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Ich habe wieder was geträumt. Und zwar habe ich im Traum ganz herzlich Karen Koch umarmt. Zur Erklärung, Karen Koch ist die Frau des Leiters der Jesusgemeinde Rinteln, in der ich früher war, Bernhard Koch, von Bernhard Koch. Und ja, mit Karen hatte ich nicht so ein gutes Verhältnis zu meiner Zeit, als ich noch da war. Und dass ich sie so ganz herzlich im Traum umarme, ja, ist für mich das ist ein Traum, der mir die Versöhnung signalisiert. Die Versöhnung mit der Jesusgemeinde, ganz speziell mit Karen, aber auch mit Bernd. Mit Bernd hatte ich ja in der Auseinandersetzung so, dass ich gehen musste. Ich hatte Widerspruch ihm gegenüber und der hat sich ja bestätigt über die Jahre, dass ich den haben soll und haben darf und sogar haben muss von Jesus her. Ja, also in diesem Traum, ich dachte als einziges dazu, endlich, es ist soweit, ja, Versöhnung mit der Jesusgemeinde. Das bedeutet auch meine Rückkehr dorthin.

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Meine Gedanken sind ja seit 1997 bei meiner alten Heimatgemeinde, der Jesusgemeinde. Und trotzdem war ich überrascht, als ich neulich beim Bibellesen, ich wollte irgendwas lesen, dem Jesaja 61 zufällig aufschlug und dann am Lesen war. Als ich diese Verse ließ, die ihr bestimmt auch alle kennt, war ich trotzdem überrascht. Der Geist Gottes des Herrn ruht auf mir, denn der Herr hat mich gesalbt. Er hat mich gesandt, um den Armen frohe Botschaft zu bringen und um die zu heilen, die gebrochenen Herzens sind. Um den Gefangenen Freilassung auszurufen und den Gefesselten Befreiung. Um ein Gnadenjahr des Herrn auszurufen und einen Tag der Vergeltung für unseren Gott, um alle Trauernden zu trösten. Den Trauernden Zions Schmuck zu geben anstelle von Asche. Freudenöl statt Trauer, ein Gewand des Ruhms statt eines verzagten Geists. Man wird sie Eichen der Gerechtigkeit nennen, Pflanzung des Herrn zum herrlichen Glanz. Dann bauen sie die uralten Trümmerstätten wieder auf und richten die Ruinen der Vorfahren wieder her. Die verödeten Städte erbauen sie neu, die Ruinen vergangener Generationen. Fremde stehen bereit und weiden eure Herden, Ausländer sind eure Bauern und Winzer. Ihr aber werdet Priester des Herrn genannt, Diener unseres Gottes, sagt man zu euch. Den Reichtum der Nationen werdet ihr genießen und mit ihrer Herrlichkeit brüsten. Anstelle ihrer doppelten Schande und des Frohlockens über die ihnen zuteil gewordene Schmach, werden sie in ihrem Land das Doppelte besitzen, ewige Freude wird ihnen zuteil. Denn ich, der Herr, liebe das Recht, ich hasse Raub und Unrecht. Ich zahle ihnen den Lohn in Treue und schließe einen ewigen Bund mit ihnen. Ihre Nachkommen werden unter den Nationen bekannt sein und ihre Sprösslinge inmitten der Völker. Jeder, der sie sieht, wird erkennen, das sind die Nachkommen, die der Herr gesegnet hat. Von Herzen freue ich mich am Herrn, meine Seele jubelt über meinen Gott. Denn er kleidet mich in Gewänder des Heils und erhüllt mich in den Mantel der Gerechtigkeit. Wie ein Bräutigam sich festlich schmückt und wie eine Braut ihr Geschmeide anlegt. Denn wie die Erde ihr Gewächs hervorbringt und der Garten seine Saat sprießen lässt, so lässt Gott der Herr Gerechtigkeit sprießen und Ruhm vor allen Nationen. Als ich das so las, da war mir eben meine alte Heimatgemeinde, die Jesusgemeinde in Rinteln vor Augen. Und das, was ich damals schon über sie verstanden hatte, gehört hatte und glaubte, dass sie, da kommt gleich noch mehr dazu. Ich werde gleich noch den nächsten Absatz, nächstes Kapitel 62 vorlesen. Aber das war eigentlich das, was wozu die Gemeinde berufen ist, ja. Und was mit ihr sein soll. Der Geist Gottes des Herrn ruht auf ihr. Der Herr hat sie gesalbt. Er hat sie gesandt, um den Armen frohe Botschaft zu bringen, um die zu heilen, die gebrochenen Herzens sind, um den Gefangenen Freilassung auszurufen und den Gefesselten Befreiung. Das ist Erweckung. Das ist Erweckung, wie sie in Wales geschah und was Gott mir gezeigt hat, was mit Deutschland passieren soll. Ja. Und es geht dann noch weiter. Kapitel 62 von Jesaja sagt Folgendes. Um Zions Willen werde ich nicht schweigen, sagt der Herr, um Jerusalems Willen nicht still sein, bis hervorbricht wie ein helles Licht seine Gerechtigkeit und sein Heil wie eine brennende Fackel. Dann sehen die Nationen deine Gerechtigkeit und alle Könige deine Herrlichkeit. Man ruft dich mit einem neuen Namen, und den der Mund des Herrn für dich bestimmt. Du wirst zu einer prächtigen Krone in der Hand des Herrn, zu einem königlichen Kopfschmuck in der Hand deines Gottes. Nicht länger nennt man dich Verlassene und dein Land nicht mehr Verwüstung, sondern du wirst heißen, ich habe Gefallen an dir, und dein Land wird Vermählte genannt. Denn der Herr hat Gefallen an dir, und an dein Land wird vermählt. Wie der junge Mann die Jungfrau in Besitz nimmt, so nehmen deine Söhne dich in Besitz. Wie der Bräutigam sich freut über die Braut, so freut sich dein Gott über dich. Auf deine Mauern, Jerusalem, habe ich Wächter gestellt, den ganzen Tag und die ganze Nacht, niemals sollen sie schweigen. Die den Herrn erinnert, gönnt euch keine Ruhe, lasst ihm keine Ruhe, bis er Jerusalem, die Jesusgemeinde in Rinteln, festigt und bis er sie einsetzt als Ruhm auf Erden. Der Herr hat geschworen bei seiner Rechten und bei seinem starken Arm, nie mehr gebe ich dein Korn deinen Feinden zu essen, nie mehr trinken Feinde deinen Wein, um den du dich so gemüht hast. Die das Korn ernten, sollen es auch essen, die den Herrn und den Herrn preisen, die den Wein lesen, sollen ihn auch trinken in den Vorhöfen meines Heiligtums. Zieht ein durch die Tore, bahnt dem Volk einen Weg, ja, bahnt ihm die Straße und räumt die Steine beiseite, richtet ein Zeichen auf für die Völker.
Ich lese nochmal. Bahnt, ja, bahnt die Straße und räumt die Steine beiseite, richtet ein Zeichen auf für die Völker. Siehe, der Herr hat es bekannt gemacht bis an die Enden der Erde. Sagt der Tochter Zion, siehe, dein Retter kommt. Siehe, deine Rettung kommt. Siehe, sein Lohn ist mit ihm. Und sein Ertrag geht vor ihm her. Dann wird man sie nennen heiliges Volk, Erlöste des Herrn, und sie wird genannt werden begehrte, nicht mehr verlassene Stadt. Auch als ich dieses Kapitel las, brannte mein Herz dafür, das ist die Jesusgemeinde. Ich sah eine Verbindung dazu. Und Gott wird nicht, um Zions Willen werde ich nicht schweigen. Um der Jesusgemeinde Willen, diese Gemeinde trägt seinen Namen und sie wollte ein Licht sein in der Welt. Sie wollte wie im vorherigen Kapitel schon genannt, sie wollte den Armen frohe Botschaft bringen. Und sie wollte den Gefangenen Freilassung ausrufen, aber es konnte nicht geschehen, wie auch in den anderen Gemeinden Deutschlands nicht. Ja. Und ich weiß, dass ich schon lange, dass Gott mich wie einen Wächter auf die Mauer gestellt hat und ich lasse Gott keine Ruhe. Und Ziel des Ganzen ist es, dass wir dem Volk einen Weg bahnen. Vers 10 war das eben. Ja, bahnt dem Volk einen Weg. Welchem Volk? Dem deutschen Volk, unseren Mitbürgern, unseren Mitmenschen, die uns umgeben, die nicht erkennen können, was uns schon als Offenbarung geschenkt wurde. Bahnt, ja, bahnt die Straße und räumt die Stolpersteine, räumt die Steine, die im Weg liegen, beiseite. Richtet ein Zeichen auf für die Völker. Ein Zeichen, das Zeichen ist Jesus. Dieses ist das Zeichen, in dem das Heil ist. Das sollen wir aufrichten. Ja? Siehe, deine Rettung kommt. Ja, dieses ist mir ganz wichtig, das wollte ich hier auf Band sprechen und das soll Teil des Nachtprogramms und der Musikbeiträge sein. Amen. 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

0: 3.9.2020. Vor ein paar Tagen habe ich den meinen Glaubensbruder Volker in Rinteln besucht. Und ja, auf dem Rückweg, als ich wieder nach Hause fuhr, hatte ich das Gefühl, ich wurde ganz ruhig innerlich. Ich hatte irgendwie das Gefühl, den Abend über war wunderschön, wir haben den Jordan überschritten. Und diese Ruhe, die blieb den ganzen Abend bei mir und den nächsten Tag habe ich mich in die Sonne gesetzt, mich ein bisschen gesonnt, die Bibel zur Hand genommen und dachte mal, ich schlage einfach mal so auf, mach mal wieder Bibelstechen. Hab also so nach der Bibel gegriffen und dann fiel folgende Seite auf und mein Blick fiel auf 5. Buch Mose, Kapitel 9. Höre Israel, heute wirst du den Jordan überschreiten, um in das Land von Völkern, die größer und mächtiger sind als du, hineinzuziehen und ihren Besitz zu übernehmen. Und du wirst in große Städte mit himmelhohen Mauern kommen, zu einem großen, hochgewachsenen Volk, den Anakitern. Du kennst ja die Redensart und hast sie oft gehört. Wer kann schon den Söhnen Anaks widerstehen? Heute wirst du erkennen, dass der Herr, dein Gott, wie ein verzehrendes Feuer selbst vor dir hinüberzieht. Er wird sie vernichten und er wird sie dir unterwerfen, sodass du sie unverzüglich ausrotten und austilgen kannst. Wie es der Herr dir zugesagt hat, wenn der Herr, dein Gott, sie vor dir herjagt, sollst du nicht meinen, ich bin im Recht, daher lässt mich der Herr in das Land hineinziehen und es in Besitz nehmen. Diese Völker sind im Unrecht, daher rottet sie der Herr vor mir aus. Denn nicht, weil du im Recht bist und die richtige Gesinnung hast, kannst du in ihr Land hineinziehen und es in Besitz nehmen. Vielmehr rottet der Herr, dein Gott, diese Völker vor dir aus, weil sie im Unrecht sind. Und weil der Herr die Zusage einlösen will, die er deinen Vätern Abraham, Isaak und Jakob mit einem Schwur bekräftigt hat. Du sollst erkennen, du bist ein hartnäckiges Volk. Daher kann der Herr, dein Gott, dieses prächtige Land nicht etwa aufgrund eines Rechtsanspruchs dir geben, damit du es in Besitz nimmst. Denk daran und vergiss nicht, dass du in der Wüste den Unwillen des Herrn, deines Gottes, erregt hast, von dem Tag an, dass du aus Ägypten auszogst, bis zur Ankunft an diesem Ort, habt ihr euch dem Herrn ständig widersetzt. Vor allem am Horeb habt ihr den Unwillen des Herrn erregt, damals grollte er euch so sehr, dass er euch vernichten wollte. Ja, ich habe die letzten Zahlen auch vorgelesen, auch einfach zur Vollständigkeit halber erstmal. Aber natürlich überraschend ist das, was am Anfang hier steht. Höre Israel, heute wirst du den Jordan überschreiten. Verbunden mit dem zu Anfangs Gesagten überrascht mich das doch sehr. Und ich glaube tatsächlich, wir haben den Jordan überschritten. Als Volk Gottes. Ich fühle mich, irgendwas passiert mit mir. Ich denke, ich bin schon auf Rintelner Territorium unterwegs. Und wir sind dabei, diese großen und mächtigen Völker zu vernichten, die Bernd Koch überwältigt haben und ihn gefangen genommen haben. Und wir werden das wird weitergehen. Wir werden das gelobte Land einnehmen. Das ist die Jesusgemeinde. Und den Rest, ja, dann befehle ich dir an, Jesus. Wir sind deiner Gnade und Barmherzigkeit ausgeliefert. Es hängt nicht von uns ab. Ich muss nichts von mir erwarten, Jesus, denn du wirst alles tun. Danke dafür, dass du uns den Jordan überschreiten lassen, Jesus. Und dass wir die Anakita jagen. Ja, und wir werden zum Ziel kommen. Das Ziel ist die Wiederherstellung der Jesusgemeinde. Danke, Jesus.
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3: Ja, hallo, liebe Hörer des Erweckungssenders. Hier ist euer Glaubensbruder Stefan. Heute ist Tag 2 nach dem Mittwochabend. Wir hatten Steve Long zu Gast bei uns in der Gemeinde Gottes Liebe in Rinteln. Steve Long. Stefan Lange, so heiße ich auch. Mein Nachname, der ist polnisch und der heißt auf Deutsch Lange. Oder Lang, ne? Stefan Tugajczyk, Stefan Lange. Steve Long, Stefan Lange oder Lang. So, wer ist Steve Long? Warum ist das berichtenswert? Und mir geht's schlecht, mir geht's schlecht. Am geht's am Tag 2 immer noch schlecht. Gestern, am ersten Tag nach dem Abend mit ihm, war mir den ganzen Morgen kotzerig. Ich dachte, ich bin aufgewacht, da ging es noch. Mir geht es ja eh nicht so gut. Ich habe seit 3 Jahren irgendein Problem. Der Heilige Geist sagt mir, das ist ein geistliches Problem, braucht eine geistliche Lösung. Deswegen halte ich daran fest. Steve Long kommt aus Toronto, Kanada. Steve Long war oder ist Seniorpastor der Toronto Christian, wie heißt das, Toronto Airport Christian Fellowship. Das ist die Gemeinde, die heißt heute, glaube ich, anders, aber dann vielleicht wisst ihr, was damit gemeint ist. Das war die Gemeinde, wo dieser Toronto-Segen herkam. Das habt ihr bestimmt gehört, das ging so 94-95 los, 1994-95, also vor 30 Jahren, etwas mehr als 30 Jahren, fing da etwas an. Die waren da alle am Zappeln und am Rumspringen und am Lachen wie verrückt und er sagte, an die 5 Millionen Menschen haben diese Gemeinde in der Zeit besucht. Er war da, er hat das dann irgendwann übernommen. Das Ganze haben angefangen Randy Clark, John Arnott und die Frau von ihm, die Carol Arnott. Und dann ist dieser Steve Long und seine Frau Sandra da eingestiegen. Und die haben sich jetzt auch vor ein paar Jahren zur Ruhe gesetzt und jetzt reist er durch die Welt und hat auch ein Buch rausgegeben. Die Heilung gehört dir. Wir hatten diese Büchlein eigentlich schon vor 20 Jahren. Vor 30 Jahren, vor 95, ne, das ist 30 Jahre her. Da hatte Ulf Eckmann und andere und Kenneth Hagin hatten schon in den 70er Jahren solche Büchlein geschrieben. Ja, jetzt war Steve Long bei uns. Er hat sich da also als Pastor, Seniorpastor aus der Leitung wohl zurückgezogen. Das machen jetzt andere, machen ja viele, wenn sie dann älter werden, so ins Rentenalter auch kommen, gehen quasi auch als Pastoren in Rente. Überlassen das Tagesgeschäft jüngeren Leuten und reisen durch die Weltgeschichte. Das mag ja interessant sein, ist natürlich auch anstrengend. Steve Long ist vielleicht so alt wie ich, ein bisschen älter, vielleicht 65, 67, vielleicht 70. Kann ich nochmal nachschauen. Und den Toronto-Segen, ist euch das noch eine Erinnerung? Ja. Die Sendung werde ich überschreiben mit Smooth Operator. Kennt ihr das Lied von Sade? Das ist schon gelaufen eben am Anfang der Sendung. Ja, Smooth Operator, das heißt sanfter Verführer oder smarter, charmanter Betrüger. Warum ich das sage, warum ich das denke, das habe ich schon angedeutet, dass es mir nach dem Gottesdienst mit Steve Long richtig scheiße geht. Bin immer noch vollkommen ausgelutscht. Jetzt trinke ich erstmal einen Kaffee. Einen Schluck und dann bin ich gleich wieder da.

Ich hatte mal wieder Hoffnung. Was machen meine Regler? Meine Regler für meine Mikrofone. Ich denke, das ist ganz gut. Ich hatte mal wieder Hoffnung auf Hilfe. Ich hatte gebetet wegen einer bestimmten Sache. Eine meiner Mitbewohner hier in der Wohngemeinschaft, die schleppte irgendwann einen Freund an. Sie selber hatte psychische Probleme und sie hatte wohl einen Anruf bekommen von jemandem, den sie in der Psychiatrie kennengelernt hatte. Beide hatten schizophrene Probleme. Und das war im Frühling, es war regnerische Jahreszeit. Und plötzlich merkte ich da unten im Keller, da hängen Sachen, die sind gewaschen worden. Die gehörten hier nicht ins Haus. Irgendwann ging sie mit einem jungen Mann aus dem Haus zusammen raus, aber sagten nichts. Und da habe ich mich dann schon gewundert, wer ist das denn? Und dann stellte sich heraus, sie hatte ihn abgeholt aus Hannover. Er hatte im Zelt gelebt, obdachlos. Er hatte sie wohl angerufen und sie hat ihn quasi gerettet. Er war abgesoffen mit seinem Fell im Zelt, hatte das in der Eilenriede in Hannover aufgeschlagen. Es war alles nass und deswegen waren die Klamotten im Keller da unten, ein Schlafsack und alles so ein Kram. Ich weiß gar nicht mehr, was da alles so war. Und sie hatte ihn bei sich im Zimmer untergebracht. Das ist eigentlich nicht erlaubt, weil die Zimmer sind Einzelzimmer und auch nicht so groß. Aber er schlief dann auf dem Boden, auf einer Isomatte, besser als draußen im Zelt. Hätten sie mit mir gesprochen, wäre es noch was anderes gewesen. Aber es ging dann schon so 14 Tage oder sowas, wo der hier im Haus war und es mir alles verheimlicht wurde. Weil man wohl auch Angst hatte, dass ich da was gegen habe. Naja, und dann wurde ich gebeten, hast du nicht vielleicht ein Zimmer? Und er will an Land gehen, wie das dann Obdachlose so sagen. Er wird ganz gerne eine Wohnung wieder haben. Könnte sich das vorstellen. In der Zeit hat er sich dann schon in der Küche breit gemacht, Füße auf den Tisch gelegt, sein Notebook hat er von der Freundin bekommen gehabt, das Kabel, das war quer durch die Küche gespannt, dass man da gar nicht mehr sich bewegen konnte. In einem anderen Nebenraum, in der Durchgang, in der Diele, ist ein Esstisch, hat er sich genauso verhalten, immer alles laut in der Küche, da seine Sachen im Video geguckt, im YouTube. Und das war alles nicht so angenehm. Aber weil ich Mitgefühl hatte, habe ich drüber nachgedacht, weil ich brauchte auch Geld zu der Zeit und ein weiteres Zimmer zu vermieten, das wäre mir ganz angenehm gewesen. Und so habe ich dann gesagt, okay, wir versuchen das. Wenn er das alles beantragen will und so weiter. Sie hat ihm dann geholfen beim Jobcenter damals, das Hartz IV zu beantragen und das war dann auch genehmigt. Und es wurde ein Zimmer frei. Ich hatte ihn noch woanders zwischendurch untergebracht und dann war er hier. Hat er hier ein eigenes Zimmer bekommen. Aber ja, den einen Morgen komme ich in die Küche rein und es sah ziemlich schlimm aus. Da hatte er wohl sich Ravioli aus der Dose warm gemacht, das war alles vollgekleckert, der schmutzige Topf stand mit einem Löffel drin auf der Spüle, alles nicht irgendwie, Herd war voller Tomatensoße und Teller stand rum vielleicht, also es sah nicht so gut aus. Und ich habe mich darüber geärgert, weil ich dann auch immer ein bisschen Panik habe, dass es hier im Haus drunter und drüber geht und dass ich da die Kontrolle verliere. Und er kam dann in die Küche oder ich habe ihn geholt und sag mal hier, so das, was soll das hier? So läuft das hier nicht. Das machst du sofort sauber. Und dann blafft er mich an, du hast mir gar nichts zu sagen. Mann, ich bitte was? Ich bin hier der Vermieter und der Eigentümer. Ich habe dir hier sehr wohl was zu sagen. Du machst das so, wie ich das sage, ansonsten bist du raus. Dann kündige ich dir fristlos. Ja? Und dann hat er mich dann so angeschrien. Der war auf einen Abend vorher, muss ich noch dazu sagen, da war er wohl auf Droge. Da war er also so laut da oben in seinem Zimmer. Ich habe dann geklopft, bin dann reingegangen und der war echt auf Droge. Hat sich vollkommen weggeschossen gehabt. Und hat er auch geraucht. Im Zimmer ist das Rauchen verboten, im ganzen Haus ist Rauchen verboten. Eine Zigarette, eine brennende lag auf dem Schreibtisch und eine zweite brennende Zigarette lag auf der Fensterbank. Und dann meinte er, er raucht doch gar nicht. Meine ich, bitte was? Also, ne? Im,
Im Angesicht dieser zwei brennenden Zigaretten lügt er mir ins Gesicht und sagt, er raucht ja gar nicht. Ich habe das dann wohl auch nicht richtig eingeschätzt. Der war vollkommen auf Droge, da muss irgendwas, der muss Amphetamin oder Koks oder Crack, irgendwas hat der da sich da hier in Hameln besorgt. Der kannte sich hier aus in Hameln, der war hier mal, der hat hier mal gelebt eine Zeit lang. Mit seinem, er sagt, seine Mutter hat ihm mit 8 Jahren hat sie ihm das Kiffen beigebracht. Mit 8 Jahren hat sie ihrem Sohn den ersten Joint in den Mund gesteckt und ihn ziehen lassen. So sah der auch aus. Und ja, habe ich dann noch für ihn gebetet und dann sagt er, zum ersten Mal hat er was gespürt. Er war auch angeblich Christ. Er hatte da so angeblich, hat er so einige Erfahrungen gemacht. Er war irgendwo in Chemnitz bei irgendeiner Russengemeinde mit einem ganz großen Prediger. Aber er sagte, als ich ihm die Hände auflegte und für ihn betete, hat er zum ersten Mal in seinem Leben irgendwas gespürt, hat ihn aber dann nicht davon abgehalten, mich dann am nächsten Tag da so runterzumachen, so anzubrüllen. Und als er mich da so anbrüllte, da ging irgendwas durch. Ich habe mich gefühlt, als ob mich eine Panzerfaust trifft. Und irgendwas ging durch den Schutz durch, den Gott uns gibt. Irgendwas ging durch. Und ich habe dann anschließend, merkte ich irgendwie, mein Auge flimmert, mein rechtes. Und ich, aber ich hatte das öfter schon. Ich hatte auf dem Bau gearbeitet und da haben wir viel mit dreckigen Sachen zu tun gehabt. Und wenn ich da überarbeitet war, dann fingen auch dann meine Augen an zu flimmern. Das war wie Bildstörung, so im Fernseher. Und da musste ich mich hinlegen eine Weile und dann hat das auch wieder aufgehört. Es ging immer wieder vollständig weg. Aber dieses Mal war es am nächsten Tag immer noch da. Ich hatte aber, das war kurz vor, es war Ostern oder Himmelfahrt oder Pfingsten. Ich hatte eine Fahrt nach Hamburg geplant zu meinem Bruder und die wollte ich nicht absagen. Und dann habe ich mich eben gesagt, scheiße, geht's ja nicht so gut, aber ne, ich habe mich auf die Verheißungen Gottes gestellt und da steht, nichts kann uns schaden, nichts soll uns schaden. Wir können auf Schlangen und Skorpione treten und selbst tödliches Gift soll uns nicht schaden. Keine Waffe gegen uns geschmiedet hält stand. Die Pfeile, die auf uns geschossen werden, die werden den Täter selber treffen. Und auf all diese, ich bin geheilt durch Jesu Wunden und auf all diese Verheißungen habe ich mich gestellt und bin dann ins Auto gestiegen und nach Hamburg gefahren. Auf dem Weg nach Hamburg wurde das dann also nicht wirklich besser. Und die 2-3 Tage, die ich bei meinem Bruder war, habe ich mich damit dann rumgequält. Das ist eigentlich gar nicht erwähnt, weil mir es auch unangenehm war. Ich hatte zu der Zeit auch keine Krankenversicherung. Ich hatte keine Krankenversicherung und habe mich dann also damit irgendwie so rumgeschleppt. Und auf dem Rückweg nach Hause, da war es nicht besser geworden, sondern schlechter. Inzwischen war das Flimmern vor dem Auge war zu Streifen geworden. Ich konnte nur noch in Streifen sehen. Und anschließend ja, wurde das Auge immer weiter dunkel und das ist eigentlich seitdem so geblieben. Das ist schon eine ganze Weile her, schon seit 2019 oder 18 war das. Wie gesagt, ich habe erst seit 3 Jahren wieder eine Krankenversicherung. Und falls da was am Auge kaputt ist, dann ist es eh zu spät, da irgendwas zu machen. Ich hatte aber in derselben Nacht, nach diesem Streit mit diesem jungen Mann, hatte ich einen Traum. Und im Traum war da ein Skorpion und dem gegenüber stand ein Mensch. Und die waren, das war wie in einem Ring, war wie ein Ringkampf, die waren wie in so einem Ring und die umkreisten sich und fixierten sich so gegenseitig und waren miteinander am Kämpfen. Und dann hörte ich im Traum die Stimme, er kann nicht mit mir auf Dauer in einem Raum sein. Das habe ich auch auf mein Auge da bezogen, dass mich da also ein Skorpion angegriffen und gestochen hat und dass dadurch mein Auge jetzt da irgendwie mit Leidenschaft gezogen ist. Ich darüber rede. Ich kann auch beten in der ganzen Angelegenheit. Dann sage ich, ich reiße diesen Skorpion heraus aus mir in Jesu Namen. Und dann fängt er an, was zu reagieren. Auch bis dahin, dass ich mich fast übergeben muss. Also da will irgendwas raus aus mir. Ne? Also diese Panzerfaust, die sie mir da getroffen hat, es könnte sein, dass mich da also so ein skorpionartiger Geist, so hat mir das ja dann Gott im Traum scheinbar gezeigt, dass der mich da angegriffen und gestochen hat. Skorpione haben ja so einen Giftstachel hinten dran am Schwanz, den sie dann so über den Kopf hieven und mit dem sie dann nach vorne hin, wo sie hingucken, auch zustechen können. Sowas scheint da passiert zu sein und dieser junge Mann, der von der Straße kam, der Christopher,
Der hat eine Menge Dämonen gehabt. Also wie gesagt, den Abend vorher war er da sehr berauscht. Er hatte sich wohl hier in Hameln, im Bürgergarten kann man sich wohl Drogen besorgen. Da gibt es so eine Ecke am Toilettenhäuschen, da treiben sich viele auch Homosexuelle rum, die sich da prostituieren, die da ihren Arsch verkaufen, ne? Überall hast du Telefonnummern, da, dass du da für 5 Euro einen Blowjob bekommst und sowas. Und da werden wohl auch, da gibt's wohl auch, da werden wohl auch Drogen vertickt, oder du hast da auch Telefonnummern oder kriegst da Kontakte. Wenn du da triffst du jemanden und der bringt dir dann was, oder du gehst mit dem mit, der bringt dir dann was. So. Und also das ist so das ist ein Teil meiner Geschichte. Deswegen geht es mir da nicht so gut. Wie kam ich denn da eigentlich hin? Ich weiß es nicht. Das ist ja immer mein Problem, dass ich dann, während ich so rede, eigentlich den Faden verliere. Ich höre da mal rein.

Ja, ich hatte mal wieder Hoffnung. Die Hoffnung war, also wie ich eben schon sagte, wenn ich also diesen, wenn ich das ausspreche, ich binde diesen Skorpion und reiß den raus aus mir, dann fängt da was an in mir zu reagieren. Aber ich kriege das, ich will sogar fast mich übergeben, aber es reicht nie. Und das, ich habe auch niemanden in meinem Umfeld, der für mich beten kann. Ich traue mich nicht mehr da, bei Gottes Liebe mir die Hände auflegen zu lassen oder dass die für mich beten. Weil die haben so viele Irrlehrer, die in die Gemeinde kommen. Mark Tapps, Paul Hopkins, Michael van Flym, dass die alle da. Die haben für mich gebetet. Und da habe ich auch gespürt, dass eine Kraft in mich einfloss. Aber hinterher ging es mir schlechter als zuvor. Und das ist nicht der Heilige Geist. Nun gibt es auch die Tatsache, dass wenn man aus jemandem einen Dämon austreiben will, auch in der Gruppe, und man schafft das nicht ganz, dass es solchen Menschen dann hinterher schlechter gehen kann als vorher. Das habe ich selber auch erlebt. Dann sind diese Dämonen quasi angeschlagen und die rächen sich dann anschließend an dem Menschen, in dem sie wohnen. Dass es dann diesen Menschen noch schlechter geht, das kann manchmal dazu führen, dass solche Menschen in die Psychiatrie gehen müssen, ne? Weil die kommen nicht mehr klar. Die sind dann hat die Kraft nicht gereicht. Ja, dann hat die Kraft nicht gereicht. Man konnte diesen Dämon nicht austreiben und die Menschen nicht befreien. Das habe ich selbst erlebt, aber ich denke, ich weiß, so ist es bei mir nicht, sondern da sind falsche Propheten und falsche Lehrer unterwegs. Dazu kommen wir nochmal. Und auch dieser Steve Long. Ich hatte mal wieder Hoffnung. Ich hatte gebetet, Jesus, schick mir irgendeine Hilfe. Hier in der Gemeinde ist nichts, ich alleine schaff's auch nicht. Vielleicht ist dieser Steve Long was, vielleicht gibt man dem mal eine Hoffnung. Das ist diese Toronto-Gemeinde, wo der Toronto-Segen herkommt. Das ist der Typ. Und der hat sich zu uns verlaufen, ne? In so eine kleine Gemeinde, in so einem kleinen Ort in Rinteln. 5 Millionen Besucher aus aller Welt waren dort, wo die wahrscheinlich fast alle Leiter von großen Gemeinden, hat er erzählt, waren da. Und selber ein bescheidener Mann, ziemlich groß, heißt ja auch Steve Long, sieht mir ähnlich, ein bisschen größer und könnte ein bisschen älter sein. Wahrscheinlich ist er so ein bisschen älter, anfangen, wird so 70 sein wahrscheinlich. Und ich hatte Hoffnung, ich wollte ihm eine Chance geben, hab gebetet, Jesus, und auch diese Namensgleichheit, ne? Ich dachte mir, vielleicht hat das was zu bedeuten. Ich habe das recherchiert, ich habe meinen Nachnamen bei Google eingegeben und tatsächlich ist genauso der Text, den ich da die KI da formuliert hat, den hätte ich auch reinschreiben können. Das hatte ich alles vorher schon so selbst recherchiert. Dieses Wort Dwugi, das heißt lang. Und daher kommt dann dieser Name, dann eben mit dem Chick wird das zur Namensbildung, ne? Dwugai ist, also das heißt, ich heiße Stefan Lang und er heißt Steve Long. So. Und da hatte ich mir irgendeine Hoffnung drauf gemacht und ihm darauf was gesetzt und dachte, bin da also am Mittwochabend bangend und hoffend hingefahren. Eigentlich mit dem Gefühl auch, das wird doch sowieso wieder nichts, das wird wahrscheinlich ein ganz großer Reinfall. So bin ich dann da hingefahren. Nochmal, also was da in den 90ern, 95 so los war, Toronto ist eine große Stadt, ist eine der größten Städte in Kanada, die liegt da an den großen Seen, ist ziemlich weit unten im Süden, das ist direkt an der amerikanischen Grenze, an der US-amerikanischen Grenze und die Gemeinde ist tatsächlich auf dem Flugplatz. Und Freunde erzählten, die waren auch da, glaube ich, da kamen reihenweise, ganze Flieger kamen zum Beispiel von London mit Engländern, die sind alle dort in die Gemeinde geströmt. Bis zu 5 Millionen Besucher seit 1995. Hatte sich auch bei uns rumgesprochen gehabt, wir hatten da so einiges von gehört, es wurde darüber geredet und erzählt, es gab dann ja wahrscheinlich auch schon irgendwelche Berichte oder Bücher, es war ja damals Internet, gab es ja noch nicht, 95, hat noch keiner Internet gehabt, dass man das dann da irgendwie was sehen konnte, Bilder sehen konnte. Damals hat es noch Zeitschriften gegeben, vielleicht von Walter Heidenreich, auch da aus Lüdenscheid, die dann irgendwas berichteten. Die waren dann einmal hingefahren, hatten auch dann Bilder gemacht. Es gab ja noch kein YouTube, all diese Dinge. Also man war ja da, man konnte das alles nicht so online wie heute verfolgen. Aber wir hatten damals als Prediger bei uns, das war der zum Beispiel der Bob Main. Bob Main erzählte dann, der kam zweimal im Jahr. Und Bob Main, ein kleiner Schotte, der auf Mallorca lebte mit seiner Frau Cindy,
Hatten da ein Hotel, wo sie lebten und auch so Konferenzen machten und Freizeiten für ganze Familien, christliche Freizeiten machten. Und der reiste dann, also der reiste zweimal im Jahr, durch Europa. Der kam mit dem Flugzeug nach Heidenheim geflogen. Dort hatte er einen Bekannten und Freund und der gab ihm sein Auto, sein Mercedes. Und mit diesem Mercedes fuhr dann Bob durch Deutschland und er kam auch dann zu uns. Und Bob erzählte uns, dass er auch diese Salbung wollte, weil bei ihm war das auch so, bei ihm fielen Leute um. Der war schon 92 oder 90 schon in der Gemeinde in Rinteln. Und wenn er für Leute betete und denen die Hände auflegte, dann klappten die zusammen. Ne? Die kriegten wabbelige Knie und dann lagen sie da und es passierte irgendwas mit ihnen. Und als er das da hörte von Toronto, sagte er, das will ich auch haben, Herr. Und er war schon dabei, sich ein Ticket zu besorgen. Er ging ins Reisebüro und wollte sich, hat man damals auch noch nicht online gemacht, sondern er ging ins Reisebüro und wollte sich ein Flugticket für Toronto besorgen. Und da hörte er die Stimme Gottes, die ihm sagt, du brauchst nicht nach Toronto fliegen, du kannst das hier bekommen von mir. Und aber du musst aufhören, täglich Wein zu trinken, Alkohol zu trinken. Ja, das fiel ihm gar nicht so einfach, weil er hat wohl am jeden, wenn er so Feierabend hatte, da auf Mallorca, dann hat er so am Nachmittag, am frühen Abend hat er sich hingesetzt und hat eine Flasche Rotwein aufgemacht, wenn er nicht so viel zu tun hatte. Und dann so aus Entspannung für den Abend, und das sollte er jetzt sein lassen, hat er dann auch. Und dann tatsächlich, dann kam er zurück und dann hatte er eine neue Salbung, er war bei uns wieder da. Und jetzt passierte durch den Bob Main bei uns in der Gemeinde genau das, was in Toronto auch passierte. Wenn er durch die Reihen, also legte dann Leuten die Hände auf, er fasste die an und auf den Kopf und so, und die fingen dann an, die fielen nicht mehr um, so wie früher, also dann war immer so ein Fänger dahinter, kennt er vielleicht, und jetzt war das nicht mehr so, sondern jetzt fingen die an zu zappeln und zu lachen und rumzuspringen. Ich kann mich noch daran erinnern, dass die Menschen vom Stuhl, das war dann, nach einer Weile war das dann, der ganze Saal war ein einziges Irrenhaus, wir waren noch in der Bäckerstraße, da passten so 100 Leute rein. Die Leute hat er angefasst und die sind zappelnd und die sind vom Stuhl gefallen. Die konnten nicht mehr. Und einer, das erinnere ich auch noch ganz genau, der hat versucht, kriechend den Raum zu verlassen, weil er hat sich, ich kann nicht mehr, hat sich im Bauch gehalten, er hat solche Muskelkater, so Bauchschmerzen gehabt von diesem vielen Lachen, dass er wirklich auf allen Vieren versuchte, rauszukriechen zur Tür. Aber es ist ihm nicht gelungen, er immer wieder sackt er zusammen und musste so lachen. Also das war das ganze Ding. Dann hatten wir noch da Lila Koss, der kam mit Damien Geary und Fred Vance. Und die machten bei uns dann große Konferenzen. Das waren immer im September, Oktober, immer im September gab es die prophetische Konferenz, wo diese drei da als Trio anreisten. Und anfangs kam Lila Koss allein und dann kamen die zu zweit und zu dritt. Und als die dann zu dritt kamen, dann war das dasselbe. Da war der ganze Brückentorsaal, da dachtest du, hier ist heute Tag der offenen Tür von der geschlossenen Abteilung der Psychiatrie. Ne? Also Leute liefen auf der Stelle, machten Dauerlauf auf der Stelle. Sie rannten durch den Raum, sie juchzten, sie schrien, sie lachten. Es wurde dann eben für Einzelne gebetet und dann, die konnten nicht mehr aufhören mit dem, was sie dann da so manifestierten, wie man das dann so sagt. Und ich glaube, Einzelne rollten auch auf dem Fußboden rum und alles solche Dinge. So, das ist also so diese Zustandsbeschreibung. Das waren auch die Dinge, die in Toronto passierten. Und keiner von uns war in Toronto. Niemand von der ganzen Gemeinde war in Toronto. Aber zu uns kamen diese Sachen, wie gesagt, durch Bob Main und durch Lila Koss mit seinen Begleitern Damien Geary und Fred Vance. Ja. Andere sind wohl nach Toronto gefahren, in der Nachbarschaft war eine Gemeinde, aber die ich damals gar nicht kannte, die dann auch stark Besuch bekam. Heute heißt dieses ganze Ding da, die haben dann benannt, eine Catch the Fire. Also, ne, das ist dann diese Toronto Airport Christian Fellowship, die mal zur Vineyard-Bewegung gehörte, von John Wimber. Die haben sich von denen distanziert, die meinten, dass die hatten damit ein Problem. Und heute heißt das ganze Ding, glaube ich, Catch the Fire. Dazu gehört auch Mark Tapps, der dann neulich bei uns war, der nicht koscher ist, der macht Sozzo mit von Bill Johnson.
Der wird demnächst wiederkommen. Das sind alles Zerstörer, Einreißer, die das ganze Gute, was Gott in den letzten Wochen und Monaten getan, aufgebaut hat, mit dem Arsch wieder einreißen, wenn die kommen. Und weil die da eben, weil die okkulte Einflüsse, okkulte Geister, weil die haben, ja, sich eingefangen haben und das transportieren und das auch bei uns da verbreiten.

Smooth Operator. Das wäre hier gestört durch irgendeine Anzeige von Facebook. Ja, Smooth Operator, sanfter Verführer, charmanter Betrüger, darum geht es in diesem Lied. Ich lese den Text vielleicht gleich nochmal vor. Ja, ich hatte mir also Hoffnung gemacht, dass irgendwas passieren könnte, da dass Gott mir Hilfe schickt durch diesen Steve Long. Vielleicht doch noch was, irgendwas über ist von dieser göttlichen Salbung, die da in Toronto damals, wie ich das glaubte, unterwegs war, wirksam war, dass noch was da wirksam ist und dass ich Befreiung erleben könnte. Jetzt da am Mittwoch. Ich hatte eine Bekannte gefragt, ob sie mit will. Sie sagte ja und dann haben wir uns ein bisschen verspätet. Eigentlich durch meine Schuld. Und so kam er in den Saal rein, 19.33 Uhr und die hatten schon angefangen. Und ich bin eigentlich sonst immer so eine Viertel bis halbe Stunde eher da, aber hatte sich jetzt so nicht ergeben und deswegen waren alle Stühle besetzt. Es war kaum noch Platz. Da, wo ich sonst immer sitze, war nichts frei. Ich habe dann ein bisschen geguckt, wo kann man denn noch sitzen. Hab mir dann irgendwann einen Stuhl besorgt. Wir haben noch Stapelstühle, habe mir einen geholt und mich da ungefähr hingesetzt, wo ich sonst auch saß. Aber ich kam nicht so richtig, Entschuldigung. Aber die Gegenwart Gottes verspürte ich kaum. Es war irgendwie blockiert. Das ist oft, wenn auswärtige Prediger da sind, dass ich das so verspüre, da ist eine Blockade. Die löst sich dann ganz oft auf und der Heilige Geist kommt dann durch, hat eine Chance, aber das habe ich, ich weiß es nicht, ich konnte es nicht so richtig einschätzen. Im Lobpreis schon. Hinterher sagte mir einer, ja, schön, dass du dich doch noch zu mir gestellt hast. Dann kam endlich die Salbung, sagt er. Ich dachte schon, Gott ist gar nicht mehr hier. Dachte mir, ups, also ich habe, der saß dann die Reihe vor mir. Einer, der von weit her angereist war, ein ganz netter Kerl, als er mir das sagte, da habe ich mich gefreut, dass er also in meiner Nähe, als ich neben ihm stand, schön, dass du dich neben mich gestellt hast, dann habe ich nämlich die Gegenwart Gottes gespürt. Halleluja. Ich sagte ihm, danke, das ist ja wirklich ein Kompliment, ne? Ansonsten war da nicht viel, das habe ich auch so empfunden und der ja scheinbar auch. Und der Gottesdienst ging und es war irgendwie eigentlich alles okay. Er hat nichts Verkehrtes gesagt. Das war wirklich ein bescheidener Mann, der uns und seine Frau auch so aus Einblicke gaben in die Entwicklung damals da, wo er herkam, aus einem ganz konservativen Baptistenhintergrund und wie er das dann erlebt hat. Was mir nicht gefiel war, er machte Witze über uns als Nazis. Das also, ja, ihr Deutschen mögt es doch, wenn man euch Befehle gibt. Ne? Ihr macht doch nichts, ohne dass ihr Befehle bekommt. Ihr mögt es doch, dass man euch sagt, was ihr zu tun und zu lassen habt. Dachte mir, bitte was? Also das war total daneben. Uns hier als Nazis anzusprechen, das ist jetzt auch schon 55, 80 Jahre her. Also das fand ich frech. Er sagte, ich hoffe, ihr stört euch das nicht, wenn ich euch damit so ein bisschen aufziehe. Doch, mich hat's gestört. Ich fand das daneben. Und auch ansonsten es war irgendwie alles von gestern. Da war nichts Neues. Er schleimte sich dann auch ein, dass wir so tollen Kartoffelsalat warm machen. Dann hat er mal in Hamburg gegessen und dann, als er den mit nach Hause brachte, dann nachgekocht hat, waren alle begeistert. Das wäre ja so toll und so eine billige Schmeichelei mit so ne, diesem, das ist dieser schwäbische süddeutsche Kartoffelsalat, wo man ein bisschen so mal Brühe reinkippt. Ja, und dann hat er noch wieder so rührselige Geschichten erzählt davon, dass die Frau von diesem John Arnott, die Carol Arlock, die war eigentlich Fotomodell, die liebte ja so schöne Designersachen, das konnten sie sich nicht mehr leisten, als sie dann die Gemeinde da anfing, 95 oder 92. Da haben die 3 Jahre lang hat sie immer nur Secondhand eingekauft, auch Designerklamotten Secondhand, oh die Arme. Und nach 5 Jahren hatten sie dann jemanden in der Gemeinde, eine Niederländerin, und die betrieb so einen Designerklamottenladen und die kleidete Christinnen ein, die im Fernsehen in Toronto aufgetreten sind. Oh, weil die müssen dann ja Gott gut präsentieren, wenn die vor der Kamera stehen, dann können die ja nicht so schlurchig rumlaufen wie ich hier.
Ja, sondern die müssen dann ja, die brauchen dann ja Designerklamotten, ne? Jesus hat bestimmt auch Designerklamotten angehabt. Ja klar, er trug ja ein durchgewebtes Gewand, ne, von oben bis unten. Das war ohne Nähte. Und die Jünger wahrscheinlich auch. Die sahen alle mal picobello aus. Und die hatten, von denen hat keiner gestunken. Die haben sich alle zweimal am Tag morgens und abends geduscht, auch wenn sie unter freiem Himmel geschlafen haben. Die hatten bestimmt alle Duschgel und alles sowas dabei. Nee, liebe Leute. Wenn Jesus da 14 Tage oder 3 Wochen, wenn die da irgendwie auf zu Fuß unterwegs waren, die hatten vielleicht höchstens mal die Möglichkeit, da täglich ihre Füße zu waschen, ne? Weil das war immer eine Geste, wenn du irgendwo hinkamst in ein Haus, dann wurde dir also Wasser angeboten, eine Schale mit Wasser. Und dann konntest du dir deine staubigen Füße waschen, denn sind in Lederlatschen rumgelaufen, in Sandalen. Und dann hast du einfach auf diesen staubigen Straßen, die waren damals nicht geteert und auch nicht gepflastert. Ja, vielleicht römische Straßen, die waren ja dann schon gepflastert, ne? Aber trotzdem, du hast halt dann richtig schwarze Füße. Kennst du das aus dem Urlaub? Ich kenne das noch, als wir Kinder die Carol R. Arnott eingeladen, in ihren Laden zu kommen, und sie durfte sich

Rechnung bezahlen soll. Ich mache das hier vollkommen ehrenamtlich. Ja, hat mich ja auch keiner drum gebeten, außer Jesus. Aber ich muss auch niemandem Danke dafür sagen. Ich könnte ja auch ein Spendenkonto einrichten, ne, und euch hier, meine Hörer, bitten, mich zu unterstützen. Aber ich lebe von Vermietungen. Ich habe eine Wohngemeinschaft und hier kommen Menschen her, die hier wohnen und damit verdiene ich mein Geld. Und das soll auch so bleiben. Ich will niemanden von meinen Hörern Dank schulden. Ich will hier sagen können, was ich will, und ich will hier niemanden nach dem Mund reden müssen, oder, ne? Das möchte ich nicht. So. Ja, die arme Carol Arnott. 5 Jahre musste so warten, um endlich wieder Designerklamotten tragen zu können, und zwar neue und nicht gebrauchte aus dem Secondhand-Shop. Naja, bei Kick kaufe ich nicht, aber ich gucke dann schon bei C&A und so, wo gibt es eine passende, wo gibt es eine Jeans, die man tragen kann für 29, 39 Euro, und das reicht mir dann auch. Ne, ich brauche keine Designerklamotten. Das habe ich noch nie getragen und ja, und bei mir muss alles waschbar sein. Ich wasche eh alles kaputt. Wenn ich also jetzt da am Mittwochabend bei dem Steve Long war, dann packe ich alle meine Klamotten. Ich sorge mich so voll mit dieser merkwürdigen Salbung, die da anwesend ist, dass ich diese, alles, was ich anhabe, das kommt, die Jacke, meine Jacke, die ich habe, die Jeans, alle Sachen, die kommen sofort in die Waschmaschine, weil ich kann die kein zweites Mal mehr anziehen, weil ich muss das auch rauswaschen. Mit dem Rauswaschen geht das so einigermaßen, dass ich die dann, dass ich das dann nicht mehr so spüre, dieses Unangenehme und Seltsame. Weil das war dann schon so. Ich habe es also den Abend, konnte ich es nicht so richtig einordnen am Mittwoch. Nur wie gesagt, wenn ich es mir also am nächsten Morgen, einen Tag danach, war mir so kotzerig und ich bin das gar nicht mehr losgeworden, dieses Gefühl, dass ich mich übergeben muss, dass es irgendwas raus will aus mir, dass ich kotzen muss. Und Müdigkeit und Schmerzen und da kann irgendwas nicht stimmen. Da kann irgendwas, das ist nicht von Gott. Also, ne. In der Bibel wird nicht beschrieben, dass wenn Jesus und seine Jünger für Menschen gebetet haben, dass es denen den nächsten Tag schlecht ging. Da steht, ja, sie werden Kranken die Hände auflegen im Markus 16, 16 und den Menschen wird es danach besser gehen. Nicht, dass die sich danach krank fühlen oder schlechter fühlen.

Ja, also ich bin eine sehr sensible, eine sensitive Person. Ich spüre so manches. Wir haben hier ein Kernkraftwerk gehabt, das ist aber ja noch da, aber es ist nicht mehr in Betrieb, in Grohnde. Und da bin ich hingefahren und da habe ich diese Wucht gespürt, die da rauskommt aus dem Ding. Das ist Strahlung, ne? Und dann sagten mir Freunde, Radioaktivität kann man nicht spüren, das sind Ärzte. Radioaktivität ist für den Menschen gar nicht wahrnehmbar. Da guckten sie sich groß an. Aber ich nehme da was wahr. Da kommt was, das ist eine Schleuder, die schleudert was raus. Unterhalt von den Kühlturmen haben wir gestanden, auch mit Freunden, und denen war auch hinterher übel. Das ist, ne, da kommt was aus dem Inneren des Reaktorkerns, wird was frei. Was das genau ist, weiß ich nicht, aber uns ist davon irgendwie allen übel geworden. Und das fühlt sich auch nicht gut an, wenn man da steht. Das ist ein ziemlich to toter Ort. Naja, und so bin ich, seitdem diese Sache da war, mit diesem Christopher, der mich da verbal so aneinander geraten bin, wo mich dann hinterher, wo ich das Gefühl hatte, mich trifft eine Panzerfaust. Anschließend habe ich diesen Traum von dem Skorpion, der da mit einem Menschen kämpft, ob ich das war oder ob das Jesus war. Dieser Mann, oder ich hörte eine Stimme, der sagte, er kann nicht mit mir auf Dauer in einem Raum sein. Ob das Jesus war, der das sagte? Ich denke schon. Jesus sagt, also du bist das Haus, in dem ich wohne, du bist der Tempel, in dem ich wohne. Und dieser Skorpion, der ist irgendwie in dich eingedrungen durch seinen Stachel da. Aber er kann nicht auf Dauer in dir sein mit mir. Also weil ich bin stärker, ich werde ihn vertreiben. Ist noch nicht passiert, das ist schon ein paar Jahre jetzt her, dass es auch jetzt schon so geht. Ich hoffe, deswegen habe ich darauf gehofft, dass ich jetzt da am Mittwochabend durch Steve Long Hilfe bekomme, aber es ist nicht passiert. Und seitdem bin ich auch noch empfindlicher geworden, und das scheint mir irgendwie meine Kraft zu nehmen, dass dieser, und das habe ich auch vorher so erlebt, bevor ich gläubig wurde. Ich hatte ja so einen Tag, wo ich da nach Bückeburg gefahren bin, da hatte ich eine Begegnung mit Jesus, alles war Liebe, und anschließend hat mich jemand nach Rinteln geschickt in die Jesusgemeinde und sagte, da fahr mal hin und die werden dir helfen. Und die haben dann, also der Bernd Koch trieb dann Dämonen aus mir aus. Er sagte in Jesu Namen, komm raus, du Geist des Todes. Und da fing ich auch fast an zu kotzen und um mich zu schlagen. Und danach ging es mir sehr viel besser. Ich war wie von neuem geboren. Und da hat also der Bernd Koch hat da Dämonen aus mir ausgetrieben, die mir meine Lebenskraft genommen haben. Ich konnte kaum leben, ich konnte nicht leben und nicht sterben. So war ich mit 30, und dann war alles besser. Und jetzt ist es wieder so durch diesen Skorpionangriff da, dass mir scheinbar meine Lebenskräfte geraubt werden und geschwunden sind schon. Und ich hoffe weiter drauf, dass da was passiert, dass Gott da was tun wird, dass Jesus was tun wird. Ich halte an seinen Verheißungen fest. Er kann nicht mit mir auf Dauer in einem Raum sein, dass das eben noch sich verwirklicht und dass ich auch vielleicht wieder gucken kann auf meinem rechten Auge, und zum anderen, dass diese Übersensibilität da noch mal wieder ein bisschen besser wird. So bin ich eigentlich nach jedem Gottesdienst, wenn ich nach Rinteln fahre, da zu meiner Gemeinschaft, Gott ist Liebe, bin ich eigentlich immer hinterher ausgelutscht. Warum ist das so? Weil da ist eben zu viel Gegenwart von Geistern da, die nicht der Heilige Geist sind, ja? Und das sind Dämonen, und die lutschen einen aus. Die lutschen dich aus. Ich sitze dann da und ich werde von denen angegriffen. Aber ich weiß, dass Gott mich dahin gesandt hat. Ich glaube dass das mein Platz dort ist und dass Gott will, dass ich dort ausharre. Und diese Dämonen werden sich an mir die Zähne ausbeißen. Ich hatte in den letzten 14 Tagen das Gefühl, als ob allmählich als ob der alte Lack bröckelt, ne? Ich stand so zwischen meinen Freunden da an einem Freitagabend, wir redeten so, noch am Sonntag war es. Ich hatte irgendwie so das Gefühl, ich guckte die so an und plötzlich als ob da so Lackschichten wegbröckelten. Als ob die wurden stärker sichtbar. Und ich hatte plötzlich das Gefühl, wir sind wieder da, wo wir vor 30 Jahren waren, 1996. Da war es noch gut, 95, 94. Und all diese Prediger haben so ein Pott Farbe mitgebracht und haben immer da, haben alles übergepinselt, ne? Das ist wie so ein Möbelstück. Irgendwann sind da so viele Lackschichten drauf, du erkennst kaum noch unten drunter das schöne alte Möbelstück. Kennt ihr das noch? Hat man früher in den 70er, 80ern gemacht, Möbel abgebeizt. Und da gab es damals so Antikmöbelläden, da wurden eben alte Möbelstücke, die wurden von diesen ganz vielen Lackschichten, die da 100 Jahre lang drauf gepinselt wurde, befreit. Und das kam unten ein schönes altes Möbelstück zum Vorschein, dass man das sich dann so Naturholz in die Wohnung gestellt hat. Ne? Die wurden dann, die wurden,
die wurden vorm Krieg und im Krieg und nach dem Krieg und dann in den 50ern, 60ern immer wieder angepinselt, in den 70ern dann mit in Gelb, mit Blumen drauf und ich weiß nicht was. Und ja, und so kam mir das vor, dass also alle Prediger haben da ihre Lackschichten drauf gepinselt und die fangen an abzubröckeln. Und was unten zum Vorschein kommt, ist das Original. Das nennt man dann auch Reformation. Zurück zu den Ursprüngen, und was unten drunter ist, das ist dann Jesus. Das ist das, was Jesus geschaffen hat, und wir erkennen dann auf den Gesichtern der anderen das Angesicht von Jesus und seine Liebe zu uns und wir zueinander. Und das war wunderschön, das hatte ich in den letzten 14 Tagen schon so erlebt, und ich hatte eigentlich Hoffnung, dass es weitergeht. Irgendwie war mir fast klar, wenn dieser Steve Long jetzt kommt, das kann wieder eine Unterbrechung sein, und so ist es, denke ich. Wie ich eben schon beschrieben habe. Demnächst kommen wieder andere Prediger, und dann auch kommt wieder dieser Mark Tapps, der gehört auch zu diesem Catch the Fire, wie sich jetzt da das Toronto-Ding da nennt. Und der war schon mal da, das ist eine ganz große Katastrophe. Der Mensch hatte auch zu tun mit Bill Johnson und seinem, diesen, wie sprechen die es aus, die Amerikaner? Sozo-Heilung, ne? Naja, das dazu. Jetzt machen wir ganz kurz Pause hier. Ja, Schluck Kaffee getrunken, und jetzt geht's weiter. Was will ich sagen? Was wollte ich sagen? Was will ich sagen? Ja, also als ich da am Mittwochabend saß bei Steve Long, hatte ich, weiß ich nicht, da war ich, es war irgendwie alles zu rein, zu heilig, zu tiefen. Ja, Persil wäscht ja nicht nur rein, oder was ist das? Ariel, ne? Ariel wäscht ja nicht nur rein, sondern tief und sondern porentief. Ist ja nicht nur sauber, sondern porentief rein. Und so kam ja dieser Abend davor. Es war irgendwie alles zu schön, zu glatt, zu freundlich, zu nett. Aber es war irgendwie gleichzeitig alles kalt. Es war kalt und steril, und auch es rührte mich nicht an. Als am Ende, ich dachte, auch wegen dieser Namensgleichheit, dass ich, mein Name ist tatsächlich die polnische Version von Steve Long. Ne? Stefan Lugajczyk ist die polnische Version von Stefan Lange. Und da wollte ich eigentlich irgendwie einen Scherz mit ihm machen, dachte ich mir, vielleicht kann man da auch mal so ein bisschen anknüpfen, habe ich so gehofft. Und als ich dann erst noch mit Freunden gesprochen hatte, so ein bisschen, dann dachte ich, die waren dann gegangen, aber was machst du denn jetzt? Gehst du jetzt? Ach, ich schlenderte dann so Richtung nach da vorne, wo der Steve Long sich mit unseren Leitern da, Leiterschaft unterhielt. Und als ich so in die Richtung da so watschelte, schlenderte, da sehe ich, wie er mich so aus dem Augenwinkel wahrnimmt und plötzlich verschwindet. Und dann war er weg, wie so ein Blitz. Wirkte fast so, als ob er von mir flüchtet. Wir sind nach Hause gefahren, sehr müde, und den gestern Morgen ging es mir überhaupt nicht gut, den ganzen Tag auch nicht. Ich muss mich immer noch davon erholen. Es hat eben auch damit zu tun, mit so einer Grundschädigung durch diesen Skorpion scheinbar. Wenn es für euch alles verrückt und blöde klingt, was ich hier rede, dann ist mir das auch egal. Ich glaube das so, und vielleicht könnt ihr daraus lernen und profitieren. Ihr habt vielleicht auch irgend so eine Grundbeschädigung, ne? Die hatte ich eben auch, bevor ich überhaupt an Jesus glauben konnte, wo der Bernd Koch damals aus mir Dämonen ausgetrieben hat. Und wenn solche Dämonen ausgetrieben ist, dann ist plötzlich deine Lebenskraft wieder da. Vielleicht hast du auch irgend sowas. Du hast auch so eine Fibromyalgie oder Rheuma oder eine Depression, oder du hast so ein chronisches Fatigue-Syndrom. Ne? Vielleicht hast du auch nach Corona-Impfung oder eine Schädigung oder durch eine Corona-Erkrankung, dass du andauernd müde bist und Schmerzen hast oder so, dann hast du auch so eine, dann ist das zumindest möglich, dass das eine geistliche Ursache hat. Dass das dämonischen Ursprungs ist, dass dich ein Dämon angegriffen hat, und der ist wie eine Zecke. Ne? Ist wie eine Zecke, der sitzt an dir dran und der saugt. Der saugt nicht dein Blut, Dämonen saugen nicht Blut wie Zecken, sondern aber eine Art und Weise saugen die aus deinem Geist heraus. Du bist ja Körper, Seele und Geist. Und aus dem Geist heraus haben die Namen angezapft, und daraus leben diese Dämonen. Ich hatte damals das Gefühl, dass der Bernd Koch da 1992 aus mir einen Dämon austrieb oder wegtrieb. Der hockte hinten auf meinem Rücken. Der war wie eine große Zecke oder sowas. Der hatte zwei Arme und zwei Beine, und der saß hinten auf meinem Rücken, und der hat sich da festgekrallt gehabt mit seine Beine. Die hat er mir in meine Flanken, in meine vorne unten in den Unterbauch eingegraben gehabt, und seine Handkrallen, die waren irgendwie so in meinen Armen oder in der Brust vorne.
Ich hatte wirklich so ein Bild, dass da einer hinten auf meinem Rücken sitzt und der musste dann seine Hände, der Bernd Koch hatte die Kraft, dem zu sagen, lass los und geh, du Geist des Todes. Und dann fing ich ganz furchtbar an zu schreien. Es waren körperliche Schmerzen, unter denen das da geschah, aber dann war es plötzlich vorbei und mir ging es den nächsten, da ging es mir den nächsten Tag sehr gut. Als Bernd Koch aus mir Dämonen austrieb, bin ich nach Hause gefahren, ins Bett gefallen und den nächsten Morgen bin ich um 8:30, 9 aufgewacht und fühlte mich erfrischt und wie von neuem geboren. Das war jetzt nach Steve Long das ganze Gegenteil. Ich bin morgens aufgewacht und dachte mir, boah, das kann nicht wahr sein, ne? Wie beschissen es mir ging. Kopfschmerzen, ausgelutscht bis zum geht nicht mehr, wie so ein altes leergekautes Kaugummi. Keine Kraft mehr. Und den ganzen Tag musste ich mich durch ganz schöne Anstrengungen musste ich mich irgendwie regenerieren. Dann darf ich nichts Falsches essen. Dann ich verzichte jetzt gerade auf irgendwie auf Schweinefleisch. Dann esse ich nur irgendwie so Haferbrei und das ist also alles, was eben auch so bei Rheuma, bei rheumatischen Sachen dann angesagt ist, weil das hilft mir dann so ein bisschen. So, das ist der Zustand. Und jetzt kommen wir gleich vielleicht zum Resümee.

Ja, das Resümee. Was heißt Resümee? Zusammenfassung, Ergebnis, ne? Nun haben viele in christlichen Kreisen, gerade die evangelikalen, konservativen, die haben immer schon gesagt, da das Toronto-Ding, das ist alles Okkultismus, das ist nicht vom Herrn. Ich habe eine Menge solche Leute kennengelernt, so Baptisten und so andere ultrafromme, gesetzliche Christen, die von dem ganzen Charismatischen nichts halten. Die sagen, auch sagen, ja, nee, Zungenrede wollen wir auch nichts mit zu tun haben, könnte vom Teufel sein. Steht ja geschrieben, der Teufel kann auch heilen, deswegen machen wir auch keine Krankenheilung. Was für ein Unsinn, ne? Weil der Teufel auch heilen könnte oder kann, weil wie es in der Bibel, ja, so steht es ja geschrieben. Deswegen verzichtet man darauf, dass man durch Gott Kranke heilt. Denn Jesus sagt, die an mich glauben, wird man daran erkennen, dass sie Dämonen austreiben, in neuen Zungen reden, Kranke heilen und so weiter. Markus 16, 16. Wie kann man darauf verzichten? Nur wegen der Möglichkeit, dass der Teufel ja auch heilen kann. Ja, also dann, ich wäre nicht frei geworden und nicht gesund geworden, wenn ich da nicht Menschen getroffen hätte, die den Mut gehabt haben, aus mir Dämonen auszutreiben und mir die Hände aufzulegen, sodass ich dann gesund werde und den Heiligen Geist empfange. Da steht geschrieben, wenn also Gott, wenn ihr, die ihr böse seid, euren Kindern gute Gaben gebt, ne, du wirst deinem Sohn keinen Stein geben, wenn er dich um ein Ei bittet. Wie viel mehr wird Gott euch den Heiligen Geist geben, wenn ihr ihn drum bittet? Oder, ja? Aber dann gibt es eben solche ultrafrommen, so konservative, gesetzliche Christen, die wollen damit alledem nichts zu tun haben, weil die auch feige sind. Und die sind feige und sowieso, es sind ja so wenige Menschen, die versuchen oder mal selbstständig zu denken. Die meisten bewegen sich ja nur in vorgegebenen, ausgetretenen Spuren, ne? So Gedankengänge. Es muss ja einer was vordenken. Mir ist es auch oft, ich suche auch oft Vordenker, die mir was vordenken, weil das tut dann auch schon gut, ne? Dann kann man auf eine neue Spur kommen. Aber das sind doch relativ wenige. Und gerade in christlichen Kreisen stecken ja die Leute dann nur fest eben in der traditionellen freikirchlichen Theologie, Jesus gleich Himmel, kein Jesus gleich Hölle. Oder dann aber steigen sie ein in die Allversöhnung. Ne? Gibt noch so ein paar andere Wege da, aber man kann sich also, ja. Man kann sich auf vielfältigste Weise im Labyrinth der Lehren verlaufen. Ist es nicht so einfach, aber es ist möglich. Es ist, denke ich, das sehe ich auch an meinem eigenen Beispiel. Gott kann einem da eben durchführen. Gestern Abend oder vorgestern Abend war es auch nicht so einfach. Ich habe, während ich da also Steve Long zuhörte, kriegte ich irgendwie, war ich mir nicht sicher. Es blieb irgendwie steril und es kam keine Herzlichkeit, keine Wärme rüber. Der Funken sprang nicht über. Ich war nicht begeistert. Es prallte irgendwie an mir ab. Es hat mich wirklich nicht wirklich berührt. Dann macht er noch seine Scherze da über uns als Nazis. Ihr Deutschen, ihr mögt es doch, wenn ihr Befehle bekommt. Also das ist eine ziemlich unteres Niveau. Und dann dachte ich so, und dann denke ich so drüber nach, auch was ich so vorher erzählt habe, Bob Main und damals der andere da, Lila Koss mit Damien Geary und Fred Vance. Und ich denke so drüber nach, auch wie es mir dann gestern so schlecht ging. Und dann dachte ich so, also ich bin 1992 gläubig geworden. Und ich bin nicht lange geblieben in der Gemeinde, wo ich Jesus erlebt habe. Das war die Freie Christengemeinde an der Parkpalette, also an einem Parkhaus in Bückeburg. Da sagte mir mal jemand, geh mal nach Rinteln zu den Ictus-Leuten. Das ist was für dich, das sind junge Leute. Und da habe ich dann diesen Bernhard Koch und die Leute getroffen, die heute bei Gott ist Liebe sind. Und 1992, und es war eigentlich alles da. Ich kam dahin, die haben mich aufgenommen wie einen, wie, die haben mich so herzlich, so warm aufgenommen. Ja, ich war da wie einen Engel Gottes. Ich fühlte mich so vollkommen umsorgt. Ich war da total am richtigen Platz, zur richtigen Zeit, am richtigen Ort. Und alles war da. Die sagten mir, am Sonntag sagten sie, haben sie mir so ein bisschen Überblicke. Ich hatte die am Samstag kennengelernt, da waren sie erst auswärts in der Evangelisation, dann haben noch gesagt, du kannst noch mitkommen, wir fahren jetzt rein zu uns in der Gemeinde, komm doch noch mit. Dann bin ich mitgefahren, da haben wir noch Tee getrunken und dann haben sie mich so ein bisschen eingeweiht, kannst morgen früh kommen am Sonntag. Gerd spielt Klavier, das ist schön. Da hat mich dann irgendwie, dann haben sie mich mitgelockt, da war ich dann am Sonntagmorgen auch da.
dann kriegte ich so mit, am Mittwoch treffen wir uns und dann am Freitag. Ich glaube, ich war Mittwoch auch schon wieder da, bin mir nicht ganz sicher. Oder aber dann wurde ich bestellt und sagten sie, komm am Freitagabend, da haben wir Zeit für dich, ich habe nämlich um Befreiungsgebet gebeten. Ich habe gesagt, bitte treibt aus mir Dämonen aus. Ich habe gehört, ich weiß, ihr könnt das. Und sagten sie, ja, okay, machen wir, komm am Freitagabend. Da sind wir so hier der harte Kern, das ist unser Versuchslabor. Komm aber erst um 9:30. Das ist für, ne, vorher ist nicht für dich interessant, dann wirst du vielleicht gelangweilt, wenn du da die Predigt zuhörst. Ich kam dann um 9:30. Die machen dann, also ich habe es dann ja später erlebt, dass von 8 bis 9:30 hat Bernd gepredigt, mit Lobpreis vorneweg. Und dann war da eine kurze Pause, die hatten einen Coca-Cola-Automat, da sind sie alle hingegangen, haben eine Mark reingeworfen, sich eine Coca-Cola, eine eiskalte gezogen, die wurde dann gesüppelt. Und dann ging es um 9:45 ging es dann weiter. Um 9:45 war ich dann dran. Ich war dann so um kurz nach halb wahrscheinlich da und dann traf ich die alle an, die da rumliefen und Coca-Cola tranken und dann haben sie dann sich mir vorgenommen. Hatten sie für mich Zeit und dann ging das dann da los und ich habe ein bisschen was erzählt über mich und dann fing dann der Bernd Koch an und dann hat er Dämonen gebunden und sagt er eben Geist des Todes, komm raus und dann fing ich an zu schreien. Ich wollte den Bernd verprügeln und dann hat es nicht lange gedauert und ich sackte zu Boden und war frei. Frauen streckten ihre Hände aus, sangen Lieder in Zungen und segneten mich, haben mich zugedeckt und ich bin dann irgendwann nach einer Weile aufgestanden, nach Hause gefahren. Konnte zum ersten Mal seit 10 Jahren spontan wieder einschlafen. Nächsten Morgen war ich wie von neuem geboren. So. Das war damals, das war 1992. Und eigentlich war alles da. Ne? Alles war da. Die Zeit danach, ich kam dazu im Dezember 92, Ende November, Dezember 92 kam ich zur Jesusgemeinde. Und die hieß damals noch Ictus-Gemeinde. Und danach, es war alles da. Im 93, das war alles so prophetisch. Ich habe da gestanden, dann kam irgendeine Frau auf mich zu und sagte mir Dinge auf den Kopf zu, von denen sie nichts wissen konnte. Und ich wusste, das tat gut, was sie mir da sagte. Und ich wusste, ich fühlte mich geborgen. Ich fühlte mich wirklich in Gottes Schoß, wie in Abrahams Schoß, so sicher. Von allen Seiten umgab mich da die Gegenwart des Heiligen Geistes. Alles war gut. Ich wurde versorgt in geistlicher Nahrung. Ich wurde freigebetet. Da war eine Liebe von dem Pastor, von dem Bernhard Koch zu mir, untereinander wir waren ein Herz und eine Seele, ja. Und alle waren bereit, da wirklich sich zu opfern füreinander oder, na, jetzt übertreibe ich so ein bisschen, aber, es war schon doll, ne? Es war 93, war das beste Jahr für mich. Und dann ging 94 diese Konferenzen los, dann kam Bob Main und dann ging auch das irgendwann von ihm da, 94, 95 ging dann dieses Gezappel los und das Gelache. Und wenn ich mich frage, das wäre noch keine Erweckung, wurde immer gesagt. Das wurde dann immer irgendwie begründet, ja, kleinen Schluck trinken. Das ist noch keine Erweckung, das ist eine Erfrischung. Das ist eine Erfrischung. Ich habe auch gerade eine Erfrischung zu mir genommen, einen Schluck Kaffee. Das ist eine Erfrischung. Und ja. Und wenn ich mir dann überlege, was ich eben so beschrieben habe und die Jahre danach, es wurde nichts besser. Es wurde nichts besser. Eigentlich all diese guten Dinge und diese guten Gefühle, die ich da am Anfang hatte, die wurden also im Laufe der Jahre, wurde alles erstickt, das wurde schlechter. Mit jeder Konferenz wurde da noch mehr gezappelt und noch mehr gelacht wurde. Es wurde immer extremer, diese Dinge. Keiner von uns war in Toronto, sondern das brachten eben, wie gesagt, diese Prediger mit, die wir da zu Besuch bekamen. Am Ende waren die alle komisch und haben mich vor die Tür gesetzt. Meine Freunde. Und einige sind übrig geblieben, die sind jetzt bei Gott ist Liebe. Die haben mich dann alle ausgeschlossen. Die haben mich ignoriert, die haben mir die kalte Schulter gezeigt, die wollten mit mir nichts mehr zu tun haben. Ich war auf diesen Konferenzen ja dann da und ich habe das dann gesehen, wie die dann alle zappelten und lachten und auf der Stelle liefen und juchzen und alle möglichen komischen Bewegungen machten und an mir ging das einfach alles vorüber. Und dem Mike Ratajczyk, meinem Freund, der hier auch Musik macht auf dem Sender, als Mike Norse, dem ging es genauso. Er war auch, da sagte er, war dabei, er stand da rum, hat sich das angesehen und hat versucht zu verstehen, was das ist. Er wunderte, ist das alles nur Show? Machen die das? Ist das irgendwie Fake? Was soll das? Also nachdem ich ja so gestern Abend da diesen Steve Long erlebt habe,
muss ich sagen, also ich muss ein ganz großes Fragezeichen hintersetzen. Und weil eben alles wurde komisch. Alles wurde komisch, es wurde nichts besser. Ne, die tolle Gemeinschaft, die ich erlebte, auch die Gegenwart des Heiligen Geistes 1993, 94, die ist nicht mehr da, die ist heute weg. Die ist heute, und die war auch dann nicht mehr, die war auch schon 97, wurde ich vor die Tür gesetzt, war das nicht mehr da, 2000. Was daraus gefolgt ist, ne, wenn das vom Heiligen Geist gewesen wäre, dann hätte das doch irgendwelche Verbesserungen, wenn das eine Erfrischung gewesen wäre. Ja, das hat uns mehr geöffnet für die Liebe Gottes. Die Liebe wurde immer weniger. Die Liebe untereinander wurde immer weniger. Es wurde immer liebloser untereinander. Und auch kannst auch in anderen Gemeinden reingucken. Es hat doch alles irgendwie gar nichts gebracht. Was hat dann, ne, dieses ganze Gezappel und Gelache? Dann wird, ja, so vielen hätte das gut getan, es sie aus Depressionen rausgeholt und aus irgendwie religiöser Gefangenschaft da, die waren dann in solchen ultrareligiösen Gemeinden auch. Es hätte ihnen ja alles so viel gebracht, deswegen sind sie dann ja auch hingepilgert. Was ist, wenn das alles eine Verführung des Teufels war, nämlich vom Ergebnis her an ihren Früchten, werdet ihr sie erkennen. Wo sind denn die Früchte? Wo sind denn die guten Früchte all dieser Zeit? Wo sind die guten Früchte vom Mittwochabend, den ich jetzt gerade erlebt habe, von dem ich erzählt habe mit Steve Long? Den nächsten Tag ging es mir beschissen. Mir war kotzerig übel den ganzen Tag. Und heute geht es mir immer noch nicht so richtig gut. Und so war es eben auch da eigentlich in den ganzen Jahren, seit 95, was ich schon beschrieben habe. Ja, was ist, wenn das ganze Ding eine ganz sanfte Verführung ist? Ja, wenn es überhaupt nie vom Heiligen Geist war, der Teufel kann auch heilen. Ja, was ist, wenn da also, deswegen Smooth Operator, Smooth heißt ein Smoothie, das ist was Sanftes. Ne? Du trinkst da was, ein Smoothie, das sind so gemixte, im Mixer hast du da was püriert, da hast du da eben Früchte reingetan oder dann gießt du noch ein bisschen Wasser dazu oder Milch oder so oder du machst dir einen grünen Smoothie. Smoothie ist was ganz Sanftes, das schmilzt auf der Zunge, so Bananenmilch. Ne? Oh, ist das lecker, Bananenmilch. Ne? Gleich geht's weiter.

Bananenmilch, Bananenmilch. Ist das ein schöner Smoothie, ne? Oh, lecker. Oder auch andere Sachen, ne? So mit Pfirsich oder Erdbeeren oder Himbeeren. Da kannst du dir Sachen machen. Mit grünen Smoothies habe ich keine so Erfahrungen. Die sollen, das ist ja zum Teil aus Grünkohl, das soll nie so richtig lecker schmecken, aber es ist auf der Zunge, es ist eben smooth. Es ist sanft. Es ist ganz sanft. Und was ist, wenn der Teufel eben gesagt hat, da diese Theologie, ne, was kannst du ja, geh mal rein in so eine Baptistengemeinde oder so, geh da mal rein. Ne? Und dann diese Theologie, die da ist, die ist ja dann auch, die ist ja nicht gerade so richtig prickelnd und das Gemeindeleben war auch nicht so richtig prickelnd. Und was ist, wenn der Teufel gesagt hat, ich muss irgendwas erfinden auf der Grundlage, ne, von diesem vollen Evangelium da? Die Leute glauben ja eben, dass sie ohne Jesus in die Hölle gehen und sie kommen ja in die Gemeinde gerannt, damit sie eben in den Himmel kommen. Und die Welt haben sie hinter sich gelassen, so ist es dann ja in den Gemeinden. Vielleicht muss ich, der Teufel hat gesagt, ich muss denen irgendwas bieten, damit die bei der Stange bleiben. Ansonsten rennen die mir alle weg. Ne? Und dann kommt er da so als Smooth Operator, ne? als sanfter Verführer kommt er und dann sagt er, wir müssen ein bisschen Show abziehen, wir müssen hier ein bisschen was machen, den Leuten was bieten, damit das attraktiv bleibt, weil das war eben so der Endpunkt eigentlich. Eigentlich war 95 so der Endpunkt dieser gesamten charismatischen oder auch evangelikalen Bewegung. Das funktionierte alles irgendwie nicht so richtig. Ist vielleicht auch widersprüchlich, weil wir hatten alles da. Es war alles da. 92, 93 war alles in der Rintel in der Jesusgemeinde, alles war da. Heilung war da, Befreiung war da. Prophetie war da, Liebe war da, Freiheit war da, untereinander war Liebe da, Versorgung war da, es war eigentlich alles da. Und dann kamen dann diese Dinge, das wurde mehr und mehr, dann auch bei uns durch Bob Main und Fred Vance und so. Und die sind beide früh jung an Krebs gestorben. Beide mit 72 Jahren an Krebs gestorben, genau wie Reinhard Bonnke. Ja. Und das denke ich jetzt gerade nach diesem Mittwochabend, dass hier eine ganz sanfte Verführung abgegangen ist, dass das nie vom Heiligen Geist war, dass hier wirklich ein Smooth Operator unterwegs war, der uns eben Dinge angeboten hat, die belustigend waren, die waren für Depressive war das nicht schlecht und das haben ja Der Mike Ratajczyk und ich, wir haben beide, das hört er schon, Ratajczyk und Dlugajczyk, wir haben beide einen polnischen Namen. Und die Deutschen scheinen, wir waren dafür, er auch, er sagte, er stand da auch mit bei und es hat ihn nicht berührt. Der Bob Main war auch, der kam mal auf mich zu, hat dann für mich gebetet, ist nichts passiert. In der Folge ist er, wenn er so in meine Richtung kam und für Leute gebetet hat, der war jedes halbe Jahr da, immer wenn er auf mich so zukam, ist er abgebogen. Er hat mich nicht mehr angefasst. Und jetzt bei diesem Steve Long hatte ich das Gefühl, er flieht. Ne? Ich gehe auf ihn zu, da sieht er mich so aus dem Augenwinkel und er war weg wie eine Rakete. Zack, ich war aber gar nicht mehr gesehen, wo er hin ist. Ich hatte auch irgendwie das Gefühl, also ich kam in den Saal rein, es war diese Hysterie da, die ich auch mal bei Benny Hinn erlebt habe. Alle waren hysterisch geil drauf, dass jetzt irgendwie, dass sie da mit dem Typen jetzt Kontakt bekommen können oder er soll sie anfassen, sie wollen ihn anfassen. Da war diese Geilheit war da. Und dann standen sie auch alle, haben sich wieder aufgestellt. Er hat sie aufgerufen, sich in eine Reihe zu stellen. Ich habe es nicht gemacht. Ich dachte, ich spüre das ja schon, dass hier was im Raum ist. Das kann ich auch hier im Sitzen empfangen. Ich muss mich da nicht hinstellen. Ich wollte es auch nicht. Ich wollte nicht da dieser Geilheit hinterherrennen, sondern ich bin sitzen geblieben. Und jetzt habe ich den Eindruck, ich bin da, also denke wirklich drüber nach, dass das alles nur ein Betrug, dieser ganze Toronto-Segen tatsächlich. Alles in allem nur ein Betrug ist vom Teufel, dass das nie vom Heiligen Geist war und dass wir deswegen heute an einer Situation in den Gemeinden sind, wo alles so komisch ist und da geht nichts mehr, weil das ist alles vergiftet, das war nie vom Heiligen Geist, das könnte sein. Hat doch so vielen gut getan, Stefan, ja, ne, für eine Weile, aber wo ist es denn hingekommen? Also das sind so momentan meine Gedanken. Es ist nichts besser geworden. Nach all diesen Konferenzen und auch den Bob Main, ich mochte den eigentlich nicht so wirklich. 92, 93, da war es so, dass wir gingen eigentlich immer nach den Mittwochabenden. Der Bernd lebte da so ein bisschen in seiner eigenen kleinen Welt. Erst hieß es Iktus-Gemeinde in der Beckerstraße, glaube ich 53 in Rinteln. Dann wurde es umbenannt in Jesus-Gemeinde.
Und der Bernd lebte eigentlich in seiner eigenen kleinen Welt. Er kam aus dem Jesus-Treff in Hannover, das waren alles so Hippies und Drogenleute. Bernd hatte Haare, als ich ihn kennenlernte, bis zum Arsch, so lange Haare hatte er. Wenn er sich eine Jacke angezogen hat, musste er immer die Haare aus der Jacke rausziehen, Haare bis zum Po. Und wir gingen hinterher immer gemeinsam essen, jeden Mittwoch, jeden Freitag, jeden Sonntag gingen wir zum türkisches Restaurant am Ende der Bäckerstraße bei Sabitz Eck hieß das, und da haben wir dann zusammengesessen. Ich saß mit dem Bernd und mit der Karen und mit anderen Leitern saßen wir da immer, so als alle, die dabei waren, wir saßen um einen großen runden Tisch und wir haben dann gemeinsam gegessen und geredet, und du kriegtest mitten im Essen, fing der Bernd Koch an, prophetisch dir irgendwas zu sagen. Der guckte mich an und dann sagt er mir Dinge, ne? Und dann kam Bob Main und plötzlich war das dann, als der dann öfter kam, plötzlich war das anders. Plötzlich saß Bernd nur noch mit Bob Main und im Höchstfall noch mit den beiden anderen Leitern, mit zwei anderen Leitern, mit dem Hans-Jürgen Edler und dem Werner Hoppe oder mit Gerd Strippicke zusammen an dem Tisch. Da war das dann getrennt zwischen Häuptlingen und Indianern. Nee, setz du dich mal woanders hin, die Leiter müssen mal was unter sich besprechen, hieß es dann. Und damit fing das eigentlich an, und dann wurden die Leiter komisch. Und dann irgendwann, der Mike Ratajczyk, der mochte den Bernd irgendwie auch sehr gerne. Auf Bernd war eine Salbung von Jesus, der war liebenswert, wirklich. Und er hatte eine große Ausstrahlung, und Mike ging zum Bernd hin und sagte ihm Hallo und wollte ein bisschen mit ihm quatschen. Da hat der Mike Ratajczyk vom Bernd Koch gesagt bekommen, geh du mal zu deinesgleichen. Es war ganz anders als am Anfang, wie gesagt, wo wir da gemeinsam am Tisch gesessen haben. Es gab keine, es war alles mal auf Augenhöhe. Und später war es dann so, Häuptlinge und Indianer. Ne? Die Häuptlinge wollten unter sich sitzen. Das kann man auch mal machen, das ist auch, wenn da mal was, aber es hat sich wirklich auch die Stimmung verändert gehabt und man kam nicht mehr so ran. Man kam nicht mehr so ran. Und alles wurde lieblos. Die Menschen immer mehr wurden rausgeschmissen aus der Gemeinde. Es verschwanden einfach Leute, und und die haben sich dann ja auch so zerstritten. 2020 haben sie sich dann getrennt, da Gottesliebe und die Jesusgemeinde. Und dann hat Gott mich da jetzt hingeschickt und hat gesagt, die brauchen dich, die Braut braucht dich, fahr da hin. Ohne dich kommen die nicht klar. Deswegen bin ich da und setze mich all diesen bösen Dingen auch aus. Ich wollte diesen Steve Long auch testen. Ich dachte, ich fahre da jetzt hin, das ist eine Herausforderung und der wird auch was mitnehmen. Und das hatte die Conny Wensky, eine unserer Leiterinnen, auch gesagt, das ist mein Geben und Nehmen, der nimmt auch was mit von hier. Und es könnte sein, das wäre super, wenn dieser Kanal verschüttet wird jetzt dort. Dass das Ergebnis ist auch von meinem Leiden, dass ich dann am Mittwochabend dem Steve Long eine Chance gegeben habe, und er ist ja von mir geflohen, er wollte scheinbar nicht mit mir, er wollte keinen Kontakt mit mir. Miteinander Kontakt gehabt, da haben also einige mit ihm geredet, auch von den Indianern, nicht nur Häuptlinge, aber von mir es kam ja so vor, als ob er auch ausgerissen ist, dass diese Quellen verstopft werden, dass dieses ganze Ding da, was nicht vom Heiligen Geist ist, dieser Betrug des Smooth Operators, dass das auch in Toronto da ein Ende findet. Und von da ging es dann zum Bill Johnson, hat das erzählt, und der ist ja auch nicht koscher, und der Mark Tapps, der jetzt wieder kommt, und dieses So-So, diese Hypnose-Therapie, die greifen ein. Die gehen in deine Vergangenheit, also die greifen in deine, sie sagen, das ist eine operative, sie operieren deine Erinnerung. Sie operieren schlechte Erfahrungen aus deinen Erinnerungen heraus. Also die machen da irgendwas mit dir. Erst reden sie dir ein, dass du da irgendwie vergewaltigt worden bist als Kind von deinem Vater, meistens Frauen. Und dann sagen sie, jetzt gehen wir in deine Erinnerung, jetzt holen wir das raus. Das wird dich nie wieder belasten, wir heilen dein Herz. Das ist Sozo. Ne? Das ist Bill Johnson, das macht auch Mark Tapps, und Mark Tapps und der Steve Long sind verbunden durch Catch the Fire, hol dir das Feuer. Ich habe kein Feuer empfunden, das hat nicht mal gewärmt, dass der ganze Abend da war, blieb kalt, kühl. Und das war ganz anders. Ich hatte die Tage vorher, das habe ich eben schon gesagt, hatte ich das Gefühl, 14 Tage lang hatte ich das Gefühl, wir sind wieder da, wo wir vor 30 Jahren waren, 95, und die Liebe, die Wärme kommt zurück, die auch damals der Bernd Koch ausgestrahlt hat, und das kam vom Jesus-Treff. Von den Jesus People, bei den Jesus People in den USA war das, 68, Lonnie Frisbee, da war so eine Liebe für untereinander, die liebten, da war eine Liebe, eine Wärme, eine Herzlichkeit, ja, das hat Spaß gemacht, wenn man andere gesehen hat, da hat man sich gefreut, ey, er hier, ne,
und es war nicht so kühl, wie das heute alles in den christlichen Gemeinden ist. Catch the fire? Naja, also Feuer, ich möchte lieber Wärme. Also ein Feuer sollte eigentlich Wärme abgeben, dass man sich da wärmt. Aber bei Steve Long habe ich das nicht empfunden. Es war irgendwie, es war kalt und steril. Ich lese euch jetzt nochmal den Text, glaube ich, vor von dem Lied, weil da kommt auch sowas vor vom Smooth Operator.

So, das ist der Text von Smooth Operator. Das ist ein Lied von Sade, ne? 1984. Ich habe das damals gar nicht schlecht gefunden. Und also da singt sie singt mit Unterstützung ihrer Band, singt sie also Folgendes. Gibt hier ein paar Zeilen, die gar nicht gesungen werden. Oder kommt das später? Ich lese mal auf Englisch, weil die deutschen Übersetzungen sind nicht so besonders. Ich lese auch von Anfang an. 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He's a smooth operator. Er ist ein sanfter Verführer. Ein charmanter Betrüger. 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Coast to coast, LA to Chicago, Western Mail, across the North and South to Key Largo, love for sale. Von Küste zu Küste, von Los Angeles nach Chicago, ein westlicher Mann. Vom Norden bis zu dem Süden nach Key Largo, das ist unten in Florida. Liebe wird verkauft. 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Das übersetze ich nochmal. Dann geht's wieder los. Ne? No need, du musst nicht fragen. Er ist ein sanfter Verführer. Gesicht zu Gesicht, der klassische Fall. Ne, also das ist, wenn man da küsst. We shadowbox and double cross. Wir machen Schattenboxen und wir kreuzen die Finger zum Betrug. Ich brauchte die Jagd, ein yet need the chase. Eine Lizenz zum Lieben, eine Versicherung, um gehalten zu werden. Es schmilzt alle deine Erinnerungen und verwandelt sie in Gold. Seine Augen sind die eines Engels, aber sein Herz ist kalt. Und als ich also von dem Abend erzählte, vom Mittwochabend mit Steve Long, meinem Kumpel, dem Volker aus Rinteln, Volker Krause, da hatte ich genau dieses Wort. Da sagte ich mir, Volker, was ist, wenn das alles Smooth Operator ist, wenn das alles nur ein Betrug eines sanften Verführers ist, eines Smooth Operators. Und deswegen habe ich dann mal dieses Lied aufgerufen und diesen Text mir angeschaut. Und der Text erinnert mich total an einen Text von meinem anderen Glaubensbruder, dem Mike Ratajczak. Der hat ein Lied, das heißt Truth Hater. Den kann ich auch nochmal vorlesen. Also gibt's das Lied heißt Truth Hater, also der Wahrheitshasser und Face Faker, der Glaubensfälscher. Und was hier steht, das ist so doppeldeutig. Es passt so genau darauf auf das, was ich da versuche zu beschreiben mit Toronto. Ja. Gesicht an Gesicht, der klassische Fall. Aber im Hintergrund werden die Finger gekreuzt, weil du schwörst und das ist alles nur Betrug. Da gibt es eine Lizenz zum Lieben und eine Versicherung zum Halten. Ne, eine Lizenz zum Lieben, das ist, die kommen in die Gemeinde rein und werden da ja gut versorgt. Die kriegen für so einen Abend 500 bis 1000 Euro. Ne? Also das ist ja nicht, die machen das ja nicht aus lauter Menschenliebe, dass sie da von USA, von Toronto, Kanada nach Deutschland kommen, bei uns in der Gemeinde da predigen, sondern das ist denen ihr Lebensinhalt und auch Geschäft. Und dann kommt diese Salbung da von Toronto und die schmilzt alle deine Erinnerungen ein und macht daraus Gold. Und dann guckst du in seine Augen und dann siehst du, seine Augen sind die wie eines Engels. Aber das sind kalte Augen und auch das Herz ist kalt. Ich finde diesen Text unglaublich wunderbar doppeldeutig. Ne? Es ist kein Platz für sensible Herzen. Mir ging es so scheiße danach. Ja?
Und ja, also, und das Lied ist auch an sich schön gemacht. Ich finde das eine ganz tolle Parodie quasi. Dieses Lied ist eine ganz tolle und auch ein ganz toller Aufhänger für die heutige Sendung. Deswegen habe ich das auch am Anfang vorweggestellt, dass da eben ein ganz, dass da ist es ganz groß angelegter Betrug ist. Ein ganz groß angelegter Betrug ist, der 1994, 95 da schon von da eben auch in Toronto begann und dann eben über die ganze Welt ging. Und ich habe da doch, stimmt viel dafür. Stimmt viel dafür, dass das so ist. Weil, wenn der Heilige Geist kommt und diese, ne, diese Geldmacherei, dieses, ne, ist eine Lizenz zum Lieben, ne? Eine Lizenz zum Lieben. Das ist alles so geschäftsmäßig. Ist alles so geschäftsmäßig. Und ne, von Küste zu Küste, von Küste zu Küste. Ja, und sie bieten Liebe an zum Kauf. In den Gemeinden ist das, das ist das Evangelium. Das Reich Gottes ist zur Geschäft, ist zum Geschäft geworden. Ja. Da redet Paulus auch drüber, er sagt das im ersten und zweiten Korintherbrief, ich bin nicht wie die anderen da, die, also die das Reich Gottes, das Evangelium eben zu meinem Geschäftsmodell gemacht haben. Ne? Von Küste zu Küste, vom Norden bis zum Süden bieten sie Liebe zum Kauf an. So kommt mir das vor, alles vor, das ist alles so geschäftsmäßig, mit noch mit Büchern, die schon längst schon auch geschrieben waren, dass Heilung uns gehört. Habe ich, wie gesagt, das war schon in den 70ern, 75 oder 72, da hat da schon Kenneth Hagin ein Buch drüber geschrieben. 95 gab es ein Buch von Ulf Eckmann, auch über das Thema, Jesus will alle heilen. Und jetzt gerade hat also unsere Gemeinde da, Gott ist Liebe, hat von dem Steve Long wieder ein Buch übersetzt, Heilung gehört dir. 2026, das sind 50 Jahre nach Kenneth Hagin, dasselbe wieder aufgeschrieben. Ob das nötig ist, weiß ich nicht. Und ja, es wird Liebe zum Kauf angeboten. Und es war ein kalter Abend eigentlich. Es blieb kalt und ja, okay, das soll genügen. Das soll genügen. Prüft ihr, was ich sage. Ich gebe hier meine Meinung, meinen Eindruck wieder aufgrund meiner Erfahrungen. Ich beschreibe, was ich am Mittwochabend mit Steve Long, mit dem ehemaligen Seniorpastor, Toronto Airport Christian Fellowship erlebt habe. Heute heißt das Catch the Fire. Da war weder Feuer noch, es hat auch niemand gelacht, niemand hat gezappelt. Also er war beim Walter Heidenreich neulich, da fingen sie wieder alle an zu zappeln. Er ist dann rumgegangen, hat den Leuten Hand auf den Bauch gelegt, bei uns nicht. Und ein anderes Büchlein gab es damals vom Ulf Eckmann, das hieß, Jesus ist gekommen, um die Werke Satans zu zerstören. Und das ist meine Berufung, das ist meine Berufung, die Werke

0: der Erde gelebt hat, hier umhergegangen ist, der nicht anders war als du und ich und der dann sich hat kreuzigen lassen. Um den geht es. Der ist jetzt da, der ist jetzt lebendig, der ist erfahrbar und der will uns alle seine Segnungen geben. Und mein Auftrag ist es, diese falschen Quellen zu verstopfen. Guckt auch mal rein, wenn euch das interessiert. Mike Winger, der ist auch in so einem Dienst unterwegs. Der guckt sich Dienste an, die da irgendwie die im Verdacht stehen und falsche Propheten und so und falsche Lehren verbreiten. Ich befehle dir das alles an, Jesus. Befehle dir dein Reich an. Befehle dir mich an. Leite du uns in alle Wahrheit. Heiliger Geist, es steht geschrieben, wir haben es nicht nötig, dass Menschen uns lehren, sondern deine Salbung leitet uns in alle Wahrheit. So sei es. Amen.
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0: Devil Fantastic. Devil Fantastic. Mit den Worten im Kopf bin ich heute aufgewacht, eben gerade aufgewacht aus dem Schlaf. Devil Fantastic. Und während ich, mir war irgendwie klar, dieser Begriff bedeutet, das ist der Antichrist, der kommen wird, ja. Es wird einer sein, der die Menschen begeistert. Er wird fantastisch sein. Ich habe gestern Abend ein bisschen recherchiert bei Morningstar Worship, also diese, das ist von Rick Joyner, die Band, und habe mir das ein bisschen angehört und mich an alte Zeiten erinnert, dieser Don Potter mit seinem Warfare, da sind also irre. Ich hoffe, dass es gut ist, und dann habe ich das verglichen mit Bethel Church, Bethel, was Jelena hört, und ich musste husten, als ich Bethel ausgemacht hatte, da kommt man in eine, man kommt da in eine ganz falsche Begeisterung rein. Die ist, ja, und ich verstehe das auch, dass Lena da reinkommt. Devil Fantastic. Devil Fantastic. Ja. Und während ich dieses Wort immer dachte und die Auslegung dafür hatte, das ist der Antichrist, der jetzt kommt, aufgrund, den ganzen Morgen ging draußen stark der Wind. Das sind die Ausläufer eines Wirbelsturms, der über Luxemburg gezogen ist. Hat da 100 Dächer abgedeckt und Verwüstungen gebracht. Ja, das Klima ist, gerät scheinbar wirklich außer Band, Rand und Band. Und zu diesem Zusammenhang wird der Devil Fantastic kommen, der Antichrist wird kommen. Und er wird's. Und während ich das alles so dachte, da fiel mir ein, Mensch, du hast doch eben noch einen Traum gehabt, vergiss den nicht. Und dann, hatte ich einen Traum? Ach ja, ich hatte ja einen Traum. Und also so einen Traum habe ich noch nicht gehabt. Ich war wieder mit dem Motorroller unterwegs. Warum auch immer, und hinten drauf saß meine Nachbarin, die Armgard. Und die ist Pastorentochter. Armgard, ich gucke gleich mal nach, heißt entweder die Gewappnete oder die Bewährte, ja, also die mit Waffen, Arm heißt ja Armor. Armur ist also die Rüstung auch und die Waffen. Armed, ja, armed im Englischen. Armed Forces, bewaffnete Kräfte. Und Guard ist ja die Wache. Oder jedenfalls war ich mit ihr unterwegs auf dem Motorroller. Ich fuhr so da Richtung Rinteln auf der Nebenstrecke über Rumbeck, und da fielen Obstbäume und so lang, und es war so ein Nachmittag-Abendausflug. Warum nun Armgard hinten drauf saß, weiß ich nicht. Wir haben jedenfalls so einen kleinen Ausflug gemacht und fuhren Richtung Rinteln. Ich guckte Richtung Rinteln, und dass ich plötzlich sagte, Armgard, guck mal, da ist ein Vulkanausbruch in Rinteln. Und das Ding habt ihr noch nicht gesehen, Leute. Also sowas, das war wie in dem Film vom Krakatau. Wir sind noch ein Stück weiter gefahren oder angehalten unter diesen Apfelbäumen, Obstbäumen, die dann an der Straße so in einer Reihe standen. Und der Blick Richtung Rinteln, dann sahen wir, dass da wirklich ein Vulkanausbruch war, wie so am Krakatau. Da flog alles in die Luft, oder der Ätna. Da kamen wirklich so Staub und Asche, Fontänen und Wolken raus. Aber alles ging in die Luft, also ganz Rinteln flog in die Luft. So ein Vulkanausbruch war das. Und waren noch irgendwie andere Menschen plötzlich da, die liefen weg oder was. Ich hatte erst noch so den Eindruck, glaube ich, komm, wir fahren ein bisschen näher dran, aber dann kam über die Luft vom Himmel her kam solche Hitze. Das waren fast wie so Krakenarme, so Tentakel, Krakenarme, kam so eine Hitzewelle auf mich zu, und die wurde abgehalten von den Bäumen, unter denen wir da standen. Die Obstbäume, die verkohlten gleich, die wurden zu Asche. Ich habe den Motorroller gewendet und bin in das Feld, habe irgendwie versucht wegzukommen, schnell wegzukommen, und bin in das Feld reingefahren. Aber wir wurden irgendwie vor der Hitze bewahrt. Vielleicht, weil ich ja Armgard dabei hatte, die mich bewahrte. Ich weiß es nicht. Also dieser Ausbruch dieses Vulkans ist unglaublich. Es war wie ein viel, viel schlimmer als irgendeine Atombombenexplosion. Kurz danach war ich dann nach Rinteln reingefahren mit dem Motorroller. Ich hatte dann aber den Mike Ratajczak bei mir, und wir sind zur Innenstadt gefahren, an die Weser, und da war nichts. Da war die Brücke, die war weg, alles war weg. Und Mike ging auf das Reststück der Brücke, überlagen so Trümmerteile rum. Und er machte in seiner clownigen Art erstmal wieder irgendwie Scherze und fing an, da irgendwie Lobpreis zu machen und freute sich. Und ich sagte dann so, Mike, jetzt pass mal auf hier, das ist ja gerade, hier ist gerade ein Unglück passiert, hier hat es Tote gegeben, Tote und viele Verwundete, Verletzte. Du kannst jetzt hier nicht solche Scherze machen und Lobpreis machen, wir müssen jetzt erstmal Trauer oder eine Traueransprache halten. Naja, also da war ziemlich eine Verwüstung und irgendwie sah es, ist ja alles traummäßig immer ein bisschen anders, als es in der Wirklichkeit ist. Ja, das war der Traum, den ich heute hatte, am 10.8. Irgendwann so um 10, 11 Uhr werde ich das geträumt haben. Also ich bin davon, ja, davon, es muss so sein, ich glaube es, ich hoffe es. Heiliger Geist, was sagst du, Jesus? Da ist, in, also Rinteln ist in die Luft geflogen, Rinteln ist in die Luft geflogen. Ja, ein unglaublicher Vulkanausbruch. Eine Hitzewelle, die mich fast auch versenkt hätte. Und Hitzewelle, der Sommer. Devil Fantastic, der Antichrist, und der wird es eilig haben. Wenn das bedeutet, dass in Rinteln, dass die Erweckung jetzt losgeht, dann wird's der Antichrist auch eilig haben. Er wird sofort seine Gegenerweckung starten, denn er weiß, er hat keine Zeit mehr zu verlieren. Ja, gucken wir mal, was daraus wird. Das war heute am Samstag, dem 10. August 2019, eine Audioaufnahme meines Traums.
1: Mein Name ist Hallo, hier ist das Studio Rinteln. Anwesend ist hier der Stefan und der Markus. Ja.
2: Und der Volker.
1: Und der Volker, der Moderator.
2: Der spricht gerade.
1: Wir sind hier und testen gerade das Studio Rinteln aus.
2: Ja.
1: Und Christus ist gut und Christus lebt. Und ja, Markus wollte erzählen, wie bist du zu Gott gekommen?
3: Weiß ich jetzt nicht, Volker, was ich sagen soll.
2: Markus, ich kann das erzählen.
1: Ja, Markus, weißt
3: du? Ich weiß es jetzt
2: nicht. Er saß bei Stefan und trank Bier.
3: Ich weiß es jetzt nicht,
2: was ich sagen. Und da kam der Heilige Geist.
1: Dann kam der Heilige Geist.
2: Ja, er saß bei mir in der Wohnung und wir haben zusammen King of Queens geguckt und viel Bier getrunken und plötzlich wurde er an Jesus gläubig. Es war ein Wunder. Das ist die Wahrheit.
1: Ein Wunder,
2: ja. Sicher. So ähnlich.
3: Ja, kann sein. Ich habe die Bibel wörtlich genommen. Das Neue Testament habe ich wörtlich genommen.
1: Wörtlich? Ja. Wie kann das sein?
3: Ja, dann gelesen und wenn ich das als wörtlich gesehen habe, dann habe ich den Glauben.
1: Im Glauben?
2: Das muss man dann glauben. Er konnte es dann glauben.
3: Ich konnte es glauben.
1: Wie geht das mit dem Glauben? Ist das mechanisch?
2: Es war ein Wunder.
1: Ein Wunder?
2: Es war ein Wunder.
1: Ja. Wenn
2: Menschen glauben können, ist das ein Wunder. Denn Jesus sagt, ihr könnt nicht glauben, es sei denn, ihr seht Zeichen und Wunder.
3: Dadurch die Erkenntnis bekommen. Zu glauben. Ja.
1: Erkenntnis durch den Glauben?
2: Nein, Erkenntnis zum Glauben.
3: Zum Glauben.
2: Zum Glauben. Er hat plötzlich erkannt, dass man die Bibel wörtlich nehmen muss. Und dann macht das Sinn.
1: Ach so.
2: Und dann muss es Jesus wirklich geben, dann ist der ja da und dann macht das plötzlich alles Sinn. Dann ist das nicht mehr so ein Gesülz wie von den Pastoren.
3: Ja.
2: Ne?
3: Genau.
1: Das war's. Ach so. Und?
2: Er hat plötzlich kam Vollmacht, die Exousia.
3: Die Erkenntnis.
1: Exousia. Was ist Exousia?
2: Das weiß Markus nicht.
1: Weiß Markus nicht. Ach, nee, schon. Exousia. Dynamis heißt ja das andere Wort.
2: Ja, das ist sehr, das ist eigene, aus eigener Kraft. Dynamis ist aus eigener Kraft. Und Exousia heißt Vollmacht. Also da steht, Jesus predigt in Vollmacht, nicht wie die Schriftgelehrten. Die haben nur gelabert. Beim Konfirmandunterricht war alles nur Gelaber.
3: Ja.
2: Da konnte Markus nicht glauben. Da kriegte er nicht die Erkenntnis, dass man die Bibel wörtlich nehmen muss.
1: Apropos Schriftgelehrten, was können denn in der heutigen Zeit Schriftgelehrten sein?
3: Zum Beispiel Johannes Hartl.
1: Johannes Hartl, ein Schriftgelehrter. Ja, vielleicht, ne?
2: Ja, evangelische Pastoren.
1: Evangelische Pastoren sind Schriftgelehrten. Ja, ja, und wie sieht es auch in den freien Gemeinden? Ach, das sind ja Freie.
2: Ja, das sind ja auch evangelische Pastoren oder evangelikale Pastoren. Ja, die sind ja ganz schlimm. Ja, die, obwohl die sich ja für, die halten sich ja für was Besseres. Die meinen ja, dass sie nun ausgerechnet nicht die Schriftgelehrten wären. Sie waren ja, sind ja Bibeltreue. Und Bibeltreue glauben ja, sie hätten die Wahrheit gepachtet. Oder sogar, die würde ihnen alleine gehören. Ne? Gepachtet muss man ja zurückgeben, aber wenn es einem gehört, ihnen gehört die Wahrheit auf ewig. Das glauben ja die freikirchlichen Pastoren.
1: Gepachtete Wahrheit? Oh, das ist ja ein Wort. Das ist ja schon ketzerisch, gepachtete Wahrheit. Oder?
3: Ich wusste nicht, wonach ich suche. Und irgendwann ist es so gekommen, dass ich gewusst habe, was ich suche. Und das war Jesus.
1: Jesus, das ist dann die Idealsystem. Ja. Ich habe auch immer in meinem Herzen ein System gesucht. Und dann hatte ich mir gedacht, es war, Jesus ist das System ohne System. Oder wie? Naja, anderes. Ja.
2: Ja, wenn das, Jesus ist das System ohne System. Jesus funktioniert, ohne dass es ein System hat. Er ist einfach da, Jesus ist da als Person und wie er das alles macht, weiß man nicht, aber es klappt, ne?
1: Ach so.
2: Mit Jesus klappt das Leben, mit Jesus klappt das Leben.
3: Jesus ist alles.
1: Jesus ist alles, ja, das ist schon perfekt.
3: Sonst nichts, Jesus ist alles.
1: Und das Update?
3: Wie jetzt, welches Update? Was meinst du?
1: das Update, die Steigerung zu Jesus. Es muss doch irgendwie was noch mehr geben, irgendwie.
3: Kann ich dir jetzt nicht sagen.
2: Mehr von Jesus. Noch mehr von Jesus.
1: Mehr von Jesus.
2: Mehr von Jesus.
1: Also ich hatte mal früher mal gehört, da kann man doch, es gibt immer noch ein Update auf Jesus irgendwie, dass man noch so in eigener Stärke so ein bisschen hat, dynamisch.
2: Nein. Unfug, das ist Unfug.
1: Dann ist das ja Irrlehre wahrscheinlich, ja. Das Ganze.
2: Ja.
1: Also wir haben die Irrlehre ertappt, oder?
2: Die irischen Lehrer?
1: Irrlehre.
2: Die Irrlehrer, ja, die haben wir.
1: Ach so.
3: Man bräuchte keinen Psychologen. Man bräuchte keinen Psychologen, wenn jeder an Jesus glauben würde.
1: Das ist ja perfekt. Das ist ja eine Weisheit.
2: Das wollen aber die Psychologen so nicht stehen lassen, Markus.
3: Ja, das stimmt. Ja, das wollte ich nicht so. Ich war auf einer Rehe und das konnte sie nicht akzeptieren, die Psychologin.
1: Ja, die Psychologin, ja, sie ist da.
3: Das konnte sie nicht so stehen lassen. Da war sie getroffen.
1: Aber eine Psychopathin?
3: Wäre sie normalerweise überflüssig, wenn jeder an Jesus glauben würde.
1: Ach, das ist ja echt schlimm, ist das ja. Psychologen sind Psychopathen, oder?
3: Ja, so ist es. Genau so sehe ich das. Eigentlich schon. Viele, nicht alle, aber schon.
2: Besonders die in Hannover.
3: Ja. Ich war mal in Hannover bei so einem, der hat mich immer so schräg angeguckt, habe ich gedacht, sag mal, wer ist das? Kommt der aus der Klaps oder was?
1: Oder ne? Was? Ja. Das ist echt grauselig, ne?
2: Was gucken Sie denn immer so? Und dann hat er gesagt, ich glaub, wir brechen das Gespräch hier ab. Genau. Das denke ich auch.
3: Da habe ich gedacht, ja, und tschüss. Da hat er sich einen Kaffee gemacht, kurz bevor ich gekommen bin, hat mir kein Kaffee, nichts angeboten. Ich sage, was bist du denn für eine Pfeife?
1: Ist er echt ein
3: Psychologe? Du? Jeder normale Psychologe hätte einem einen Kaffee angeboten, ne?
1: Ja, irgendwie stimmt das auch nicht mehr, ne? Ja. Naja, ich glaube, wir müssen erstmal eine kleine kurze Pause machen und dann mal gucken, was draus wird, ne?
2: Ach, machen wir, machen.
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Ich habe wieder was geträumt. Ja, Gott sei Dank. Ein guter Traum. Einer, der wohl von Gott gegeben ist. Ich war auf dem Rückweg irgendwie nach Hause. Ich wollte zu meinem Auto. Da stand in der Tiefgarage eines sehr großen Einkaufszentrums, Stadtteils, Großstadt. Ich gehe durch diese Tiefgarage zu meinem Auto. Da kommt plötzlich aus einer Parklücke ein kleiner Audi A1 raus, sowas Modernes. Audi vorne auf dem, das sind ja immer die größten Rüpel auch auf der Autobahn, die da drinnen sitzen. Und fährt mich fast um. Ja, hat mich ganz klar gesehen, aber ich sollte wohl aus dem Weg gehen. Also hat mich fast über den Haufen gefahren. Ich trete deswegen aus Wut gegen die Tür, dass das Auto an mir vorbeifährt. Hat sich dann verwandelt in ein anderes Auto. Das ist ja immer irgendwie im Traum sowas. Die Frau, die da drinnen saß, die machte dann das irgendwie das Verdeck auf und kam um die Ecke rum, suchte mich scheinbar. Ich habe dann beschlossen gehabt, an meinem Auto vorbeizugehen. Nicht, dass damit sie mein Kennzeichen nicht aufschreiben und mich irgendwie anzeigen kann. Ich war schon sauer da, also dass man mich da so rücksichtslos einfach überfährt, das fand ich jetzt nicht so nett und deswegen bin ich da auch wütend geworden. Das geht ja anderen auch so. Ist ja auch nur ein Traum und deswegen nicht strafbar. Deswegen ging ich also an meinem Auto vorbei, Richtung wieder andere Ende, diese Tiefgarage oder Parkhaus, Hochhaus da wieder raus. Hab mich dann unter Menschen gemengt, für mich versteckt. In den Menschen, die da draußen waren, obwohl das ja hier Corona-Zeit ist, also eigentlich gar nicht so viele Menschen irgendwo sein konnten. Aber da draußen war wirklich Großstadtgetümmel, viele, viele, hunderte, tausende Menschen, ich mitten rein und dachte, ich gehe nochmal, mach nochmal einen Bummel, damit die mich nicht findet. War eine Fahrerin. Damit die mich nicht findet, menge ich mich nochmal irgendwo da oben unter das Volk im Einkaufszentrum. Ging irgendwie eine Treppe hoch in so ein Einkaufszentrum rein und da war ich oben so auf Balustraden, wie das ja auch im Hamelner ECE ist, Einkaufszentrum. Ja, und da war eine Musikband spielte da und die spielte eigentlich, war das so eine weltliche Musikband, die dann irgendwann so eine Textzeile aufnahm von Gott und Jesus und plötzlich verwandelte sich das Ganze in Lobpreis. Und dann sah ich, dass da eine Menge vorstand, so mehrere hundert Leute, und dass das Lobpreismusik war, also Musik, die Jesus lobte. Und ich fing an nachzudenken über Hannover und Rinteln und dass das ja hier Hannover ist. Und ist ja klar, dass wir da in Rinteln scheitert mit unseren paar Leuten, die hier sind ja, wir konnten gegen die nicht anstinken, obwohl das ja der ganz falsche Ausdruck oder Sichtweise ist. Weil die sind ja hier, wir waren ja viel zu wenige, die sind ja wesentlich mehr. Wenn man genau hinguckt, sind in Hannover zwar wirklich mehr Christen, aber es ist natürlich auch eine größere Stadt. Ja, die haben da einen Einzugsbereich, also Hannover 500.000, Großraum Hannover 1 Million. Rinteln hat 25.000 Menschen. Einzugsbereich ist auch nicht so groß. Doppelte kann man dann auch vielleicht sagen. In Rinteln waren wir so circa 100 und Hannover hat vielleicht 1000 Christen, aber das war es dann auch schon, das Zehnfache. So viel Manpower ist es dann auch nicht. So unbesiegbar ist dann so ein Heer auch nicht. Ich war vollkommen fasziniert darüber, dass da, erzähle ich erstmal weiter. Ich war vollkommen fasziniert darüber, blieb aber nicht stehen. Nein, doch eine Weile habe ich zugehört, habe mir das Ganze fasziniert angeguckt und war, da ist Lobpreis, hier ist Erweckung, irgendwie habe ich sowas gedacht und auch. Dann ging ich weiter durch diese Balustraden und Hallen und da war plötzlich Karen Koch und die Eva Hoppe. Die erkannten mich natürlich nicht, wie immer. Die sehen ja nur sich selber. Sind immer mit sich selbst beschäftigt, keine guten Beobachter. Ich ging an ihnen vorbei und hatte einen Astkneifer auf meiner Schulter. So ein Ding, wie ich das gerade gekauft habe, um da an den Tannenbäumen die Äste abzuschneiden. So ein Garten, so ein Ding.
Ich tat so ein bisschen so, als ob ich es nicht gesehen hätte, ging an ihnen vorbei, wieder Richtung Rolltreppen da runter zu den Tiefgaragen, wo mein Auto steht. Ja. Und irgendwas dachte ich noch, während ich da runterfuhr. Ich hörte denen noch zu, die unterhielten sich. Aber ich weiß nicht mehr so genau, was das war. Ja, das war der Traum. Ja, jetzt zum Umfeld des Traumes. Gestern Abend habe ich mich in eine Diskussion eingelassen bei Facebook mit Stefan Dries, dem Prediger. Und der hatte da so ein Live, wie nennt sich das, so eine Live-Sendung gemacht. Und ich hörte ihn so reden und das war so unerträglich pharisäerhaft. Ja, er kann das nicht mehr ertragen, dass der Name Gottes in den Schmutz gezogen wird. Dass wir da irgendwie, dass es überhaupt nicht mehr um Sünde geht und ja, um Wohlstand und

Tempel. Aber ich blieb nicht stehen. Ich war fasziniert. Ich wollte eigentlich mehr davon, ich ging aber weiter. Und dann sehe ich Karen Koch und Eva Hoppe, die stehen für die Jesusgemeinde Rinteln. Und ich dachte eben schon im Traum nochmal drüber nach, bevor ich das hier gesagt habe. Und ich denke, dass ich da nicht stehen geblieben bin. Das heißt, da ist zwar Erweckung, aber das ist nicht mein Platz. Mein Platz ist bei den beiden da, bei Karen und bei Eva. Die unterhielten sich was, ich habe das nicht gehört, nicht verstanden. Ich kann mich nicht erinnern, was die da im Traum geredet haben, aber ich denke, die brauchen meine Hilfe, die brauchen mich als Prediger. Stefan Dries will mich nicht hören. Der findet all das, der ist gefangen in den alten Denkmustern und Kategorien von Hypergrace und diese ganzen frommen Begriffe, Begrifflichkeiten, die sie sich da ausgedacht haben, die irren da alle umher in ihren Labyrinthen und finden nicht raus. Ich habe Überblick. Ich bin nicht so gefangen wie er zum Beispiel. Stefan Dries, ich werde mal fragen, wenn ich ihn mal sehe, wie geht's Heidi Mund und Hogesa Hooligans gegen Islamismus, ja. Ich hatte mir gewünscht, wieder mal zu träumen und der Wunsch wurde erfüllt. Danke, Jesus. Ja, wir stehen nur noch eine hauchdünne, hauchdünn war die, ja, war die Schicht, ist die Schicht noch, die uns von der Erweckung trennt, die Welt, die Menschen hier dieser Welt, die uns umgegenden Menschen, hauchdünn ist diese Schicht, die diese Menschen noch trennt von der Erkenntnis Gottes, vom Reich Gottes. Das ist die Welserweckung. Ich denke, der Traum hat mir das wieder auf seine eigene Art gezeigt. Auch wo mein Platz ist, was passiert. Ja, Amen.

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1: Hallo, liebe Hörer des Erweckungssenders. Hallo, lieber Glaubensbruder Volker. Ja, ihr habt schon eben gerade den Titel unserer heutigen Sendung gehört. Den Titel hat Volker mitgebracht. Volker, wer ist dieser Jäger der verlorenen Gnade?
2: Das bist du.
1: Ach, das bin ich? Echt? Du auch? Du aber auch, ne?
2: Du bist das.
1: Ich bin das.
2: Oh, und?
1: Das ist aber schon fast zu viel der Ehre. Ja, darüber wird es heute gehen. Wir werden das gleich erläutern, was wir damit meinen. Unsere ganze Radiosendung, die wir hier so machen, die ist ja eher sowas wie ein Logbuch, ne? Wir machen da so Einträge über das, was so im Laufe der letzten Tage, Wochen passiert ist, seit der letzten Sendung. Ein bisschen auch wie Tagebuch. Wir reden uns hier Dinge von der Seele, von denen wir aber auch meinen, die sind eben für die Allgemeinheit interessant, oder?
2: Allgemeinheit, ja.
1: Die Allgemeinheit, bist ja. Du und ich, wir sind jetzt nicht die Allgemeinheit. Die Allgemeinheit sitzt hoffentlich jetzt vor den Endausgabegeräten, vor den Lautsprecherboxen ihres PCs oder Smartphones.
2: Und lauscht neugierig zu, was wir so zu erzählen haben.
1: Genau, das hoffen wir, ne? Ja, wir erzählen wieder so ein bisschen, wir werden erzählen von unserer Gemeinde, unserer ehemaligen Gemeinde. Du hast da ja wieder Kontakt, ne?
2: Und die letzte Sendung, die Ratten tanzen, die war ein bisschen sehr umkämpft im geistigen Donbass. Da hat sich wieder gespiegelt, fand ich, das letzte Mal.
1: Ja, ich hoffe, ihr versteht, was der Volker meint. Der geistliche Donbass, also der ist ja der Krieg in der Ukraine. Russland kämpft da ja, zerstört diese Ostukraine und zerstört die ganzen Städte. Und für dich ist das, was wir so erleben, auch wenn wir hier also gemeinsam hier unsere Mikrofone in der Hand haben, du erlebst das so ein bisschen wie dieser Krieg da, dieser Krieg im Donbass, wo also Russland die Ukraine zerstört, dass es anstrengend ist, ne? Also ja, und das war die letzte Sendung. Die letzte Sendung hattest auch du so benannt, die Ratten tanzen. Das war nämlich im Vorfeld der Pfingstkonferenz unserer ehemaligen Gemeinde, der Jesusgemeinde in Rinteln, wo anschließend die Christen im Widerstand auftauchten und dort eine, was war das, Lobpreis, Anbetungskonferenz mit viel Schofar auch, ne? Mit viel Schofartröten, da abhielt. Und du warst dann da, ne? Das ist ein Punkt, über den wir heute ein bisschen berichten wollen. Du bist am Pfingstsonntag dann da gewesen, ne?
2: Ja, bei Christian Stockmann.
1: Genau.
2: Und bei
1: Christian Stockmann ist eben, das ist ein Pastor, ein ehemaliger Pastor einer Pfingstgemeinde, der hat auf einer Akademie, so einer theologischen Hochschule des Pfingstbundes, hat der seinen Abschluss gemacht. Der ist tatsächlich Theologe, aber ist irgendwie jetzt da ausgestiegen, hat sich da kündigen lassen oder ist gekündigt worden von dem Pfingstbund und macht jetzt seine Gemeinde, wie war das, wie hießen die, irgendwas mit Mandel?
2: Mandelzweig.
1: Mandelzweiggemeinde nennt sich die?
2: Ja.
1: Irgendwie in Berlin, ne? Und der tauchte also mit seiner ganzen Familie in Rinteln auf und da über die hattest du ein bisschen spöttisch eigentlich gesagt, das sind die Ratten, die jetzt da, ne? Wir hatten ja darüber geredet, das sind die Ratten, die auf die Gemeinde
2: tanzen. Ohne den Weh zu ihm zu wollen, weil sie sollen ja auch gesegnet sein.
1: Ja, auf jeden Fall, sie sollen auf jeden Fall gesegnet sein. Und die sollen.
2: Sie bohren ja auch von der anderen Seite. Wahrscheinlich ein anderer, der Martin Baron aus Rotenburg, der bohrt noch stärker von der anderen Seite und der ist noch eine
1: Person. Was bohren die denn? Das nochmal, das auch wieder das zu.
2: Auf dem Weg bohren, der verlorenen Gnade.
1: Ich hatte auf
2: dem Bergwerk der verlorenen Gnade. Und der Martin Baron ist noch etwas stärker.
1: Im Tunnelbau baut man also der Kanal unter der Elbe auch. Ja, den hat man von zwei Seiten, hat man diesen Tunnel gebohrt. Ne? Man hat sich dann in der Mitte unter der Elbe, hat man sich mit zwei so Tunnelbohrern getroffen. Also so ein großer Tunnel, auch der unter dem Ärmelkanal, wo jetzt die Züge durchfahren. Dieser Tunnel, der wurde auch von zwei, das macht man immer, auch unter den Alpen, man bohrt so einen Tunnel immer von zwei Seiten, damit er schneller geht. Und man trifft sich dann irgendwo in der Mitte. Und das kann man heute durch GPS, durch so Satelliten, die können auch wohl in den Berg, da kann man da die Signale empfangen, sonst macht man das mit langen Kabeln, mit PCs. Da weiß man, kann man sich dann orientieren im Berg und dass man dann die beiden Tunnelenden, ne, aufeinandertreffen. Und ich sagte das mal, als ich den Christian Stockmann da hörte in seiner Ankündigung, er hat eingeladen gehabt in die Jesusgemeinde, dass man da viel in Zungen reden wird. Jesusgemeinde ist bekannt dafür, dass sie dem Heiligen Geist und der Zungenrede einen ganz großen Raum gibt. Und als ich dem so zuhörte, da hatte ich so für mich die Hoffnung oder ich hatte so das Gefühl, Volker, die bohren von der anderen Seite. Wir bohren von der einen Seite, wir wollen ja zurück in unsere ehemalige Gemeinde, weil die haben uns beide vor die Tür gesetzt, mehr oder weniger. Und die bohren auch noch, die bohren, ja. Und du sagst immer, deren Gebete, auch ihre Zungenrede wird gegen sie selbst erhört.
2: Weil im Sprachengebet betet man Geheimnisse Gottes und diese Geheimnisse Gottes können auch gegen einem erhört werden.
1: Ja, die sind so ein bisschen Autopilot, ne? Die Zungenrede, wir wissen ja nicht, was wir da machen, was wir da überhaupt reden, aber...
2: bei jedem.
1: Ja, und die Zungenrede ist ganz wichtig. Wer die Zungenrede gering achtet oder wer sagt, das brauche ich nicht oder die ist sogar verkehrt, also das ist echt ein übler Typ. Ne?
2: Das ist
1: eine Gnade
2: Tuning.
1: Gottes.
2: Tuning für den eigenen Geist.
1: Ja, ja, ist auf jeden Fall auch Tuning und es ist eben so eine Autokorrektur. Wenn du also mit dem Auto, das ist so ein bisschen... Das ist so wie selbstfahrendes Auto. Ne? Also wir können uns halt heute in unserem Auto sitzen wir eben noch selber und lenken. Du bist auch heute jetzt von Rintel nach Hameln gekommen und hast dein Auto selber gelenkt, aber es gibt ja schon Autos, die fahren selber. Ne? Sowas können wir uns nicht leisten. Die Kosten gibt es von Mercedes für 100, 150.000 Euro. Aber diese Zungenrede ist so ein bisschen so. Die Zungenrede, wenn wir also im Verstand Gott um irgendwas bitten, das machen wir ja auch, das ist ja auch verständlich, ist das eine Sache, aber wenn wir eben in der Zunge reden, Dann redet ja unser wiedergeborener Geist und wir wissen gar nicht, was das ist. Und ich sehe das wie Autopilot, auf Autopilot umschalten. Und wer in Zungen redet, wer viel in Zungen redet, der lenkt sich in die richtige Richtung. Der korrigiert sogar seinen falschen Weg, seinen falschen natürlichen Weg. Selbst wenn du falsche Gedanken hast, wie diese Christen im Widerstand, die da ja jetzt Corona-Leugner sind und Verschwörungstheoretiker und gegen den Staat hetzen, da haben wir dann also auch noch kennengelernt, jetzt den Martin Baron.
2: Und der ist nur eine Portion stärker als der Christian Stockmann, der Martin Baron.
1: In welcher Richtung stärker?
2: Der hat noch etwas mehr Salbung, etwas mehr Kraft, etwas mehr Power.
1: Den Martin Baron haben wir uns dann angesehen, ihr kennt ihn wahrscheinlich auch, liebe Hörer. Der ist Pastor, der nennt sich Gotteshaus, eine Gemeinde in Rothenburg an der Fulda. Die beiden sind bei vielen bekannt unter ihren Vornamen, nämlich der Martin und seine Frau Sigrid, beide mit dem Nachnamen Baron.
2: Ja.
1: Entschuldigung, und die machen jetzt im Juli eine große Konferenz, um 24. Juli rum, ne? Da wollen sie haben sie eingeladen und die waren jetzt, du warst jetzt insgesamt viermal wieder in unserer ehemaligen Gemeinde, ne?
2: Ja, und dann haben wir da gebetet und so, hat richtig
1: ja,
2: Spaß gemacht.
1: Und da hast du erfahren, dass also an dem einen Freitag hast du erfahren, dass am kommenden Samstag, also eine Woche später, war ein Schofa-Einsatz hier. Ne? Also dieser Martin Baron hat da irgendwie 100 Leute mitgebracht. Die trafen sich erst um 11 Uhr in der Jesusgemeinde in Rinteln am Samstagmorgen. Ich bin dann auf den Bückeberg gefahren, weil du sagtest, die kommen dann dahin. Der Bückeberg, müsst ihr wissen, der Bückeberg.
2: Ich konnte nicht auf den Bückeberg fahren, ich musste arbeiten.
1: Ja. Ich wohne in der Nähe vom Bückeberg. Der Bückeberg, müsst ihr wissen, das war der Ort der Reichsernte-Dankfeste von Adolf Hitler und der Nazis. Da haben die hier den Hitler das war die Hitler-Verehrung. Da kann man sagen, hier wurde Hitler in diesen Feiern, die gab es 1933 zum ersten Mal und dann fünfmal nacheinander, da wurde Hitler zum Gott erhoben, das kann man so sagen. Und da ist jetzt eine Dokumentationsstätte eingerichtet, wenn ihr euch das mal ansehen wollt, was hier für einen Auflauf war, bis zu 1 Million Menschen, 2000 Panzer, dann wurden da eben solche Kampfmanöver wurden da durchgespielt. Ne? Die Luftwaffe kam mit Bombern, die haben eine in den Fluss gebaute Pontonbrücke dann irgendwie in Flammen aufgehen lassen. Ein Dorf, 10.000, ein Dorf wurde abgefackelt, gestürmt von 10.000 Soldaten. Also das hat relativ wenig mit dem zu tun gehabt, was man sonst in der Kirche unter Reichsernte oder Erntedanktag versteht. Also das war eine ganz klare Inszenierung Hitlers und hier wurde die Volksgemeinschaft eingeschworen auf ihren Führer, so steht das da. Und hier wurde, ich sage das so mit meinen Worten, hier wurde Hitler zum Gott erhoben. Und er war der Gott dieser Führerreligion. Ne, und der Martin Baron hat also da, der waren in 10 verschiedenen Städten, Volker, ne, in 10 verschiedenen Städten sind sie, das war der 7. oder der 8. Einsatz jetzt hier mit Schofar, ne?
2: 8. Einsatz,
1: und ja. Du hast mich da hingeschickt, ne? Du hast mich da hingeschickt. Du hast mich als Spion, als Undercover-Agent, hast du mich da hingeschickt, ne?
2: Du kannst, ich, du bist ja in Hameln, du kannst doch selber hingehen. Ich konnte nicht.
1: Ja, aber du hast mich da ja, du hast, nee, Volker hat mich wirklich beauftragt, nee, da musst du jetzt, ich kann in die Gemeinde, da kannst du noch nicht hin, weil ich habe da Hausverbot. Volker wurde da gnädig empfangen. Hans, ja. Aber ich war jetzt da, ich habe mich da nicht unter das Volk dieser 100 Schofa-Bläser da gemengt, sondern ich habe mich dann da oben hingestellt und habe da lange Stunden ausgeharrt, bis dann die endlich kamen. Die hatten sich um 11 Uhr getroffen, tauchten aber erst um 16 Uhr am Bückeberg auf, Volker. Und dieses Ausharren dort auf diesem Bückeberg, da ist eine dermaßen üble Salbung. Und das war ziemlich hart. Ich habe dann da 4 Stunden ausgeharrt, war auf Weg nach Hause, da kamen sie dann, 3:45. Da habe ich da umgedreht, habe mich dann oben hingestellt und geguckt, was da abläuft. Und während sie dann so am Tröten waren, habe ich irgendwie das Gefühl gehabt, mir wird leichter ums Herz. Da wurde, die Salbung hat sich verändert. Sie hatten damals ein Lied von Xavier Naidoo, Jah is Changing All, als der Xavier Naidoo bei dem Expo Revival 2001, glaube ich, in Hannover spielte. Der Michael war da und ich, der Michael Schäfer. Da fing die an mit dem Lied, die Söhne Mannheims, ne? Jah is Changing All. Da hat sich die gesamte Stimmung da auf dem Expo-Fest verändert. Und so war das hier auch. Also als diese Schofa-Hörner da geblasen wurden, auf mehreren Stationen, so 4-mal, ich hatte das Gefühl, oh, mir wurde leichter. Ne? Also es fiel eine Last von den Schultern und mir wurde leichter ums Herz. Also hat wohl dieser Schofa-Einsatz was gebracht. So, da haben wir schon ein bisschen was erzählt.
2: Wo das Schofa-Horn ja eigentlich nur eine prophetische Handlung ist. Das Ganze geht auch ohne Schofa-Horn. Es würde auch mit Muvuselas oder Trompeten
1: mit
2: gehen.
1: Uwe Seeler, so. Mit Uwe Seeler wird das auch gehen? Mit Uwe Seeler kann das?
2: Ja, Wubu. Aus Afrika, ja, ja.
1: Uwe Seeler ist genommen.
2: Ja, ja. So. Es geht ja einfach nur, manchmal braucht man so prophetische Ideen, um etwas zu verdeutlichen. Ja. Aber wobei es nicht nötig ist, Jesus ist ja für uns gestorben. Er ist ja,
1: die Erbschaft. Also wenn jemand was tut, dann ist ihm das ja auch anzurechnen, dass das nur eine prophetische, was heißt denn nur eine prophetische Handlung? Eine prophetische Handlung ist doch gut, ist doch schön. Und wenn man die nun, mit so einem langen Kudu-Horn aus Afrika macht oder mit einem kleinen Horn aus mit einem kleinen Schafshorn von der Lüneburger Heide oder einer Plastik-Vuvuzela oder mit einer Trompete oder einer Fanfare oder wenn dein Bruder mit seinem Blechbläserkork ankommt von der evangelischen Kirche, das ist doch alles unwichtig. Hauptsache, das ist eine prophetische Handlung und es passiert was.
2: Ja.
1: Und es scheint was gebracht zu haben. Ich war ja da, ich hab das am eigenen Leib gespürt, dass ich das Gefühl hatte, mir wird leichter. Und das ist wichtig für die Menschen, die da leben und auch noch für andere Dinge, die wir gleich weiter besprechen. So, Volker, jetzt haben wir erstmal eine Einführung. Ja, das war Jäger der verlogenen Gnade. Wir werden gleich darauf kommen, warum du das so. Volker kam neulich an und er meldete sich am Telefon und fragte mich, da ruft er immer an, ist da der Jäger der verlorenen Gnade? Ist da der Jäger der verlorenen Gnade? Er wollte mit mir sprechen. Und warum er das so sagt, das erfahrt ihr gleich. Bis gleich.

0: So, Volker, Jäger der verlorenen Gnade. Warum hast du nach dem am Telefon gefragt?
1: Ja, einfach so, was mir gerade in den Kopf ging.
0: Ja.
1: Wie so vieles.
0: Wie so vieles, ne? Volker ist ein verrückter Prophet.
1: Und dann?
0: Aber ja, manche meinen, du wärst nicht geläutert. Ja?
1: Aber ist ja auch nicht schlimm.
0: Aber sanfter Wahn ist besser als reiner Wahn. Der reine Wahn führt in den Untergang, ne? Wie in der Ukraine. Ja? Die Freikirchler sind auf Putins Seite. Ne? Ja? Sie finden das toll, dass da Raketen in Wohnhäuser geschossen wird. Da guckst du lieber dir Videos von Brezel Göring an. Das ist nur sanfter Wahn. Ne?
1: Kennst du Brezel Göring?
0: Ja, ich kenne ihn jetzt durch dich. Brezel Göring, das ist ein Künstlername. Der macht humorvolle, bisschen verrückte Musik auch. Défoncé heißt ein Lied, können wir leider nicht hochladen. Haben wir nicht gefunden. Da singt er auf Französisch, oder eine Frau singt: Die ganze Welt ist zerstört. Und das gefällt mir nicht. Aber ich habe nicht die Medizin, um sie zu heilen. Aber es gibt einen, der hat die Medizin, ne?
1: Ja.
0: Oder Jesus. Wir haben die Medizin, die gehört nicht uns, aber das ist Jesus. Jesus ist die Medizin, um diese Welt zu heilen.
1: Und die Medizin ist durch die Erbschaft in uns wirksam geworden.
0: Jetzt kommen wir von der Erbschaft dann zur Kindschaft und noch zur Sohnschaft, aber wollten wir nicht eben noch ganz kurz mal bei dem Jäger der verlorenen Gnade bleiben? Finde ich ja toll, dass du mich damit meinst. Die Gnade, genau. Die Gnade ist verloren gegangen, hast du im Vorwort hier geschrieben.
1: Aber es sollen ja auch mehrere je mehrere Jäger, je mehr Jäger aufstehen, desto besser ist es.
0: Ja, du bist ja auch einer.
1: Zwei, drei, vielleicht gibt es noch mehr, ich weiß es nicht, wo sind die Jäger?
0: Ja, fragst du immer wieder, wo sind die anderen, die auch so denken wie wir? Die hören jetzt uns jetzt gerade zu und melden sich nicht, die konsumieren das nur und sagen, eigentlich haben sie recht, aber mich dazu zu stellen, das möchte ich nicht, weil dann kriege ich Probleme.
1: Christian Stockmann ist ja auch ein Jäger, wie schon gesagt. Und auch Martin Baron ist ein Jäger. Der hat noch eine stärkere Salbung als Christian Stockmann, der Martin Baron. Das merkt man richtig.
0: Du hast das gespürt. Ich weiß nicht, ob die Salbung haben. Was die da reden, das ist absolut, das sind üble Irrlehrer, die sich schuldig machen, weil sie die Menschen in die Irre führen. Ja, wenn man Menschen in die Opposition...
1: Sie bombardieren von der anderen Seite. Und wie schon gesagt,
0: Das war dieses Bild da von dem Tunnelgraben. Okay, weil sie eben auch in Zungen reden, ne? Und wenn sie da eine ganze Konferenz machen, wo die Zungenrede in den Mittelpunkt gestellt wird, zu Pfingsten, ist das schön. Da, wenn sie da auf dem Berg hier in Hameln...
1: Das hat schon was.
0: Ja, wenn sie hier auf dem Berg in Hameln da tröten gegen die Nazi-Geister und die Nazi-Flüche und das bringt was, ist das auch schön. Ändert aber nichts daran, dass wenn sie den Mund aufmachen und mal bewusste Gedanken von sich geben, dass sie dann also die Menschen aufhetzen gegen unseren Staat. Und dass sie, gut, man muss es ihnen dann auch vergeben, sie glauben das halt. Sie glauben halt, der Martin Baron sagt, er verkündet das da über seinen YouTube-Kanal, den er bei Facebook auch bewirbt. Er verkündet, dass sie ganz fest mit dem Zusammenbruch des gesamten Weltsystems rechnen, und zwar jetzt in Kürze. Das wird dieses Jahr noch passieren. Und man soll sich bevorraten mit gutem Salböl und Schofahörnern. Wer weiß, wann man die noch kaufen kann. Weil,
1: ich habe auch gutes Salböl. Ich kaufe immer das sehr gute Omega-3-Salböl aus Leinöl. Ich glaube, das wächst sogar in Deutschland.
0: Seitenbacher.
1: Aus Cottbus kommt das.
0: Gescheites Öl brauchst, dann klappt es auch mit der Verdauung wieder. Gescheites Öl brauchst.
1: Was ist denn los mit dir?
0: Ja, das ist die Seitenbacher-Reklame, der mit seinem Müsli, der bietet auch so ein kaltgepresstes Sonnenblumen- oder Kürbiskernöl da
1: an. Das kann man auch nehmen, aber
0: dann klappt es auch mit der Verdauung wieder.
1: Mit der Verdauung. Und das ist dann Entscheidende.
0: Ja.
1: Das Salböl ist wichtig, aber man muss kein teures Salböl nehmen.
0: Ich bin gesalbt.
1: Man kann das gute, kaltgepresste mit Omega-3-Fettsäuren nehmen.
0: Das
1: salbt von innen und von außen. Ja. Und dann
0: schüttest du das auch in den Salat, ne? Du schüttest dir das über den Eisbergsalat, ne?
1: Und das erzeugt dann Notdurft, erzählt in unseren anderen Werken.
0: Manche Leute, Mike, der kann, wenn der sagt, der kann kein Salat essen, behauptet er, weil das Sonnenblumenöl macht gleich bei ihm schöne Notdurft, ne?
1: Notdurft und dann kommt die Nötigung.
0: So drücken sich manche Männer darum, mal Gemüse zu essen. Ich vertrag das Öl nicht.
1: Und Notdurft entsteht, wenn die Not da ist. Ja,
0: Notdurft.
1: Und Not ist jetzt da, weil Klimakatastrophe, alles wird schlechter und.
0: Jäger der verlorenen Gnade.
1: Und jetzt?
0: Weil Jäger der Luft. Jäger, also wir jagen die Gnade, ja. Wir jagen die
1: und
0: Gnade.
1: Und zusammen tun wir dies mit Christian Stockmann und mit Martin Baron.
0: Nee, das ist, also wenn die damit irgendwie bei sind, dann nur zufällig. Und dann werden sie nur eben entgegen ihren eigenen Absichten erhört, dadurch, weil sie noch Auto auf Autopilot noch geschaltet sind, jedenfalls teilweise durch die Zungenrede, Volker. Das sind üble Irrlehrer, beide. Ja, das sind wirklich üble Irrlehrer. Christian Stockmann aus Berlin und der Martin Baron. Ja, ich muss ihnen dann vergeben, die wissen nicht, was sie tun. Auch in Rinteln, unsere alte Gemeinde, der Bernd, wenn der die da einlädt, die machen sich schuldig. Ne? Die machen sich schuldig, dass sie Menschen in die Irre führen. Ne? Das sind Irrlehrer.
1: Das wird schon gut werden. Weil
0: ich hoffe es. Ich hoffe, dass Gott barmherzig ist. Mich wundert es, dass Gott ist so barmherzig, dass er die noch benutzt. Das wundert mich. Ne? Ja, denn also der eine Jäger der verlorenen
1: Man
0: Gnade.
1: Man kann sogar für die Gemeinde Gnade haben.
0: Ja, klar,
1: und Liebe und Barmherzigkeit.
0: Das sollen wir ja auch. Weil wir haben unser Gott ist ja, Jesus ist selber barmherzig. Ich finde das Wort Barmherzigkeit viel schöner als Gnade. Gnade, ne, Barmherzigkeit. Wir sollen wir ja auch. Er selber ist ja auch barmherzig.
1: Ich freue mich richtig über Karin.
0: Ja.
1: Und dann
0: Karin, Volker braucht einen Übersetzer, weil der redet immer so drauf los. Und ihr wisst ja, die ihr zuhört, gar nicht, wer Karin ist. Karin ist die Ehefrau von Bernd Koch und der ist der Gemeindeleiter unserer ehemaligen Gemeinde, der Jesusgemeinde in Rinteln in der Brachstraße. Welche Nummer?
1: 30, irgendwo sowas.
0: Irgendwas 30. Und das Gebäude ist in 2 Jahren bezahlt.
1: Ist dann, auch egal, ich freue mich.
0: Warum ist das egal? Das ist doch schön. Du freust dich, ja, Volker hat neue Liebe. Der ist jetzt, er redet nur noch von seinem Bernd und. Ne?
1: Ich freue mich über Karin.
0: Und Karin.
1: Und wenn
0: Karin meint das alles gar nicht so. Die kann zwar richtig bösartig und gehässig sein, aber.
1: Karin macht das mit Kalkül. Sie ist deshalb, wenn sie jetzt mal was sagt oder so zu einer.
0: Wenn sie mal andere so richtig
1: Prophetin
0: macht.
1: Sagt.
0: Du bist eine Hexe.
1: Du hast Hexengeister, ja. Und so, dann meint, und dann ist sie gleich beleidigt. Karin will einfach nur die Leute dann herausfordern, ob sie noch in der Gnade wandeln. Und das ist einfach, und wenn die
0: da kennst du das Sprichwort, Liebe
1: aus Möllenbeck, die hätte auch sagen können, na gut, stimmt Karin, ich habe vielleicht Hexengeister, aber ich bin stetig daran am Arbeiten, dass es weniger werden. Und schon wäre das erledigt und so. Das ist einfach nur, wenn Karin mal etwas schroff ist.
0: Nee, ist aber Unsinn, was du da redest.
1: Wenn Karin mal.
0: Ja, Liebe macht blind. Ne? Volker ist ganz neu verliebt. Er war jetzt 4-mal da in unserer alten Gemeinde. Und
1: wenn Karin mal etwas schroff ist, dann macht sie das absichtlich, um herauszutesten, ob man in die Vergebung wandelt. Ja,
0: glaubt das nicht, liebe Leute, das ist Quatsch. Ne? Die Karin ist genau, die ist richtig verkehrt auch. Die hat also einer Glaubensschwester, die auch bestimmt 25 Jahre da war. Ne?
1: Karin ist ganz
0: und die im Lobpreisteam so mitgewirkt hat. Der hat die gesagt, der hat sie gesagt, du bist eine Hexe, du hast Hexengeister. Und darauf hat diese Frau ihre Sachen gepackt und samt Ehemann, der Ältester war.
1: Ja, weil sie nicht in der Liebe war. Weil die,
0: ja, siehst du das so?
1: Weil die Kraftcheck nicht in der Liebe war. Und so, dann ist es
0: die
1: da.
0: Namen,
1: die
0: Namen,
1: war nicht in der,
0: den Namen
1: in der Vergebung. Wir machen erstmal Musik.
0: Entschuldigung, liebe Leute.
1: Und dann weiter.
0: Ich habe auf Corona getestet, das ist kein Corona. Ich habe irgendwie so eine Sommererkältung.
1: Wir machen erstmal Musik und dann machen
0: Volker,
1: wir weiter.
0: Volker ist frisch verliebt. Der Liebe macht blind. Merkt ihr das? Halleluja. Ist doch schön. Schön, wenn man verliebt ist, Volker.
1: Amen.

0: Ja, verliebt sein ist ja was Schönes, ne? Und das wirklich, Liebe macht blind, ne? Verliebt sein macht blind, man sieht die Fehler des anderen gar nicht, man entschuldigt alles. Habe ich neulich, sagte irgendjemand, wenn man jemanden liebt, dann liebt man auch seine Fehler. Man liebt jemanden nicht, ne? Dann liebt man jemanden auch gerade wegen seiner Fehler, also das finde ich mal ein bisschen übertrieben. Zum Beispiel, wenn jemand den Fehler hat und sich nicht wäscht, man mag den eigentlich ganz gerne, aber der wäscht sich nicht, der stinkt dann, Volker. Also da kann ich ihn nicht deswegen lieben. Ich liebe den, weil er liebenswert ist, weil mir Gott für ihn Lieben gegeben hat, aber für den schlechten Körpergeruch kann ich niemanden, den liebe ich nicht. Das wäre, ist ja pervers, ne? Also das ist ein bisschen unsinnig. Ja, Volker hat sich neu verliebt in unsere alte Gemeinde. Das ist ein ganz starker Sinn und Gesinnungswandel, weil vorher hat Volker gesagt, mit dir will ich nie wieder was zu tun haben, da gehe ich nie wieder hin. Jetzt warst du viermal da und deine Meinung ist auf den Kopf gestellt. Hm? Volker bezeichnet sich selber als 0,07 Agent. Der geht da rein und spioniert.
1: Hä? Ist keine gibt's Quatsch ist das.
0: Okay.
1: Wir sind keine Agenten. Wir sind einfach nur Mitglieder Christi, ah, ja, okay. Im Leib Christi. Es gibt keine Agenten.
0: Nichts mehr Mützel? Nichts mehr in das Mützel reintragen? Doch. Kommen wir zum anderen Thema. Nächstes Thema war
1: sanfter Wahn.
0: Sanfter Wahn. Ja, manche sind eben auch im krassen Wahn. Ne? Also wir haben gerade eine liebe Freundin und Glaubensschwester in die Psychiatrie bringen müssen. Die hat, obwohl sie jetzt 4 Jahre gläubig war, geäußert gegenüber einer Freundin, dass sie nicht mehr leben will. Mir hat sie gesagt, sie hört Stimmen, die ihr sagen, du musst sterben. Und dann hat sie, dass diese Freundin hat die Polizei alarmiert. Und sie hat kaum gegessen, kaum getrunken, keine körperliche Hygiene mehr, ist dann verschmutzt, eingepisst, barfuß durch die Hammelner Straßen gelaufen. Und nach einigen Tagen hat die Polizei sie gefunden und dann mussten sie gewaltsam mitnehmen und wurde sie in eine Psychiatrie gebracht.
1: Ja. Und, wo ist die verlorene Gnade bei?
0: Na, da kommen wir jetzt hin. Jetzt kommen wir zur verlorenen Gnade und du hast was im Vorwort angekündigt, hier auch von der verlorenen doppelten Salbung und von der Freundin, von der wir reden. Ja, die hat Cannabis konsumiert, ne? Ist jetzt 7 Jahre her, da war sie auf einer Party, ging ein Joint rum, sie hat geraucht, am selben Abend, sofort danach kriegt sie einen Kreislaufkollaps, regeneriert sich, kommt ins Krankenhaus, regeneriert sich, nächsten Tag kommt sie nach Hause, 3 Monate später bricht eine Psychose aus. 3 Monate später. Und seitdem, dann war sie etliche Male in der Psychiatrie. Dann hat man irgendwann, nach 4 Jahren, hat man endlich ein Medikament gefunden, was anschlägt, das hat ihr geholfen, aber sie nimmt das nur widerwillig. Und hat es dann jetzt abgesetzt gehabt und dann vom halben Jahr ging das Elend los, das jetzt dazu geführt hat, dass sie jetzt, das bei uns dann hier ist das Hildesheim, war früher das Landeskrankenhaus für Psychiatrie, jetzt ist das von der Firma Ameos aufgekauft, da ist sie jetzt, wimmert, bittet mich, dass ich sie rausholen soll, kann ich gar nicht, das ist vom Amtsarzt und vom Betreuungsgericht, ist die Unterbringung angeordnet und ich sage ihr, sie soll auf die Ärzte eingehen, das will sie immer nicht. Sie fühlt alle gegen sich. Ne? Und es wäre klug von ihr, es wäre schön von ihr, wenn sie die Einsicht hätte, dass sie dort mit den Ärzten redet. Ne? Dass sie auch mir hat sie dann gesagt, ja, sie hat das nie, hat das immer abgelehnt, Psychotherapie überhaupt mit dem Arzt zu reden, das sollte sie jetzt machen. Ne? Sollte die Gelegenheit da vor Ort nutzen, mit den Ärzten zu reden und vielleicht nochmal das Medikament zu versuchen, was er da hatte. Ne? Das hat Nachteile, dass es dann irgendwie auch zur Gewichtszunahme führt. Das ist für eine Frau nicht schön. Aber vielleicht gibt es dann anderes. Oder, ne? Wir beten, dass sie kein Medikament mehr braucht. Aber, Volker, da kommen wir jetzt zu.
1: Und da kommen wir jetzt wieder zu Bernd, weil wir ihn brauchen. Bernhard Koch, den Leiter der Jesusgemeinde, den brauchen wir für die doppelte Salbung.
0: Was ist denn die doppelte Salbung?
1: Die doppelte Salbung ist die Kraft hat, die Mächte der Finsternis zu zerstören.
0: Auszutreiben, zerstören können wir die wohl nicht, aber ne, Jesus trieb die Dämonen aus durch sein Wort und er hat das da bei dem besessenen Gerasener, ne, das war der mit der Legion Dämonen, die in die Schweine fuhren. Das war keine große Sache für Jesus.
1: Ja, genau, wie wir damals schon erzählt haben. Mit
0: da haben wir schon drüber geredet, wir haben über Bob Main geredet, der damals zu uns kam in den 90er Jahren und immer wieder von der doppelten Salbung redet. Das ist Double Portion. Volker macht immer den Doppel-Porsche draus. Ne?
1: Und da ist der
0: und die Salbung
1: Unterdrücker,
0: das Joch. Die
1: und, Salbung, da, und Unterdrücker ist immer da, der will verhindern, dass die doppelte Salbung wirksam wird. Und die doppelte Salbung, die
0: doppelte Salbung ist also erstmal doppelt so viel wie die einfache Salbung. Ne? Also, und Bob Main, der kam eben damals zu uns, das haben wir auch in einer anderen Sendung besprochen, aber da gibt eine Sendung, die heißt Bob Main, ne? Apostel der Deutschen, hatten wir gemacht. Und Bob Main kam zu uns und sagt, Gott will die doppelte Salbung geben, so wie von Elia und Elisha. Wollt ihr die? Ne? Weil er fuhr in viele Gemeinden und er war auch überall rausgeflogen, die wollten keine doppelte Salbung, ne? Und dann, als er zu uns da kam nach Rinteln, die haben gesagt, doppelte Salbung? Wow, das klingt gut. Wollen wir, nehmen wir. Halleluja, Bob Main hat sich gefreut. Er sagte, er hat schon so viele Brunnen angefangen zu graben, aber er ist nie auf Wasser gestoßen. Endlich. Er war so froh, die Jesusgemeinde gefunden zu haben. Und er wurde mit Bernd, die beiden haben sich gut befreundet, ne? Und Bernd, Bob Main kam zweimal im Jahr, immer im Frühjahr, einmal im Herbst, ne? Oder einmal in der Weihnachtszeit. Zu seinem Geburtstag kam der, hast du immer erzählt, war er immer da, ne? Bob Main?
1: Bob Main, 6. Dezember.
0: Da hatte der immer Geburtstag, dann war er immer in Rinteln, ja? Und er redet immer von der doppelten Salbung und dass die Salbung zerbricht das Joch, die Salbung bricht das Joch, das Joch des Satans. Und wir sehen das an unserer Freundin, da ist das Joch nicht zerbrochen, das Joch des Satans, unter das sie gekommen ist, da war wahrscheinlich schon, wenn jemand sowas nicht, dieses Marihuana nicht verträgt, kann, aber es nicht verträgt, sind meistens schon Vorschädigungen, ne? Und das, dann reicht, dann, da kommt eins zum anderen. Sie hat dann auch noch mit Spiritismus angefangen und Yoga und irgendwann reicht es dann. Irgendwann kommt der Tropfen, der das Fass zum Überlaufen bringt und dann bricht die Psychose aus. Ne? Und da ist sie nicht rausgekommen seit 2014, Volker. Ja. Sie ist dann in solchen frommen Kreisen, die machen alles mit innerer Heilung. Innere Heilung, ja, die Seele muss doch heil werden. Und sie redet sich dann auch ein, ja, ich habe das nicht verkraftet, die Betreuung, unter der ich stand, wo ich in der Psychiatrie war, alle waren gegen mich, die ganzen Maßnahmen, die sie dann mit mir gemacht haben, dass ich die Tabletten nehmen musste, das habe ich alles nicht verkraftet. Und das hat mich krank gemacht. Eigentlich hat mich die Psychiatrie krank gemacht und die Behandlung hat mich krank gemacht. Ne? Und die Gerichte und der Betreuer, die haben mich, nicht die Krankheit hat mich krank gemacht, aber alles, womit sie mir helfen wollten, das hat mich krank gemacht. Wie meine Eltern mich behandelt haben, wie meine Freunde, das war alles so furchtbar. Und da muss ich eigentlich
1: hat sie sich da wiedergefunden in ihrer Opferrolle.
0: Genau. Erzählt sie überall, das erzählt sie all ihren christlichen Freundinnen, wo sie ganz viele hat, und auch Freunden, überall rennt sie hin und dann sagt sie, ich brauche eine Kur, wo ich mich erholen kann, wo ich mir das mal alles von der Seele reden kann. Ich meine, das hast du doch gerade eben. Das stimmt, das war alles Quatsch, das stimmt alles überhaupt nicht.
1: Hindernis der doppelten Salbung sind diese vier Punkte, die wir damals in der Sendung Neue Entwicklung für das Leben, fürs Leben erzählt haben.
0: Fängst du damit wieder an?
1: Das sind die Hindernisse.
0: Das hast du ja schon gesagt.
1: Der doppelten Salbung.
0: Ja, wir verweisen auf das Vorwort und auf eine alte Sendung, dann brauchen wir das jetzt nicht wiederholen. Du machst das sowieso. Ich glaube, ich kann dich nicht aufhalten.
1: Die Opferrolle verlassen. Und dann können wir nur in Kurzform sagen, ganz kurz. Die Opferrolle verlassen und dadurch das eigene Leben beherrschen, herrschen über das eigene Leben, als dass man dann wirklich, dass man das eigene Leben beherrscht.
0: Ja. Weiter. War schon.
1: Und Freiheit und die Bildung und das Talent wirksam werden und ja. Und Jesus, das System ohne System wirksam werden kann.
0: Das waren vier Punkte.
1: Genau. Vier Punkte. Und wenn die wirksam werden, dann wird auch die doppelte Salbung wirksam. Aber
0: ja, die doppelte Salbung, die ist damals, also wenn das nicht alles Unsinn war, was der Bob Main da geredet hat, dann hat damals Gott diese doppelte Salbung, wie von Elia zu Elisha. Der Elisha wollte das. Das war damals nicht so, dass der Elia ihm das angeboten hatte. Kannst du dich erinnern? Da gibt es diese Geschichte. Wo steht das im Buch? Welchem Buch? Wo steht die Geschichte von Elia und Elisha, die Entrückung Elias? Wo steht das?
1: Könige.
0: Ja, Buch Könige. Könnt ihr nachlesen. Also der Gott sagte zu Elia nach diesem Kampf mit den Priestern der Astarte und Baal, da hat Gott gesagt, bestell da einen Nachfolger, salbe den Elisha zu deinem Nachfolger, weil ich werde dich von der Erde wegnehmen, so wie den Henoch. Ne? Und da hat er das dann gemacht. Also dann kommt Elia und dann sagt Elia sucht den Elisha und sagt, komm, du wirst mein Nachfolger, der wird mich wegnehmen. Aber der Elisha hat einen Wunsch, der sagt, ich möchte aber, ja, okay, ich werde dein Nachfolger, aber ich möchte eine doppelt so starke Salbung haben wie du. Ist ja erstmal komisch, ne? Da ist ein Nachfolger, der wird bestimmt, aber der hat auch noch Ansprüche. Aber Elia sagt, okay, wenn du das willst, dann werden wir das so machen. Du kriegst die doppelte Salbung, wenn du siehst, wie der Herr mich von der Erde entrückt. Wenn, das musst du sehen. Wenn du das siehst, dann kriegst du die doppelte Salbung. Wenn nicht, dann kriegst du nur die einfache wahrscheinlich. Bei meinem Nachfolger wirst du so oder so. Und das passiert dann auch.
1: Eigentlich, die doppelte Salbung ist eigentlich durch die Wiedergeburt wirksam geworden.
0: Ach, nein. Wir kommen dann gleich nochmal zu einem Punkt, den dein Freund Kai Gerd, den Namen dürfen wir erwähnen. Ja, der hat ja wieder was erzählt. Da guckt nicht mal so böse. Volker wird immer ganz böse, wenn ich seine Freunde namentlich erwähne. Wenn er aber meine Freunde namentlich erwähnt, dann sage ich immer, erwähne die Namen nicht. Das ist, es gibt Menschen, die stehen in der Öffentlichkeit, die waren auch mal Gemeindeleiter oder sind Musiker, die auch auftreten. Wenn die dann was sagen, auch wenn die sich selber öffentlich äußern, dann darf man deren Namen erwähnen. Wenn aber da Privatpersonen sind, so einfache Gemeindemitglieder, dessen Namen sollte man nicht erwähnen. Das ist presserechtlich nicht so günstig. Die können uns Probleme machen. Ich habe da drüben im Buch stehen über Presserecht, da habe ich das nachgelesen. Ne? Also den ich da eben erwähnt habe, das ist ein guter Freund von Volker, der Karl Gerd. Und der hat jetzt eine neue Lehre. Ne? Über die reden wir gleich noch. Ja. Da geht es um die Kindschaft, Sohnschaft, Erbschaft. Und zwar, ne, muss man also, da reden wir gleich drüber. Aber lass uns nochmal ganz kurz, wir sind Kinder Gottes geworden, sind wir schon mittendrin in dem Thema, wir sind Kinder Gottes geworden dadurch, dass wir an Jesus glauben. Ne? Du auch, du hast da, die haben sie die Hände aufgelegt, dann war der Himmel offen, du kannst glauben. Und in dem Augenblick, das ist dann, Jesus sagt, wenn ihr nicht von neuem geboren werdet, könnt ihr das Reich Gottes nicht sehen. Wir sind von neuem geboren, wir können das Reich Gottes sehen. Das ist jetzt hier, das Reich Gottes ist hier. Wir sind Teil davon. Und in dem Augenblick,
1: wo das befähigt uns, unser Leben zu beherrschen. Herrschen über das eigene Leben.
0: Genau. Als Jesus am Kreuz starb oder kurz vorher, sagt er ja da zu seinen Jüngern, war das im Johannesevangelium, steht das
1: mal. Aus der Vergebung heraus.
0: Da sagt Jesus,
1: und das aus der Vergebung heraus leben, das will ja auch Karin,
0: das den Leuten beibringen. Darum geht es doch jetzt gar nicht. Jesus sagte, es hat dem Vater gefallen, euch das Reich zu vererben. Ja, euch das, ja? Das sagt Jesus. Und der Erbfall, wann trat der Erbfall ein, Volker? Wann trat der Erbfall ein?
1: Durch Tod, am Kreuz.
0: Genau, als Jesus am Kreuz starb, trat der Erbfall ein. Und wir sind seine Erben. Wir sind der Leib Christi. Er hat uns alles vererbt, das sagt Jesus. Es hat dem Vater gefallen, euch das Reich zu geben, zu vererben.
1: Und das befähigt uns, das Leben dadurch zu meistern.
0: In dem Augenblick, wo wir glauben können, sind wir Erben, sind wir die Erben Christi. Er ist gestorben, er ist nicht mehr hier, er ist gegangen. Ja, Gott starb und in dem Augenblick, wo er starb, Jesus hat es vorher gesagt, er hat es seinen Jüngern vererbt. Alles, was sein ist, und er ist der, ihm gehört Himmel und Erde, alles ist sein. Er hat das seinen Jüngern vererbt. Und diese Jünger damals, diese 12 oder 70. Und die haben es dann über die Generation an uns weitergegeben. Denn die sind ja auch nicht mehr hier. Ne? Petrus, Johannes und so weiter sind nicht mehr da. Auch kein Paulus mehr hier. Und deswegen, du und ich und jeder, der will, dem gehört die Welt. Wir sind Miterben Christi da. Also die, ne? Abraham wurde schon das zugesagt. So, machen wir gleich erstmal Pause. Aber wir kommen, da sind wir schon mittendrin. Eben. Ne? Wir haben wenn du glaubst, dann hast du eine Erbschaft gemacht. Ja? Dann hast du eine Erbschaft gemacht. Und diese Erbschaft, die macht dich zum Kind Gottes. Dadurch sind wir Teil des Reiches Gottes. Wir sind, ja, und wenn du als Kind ein paar Jahre dabei bist, dann du bleibst ja nicht ewig Kind. Ne? Man bleibt irgendwie immer Kind bei den Eltern, aber man wird doch erwachsen und dann kommst du in die Sohnschaft. Aber Gerd sieht das ein bisschen andersrum, aber das erklären wir gleich nach der Pause. Ja?
1: Ja, mach es auch Musik.

0: Lass uns eben nochmal über die Glaubensschwester reden, die jetzt da trotz vierjährigen Glaubenslebens oder schon 7 Jahre, glaube ich, ist sie jetzt gläubig und ist nicht frei geworden. Ne? Und das hat was zu tun mit eben mit dem Jäger der verlorenen Gnade und aber auch dass die doppelte Salbung nicht da ist. Oder überhaupt in Gemeinden. Ich kenne keine Gemeinde, wo Befreiungsdienst stattfindet, Volker.
1: Nee.
0: Ich kenne, es wird nirgends darüber geredet. Nirgends wird darüber geredet. Es werden überall Bücher geschrieben über alles Mögliche. Ja, Johannes Hartl redet nicht drüber, ICF redet nicht darüber. Die reden alle nicht drüber. Ne? Die Befreiung findet nicht mehr statt. Aber ich kann das, ja?
1: Ja, weil sie an diesen 4 Punkten gescheitert
0: Ne,
1: sind.
0: die vier
1: Die haben
0: Punkte.
1: das System vor Jesus gestellt.
0: Ja, das ist richtig. Das ist richtig. Ja, wenn du das Jesus-System, haben wir auch eine Sendung drüber gemacht.
1: Neue
0: Jetzt.
1: Entwicklungen fürs Leben.
0: Genau, wenn wir jetzt das aber mal jetzt vereinfachen und nicht dann jetzt mal ganz klar bei dem Punkt bleiben, bei Befreiung, beim Befreiungsdienst, beim Dämonenaustreiben,

0: ich weiß, dass das bei mir ganz schnell gewirkt hat. Ne? Also ich war 10 Jahre lang auch genauso psychisch erkrankt. Bei mir nannte sich das damals Borderline-Syndrom mit Zwangsneurose und einer schweren Depression. Bei Lena, oh ja, jetzt habe ich den Namen gesagt, da ist das Schizophrenie. Aber das ist, glaube ich, gar nicht viel anders. Das ist nur eine Abstufung und dann ist es doch bei jedem eben ein bisschen anders. Aber das nennt, ne? Was für ein Etikett du da auf die Stirn gekriegt, ist auch am Ende unwichtig. Die Ärzte können dir eh nicht helfen, außer dass vielleicht glücklicherweise ein Medikament wirkt, ne? Und einigermaßen hilft. Aber um da rauszukommen, 10 Jahre bin ich rumgelaufen von Arzt zu Arzt und dann kam ich damals zu Bernd in die Jesusgemeinde, Freitagabend. Die haben mich da hingestellt, haben dann gesagt, wir binden dich, du Geist des Todes, komm raus aus Stefan. Ich fing an zu schreien und nach 5 Minuten war alles erledigt. Ne? Und das, ich konnte den nächsten Morgen bin ich wie neugeboren aufgewacht. Ich konnte erstmal wieder schlafen, ganz vernünftig und ich war wiederhergestellt, total wiederhergestellt. Das hat nichts vorher geschafft, Volker. Aber das passiert in den Gemeinden nicht. Ich kenne nicht eine einzige Gemeinde, wo heute noch Befreiungsdienst stattfindet. Und wenn sie es machen, dann kriegen sie es nicht hin. Genau wie ich war ja vorher auch in einer anderen Gemeinde. Da war ich in der Gemeinde an der Parkpalette in Bückeburg, die konnten es auch nicht. Ne? Ja, aber da wird dann heute, heute innere Heilung, innere Heilung, innere Heilung, innere Heilung. Da werden Bücher, da werden Bücher gekauft. Da werden Seminare mitgemacht. Ja, aber die Seele muss doch auch heilen. Ja, als aus mir dieser Geist des Todes, übrigens, das sind, die Dämonen sind alle Geister des Todes. Ne? Weil es sind keine Geister des Lebens. Wenn sie Geister des Lebens wären, dann wären es Engel Gottes. Aber das sind gefallene Engel, das sind Dämonen, das sind alle, der Teufel ist der Tod. Das sind alles Engel des Todes, ne? Dämonen, Geister des Todes. Das ist gar keine große Wissenschaft. Der Bernd hat einfach gesagt, komm raus, du Geist des Todes. Und da fing ich an zu schreien. Das hat körperlich wehgetan. Dauerte nicht lange, dann war es getan. Und dann habe ich 1 Jahr Zeit bekommen und dann musste ich an der Uni studieren. Ich hatte schon den Studienplatz. Und in diesem Jahr hat sich dann meine Seele soweit irgendwie regeneriert, wie ein gebrochenes Bein. Es heilte alles von alleine. In der Gegenwart, in der wunderbaren, starken Gegenwart Gottes, die wir in den Gottesdiensten hatten, da so 92 bis 2000, ne? Volker.
1: Stimmt.
0: Und das passiert heute nicht
1: mehr. Hast du damals erzählt, ja.
0: Und das passiert heute nicht mehr. Da wird dann innere Heilung und die beten füreinander, oh Jesus, und dann, ne? Und dass die Seele geheilt wird. Die Seele kann nicht heilen, wenn du einen Dämon in dir hast. Der Dämon muss raus. Und unsere Freundin hat einen Dämon in sich, einen Geist des Todes. Ja, ich bete andauernd für sie, ich treibe aus. Mir hatte Gott gesagt, sein Name ist Legion. Irgendwann hörte ich dann 300, da hatte ich dann die Annahme, ich vermute, es waren dann schon reduziert von einer Legion auf 300.
1: Und die Schizophrenie, Geister, die werden immer mehr und immer mehr und wir warten
0: hier
1: auf die
0: Ernte. Es gibt immer mehr Schizophrene. Ob die Schizophrenie-Geister mehr werden, da habe ich keine Ahnung drüber. Aber wir sehen überall, wir haben überall Bekannte, die schizophren sind und zwar alle durch Cannabis. Und das Cannabis ist heute wohl 10-mal stärker oder 100-mal stärker als in den 70er Jahren, wo das losging. Ne?
1: Und deshalb brauchen wir jetzt unbedingt die doppelte Salbung, um diese Geister auszutreiben aus der Ernte, aus den Menschen, die bereit sind für die Ernte. Genau. Und wenn sie kommen zu uns und sie wollen...
0: Die verloren, da draußen, die da rumlaufen und die keine Heilung mehr finden. Du findest keine Heilung.
1: Die können so keine Heilung kriegen.
0: Es gibt keine Heilung. Es gibt für Schizophrenie in den meisten Fällen keine Heilung. Ne? Ich habe zwei Freunde, die tot sind durch Schizophrenie, durch Cannabis. Du hast auch einen, der sitzt in Petershagen, ne, in der Ameos Pflegeeinrichtung. Der hat aufgegeben. Ne?
1: Ja.
0: Der hat aufgegeben, auch Cannabis, schizophren. Carsten ist schon tot, Ulle ist schon tot, so viele. Alle schizophren, alle Cannabis.
1: Thomas, Blasi.
0: War auch, meinst du?
1: Nee, schizophren, weniger. Er hat sich durch Drogen kaputt gemacht.
0: Naja, das war bei ihm Zigaretten. Der war auch auf Heroin, ne? Das war so der Vorzeigebekehrte, ne? Drogenhändler.
1: Arme Thomas. Für den hatte ich auch immer viel gearbeitet, die Plakate geklebt in Hannover und so. Und dann konnte er nicht mehr, wegen hat er sich durch das Rauchen und so dann. Ja,
0: Kettenraucher, ne?
1: Und dann hat er die ganze Arbeit aufgegeben.
0: Irgendwann lief er mit einer Sauerstoffflasche in der Hand rum. Ne?
1: Konnte man auch nicht befreien.
0: Jetzt hat er, ja, was heißt befreien? Ne?
1: Man konnte lieb haben.
0: Er wollte nicht. Er wollte
1: man
0: nicht.
1: Konnte Liebe und deshalb aber, kann ich auch, aber, das auch nachvollziehen. Wenn ja, Karin oder Bernd sagen, Liebe Liebe alleine, ihr wollt geliebt werden und so weiter. Liebe alleine ist es nicht, weil Liebe alleine ist das gemeinsame Ziel vor Augen zu haben. Wenn man das gemeinsame Ziel der Erweckung vor Augen hat, wie Karin und Bernd das haben, dann hat man dann auch sich auch gegenseitig lieb und man kann dieses gemeinsame Ziel vollenden, auch wenn man aus verschiedenen Richtungen schießt und gräbt. Aber man kann das gemeinsame Ziel vollenden, das ist besser, als wenn man nur in einer Gemeinde ist, wo man sich lieb hat, Kaffee trinkt und so weiter. Das ist kraftlos. Deshalb ist es wichtig, dass jetzt die doppelte Salbung kommt.
0: Ja. Die doppelte Salbung ist eben wichtig, um das Joch zu zerbrechen. Das Joch des Teufels, die Ketten des Satans. Wenn da Schizophrenie, da ist eben ein Geist in dich eingedrungen, in mich war auch so ein Dämon eingedrungen und der hat mich kaputt gemacht. Ich war immer irgendwie auf der Flucht. Ich hatte mal irgendwie, dachte ich, hinter mir ist einer her. Ich hatte Panikattacken und sowas. Das war ganz furchtbar. Und als Bernd da diesen Dämon, diesen Geist des Todes gebunden und ausgetrieben hatte, dann war das sofort vorbei. Und ich habe mich erholt. Ich habe mich dann wieder, ganz von alleine. Ich habe nie Seelsorge gemacht. Ich war sehr, sehr, sehr dankbar dafür, ne? Dass mich niemand ausgefragt hat und dass ich nichts erzählen musste aus der Vergangenheit und so. Keiner wollte irgendwas wissen von mir. Das war herrlich, weil ich hatte all diese Dinge meinem Psychotherapeut in den Kliniken so oft erzählt. Und das hat mir ja nie geholfen gehabt. Ich war froh, dass das durch war. Die hatten mir der Dämon aus mir ausgetrieben, wie gesagt, 5 Minuten oder so. Ich habe um mich geschlagen. Ja, ich habe gebrüllt, geschrien vor Schmerzen. Ich wollte kotzen. Ich hatte die Fäuste geballt und wollte Bernd verprügeln, weil er den Dämon gefunden hatte. Ich hörte dann die Stimme, die mir sagte, lass das jetzt geschehen, der hat was getroffen. Das muss der Heilige Geist gewesen sein. Ne? Obwohl ich da noch gar nicht den Heiligen Geist empfangen hatte. Das war ja ganz am Anfang.
1: Ja, wie damals auch Brezel Göring in seiner Philosophie schönen Sendung sagte.
0: Brezel Göring, kennt ihr Brezel Göring, liebe Leute?
1: Haben wir vorhin schon erzählt.
0: Ja, haben wir erzählt, Volkers neueste Entdeckung ist ein Liedermacher aus, der macht deutschsprachig und französischsprachiges Zeug, ist.
1: Da hat ja die Sendung, das hat ja, wir tanzen im Viereck, haben sie gesungen. Ja. Wir tanzen konzentriert. Aber immer nur um das Gleiche rum. Und dann, also ist das, sie sind noch nicht wiedergeboren, ja, aber, aber es ist halt Künstler.
0: Volker hört da ganz viel Hintersinn drin und das ist auch amüsant und unterhaltsam. Schaut es euch ruhig an, bei YouTube gibt es da Videos zu, ne, da, ja. Und Volker mag das und ist auch nichts gegen einzusenden. Das eine Lied von denen heißt eben Sanfter Wahn. Ja, und Sanfter Wahn ist besser als so ein krasser Wahn. Das Leben genießen, auch alles so anzunehmen, wie es ist, auch Sexualität, das nicht alles als Sünde abzutun, das ist okay. Und der krasse Wahn, der auch in den Gemeinden entsteht, dieser religiöse Wahn, irgendwie alles so zu verteufeln, ne? Den ganzen Tag nur Sünde, sich immer nur um Sünde zu drehen und alles als Sünde und dies nicht machen und das nicht machen, ach Stefan und ne, Volker, jetzt hast du das Wort da gesagt und eklig, ne? Also der krasse Wahn, der bei den Frommen ist, der ist viel schlimmer als der sanfte Wahn von Brezel Göring und seiner Frau, die verstorben ist. Die nannten sich mal Stereo Total. Ne, sie war Französin, er ein Deutscher und die haben in den 90ern, 80ern und 90ern schon so Musik gemacht. Das ist so ein bisschen so Punk, so ein bisschen Dada, verrückt auf Deutsch und Französisch. Macht alles nicht so wirklich Sinn, aber es macht Spaß. Und sie stellen irgendwie so diese Verrücktheit der Welt dann auch mit den irgendwo... Mit ihren Mitteln zeigen sie das oder was sie da zeigen wollen. Ich finde es nicht schlimm. Ich find's unterhaltsam. Musik ist unterhaltsam. Ideal damals, ne? Ich möchte kein Eisbär sein oder was war da? Ach nee, deine Blauen sind so, machen mich so sentimental. Das ist auch Unterhaltung. Das ist Unterhaltung. Unterhaltung ist keine Sünde. Diese Reinheitsfanatiker, bei uns die frommen Reinheitsfanatiker, die dann am Ende dann aber Putin befürworten, dass er eben gegen so Schwulenparaden oder Pride, wie nennen sie das? Pride Day nennen sie es jetzt heute, Gay, Christopher Street Day, dass sie das befürworten, dass also Putin da mit Raketen und Marschflugkörpern auf die Ukraine schießt, weil er muss eben die Sünde verhindern. Das finde ich krank, Volker. Das ist ganz krasser Wahn.
1: Die Marschflugkörper finden ja die warmen Brüder.
0: Das
1: haben wir schon festgestellt.
0: Die warmen Brüder und die kalten Schwestern, ne? Die ganzen Homosexuellen.
1: Dann wissen, die sind auf Wärme ausgerichtet.
0: Oder auf Kälte.
1: Und dann die ganzen warmen Brüder in der Ukraine, die den Krieg angefangen haben, die werden durch Marschflugkörper ausgerottet.
0: Ja, genau. Wenn also Christen diesen Krieg von Putin befürworten, weil die auch sagen, der kämpft da, das ist ein metaphysischer Krieg gegen die Sünde, das ist ganz, ganz krank. Und das macht Bernd und Karin in Rinteln, deine neuen Freunde. Das macht der Martin Baron und das macht dieser Christian Stockmann. Die sagen das alle. Und das ist ganz krasser Wahn, Volker. Das ist krasser Wahn. Das ist noch schlimmer als der Wahn.
1: Aber das Bohren von der anderen Seite. Und irgendwann wird der Durchbruch, Durchbruch gekommen sein.
0: Da hoffen wir drauf, dass die,
1: der Durchbruch,
0: dass die den Tunnel immer noch von der anderen Seite graben. Aber auch ne, die sprengen den ganzen Berg in die Luft.
1: Aber ich arbeite da, ne? Lieber mit der Wahrheit zusammen als mit der Lüge.
0: Ja,
1: und wenn die Wahrheit auch nur im Untergrund vorhanden ist.
0: So, ja. Okay, jetzt haben wir wieder ein bisschen was erzählt.
1: Und weiter Musik.

0: So, Volker, was haben wir schon erzählt? Was haben wir schon berichtet?
1: Wir wollen mit der Hilfe der doppelten Salbung die Menschen der Schizophrenie befreien.
0: Schizomenschen hast du so schön gesagt. Das sind Schizomenschen.
1: Die Schizomenschen befreien.
0: Wir kennen eine Menge, ne? Wir kennen eine Menge. Da war bei mir noch eine andere Mieterin, auch schizophren. Dann habe ich noch einen Mieter im Haus, auch schizophren. Cannabis und auch noch andere Sachen. Ne? Und dann noch Okkultismus dazu. In der Familiengeschichte, die eine sagte, ja, war so ein Schamane. Der Opa war ein Schamane. Ja, wir brauchen diese doppelte Salbung, damit in die Gemeinden wieder Befreiung geschieht. Der Befreiungsdienst ist nicht mehr da. Ja, haben wir noch nicht so ganz klar gemacht, diesen Jäger der verlorenen Gnade oder der verlorenen Barmherzigkeit. Ja, wenn ich das Wort Barmherzigkeit benutze und nicht das Wort Gnade, dann macht das vielleicht, dann ist da eine Brücke zu schlagen zu dem Dämonenaustreiben, weil das ist die größte Barmherzigkeit Gottes von Jesus, dass er Dämonen aus, dass man in seinem Namen Dämonen austreiben kann, weil das nichts anderes hilft. Dieses ganze Ding da, innere Heilung, was sind Bücher geschrieben worden, Volker? Ne? Reiner Froms, ne? Wie hieß der Ort?
1: Obernwörn
0: bei Bückeburg, ne? Obernkirchen da oben. Mann, Seminare, ein eigenes Haus damit, da kannst du am Wochenende, konntest du da Urlaub machen, 2-3 Tage oder eine ganze Woche und Angebote mit Verpflegung, Vollpension, viele 100 €, ne? Das ist ja ein Geschäftsmodell geworden. Da haben also Familien von gelebt, ne? Von innerer Heilung. Und ist irgendjemand mal geheilt worden? Ich sehe die alle noch krank, ne? Die drehen sich immer im Kreis. Da hast du dann solche Treffpunkte in all den Städten, wo sich all die kaputten Christen treffen. Nicht, dass alle Christen kaputt sind, aber es gibt viele kaputte Christen. Das sind alle die schizophren sind, die Dämonen haben und die dann betüttelt werden. Und die werden bebetet und hier und da und dort und das, ne? Und die kommen nicht weiter. Bei mir war es nach 5 Minuten getan. Und die drehen sich, ne? Die drehen sich im Kreis und im Kreis 10 Jahre und länger und wer nicht, weil da niemand ist, der die Barmherzigkeit oder die Kraft hat, aus ihnen Dämonen auszutreiben. Es geschieht nicht.
1: Es kann notwendig werden durch die Erlösung, durch die Punkte befreien, bewahren, heilen. Machen wir erstmal Musik, bevor du erholt hast.
0: Nö. Ja, Entschuldigung. Ich habe mir irgendwie so eine Sommergrippe eingefangen. Das ist kein Corona. Ich habe einen Corona-Test gemacht. Also der ist negativ geblieben. Das ist irgendwie ein Husten. Nö, können wir weitermachen.
1: Verschluckt hast du dich.
0: Nee, das ist schon so. Ich huste.
1: Befreien, bewahren oder vielleicht fahren auch Dämonen aus, kann auch sein.
0: Oh ja.
1: Und dann ist ja, auch gut so.
0: Mir geht's, es geht schon.
1: No. Befreien, bewahren, heilen, klarer Verstand.
0: Ja,
1: und das ist die Erlösung.
0: Ja, genau, das ist die Erlösung. Aber ne, es muss eben, wir brauchen Befreiung. Wir brauchen Befreiung. Ja, und du hast mich ja also am Telefon, du riefst an und fragtest, ist da der Jäger des verlorenen, der verlorenen Gnade? Und das ist ja gar auch ganz schmeichelhaft. Ich finde das schön, dass du mich da so benennst, weil das ist ja im Grunde das Thema und das ist wirklich eine Jagd. Ne? Ist jetzt seit Jahren das Thema.
1: Die Jagd, die wir seit Jahren schon machen.
0: Ja, weil das Gegenstück dazu ist ja in den Gemeinden die Gesetzlichkeit oder diese, ne, dass da eben das Gesetz aufgerichtet wird. Du musst dies und darfst das nicht und alles Mögliche. Aber mir war eben klar, weil mir hat das Jesus mal gesagt, ich habe dir alles geschenkt. Ich habe dir alles geschenkt. Wenn er mir etwas schenkt, dann hat er keine Ansprüche an mich. Ich kann das alles nehmen oder auch ich kann es auch lassen. Und er wird mich dann nicht verdammen. Das ist eben Unsinn, dass wir verloren gehen ohne Jesus. Die Menschen werden gerichtet nach ihren Werken, aber das ist eben ein Geschenk, das du annehmen kannst, dieses Reich Gottes. In das kannst du hier und heute eintreten, ne? Und wenn wir das verstanden haben, das ist diese wunderbare Barmherzigkeit, dass wir eintreten können in das Reich Gottes und das ist diese Barmherzigkeit, diese Gnade ist in den Gemeinden verloren gegangen, diese Erkenntnis ist in den Gemeinden verloren
1: ja,
0: gegangen.
1: Ja, das haben wir
0: und dadurch haben wir auch keine Kraft mehr.
1: Und
0: das hat zu tun mit dem vollen Evangelium, bitte.
1: In der Sendung Notdurft Nötigung, da haben wir darüber auch schon gesprochen. Das ist die Not, die Notdurft. Und die Notdurft kann dann das Ganze verschwinden lassen. Ne? Und wenn die Notdurft wirklich das, die Bosheit ausgeschieden hat, dann, dann kann die Herrlichkeit durchdringen. So würde ich das sehen. Und wir haben es ja auch damals so erzählt in der Sendung.
0: Naja, man kann, wir haben ja in vielen Sendungen, wir reden eigentlich immer, wir kreisen auch um dieses Thema, wir versuchen uns das auch selber, wir lernen auch selber dabei, wir kommen, der Heilige Geist führt uns immer neue Weiten und auch Tiefen und wir sehen selber, erkennen immer mehr selber, auch während des Redens. Ne? Wir sind auch, ich bin nach der Sendung hier klüger als vorher, indem man tatsächlich, weil der Heilige Geist kommt und hilft uns dabei. Und ja, also das ist...
1: Eben hatte ich nämlich auch schon gesagt hier, weil Bernd sagt im Bernd Koch, mein alter Pastor, oder von, der hat auch immer gesagt, Liebe muss, was ist Liebe? Liebe wird, ist ein gemeinsames Zusammenspiel.
0: Ja, das
1: ist ein gemeinsames Zusammenspiel, dasselbe Ziel zu haben. Und dann versteht man sich, dann kann man zusammenarbeiten. Liebe ist nicht nur, sich eine Hände zu packen und sich lieb haben und so. Wenn man die gleiche Vision hat, da versteht man sich auch. Und die gleiche Vision, die muss wieder wirksam werden von beiden Richtungen.
0: Fand ich aber auch überbetont und ist auch am Ende dann auch zu kurz gesprungen. Wenn also, ne, das ist dann, wie ich das mal gesagt habe, wenn nur diese Vision irgendwie die Gemeinde da zusammenhält, das ist ja dann am Ende das Übel auch in den Gemeinden, dass da, dass du keinen anderen Lebenszweck mehr hast. Du bist quasi, wir waren doch so, ich habe mich auch so gefühlt da 1997, das war die letzte Zeit in der Gemeinde. Ich fühlte mich wie so ein Galeerenssträfling. Ja? Ich fühlte, dass die Gemeinde war das Schiff, die Galeere, und ich war der Ruderer. Und ich musste, ne, und dann kam da der Dung. Dung, dung, dung. Dann kam der Pastor, der Taktgeber, und wir mussten dann, ne, Pult, da mussten wir rudern. Dann wurde Angriffstempo, wurde der Schlag erhöht. Dum, dum, dum, dum, dum, dum, dum, dum. Ja, das war dann Leistungslobpreis. Wir sind noch nicht durch, wir müssen noch mal. Das ist doch auch Unsinn. Wenn also die Gemeinde, mein eigener Lebenszweck wurde ja auch so gesagt, du lebst jetzt nur noch, damit andere von dir, von Jesus hören. Du bist ja erlöst für die Ewigkeit. Dein Schicksal ist ja, du bist ja gut dran. Du gehst ja nicht mehr verloren. Dass Gott dich jetzt noch, dass du jetzt noch lebst, das lebst du dafür, dass andere das Gleiche erleben können wie du, dass andere gerettet werden. Das wurde doch so gepredigt. Und das kann ja auch nicht sein. Das hat damals Bernd so gesagt. Also, ne? Und wenn also der Lebenszweck, wenn also der Existenzzweck, dein Existenzzweck nur noch in der Aufgabe, dass du aufgehst in dieser Vision der Gemeinde, das ist auf Dauer ist das auch nicht gesund, weil die
1: Menschen, ja, das wissen wir ja. Das ist ja
0: dann die sind doch alle gegangen. Die haben geheiratet und ein paar haben geheiratet und haben Kinder bekommen. Die siehst du doch alle nicht mehr in der Gemeinde. Alle die das auch als ungesund empfunden haben, sind doch nicht mehr da.
1: Deshalb sind diese vier Punkte wichtig. Jesus darf nicht, das System darf nicht vor Jesus gestellt werden. Wir dürfen nicht, Leute sollen sich nicht in ihrer Opferrolle verharren.
0: Ja,
1: das Leben muss man beherrschen. In der Kraft der Auferstehung und der Vergebung und der Erbschaft muss man das Leben beherrschen. Das ist wichtig. Und dann kann die Kraft wiederkommen, die doppelte Salbung. Ja. Und das wird auch kommen, weil wir haben ja sonst, um die ganzen Schizophrenen zu befreien, haben wir sonst keine Chance mehr, weil es immer mehr werden und es soll auch die Ernte kommen. Die Ernte.
0: Ja, die soll kommen.
1: Die soll kommen und.
0: Viele meinen, es kommt eh der große Abfall und dann war es das. Das ist ja eine ganz negative Sicht auch. Ne? Und dass man da hofft und sitzt da und sagt, wir werden entrückt. Wenn keine Erweckung mehr kommt, dann werden wir da noch entrückt und ist ja alles gut. Lass doch die Schizophrenen, die haben halt Pech gehabt. Die haben eben illegale Substanzen konsumiert. Der Sündelohn ist halt der Tod. Pech gehabt. Nein, also so denke ich ja auch nicht. Deine Punkte sind so ein bisschen theoretisch und auch vom Inhalt her da nicht so klar.
1: Die müssen lebendig werden. Durch die Notdurft werden die Punkte lebendig.
0: Barmherzigkeit. Wir brauchen
1: die Notdurft, das ist das Ausscheiden.
0: Ja, das haben wir alles gesagt. Da ist eine Verstopfung und die Scheiße muss raus. Ja, okay. Und dann, ne? Ein gescheites Öl, ne? Das ist die Salbung. Ein gescheites Öl, sagt er von der Seitenbacher Werbung. Da gescheites Öl, dann klappt es auch mit der Verdauung wieder. Mit der Verdauung. Ne? Ja? Dann flutscht das wieder. Dann wird die Verstopfung aufgelöst. Das ist die Salbung. Und die Salbung muss zurückkommen. Und vielleicht eben in doppelter Form. Und das kann nur geschehen durch Gottes Gnade, sein Erbarmen. Ne? Es liegt nicht an jemands Lauf oder es liegt nicht an jemands Lauf oder wollen, sondern wir können uns abstrampeln.
1: Man kann das nennen, wie man kann das als
0: du und ich. Wir können hier Handstand machen bis zum Ende der Woche. Und das wird das nicht auslösen. Es liegt an Gottes Erbarmen.
1: Es läuft nicht über die wie
0: jetzt kommt der Dieselzug rein.
1: Karl Dertz sagte.
0: Ich mach mal Pause da. Die Diesellok.
1: Okay, machen wir gleich Musik.
0: Okay, dann machen wir Musik. Aber jetzt ist die Diesellok weg. Jetzt hat sie ausgemacht.
1: Jetzt ist es ja schon aus.
0: Nee. Na, wir machen Musik.

0: Ja, ich wohne am Bahnhof und da kommt dann hier so dieser Nahverkehrszug, Regionalbahn, das ist noch dieselgetrieben. Das Ding, das kann ganz schön nerven. Das ist manchmal nachts, aber hat jetzt ganz schnell ausgemacht. Ja, was wolltest du sagen?
1: Ja,
0: Was
1: was?
0: war mit Gerd?
1: Der sagte dann, indem er dann schon wieder ein Gesetz aufgerichtet hatte, entweder, wer hat damals immer erzählt, Kindschaft ist alles, okay, wenn man statt Erbschaft nur das Kindschaft nennt, das ist egal. Oder dann, manche nennen es Erbschaft, man nennt, sei einfach nur Kindschaft. Aber jetzt auf
0: Im
1: einmal,
0: Reich Gottes, ne?
1: das wäre mir egal, wie man das nun ausdrückt, ob es
0: Ja,
1: nun
0: ja.
1: Erbschaft
0: Aber er hat noch jetzt eine
1: ausdrückt
0: neue Stufe.
1: oder Kindschaft
0: Ja, jetzt
1: ausdrückt.
0: hat er noch eine neue Stufe, ne?
1: Und jetzt muss man über die Kindschaft erst zur Sohnschaft kommen und dann kann man erst die Erbschaft bekommen.
0: Das hatten wir schon angesprochen, ja.
1: Und das ist Quatsch eigentlich, weil durch die neue Geburt ist die Erbschaft in uns wirksam geworden und in dieser Erbschaft können wir wandeln, um
0: Und
1: unser
0: auch wachsen,
1: eigenes
0: ne?
1: Leben zu
0: Dann
1: beherrschen.
0: wachsen wir eben von Kindern zu Erwachsenen. Das sind dann, ne, dann zu erwachsenen Söhnen oder Töchtern, ne?
1: Aber die Erbschaft ist schon da.
0: Ja, ich finde das auch so. Empfinde das auch so. Und ich habe dir gesagt, also diese Stufenprogramme, die sind so ähnlich so wie diese Chartshows auf ProSieben, ne? Dann die 50 tollsten irgendwas, ne? Ja, und dann zählen sie runter. Geht's mit 50 los und dann 49, 48, dann bist du irgendwann mal 30, 20. Und man hat immer die Erwartung, es wird noch toller. Mann, da muss ja noch was kommen. Jetzt sind wir erst bei 20. Oh, ich bin noch gespannt. Was ist auf Platz 1? Was ist auf Platz 1? Und dann hast du diese Stufenprogramme bei den Christen, wo denen auch in Büchern dann aufgeschrieben werden. Und es erweckt so eine Erwartungshaltung. Boah, da kommt ja noch was. Ne? Erst die Kindschaft? Na klar, und dann muss ich wachsen, dann komme ich in die Sohnschaft. Wenn ich die Sohnschaft habe, irgendwann bin ich so weit, dann komme ich in die Erbschaft. Ne? Und das erweckt einen Eifer. Und das erweckt auch Neid. Und das sagt man, ah, wenn, ja, ich will das. Wenn die anderen das nicht wollen, ich will es auf jeden Fall. Und dann strengen sich alle an.
1: Und unter der doppelten
0: Ne?
1: Salbung befähigt die Erbschaft als mündiger Christ, befähigt die Erbschaft als mündiger Christ einfach sein Leben zu bewerkstelligen. Jeder auf seinem Stand. Jeder ist in einer
0: Jetzt schweifst du
1: anderen
0: wieder ab von meinem eingebrachten Stufensystem und meiner Rankings
1: beruflichen
0: in
1: Position.
0: diesen Chartshows mit ihren Rankings. Das weckt tatsächlich einen Eifer. Ne? Also wenn da sowas ist, du kriegst nicht alles von alleine, sondern du musst dich anstrengen. Ne? Da ist erstmal Kindschaft, die kriegst du geschenkt. Aber um die Sohnschaft zu kommen, da musst du schon ein bisschen was für tun. Auf jeden Fall die Gottesdienste besuchen und noch vielleicht einen Hauskreis. Und dann auch noch vielleicht die Bücher dessen, der diese Lehre aufstellt, die musst du auch noch kaufen. Ne? Immer eifrig sein, eifrig, eifrig, Eifer, Eifer. Und Eifer erweckt Eifersucht bei den anderen oder bei dir selber. Du sagst dann, die anderen sind gar nicht so eifrig wie ich. Ich will mit dir nichts mehr zu tun haben. Die meint es ja gar nicht so ernst. Ne? Ich will vorankommen, ich will mehr. Ne? Und dann sitzen sie da und dann wird sich nur beneidet und, ne? Und dann ist da Gift und Hader und Zwist. Jedenfalls keine Liebe mehr. Und so kennen wir doch die Gemeinden. Und das steckt dahinter. Und das ist auch gewollt vom Teufel. Weil diese ganzen Stufenprogramme, so ein Drei-Stufensystem, erst bist du nur Kind. Das war dir geschenkt, wie das Leben von deiner Mutter. Aber um dann erwachsen zu werden, da musst du dich schon ein bisschen anstrengen. So wie Schule, Abitur, Ausbildung. Ne? Bis du endlich Sohn bist, also so 18, vollmündig, volljährig, da musst du schon ein bisschen was mit beitragen. Aber das ist aber nur die Zwischenstufe, um dann die Erbschaft zu bekommen. Die Erbschaft, das ist dann das Reich Gottes, das sind die Gaben, das ist dann vielleicht ein Vermögen oder ein gutes Einkommen. Ne? Um das zu bekommen, da musst du dann nochmal, ne? Da musst du dich, das hängt dann von dir ganz von vorne, hängt dann von dir ab, wie viel du bereit bist zu geben. Ja? Wenn du, je mehr Bereiche deines Lebens du Gott überstellst, desto mehr Erbschaft bekommst du. Das steckt ja alles hinter diesem ganzen Gequatsche. Das ist alles antichristlich. Und da kommst und
1: Das ist
0: alle, die
1: nur,
0: das.
1: um die Christen zu schwächen,
0: Ja, das ist.
1: um die doppelte Salbung zu
0: Ja.
1: verhindern.
0: Alle, die diesen Stufenplänen da folgen, ne? Die kommen nie irgendwo an. Ne? Und das wird heute so beschrieben und morgen schon wieder anders. Und vor ein paar Jahren haben sie es etwas anders beschrieben und 10 Jahre vorher auch. Und es werden Bücher gemacht, Volker, Bücher werden ohne Ende gemacht. Ne? Das Büchermachens ist kein Ende. Und viel Studieren macht den Leib müde, steht irgendwo. Ne? Und ja, und Gerd, der fährt da drauf ab. Weil er hat mal Theologie studiert. Er hält sich auch für einen, er ist auch einer von denjenigen, die ein bisschen mehr Grips im Kopf haben. Aber er wurde gefangen in seiner eigenen Klugheit. Er findet das toll, weil er kann sich Mühe geben, der kann sich anstrengen, der hat da Kraft für. Ne? Du, wenn du abends von deiner Arbeit kommst, von deinem Plakate kleben, dann bist du fertig. Dann schaffst du gerade noch eine warme Wanne und noch ein Bier. Ja? Und dann sagst du das so, ich bin alle, aber der ist Grafikdesigner. Ne? Der hat eine Frau und zwei Kinder und der hat noch freie Kapazität. Der kann sich selber quälen. Der findet das toll. Der sagt, ich will mehr. Ich bin eifrig. Wenn die anderen noch alle lau sind, ich will mehr. Ich gebe alles. Ich werde noch nach den Bereichen in meinem Leben Ausschau halten, die ich noch nicht Gott geöffnet habe. Die ich noch nicht geopfert habe. Die wollen ja
1: aber er sagt ja selber, er sagt dann selber, dass er noch nicht da ist.
0: Ja, ja, eben.
1: Aber so das halten sich alle klein. Und deshalb müssen alle...
0: Das ist auch so eine verkehrte Demut. Aber die kommen auch nie an. Alle, die diesen Stufenprogrammen folgen, werden niemals ankommen. Das ist gar nicht das Ziel des Teufels. Und du und ich, wir sind schon ganz ausgenommen. Wir sind gar nicht bestimmt anzukommen.
1: Ist es wichtig, herrschen heißt Leben. Durch die Erbschaft bist du befähigt, dein eigenes Leben zu beherrschen auf deinem eigenen Stand. Und wenn es auch nur ein kleiner Stand ist. Auf jeden Fall brauchst du nicht verzagen, nicht depressiv werden. Du hast Mut und Kraft auf deinem eigenen Stand dein Leben zu beherrschen und kannst deine eigenen kleinen Dinge regeln, wenn es auch manchmal schwerfällt.
0: Ich denke also, wenn wir wirklich unser Leben geregelt kriegen, ne, da verstehe ich dann, ich habe das neulich auch dir so erklärt, wenn wir unser Leben geregelt kriegen, dann herrschen wir. Indem wir nicht von Hartz IV abhängig sind, indem wir nicht mehr schizophren sind, indem wir eben alle Bereiche unseres Lebens beherrschen, indem wir einfach nur leben, wie das Gott vorgesehen hat. Ne, an jeder verdiene sein eigenes Brot. Niemand soll nur müßig sein und sich von anderen durchfüttern lassen. Wer nicht arbeiten will, der soll nicht leben. Das sagt alles Paulus in seinen Briefen. Und so verstehe ich diesen Satz. Herrschen heißt Leben.
1: Ja.
0: Wenn du ein gottgefälliges Leben führst, eben indem du arbeiten gehst, ne? Wenn du alle Bereiche, wie du das sagst, wenn du über dein eigenes Leben herrschst, dann herrschst du auch über den Teufel. Und das ist dem Teufel ein Dorn im Auge, der will das nicht. Ne? Und allejenigen, die das nicht können, die nicht arbeitsfähig sind, die müssen sich danach ausstrecken. Die sollen das werden. Das ist nicht, weil sonst werden sie nie herrschen. Du kannst nicht erwarten, dass du auf Hartz IV bist oder dauerhaft psychisch erkrankt und dass Gott dich zu irgendwas gebrauchen kann. Was bist du denn? Ja, ich kenne alle diese Schizophrenen, die gehen aber dann, ne, die kriegen zusammen nichts geregelt, stehen aber auf dem Marktplatz und evangelisieren, erzählen den Menschen von Jesus. Ne? Sie wollen Zeugnis geben. Da frage ich, was hast du denn für ein Zeugnis? Dass du zweimal im Jahr in der Psychiatrie bist. Was willst du denn? Ne? Was gibst du denn für ein Zeugnis? Was hast du denn für ein? Das ist ein schlechtes Zeugnis. Ne? Wenn du psychisch erkrankt bist, wenn du schizophren bist oder so, dann musst du gesund werden. Weil wenn du selber über dein Leben nicht herrschst, dann kannst du auch kein Zeugnis sein für andere Menschen, dass es das Leben mit Jesus sinnvoll, nützlich oder sonst irgendwie gut ist, wenn du es auch nicht geregelt bekommst. So verstehe ich deinen Satz, Volker. Herrschen heißt Leben. Wer wirklich lebt und wer also berufsfähig ist und wie ich selber auch, wer also einer geregelten Arbeit nachgeht oder auch selbstständig ist und sein Geld verdient, seine eigenen Brötchen verdient und so weiter.
1: Und dann kann man auch die eigene Opferrolle verlassen. Wie die kleine Dame, wie die kleine Lena.
0: Ja, nein, nicht den Namen.
1: Das ist ohne Namen, richtig, ja. Ohne Nachnamen. Einfach nur, wir nennen sie mal Lena.
0: Ah, ja, okay.
1: Und dann, Pseudo. Wie die hatte dann,
0: Das ist nicht nur sie, das ist ganz viele. Überall sind die Schizophrenen und die gehen gemeinsam in die Fußgängerzone und die evangelisieren dann und sagen, du musst hier, die wollen den Menschen von Jesus erzählen.
1: Ja? Und sie muss dann lernen, ihre eigene Opferrolle zu verlassen. Aber ständig sieht sie sich als Opfer ihres Systems.
0: Ja, und du redest mir ein bisschen viel immer in diesen
1: ein Opfer des Systems
0: so, ist sie geworden. Haben wir das jetzt klar gemacht? Wir brauchen die doppelte Salbung. Die doppelte Salbung, ja.
1: Und die doppelte Salbung kriegen wir in Rinteln nur über Bernd Koch, damit er sie weitertragen kann.
0: Ich verstehe das so.
1: Durch seine Vision.
0: Der hat ja eine Vision, der hat momentan gar keine Vision. Der hat in der Vergangenheit, hast du immer gesagt, du wirst da nie wieder hin und du wirst mit dir nichts zu tun haben. Jetzt warst du viermal da und aus deiner großen Ablehnung ist jetzt eine ganz große neue Liebe geworden. Ist ja schön. Ja. Entschuldigung. Ich hatte in der Vergangenheit das immer so gesehen. Ich hab immer gesagt, auch das ganze Radio, das wir hier machen, Volker, das dient dazu, ja, der Radiosender heißt der Erweckungssender, weil ich an Erweckung glaube. Mir hat das Gott gezeigt, wir kriegen eine Erweckung, wie sie in Wales war. Ich habe immer gesagt, für mich geht der Weg zurück über die Gemeinde. Das ist der einzige Anknüpfungspunkt und wir brauchen die Gemeinde. Wir sind Teil des Leibes. Ich möchte das nicht alleine machen. Und ich möchte die Gemeinde und ich möchte diese Kapazität, dieses Potenzial, das in Bernd ist. Der hat so viel Erfahrung, der ist 50 Jahre dabei, seit 1972. Der ist 50 Jahre dabei, ich bin 30 Jahre dabei. Aber da ist so viel Potenzial und ich möchte, dass dieses Potenzial zusammenkommt. Weil dieses Potenzial, das ist eins und eins, ist mehr als im Geistlichen. Das ist eine Wunderwaffe. Ja?
1: Wenn die Pharisäer,
0: jetzt reden wir schon wieder
1: die religiösen Pharisäer, ins Prophetische kommen, haben wir einen Schatz gewonnen. Ja. Und wenn die Armen, die geistig Armen, die Mitläufer, die ins Prophetische kommen, dann wird denen geholfen. Und sie müssen beide in das Prophetische kommen.
0: Die frohe Botschaft ist doch das, was Jesus da ganz am Anfang gesagt hat. Ne? Ja, der Geist des Herrn ist auf mir, er hat mich gesalbt, den Armen frohe Botschaft zu verkünden, den Blinden, dass sie sehen, den Lahmen, dass sie gehen, den Gefangenen Freiheit. Jetzt haben wir über Gefangene geredet, die in Schizophrenie gefangen sind. Ich kenne das selber so ein bisschen, das ist ganz merkwürdig. Da ist in mich war ein Geist eingedrungen und der hat mein Denken blockiert und verhindert. Ich konnte nichts machen, Volker. Ich konnte mein Leben nicht gestalten. Ich konnte keine Ausbildung anfangen. Und als dieser Dämon ausgetrieben war, bumm, funktioniert es einfach. Das ist Gefangenschaft. Und, ne, und das, was Jesus da gesagt hat, das ist die frohe Botschaft. Das Jesus durch uns geschieht, dass das in der Jesusgemeinde und in jeder anderen freikirchlichen Gemeinde geschieht. Ne? Weil da draußen sind so viele Menschen, die sind in Gefangenschaft. Ne? Es geht nicht um eine sinnbildliche Blindheit oder Taubheit, sondern es geht um die echten, realen Nöte der Menschen. Die Menschen sind doch in Not angesichts dieses Krieges da, den Putin gegen die Ukraine führt. Wir wissen doch noch nicht, was kommt, wenn der Herbst, wenn es kalt wird. Jetzt haben wir brauchen ja kein Gas. Ne? Wir brauchen keine Heizung. Momentan ist das schön noch. Ne? Das betrifft uns noch nicht so, dass da vielleicht Gashahn zugedreht wird oder der Ölpreis so teuer ist. Ne? Ein bisschen weniger Auto fahren, das geht ja momentan noch vielleicht. Ne? Ja, aber wenn wir anfangen müssen zu heizen am 1. Oktober, ha? Die Menschen sind doch, wir sind doch alle in Bedrängnis. Wir wissen doch nicht, das sind doch Ängste. Ne? Krieg, Atombombe droht, dieser Idiot droht mit der Atombombe, der Putin. Wir wissen nicht, was mit dieser Enklave Kaliningrad passiert, da oben. Ne? Da stehen Atombomben, das ist dieser ehemalige Königsberg. Ne? War mal deutsch bis 1945.
1: Vertrau auf den Herrn.
0: Ja, das brauchst du mir nicht sagen. Gnade. Das brauchst du, das auch ins Mikro und sagst den Hörern. Ne? Da draußen sind doch Menschen, dafür will ich doch Erweckung. Mir hätte das Gott gezeigt, wir kriegen eine Erweckung wie in Wales. Über Nacht werden Menschen wiedergeboren werden. Was bullerst du denn hier so rum? Der tritt den Tisch kaputt. Lass das. Ich habe immer gesagt, ich will zu Bernd zurück. Entschuldigung. Ich will zu Bernd zurück. Jetzt sagst du, wir brauchen Bernd und seine Vision. Wir brauchen Bernd für die doppelte Salbung. Ja,
1: fahren da heute bei dir die Dämonen aus?
0: Ich habe einfach, ja, vielleicht.
1: Vielleicht. Das ist gut.
0: Ich bete für die Lena. Seitdem ich für die bete, geht es mir so schlecht.
1: Ja? Das ist gut, wenn die Dämonen ausfallen.
0: Ja, ich habe mich lange bis nicht so gefühlt, dass ich Dämonen hätte. Wenn du sagst, wir brauchen Bernd und seine Vision. Ich habe immer gesagt, mein Weg führt über die Jesusgemeinde zurück und wir brauchen die Gemeinde. Wir müssen zusammenarbeiten. Ich will jetzt den Bernd nicht überhöhen. Ich habe auch jetzt schon.
1: Darum geht es ja auch
0: gar nicht. Ich habe auch jetzt schon über 25 Jahre keinen Kontakt. Und der hat eine Menge, die haben sich schuldig gemacht, in vielerlei Hinsicht. Ne?
1: Musste vergeben.
0: Ja, habe ich auch. Aber man darf es auch ansprechen. Merkt ihr das, liebe Leute? Der Volker, der redet heute ganz anders als zu anderen Zeiten. Heute bringt er die Sprüche an, mit denen er selber früher gelitten hat. Und er sagte noch vor kurzem, ich will damit denen nichts zu tun haben. Und ne? Naja, sagte ich schon. So.
1: Neue Entwicklungen fürs Leben.
0: Und nicht nochmal. Ja, du und deine vier Punkte da. Das ist alles
1: Opferrolle verlassen.
0: Ja, das ist alles in gewisser Weise richtig.
1: Jesus, das System ohne System.
0: Das mag für manche Hörer richtig sein, aber ohne die Salbung schaffen die das auch nicht. Sie brauchen die Salbung, vielleicht brauchen sie auch die doppelte Salbung. Da war also, unsere Bekannte war dann bei einem Afrika-Missionar Daniel Schott in einer Emmanuel Fellowship, muss ja immer Englisch sein, in Minden. Und der hat vielleicht auch aus ihr schon versucht auszutreiben. Der kann das scheinbar in Afrika, da kann der scheinbar mit Dämonen austreiben. Aber hier in Deutschland klappt es nicht. Ja. Weil das sind hier echt, ja, dass diese Nazi-Geister, bei unserer Freundin sind das Nazi-Geister, die sind schon mal härter. Ne? Und da hast du ja von den gesattelten Schweinen geredet, wo die Dämonenfürsten drauf steigen müssen. Wir brauchen die doppelte Salbung. Ne? Und die kriegen wir nur, wenn wir die Barmherzigkeit wiederfinden. Und das ist das, deswegen sind wir Jäger der verlorenen Gnade, Schrägstrich Barmherzigkeit. Weil nur wenn wir diese Barmherzigkeit, wenn wir uns auf diese Barmherzigkeit fokussieren, wenn wir uns das klar machen, dass wir selber barmherzig sein müssen, dass Jesus ein barmherziger Gott ist und ne, und dass wir die, dann wenn wir das volle Evangelium über Bord schmeißen, wir müssen erkennen, dass es eben nicht stimmt, dass Menschen ohne Jesus verloren gehen, sondern dass alle Menschen gerichtet werden durch ihre Werke. Ja, und die Menschen in den Gemeinden sind auch nicht sicher. Ja, sie sind nicht davor sicher, verloren zu gehen. Wenn es da Menschen gibt jetzt in den Gemeinden, die da jeden Sonntag hinrennen, sie sagen, ich bin wiedergeborener Christ, aber sie unterstützen vielleicht sogar noch tatkräftig mit Geld oder durch irgendwas den Putin, hä? Oder ihren Aktivitäten irgendwie. Gott, ich sag dir, Gott wird dich richten. Wenn du dich am Leben versündigst, auch als wiedergeborener Christ, dann wird Jesus am Tag des jüngsten Gerichts zu dir sagen, geh von mir, du Übeltäter, ich kenne dich nicht. Aber habe ich denn nicht? Habe ich nicht in deinem Namen, hä? Habe ich nicht in deinem Namen gepredigt?
1: Das ist eine übernatürliche Sache, wenn die Schuppen von den Augen wegfallen.
0: Nicht aus den Haaren, sondern von den Augen fallen. Ne? Bei manchen Leuten fallen die Schuppen aus den Haaren, und bei anderen, aber die müssen von den Augen fallen. Das ist übernatürlich, genau. Wir müssen dafür beten, wir müssen glauben, und es liegt nicht an jemandes Lauf oder Wollen, also auch nicht an uns, sondern es liegt an Gottes Erbarmen, dass irgendwas passiert. Wenn die Zeit erfüllt ist, dann wird es auch dem Bernd wie Schuppen von den Augen fallen, dann wird dein Besuch dort, dann wirst du die Früchte davon sehen, von den ganzen letzten 25 Jahren, wo wir daran weiterhin geglaubt haben, dass das zu einer Wiedervereinigung kommen muss und dass dann weitergeht. Dass dann so eine Erweckung kommt, wie sie in Wales war, 1904, 5, 6 und in der Azusa Street.
1: Da in deshalb ist auch das Sprachengebet.
0: Unglaubliche Gegenwart Gottes.
1: Deshalb ist das Sprachengebet auch so wichtig, zum Tuning, um den Sender richtig einzustellen auf Christus und die Erbschaft und so, die Sprachengebet. Oh, jetzt haben
0: wir einen ganz schön langen Beitrag. Dann beenden wir heute unsere Sendung mal mit einem gemeinsamen Sprachengebet. Ja, dann tunen jetzt unseren
1: Sender. Dann machen wir gleich das Fazit erstmal.
0: Ja, okay. Oh, ich finde den, ich sitze so weit weg vom, ich finde den Cursor nicht.

0: Okay, Volker, Fazit. Fazit. Hä? Fazit.
1: Ja, Fazit.
0: Fazit?
1: Fazit.
0: Défoncé? Défoncé? Zerstört? Berauscht? Was ist es? Was bedeutet es? Berauscht? Zerstört?
1: Ja, Halleluja, Jesus, Korashikatsaka, Halleluja,
0: Möchte ich jetzt doch schon in den Zungen das Fazit ziehen? Shamma karaha kasikite.
1: Oh,
0: Siki roho
1: kosikite. Danke.
0: Shamma karoho
1: kosikite.
0: Wir tun jetzt gerade den Sender und wir machen so ein bisschen Autopilot. Shamma koro kosikite. Shamma koro kosikite. Sika roko kosikite. Sika toko roho kosakateke. Shema shema shema koro kosikite. Te karoho. Wir haben so viel jetzt verständlich geredet. Wir dürfen ruhig mal ein paar Minuten unverständlich. Raha kosotas. Wir können ruhig.
1: Ja, wir bitten dich, Herr Jesus Christus, wir bitten dich, Herr Jesus Christus, dass das alles wirksam wird, was du vorhast. Wir bitten dich für Bernd und Karin, dass sie ihre Vision bekommen und in richtige Bahnen geleitet bekommen, damit die Gemeinde wirklich in die Berufung hineinkommt. Halleluja. Und dass wir wirklich von beiden Seiten den Tunnel vollenden. Den Tunnel vollenden. Halleluja.
0: Oh,
1: Shikita. Halleluja. Halleluja.
0: Mach, dass die Gemeinde, diese Gemeinde und auch andere Gemeinden wieder nützlich sind, Jesus. Dass die Gemeinden einen Nutzen haben, nicht, dass da nur rede weiter in Zungen.
1: Oh, Shikita Shakataya, Dikila Tashatataya.
0: Dafür brauchen wir die Gnade, muss umkehren. Deine Barmherzigkeit, lass hinein, komm neu, lass sie erkannt werden. Deine Barmherzigkeit, deine große Liebe und Barmherzigkeit, Jesus. Lass daraus die doppelte Salbung entstehen, die nötig ist, um all die Kaputten, die Schizophrenen, dass wir die befreien können, wie unsere Freundin Jesus, unsere Glaubensschwester und all die anderen, die da sind. Psychiatrien sind voll von jungen Menschen auch, die kein Leben mehr vor sich haben und die da nur noch im Bett liegen und die Medikamente können den Wahn nur unterdrücken, Jesus, ja.
1: Ja.
0: Mach das, Jesus. Saro Hokoshi.
1: Halleluja. Ja, wir bitten dich darum. Wir bitten dich für Christian Stockmann und seine Gemeinde. Wir bitten dich für Martin Baron und seine Gemeinde. Halleluja. Dass deine Kraft wirksam wird. Dass der Funke, der angezündet ist durch sie, dass der auch wirksam wird. Halleluja. Dass wir uns treffen. Halleluja. Halleluja.
0: Lass uns im Tunnel bauen. Lass diese beiden Tunnel enden, dass wir miteinander zusammenarbeiten können. Und zwar zum Nutzen der Menschen hier im Land, Jesus. Du hast das damals gesagt, du standst vor den Menschen und hast verkündet, wozu der Geist des Herrn aufgeht, Jesus, nämlich zur Befreiung der Gebundenen, zur Wiederherstellung der Zerbrochenen. Und da sind so viele, die meinten, sie sind nutzlos. Das ganze innere Heilungsding hat versagt, das funktioniert nicht. Wir brauchen die doppelte Salbung, Jesus. Wir brauchen deine Barmherzigkeit. Wir brauchen Dämonen austreiben, den Befreiungsdienst. In meinem Namen werden sie Dämonen austreiben und es geschieht nirgends. Wir brauchen das ganz dringend, Jesus.
1: Ja, dass das Joch, gebrochen wird. Halleluja. Die Salbung, die doppelte Salbung bricht das Joch. Halleluja. Ich bitte dich darum, dass die doppelte Salbung wirksam wird. Halleluja. Halleluja. Dass jeder Einzelne in der Erbschaft laufen kann, wandeln kann und jeder auf seinem Stand das beherrschen kann, sein Leben bewerkstelligen kann, jeder auf seinem Stand. Halleluja.
0: Zeig uns die Erbschaft, Jesus. Und in dieser Erbschaft können wir vom ersten Tag an wandeln, wir müssen nur darin wachsen. Aber das geschieht von ganz alleine, so wie so ein Salatsamenkorn zum Salat wird. Ich konnte das gerade wieder beobachten. Ja, mach das, Jesus, dass alles wächst und gedeiht.
1: Amen.
0: Amen.
1: Ja, wir bitten dich darum. Ja, wenn wir noch dann
0: nein,
1: das
0: Schluss.
1: Vater unser noch beten.
0: Nö.
1: Nein, das Vater unser machen wir noch. Vater unser im Himmel.
0: Geheiligt werde dein Name.
1: Dein Reich komme. Dein Wille geschehe, wie im Himmel so auf Erden. Unser tägliches Brot gib uns heute. Und vergib uns unsere Schuld, wie auch wir vergeben unseren Schuldigern. Und führe uns nicht in Versuchung, sondern erlöse uns von dem Bösen. Denn dein ist das Reich und die Kraft und die Herrlichkeit in Ewigkeit. Amen.

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0: geht's ganz gut, ne? Okay.
1: Hoffnungsmaschine.
2: Über Platz. Kommt alle her.

Dein Wille geschehe. Oh, wo du bist, da ist Freiheit, Jesus. Halleluja.

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Hallo liebe Hörer des Erweckungssenders, hier ist euer Glaubensbruder Stefan. Es ist Montag, nach einem ereignislosen oder vielleicht doch sehr ereignisreichen Wochenende. Ja, ich konnte meine Gemeinde Gottes Liebe in Rinteln gestern am Sonntag nicht besuchen, weil wir hatten einen auswärtigen Prediger zu Gast mit Namen Franklin Spence. Er gehört zur Catch the Fire Bewegung, die da auch von der Toronto Kirche ausgeht, Toronto Church. Das hieß ja mal Toronto Airport Christian Fellowship. Und das war da dieses Gezappel und Gelache. Da habe ich neulich schon eine Sendung drüber gemacht, dass ich das, hatten wir einen Freund da von dem, auch einen ehemaligen Leiter, dem Steve Long, diesen Franklin Spence, auch ein Kanadier, kommt aus Montreal, hat dann da auch eine Gemeinde gebaut in Toronto. Und warum die jetzt alle so unterwegs sind, weiß ich auch nicht. Also meine Vermutung ist dann ja immer, es läuft da nicht mehr so. Und dann machen sie sich auf in die Welt, um das zu verbreiten, was sie da mal hatten. Der Steve Long war auch bei uns schon vor 14 Tagen. Der war der Nachfolger von dem John Arnott. Arnott hatte das Ganze gegründet, dann aber doch relativ bald wohl zumindest dann auch diesen Steve Long mitarbeiten lassen. Ja, Franklin Spence lebt jetzt in der Schweiz mit seiner Frau, war bei uns zu Besuch Freitag, Samstag, Sonntag. An unsere Gemeinde Gott ist Liebe, die ja ein Teil der ehemaligen Jesusgemeinde in Rinteln ist. Die haben auch dazu zu beiden Gemeinden gehört ein Buchverlag. Das war mal am Anfang der Jesusgemeinde Verlag, ganz einfach. Nach der Jesusgemeinde wurde auch der Verlag benannt, Jesusgemeinde Verlag. Den hat man dann schon kunstvoll in Reformation Verlag umbenannt. Warum, weiß ich nicht so genau. Klingt vielleicht schöner, toller. Hat mehr Aussage, finde ich aber gar nicht. Was ist höher als der Name von Jesus? Und als es jetzt 2022 zu der Spaltung kam, oder 2021 schon, haben sich 30 der Jesusgemeinde sind weggegangen, so ungefähr, und haben dann diese Gott ist Liebe gegründet. Da kam es auch zu einer Spaltung des Verlags. Der Verlag, jetzt gibt es da zwei, das ist der Ruach Verlag, der ist weiterhin an die Jesusgemeinde angeschlossen. Und dann gibt es den Gott ist Liebe, der heißt ja King to Come, auch ganz ganz fortschrittlich, ne? King und dann einfach nur eine 2, Come, der König wird kommen, sowas in der Richtung. Ne? Ja, das Büchermachens ist kein Ende und viel Studieren macht den Leib müde. Dieser Franklin Spence hat also auch da drei Bücher geschrieben oder zwei wenigstens. Die haben sie dann am Freitagabend vorgestellt, die sind also jetzt auch im King to Come Verlag aufgenommen. Ins Deutsche übersetzt. Da gibt es Verträge und das wird jetzt hier vertrieben in Deutschland. Franklin Spence, eigentlich hat er eine Bewegung gegründet, die nennt sich die Forerunners Ministry, also die Vorausläufer oder die Vorkämpfer. Vorkämpferdienst. Er kam mir nicht wie ein Vorkämpfer vor. Ich bin ein Vorkämpfer, das weiß ich. Aber Franklin Spence, da erzähle ich gleich noch mehr drüber, ist ganz bestimmt kein Vorkämpfer. Er ist ein Vorkämpfer für die andere Seite. Es war ein sehr aufschlussreiches, wenn auch ereignisloses für mich Wochenende. Der Freitagabend war sehr demaskierend. Da haben sich Dinge offenbart, die ich so nicht gewusst und geahnt habe. Habe ich nicht mal geahnt. Ja, vielleicht schon. Ich habe ja in letzter Zeit schon darüber geredet gehabt, dass der ganze Toronto-Segen nur eine Verführung des Teufels war. Da will ich gleich mehr drüber reden und muss ja noch ein bisschen Musik dazu raussuchen. Ja, so wird das heute sein. Bis gleich.

So, ja. Während ich jetzt diese Aufnahme hier mache, läuft bei mir im Radio beim Erweckungssender meine allererste Sendung, die ich gemacht habe, die heißt How Much Stinks the Fish? Und wenn ihr so ein bisschen Musik interessiert seid, dann versteht ihr vielleicht die Anspielung, die ich da mache. Also das ist ja es gab ein Lied von der ostfriesischen Band Scooter, ne? Das ist so ein, was war das? Techno, ne? Mit H.P. Hans-Peter Baxter, ne? So heißt der. Ich habe ja einen guten Freund vom Bodensee, der jetzt am Bodensee lebt. Das ist der Mike Ratajczak oder mit Künstlernamen Mike Norse. Der kommt auch von da oben, von der Nordseeküste. Und der kennt den H.P. Baxter so irgendwie ein bisschen, glaube ich, oder auch nicht. Jedenfalls, das ist so ein ähnlicher Charakter. Ne? Hans-Peter Baxter, H.P. H.P. H.P. Scooter. Und er hat ein Lied gemacht, das war so ein Techno, also war diese, das war was Mitte der 90er, Ende der 90er, ne? Techno-Szene, Techno-Musik, Berlin, Techno-Partys, da hat man Ecstasy geschluckt, um die ganze Nacht durchtanzen zu können. Harte Rhythmen, Beats und H.P. Baxter singt da, ruft immer rein in das Lied: How much costs the fish? How much costs the fish? Also, das ruft er ganz laut. Ich rufe jetzt nicht so laut. Und das ist ja ganz wundersam, dass da also so ein Musiker auf der Bühne da ins Mikro reinruft: Was kostet der Fisch? Was hat das zu bedeuten? Das hat folgenden Hintergrund, dann versteht ihr das. Wenn also in früheren Zeiten vor dem Dritten Reich, als es noch lebende Juden gab in Deutschland, jüdische Gemeinden, jüdisches Leben, ja, jüdische Stadtteile. Juden essen ja eigentlich kein Schwein. Und das ist ihnen nach der vom Mose her, durch die Gesetze des Mose, da steht das da drin, sie sollen kein Schwein essen. Aber nun lebten sie halt hier in Deutschland und es gab hier Schweinefleisch und es war viel günstiger als anderes Fleisch. Und manchmal hatten die auch Lust eben drauf, da mal Schwein zu essen. Und damit das andere nicht mitbekommen, vielleicht gerade Glaubensgenossen oder der Rabbiner, ne, ist man also in die Schlachterei reingegangen und hat sich dumm gestellt. Man hat dann den Schlachter, die Fleischerfachverkäuferin gefragt, hat da so hingezeigt und dann hat man gefragt, was kostet der Fisch? Damit hat man dann Schnitzel gemeint, ne? Was kostet der Fisch? Und die in der Fleischerei, die wussten dann schon Bescheid, ja, da ist ein Jude, eine jüdische Frau, ein jüdischer Mann. Und die wollen jetzt so inkognito, die stellen sich dumm, die wollen Schweinefleisch kaufen. Aber das soll jetzt nicht so offensichtlich sein. Die tun so, als ob sie nicht wüssten, was das ist. Und dann geht man darauf ein. Man will ja was verkaufen und dann tut man ihnen den Gefallen und fragt dann und antwortet dann auf die Frage, was der Fisch kostet, was die Schnitzel kosten. So, also da steckt dahinter, das hat dieser H.P. Baxter. Der hat da sich da irgendwie hat diesen Satz aufgeschnappt gehabt, vielleicht mal in London oder so, oder auch hat das irgendwo her gehabt, diese Geschichte, und das baut er da ein in seinen Song. Und er ruft das dann immer wieder auf der Bühne in so einem Techno-Pop-Stück da, also wo man dann zu tanzt die ganze Nacht. Was kostet der Fisch? How much costs the fish? Und ich habe diese Textzeile aufgegriffen. Hab sie umgewandelt und habe daraus gemacht, how much stinks the fish? Weil der Fisch ist ja das Symbol der Christen von alters her. Und als ich 2016, könnt schon hier bald auch dieses als Jubiläumssendung hier machen, denn Radiosender wird es jetzt bald 10 Jahre geben. 10 Jahre sitze ich hier vor Mikrofonen und erzähle diese Dinge. Ich habe ja den Radiosender angefangen, weil da was stinkt. Weil ich das 2016 schon gesehen habe, dass was stinkt in unseren Gemeinden. Und das war nicht 2016. Da habe ich dann eben dann entschlossen gehabt, jetzt gehst du damit an die Öffentlichkeit. Vorher haben wir darüber so im Freundeskreis geredet gehabt, schon seit 1989.
98, ja, 97 schon. Das ist schon jetzt fast 30 Jahre her, haben wir über diese Dinge, die bei uns in den Gemeinden, in den freikirchlichen und freikirchlichen charismatischen Gemeinden nicht richtig laufen, haben wir darüber gesprochen. Und ich hatte mich dann 2016 nochmal, ich hatte mich kurz vorher über das, mich hatte 2002, so muss ich anfangen, hatte Gott mich als Prediger berufen. Aber ja, da hatte ich mich auch selbstständig gemacht, aber das war ohne Einladungen, ohne Auftritte geblieben. Als ich dann 2013 gekündigt wurde, weil meine Firma keine nicht mehr so viele Aufträge hatte, ich war in der Werbebranche, Werbeflächenbau war ich tätig. Wir haben im Außenbereich an Bushaltestellen und Bahnhöfen und in der Landschaft so Großplakatwände aufgestellt, diese 3x4 Meter großen Dinger, wo mit der Papier was und Kleister was draufgeklebt wird. Ihr habt das bestimmt schon mal gesehen. Dann steht dann einer mit einer Leiter davor und hat so einen Besenstiel in der Hand mit so einem Witschequast oben drauf. Der verteilt Kleister auf der ganzen Tafel und pappt dann da so nasse Papierlappen drauf. Das ist die Außenwerbung und ich habe da also für eine Firma gearbeitet, war ein kleiner Betrieb. Wir haben diese Plakatwände in die Landschaft gestellt und an so zwei Stahlpfosten. Ja, haben wir Löcher gebuddelt, in die Erde eingegraben oder aber wir haben Löcher in die Wände gebohrt und dann da die an die Wände geschraubt, an Hauswände und sowas, ne? Ja, es gab auch Bushaltestellen, wo sowas drin war, ganz die dann speziell so konstruiert waren. Das war 2013 im Herbst vorbei, weil man, ja, und dann habe ich mich über das Arbeitsamt nochmal versucht, selbstständig zu machen als Prediger und in dem Zuge ist eigentlich auch das Radio dann hier entstanden. Weil Gott hatte mich berufen, hatte mich in einer Vision, ich hatte ihn gefragt, wie soll es weitergehen in meinem Leben, 2002 schon, das ist also auch schon vor 24 Jahren, war jetzt genau, es war genau um diese Zeit, es war um den 1. April herum und da ging, ja, aber dann hatte ich das versucht und auf einmal hatte mich an Gemeinden und christliche Werke in ganz Deutschland gewendet, mich da vorgestellt, hatte denen erzählt, dass Gott mich als Jesus mich als Prediger berufen hat und habe da um Kontakte gebeten, um Einladungen, um ja, dass ich da eben diese Tätigkeit ausüben kann, zu der Gott mich berufen hat, predigen. So. 2002 wurde das nichts und deswegen kam ich dann eben in den Werbeflächenbau. Da war ich dann eine ganze Weile, viele, viele Jahre. Und 2013 war das vorbei und dann musste ich mich arbeitslos melden im Oktober. Und ich kriegte dann eine Förderung, dass ich mich selbstständig machen kann. Eine Existenzgründungszuschuss. Ne? Da habe ich also anstatt Arbeitslosenhilfe oder Arbeitslosengeld habe ich damals bekommen für 15 Monate. Da habe ich dann Geld bekommen. Ich musste mich nicht bewerben. Ich konnte mich 15 Monate lang konnte ich mich darauf konzentrieren, dieses Vorhaben umzusetzen, eben da als Prediger in freien evangelischen Gemeinden, so wurde das geführt beim Arbeitsamt, als Prediger in freien evangelischen Gemeinden eine Existenz zu gründen, davon leben zu können. Nun ja, das hat da nicht so richtig funktioniert, aber deswegen lebe ich heute von Mieteinnahmen. Ich habe also mal das Elternhaus geerbt mit meinen Geschwistern zusammen. Die haben mir das netterweise überlassen bis heute, sodass ich heute hier eine Wohngemeinschaft drin habe, in der ich auch selbst jetzt lebe und mit einigen anderen. Und ja, die Mieteinnahmen, die ich da habe, das sind meine Einkünfte, mit denen ich meinen Lebensunterhalt bestreite. Und so entstand also da, der Gedanke war schon 2002 irgendwie da, dass ich einen Radiosender mache, auch um mich selber bekannt zu machen und so, was ich so zu sagen habe. Ich hatte anfangs noch so die Idee, ich habe angefangen gehabt erst, ich meine, das war schon 2002, da habe ich darüber nachgedacht und der Sender sollte der Erweckungssender heißen, das war auch schon 2002 schon klar. Aber ich hatte das also wirklich dann auch, lange Jahre nicht umgesetzt. Ich fühlte nicht die Zeit dafür, dass die Zeit dafür reif war.
Und dann habe ich das dann 2016 dann getan, der Erweckungssender. Und ich erzähle ja nichts anderes, als was ich vorher schon im Freundeskreis so mit Freunden eben beredet habe. Das war dann der Mike, der Volker, der Michael und noch ein paar andere. Wir haben also ganz viel geredet, diskutiert über die Dinge. Eigentlich habe ich da einmal schon Vorträge gehalten. Ich habe da, es platzte aus mir raus, es sprudelte aus mir heraus und ich habe alle voll gelabert. Ich habe alle mit meinen Ideen, mit meinen Gedanken voll geblubbert und denen erzählt, was ich da so sehe, was in den Gemeinden so abgeht. Und die anderen, die mir dazu hörten, die stimmten mir irgendwie zu und trugen auch ihren Teil bei zur Erkenntnis und sahen das eben, hatten auch, man merkten eben, da stimmt was nicht, da läuft was falsch. So, und so ist das Ganze entstanden. Und ich habe da ja mehrere Grundsätze. Gott hat mich also in Dinge hineingeführt. Der Heilige Geist hat mir Dinge offenbart, die ich alle schon in den Radiosendungen zuvor, werde schon über 100 oder so gemacht haben. In 10 Jahren, man kann sagen, wenn man sagt, eine pro Monat, so viel wird es nicht gewesen sein, aber ungefähr, dann könnte das hinkommen. Ich könnte es durchzählen. Ich habe eigentlich fast alle Sendungen, die ich aufgenommen habe, noch hier gespeichert im Computer. Wenn man davon ausgeht, in 10 Jahren alle jeden Monat so eine, dann macht das, sagen wir mal, 10 im Jahr, dann macht das 10 mal 10 100. Ne? Vielleicht ist das schon hier meine 100. Predigt oder auch nicht ganz, ist auch egal. Aber ja, diese Dinge, ja, jetzt muss ich erstmal einen Schluck Kaffee trinken und dann gehen wir tiefer rein in das, auch in das Neue, was zu berichten ist.

Ja, ich weiß jetzt nicht, ob ich nochmal die ganzen, diese grundlegenden Dinge jetzt alle nochmal hier erzählen soll. Da habe ich gar keine Lust jetzt zu. Woher Gott mich reingeführt hat, in welch, was er mir so offenbart hat. Die neueste Offenbarung ist, also ich muss doch nochmal kurz zusammenfassen. Ursprünglich ging ich immer davon aus, dass bei uns in den Gemeinden, dass wir da eine Theologie haben, die da traditionell gepredigt wird, dieses Jesus gleich Himmel, kein Jesus gleich Hölle. Und das dachte ich eigentlich, das ist der grundlegende Fehler. Ne? Das stimmt nicht, diese Theologie ist falsch. Davon ging ich eigentlich aus. Die richtige Theologie ist, alle Menschen haben ein Gewissen und wir haben ein ganzes Leben lang auch Fehler, die wir gemacht haben, zu korrigieren. Und am Ende deines Lebens du kommst ins Gericht. Da wartet dieser Tag des jüngsten Gerichts. Das steht in der Bibel in der Offenbarung. Ne? Offenbarung 20, Vers 12. Und dann werden die Toten auferstehen und alle und die Lebenden und die Toten werden sich versammeln vor dem Richterthron Gottes und es werden Bücher aufgeschlagen und die Menschen werden gerichtet nach den Büchern. Wer da nicht gefunden wird im Buch des Lebens, wird geworfen in den feurigen Pfuhl. Zuallererst der Tod und dann der Teufel. Sowas in der Richtung. Der falsche Prophet und der Antichrist. Ja, so. Ganz grob. Also das war immer so, das war eigentlich schon so seit, es ging 95 bei mir los, vor über 30 Jahren, dass ich da Widerspruch hatte innerlich und Gott mir auch sagte, beschütze dein Herz in bestimmten Angelegenheiten und hat es dazu geführt, dass ich davon heute überzeugt bin, es ist glasklar für mich, dass diese Theologie, dass alle Menschen oft ohne Jesus auf dem Weg in die Hölle sind, die ist verkehrt. Sondern wie ich eben sagte, wir haben ein ganzes Leben lang Zeit und wir müssen auch niemanden retten, wir müssen niemanden retten, niemanden bekehren. Ja, wir sollen eine frohe Botschaft verkündigen, aber das tun wir nicht. So, das war eigentlich schon von Anfang an, das war so seit, wie gesagt, seit 95, 96, war das so in mir drin. Das stimmt nicht und daran scheitern auch die Gemeinden. Und daran das, und auch das, die Christen selber scheitern daran, Ehen scheitern daran. Diese ganze Theologie ist antichristlich, das ist ein falscher Geist. Und deswegen sind wir fruchtlos und krank und mit uns will keiner was zu tun haben, weil das ist Unsinn. So kannst du den Leuten nicht kommen. Das stimmt nicht. Das ist nicht das Evangelium, das ist nicht die Botschaft, die in der Bibel steht. Wir haben das falsch ausgelegt. Dann kam da hinzu, dass ich den zweiten Irrtum entdeckte. Gott zeigte mir das. Und zwar dieses Märchen, was bei uns in den Gemeinden erzählt wird. Die Bibel ist das fehlerfreie, das eingehauchte, fehlerfreie Wort Gottes. Ne? Das stimmt nicht. Das ist falsch. Die Bibel ist nicht das Wort Gottes. Jesus ist das Wort Gottes. Die Bibel ist unsere heilige Schrift, die heilige Schrift der Christen. Und das ist ein gutes Buch. Aber wir dürfen das nicht überhöhen. Wir müssen da auch ein bisschen kritisch, müssen oder auch vorsichtig mit umgehen. Der Schreiber des Lukas-Evangelium, dieser Lukas, ein Arzt wohl, ein griechischer Arzt, der da sich dem Paulus anschloss, eben gläubig wurde, er schreibt in seinem Evangelium, er adressiert das an einen gewissen Theophilus. Theophilus heißt Theo Gott und Philos Freund, also an einen Freund Gottes. Wahrscheinlich bist du damit gemeint, wenn du jetzt hier zuhörst und Jesus liebst, dann bist du ein Freund Gottes. Er schreibt, lieber Theophilus, nun bin auch ich, wie viele andere schon vor mir, dem Ganzen, was da mit Jesus stattgefunden hat, nachgegangen. Ich habe mit Augenzeugen geredet, die ihn noch selbst erlebt haben. So ungefähr steht das da. Lest es nach. Das ist das Lukas-Evangelium, Kapitel 1, ab Vers 1. Oder es ist die Apostelgeschichte. Ich müsste jetzt nachschauen. Ich bin da immer gar nicht so bibelfest. Ich weiß, was in der Bibel steht, aber nicht so genau wo. Ich hole das nach. Ich habe jetzt gar keine Bibel hier liegen. Die liegt da drüben, auf meinem Nachttisch. Die hole ich dann gleich mal und dann schaue ich das nach. Also, ne, die Bibel ist ein recherchierter, also die Bibel. Die Bibel ist ja auch schon mal falsch. Bibel heißt Buch, weil Bücher wurden damals in der Stadt Byblos hergestellt. Die Stadt Byblos ist im heutigen Libanon.
oder fast oben da an der türkischen Grenze, am Mittelmeer. Und dort wuchs Schilf. Das war, wuchs Schilf vielleicht in Flussmündungen im Mittelmeer oder einfach so im Mittelmeer, auch im Salzwasser, wuchs Schilf, Papyrus. Ja? Und aus diesem Zeug, hat man diese Stängel, die Halme dieses im Wasser wachsenden Schilfs, die hat man aufgeschnitten und dann hat man die verklebt. Die hat man also so in Schichten aufeinander übereinander gelegt, so in 90 Grad verdreht und dann gepresst. Und dann verklebt das und dann werden daraus Papierseiten. Die haben sogar Linien, dann auch aufgrund der Struktur der Halme. Und dieses Material hat man benutzt, für zum Beispiel, das wurde hauptsächlich verwendet, um Materiallisten oder Warenlisten zu erstellen für den Warenverkehr, Schiffsverkehr auf dem Mittelmeer. Und so fing das an, das war im Byblos. Ja, und dann wurden daraus, die wurden dann wohl auch schon geheftet. Das heißt, man hat dann da eben so, wie man heute das auch so kennt, ich habe hier so einen Ringblock, so einen Spiralblock liegen. So ähnlich haben die wohl damals auch ausgesehen, nicht mit einer Spiralfeder drinne, sondern hat man da ein Loch reingestanzt und dann da einen Faden durchgezogen, ne? So zwei Fäden oder vielleicht vier. Und dann war das an einer Seite dann gehalten. Dann hatte man tatsächlich so einen Schreibblock oder eben ein Buch. Und das war in der Stadt Byblos. So. Und das ist Papyrus. Im Gegensatz zu dem, was man sonst hatte, die Tora-Rollen zum Beispiel der Juden, die wurden geschrieben auf Schafs- und Ziegenhäuten. Da hat er also, man hat dann von geschlachteten Tieren, hat man denen das, hat man das Fell abgezogen, das hat man dann enthaart und dann gegerbt. Und dann hat man das nass aufgespannt und trocknen lassen und dann hat man so einen großen Zug, also ganz dünn gemacht. Dann hat man das zugeschnitten und miteinander vernäht. Und dann hat man da also viele Teile aneinander genäht und dann kriegte man daraus dann diese Schriftrollen. Das war sehr viel teurer und sehr viel aufwendiger. Diese Tora-Rollen, die sind dann Meter lang. Ne? Aber ist natürlich auch ein bisschen umständlich. Wenn du da irgendwas suchst, dann musst du kurbeln. Da kannst du dir schon fast da so eine Vorrichtung bauen, damit man da schnell hin und her kurbeln kann, rollen kann. Weil du musst eben vom Anfang des Buches, zum Beispiel Jesaja, zum Ende des Buches Jesaja zu kommen, 50 Kapitel, da musst du ganz ordentlich kurbeln. Ne? Während einem Buch, wie das mit Papyrus, da kannst du blättern. So, und das war also eine neue Entwicklung und eigentlich ist das viel praktischer. Und wie komme ich denn darauf, weiß ich gar nicht. Kleinen Moment.

0: Ja, jetzt weiß ich wieder, wo ich abgeschweift war. Ich habe geredet über das Bibel eigentlich von dem Wort, also von der Ortschaft Byblos kommt. Und diese Ortschaft Byblos, die gibt es, glaube ich, immer noch. Die ist im heutigen Libanon oben nahe der türkischen Grenze. Und dort hat man Bücher hergestellt. Die Stadt war dafür bekannt, Bücher herzustellen aus Papyrus. Und deswegen heißt unsere Bibel Bibel, ne, von Byblos. Und die Bibel ist nicht das Wort Gottes und schon gar nicht eingehaucht oder unfehlbar. Ich lese euch jetzt mal aus der Bibel vor, das Vorwort der Apostelgeschichte. Die hat der Überlieferung nach eben dieser griechische Arzt Lukas geschrieben, der sich dem Paulus irgendwann angeschlossen hat und Christ geworden war. Im ersten Buch, lieber Theophilus, habe ich dir alles berichtet, was Jesus von Anfang an getan und gelehrt hat, bis zu dem Tag, an dem er in den Himmel aufgenommen wurde. Ja, das steht hier. Also er sagt, ich habe über alles berichtet. Das ist nicht eingehaucht und nicht eine Verbalinspiration, wie das dann so gesagt wird in frommen Kreisen, sondern er hat berichtet und er berichtet das, er schreibt das noch genauer, noch ausführlicher berichtet er das, sagt er das in seinem Evangelium. Da steht, ich blättere gerade, da steht im Vorwort des Lukas-Evangeliums, Kapitel 1, Vers 1. Schon viele haben es unternommen, eine Erzählung über die Ereignisse abzufassen, die sich unter uns erfüllt haben. Dabei hielten sie sich an die Überlieferung derer, die von Anfang an Augenzeugen und Diener des Wortes waren. Nun habe auch ich mich entschlossen, nachdem ich allem von Beginn an sorgfältig nachgegangen bin, es für dich, hochverehrter Freund Gottes, der Reihe nach aufzuschreiben. So kannst du dich von der Zuverlässigkeit der Lehre überzeugen, in der du unterwiesen wurdest. Also das ist die biblische Wahrheit über die Evangelien. Ja, es sind recherchierte Berichte, Erzählungen. Ja, schon viele haben es unternommen, eine Erzählung über die Ereignisse abzufassen, die sich unter uns erfüllt haben. Damit meint er die Geschichte von Jesus. Und wer sind diese anderen? Das sind eben die wir auch kennen, und aber vielleicht wird es noch, und die haben auch schon geschöpft, das ist dann Matthäus, Markus und auch Johannes. Die waren zum Teil auch Augenzeugen und haben aber auch, weil das ja recht ähnlich sind, die haben gemeinsame Textquellen benutzt. Es gab da Sammlungen von dem, was Jesus gesagt hat, von seinen Berichten über seine Taten, seine Wunder, und alle diese Dinge lagen so vor. Aber die Evangelien kann man ja als Biografien auch bezeichnen. Ne? Es ist die Lebensgeschichte, eine Biografie von Jesus. Und das ist es und nicht unfehlbar und eingehaucht. Und darauf wollte ich hinaus, das war so der zweite Punkt, den ich dann erkannte, den Gott mir zeigte, dass das ein Märchen, ein Mythos, eine Lüge ist, dieses unfehlbar und eingehaucht. Sondern dass die Bibel ist brauchbar, die Evangelien sind brauchbar, aber wir müssen das eben auch mit gesundem Menschenverstand lesen. Das heißt jetzt nicht, dass wir jetzt da Zeichen und Wunder in Frage stellen und sagen, ja, Gott gibt's ja gar nicht, oder wie von der Jungfrau geboren kann ja gar keiner sein und von Toten steht auch niemand auf, das meine ich nicht. Aber du musst als Christ, darfst du ruhig deinen Verstand eingeschaltet lassen, du musst nicht alles glauben und du darfst ruhig kritisch nachdenken. Das war so der zweite Punkt. Es gab noch viele andere Punkte, die sich dann so anschlossen. Es ging immer um dieses Heiligsein, das war so ein Punkt, da gibt es dann die Galaterfalle, hatte mein Bruder, der Glaubensbruder Volker dazu beigetragen. Das ist der Beginn des Galaterbriefes, da fragt der Paulus, wer hat euch verzaubert, ne, ihr unverständigen Galater? Und soll ich das raussuchen? Paulus hat wohl diese Gemeinde in Galatien gegründet. Ne? Galatien ist in der inneren Türkei oder da, wo er eigentlich her ist. Das wäre dann, Südosten der Türkei, auch am Mittelmeerraum. Er schreibt den Galatern, ich bin erstaunt, dass ihr euch so schnell von dem abwendet, der euch durch die Gnade Christi berufen hat, nämlich ihm, also er selbst, und dass ihr euch einem anderen Evangelium zuwendet. Es gibt kein anderes Evangelium, es gibt nur einige Leute, die euch verwirren und die das Evangelium Christi verfälschen wollen. Jedoch, auch wenn wir selbst oder ein Engel vom Himmel euch ein anderes Evangelium verkündeten als das, was wir verkündet haben, er sei verflucht oder er ist verflucht. Was ich gesagt habe, das sage ich noch einmal. Wer euch ein anderes Evangelium verkündet im Widerspruch zu dem, das ihr angenommen habt, er sei verflucht. Das ist also der Galaterbrief, Kapitel 1, ab Vers, ist das 6, ne? Und jetzt lese ich weiter aus Kapitel 3, Vers 1. Und hier sagt er den Galatern Folgendes. Ihr unvernünftigen Galater. Entschuldigung. Wer hat euch verblendet? Ist euch Jesus Christus nicht deutlich als der Gekreuzigte vor Augen gestellt worden? Was das bedeutet, es muss damals eine große Kraft gewesen gehabt haben, diese Aussage zu machen. Ist euch Jesus nicht als der Gekreuzigte vor Augen gestellt worden? Dies eine möchte ich von euch erfahren. Habt ihr den Heiligen Geist durch die Werke des Gesetzes oder durch das Hören der Glaubensbotschaft empfangen? Seid ihr so unvernünftig? Im Geist habt ihr angefangen und jetzt wollt ihr im Fleisch enden? Habt ihr denn so Großes vergeblich erfahren? Wenn es denn wirklich vergeblich war, warum gibt euch Gott denn den Geist und bewirkt Machttaten unter euch? Tut er das heute noch? Aus Werken des Gesetzes oder aus dem Hören der Glaubensbotschaft? So, da sind wir also schon an einem Punkt. Und jeder ist verflucht, der ein anderes Evangelium verkündet, als was Paulus verkündet hat. Und das trifft auf uns, auf die Freikirchler zu. Wir sind verflucht und es funktioniert auch nichts und wir werden krank und keiner wird gesund. Und diese Zeit der Lüge, die geht vorbei. Die Lüge ist am Stürzen. Heute Morgen ist es klar, dass in Ungarn der Viktor Orban nicht mehr da der Staatschef sein wird. Ja, der Ministerpräsident oder ist er da, ich weiß gar nicht, ob der Staatspräsident ist, Ministerpräsident, jedenfalls. Der führt die Regierung und Viktor Orban ist jetzt seit 16 Jahren jemand gewesen, der immer korrupter wurde, sich selbst und seiner Familie und großen Freundeskreisen die Taschen voll gemacht haben. Sie haben das Land beraubt, ausgeraubt durch Korruption und es liegt am Boden. Ja? Er hat unter dem Deckmantel von Heimatliebe und Schutz der Familie und konservativen Werten hat er eine Freundschaft mit Putin, diesem Kriegsverbrecher aus Russland, der in der Ukraine Menschen ermordet, hat er hochgehalten oder gepflegt und sogar ausgebaut, dieser Viktor Orban, und das ist vorbei. Sein Herausforderer, Peter der Ungar, so heißt er, Peter Magyar, ausgesprochen wird es Mojo, ja, Magyar, die Magyaren, das sind die Ungarn. Ursprünglich hatten mal in ihr altes Siedlungsgebiet, war irgendwie beim Ural im heutigen Russland und sind dann in der Völkerwanderung aufgebrochen und haben sich geteilt. Ein Teil ist nach Finnland gegangen, das sind die heutigen Finnen, und ein anderer Teil ist darunter nach Ungarn und das sind die Ungarn, die Magyaren. So, Peter Mojo ist der neue Ministerpräsident von Ungarn. Und er ist EU-freundlich, er will nicht die EU zerstören, zusammen mit Trump und Putin, sondern er will der Kooperation, er will all das, was der Orban falsch gemacht hat, das will er zurückdrehen, oder das wird er wohl auch, ne? Die ganze Korruption und die Feindseligkeit gegenüber eben auch Deutschland und wunderbar. Die Lüge beginnt zu stürzen. Und diesen Sturz, der fängt jetzt an und der Sturz wird weitergehen. Trump wird stürzen über diesen Angriff, den Krieg mit dem Iran. Im September wird es Wahlen geben. Ist ja nicht mehr ganz so lang, es ist noch April, Mai, Juni, Juli, August, September. In 6 Monaten. Oder in 5 Monaten. Ne? Und heute in 5 Monaten sind die sogenannten Midterm Elections in den USA. Da wird das Parlament und der Senat neu gewählt. Ne? Die haben auch so 2 Kammern, wie wir hier in Deutschland. So einen Parlament, einen Bundestag und so einen Bundesrat. Ne? Der Bundestag, das nennen die da Parlament. Und den Bundestag, das ist so was Ähnliches. Ja, ist ganz ähnlich. Da wird also... Da sitzen Senatoren, das wäre jetzt anders. Bei uns, wir sitzen ja dann Da sitzen ja dann die Ministerpräsidenten im Bundesrat, das wären dann da in den USA eigentlich die Gouverneure, aber die haben dann noch so spezielle Senatoren eben, das sind Abgeordnete, gewählte Abgeordnete der Bundesstaaten, neben den Gouverneuren, die die Bundesstaaten regieren, die nach Washington geschickt sind. Also lange Rede, kurzer Sinn. Da sind im September Wahlen und die wird Trump wahrscheinlich verlieren, weil wenn die Wahl nicht gefälscht wird, wenn die Wahl nicht gestohlen wird, dann wird Trump da verlieren und dann hat er keine Mehrheit mehr im Parlament und im Senat und er kann nicht mehr so mit seinen Dekreten regieren. Und vielleicht werden sie ihn noch seines Amtes entheben, denn der dritte Versuch. Zweimal haben sie schon versucht, ihn des Amtes zu entheben. Und aufgrund er hat diesen Krieg da jetzt angefangen. Ich sag da gar nichts zu. Also das ist geht's gleich weiter.
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würde mich freuen, euch zu sehen. Könnt ihr ja mal nach Stefan fragen. Und wir haben also da haben wir unseren Lobpreis- und Gebetsabend. Und Lobpreis war durch. Die Freunde haben auch gebetet gehabt, dies und das und jenes. Und dann hörte ich ganz deutlich, ich war innerlich unter Spannung, ich wollte mich irgendwie auch einbringen mit irgendwas, wusste aber nicht so recht was. Und dann hörte ich ganz klar und deutlich eine Stimme, die sagte, Iran. Und dann betete ich. Ich betete, sagte, himmlischer Vater, nur du weißt, was du da vorhast, da unten. Der Donald Trump, der US-Präsident, hat eine riesige Flotte zusammengezogen. Das sind mehrere Flugzeugträger, liegen im Golf von Persien. Und dieses Volk der Iraner will eigentlich diese Regierung loswerden. Die haben gerade 30.000 bis 50.000 Menschen erschossen gehabt, da von Weihnachten bis in den Januar hinein. Und die Perser, die Iraner, die wollen das, die sind nicht unbedingt fanatische Muslime. Ich hatte hier eine wohnen bei mir, eine aus dem Iran, die war wirklich Perserin. Und es sind nicht alle Iraner sind Perser, es gibt ja eben auch andere Volksgruppen. Ne? Das ist eine Volksgruppe, ne? Die Perser, gibt da eben auch andere. Ne? Und andere Volksgruppen, so wie bei uns Bayern und Niedersachsen, sowas in der Richtung. Ne? Und diese junge Frau, die sagte mir, also die haben uns das mitgebracht da, die Umayyaden oder irgendwas, die haben uns damals diesen Islam aufgezwungen und wir wollen den überhaupt nicht. Ne? Wir haben damit gar nichts zu tun, wir sind da kolonialisiert worden mit. Wir wollen das nicht. Und sie ist auch so direkt hier in Deutschland, hat hier studiert. Sie durfte wohl das Land verlassen, um in Deutschland zu studieren, wollte aber nicht zurück, sondern hat sich jetzt hier verlobt gehabt und für ihre Hochzeit ist sie dann zum Christentum konvertiert. Sie machte gerade dann so einen Taufkursus und sagte, sie will damit nichts mehr zu tun haben. Und ja, und die Menschen werden das da nicht los. Sie werden halt diese Ayatollahs und Mullahs nicht los. Und ich hatte also gebetet und noch ein bisschen mehr und dies und das. Und als in der Hinsicht da Iran und nächsten Morgen war ich eigentlich nicht überrascht, als ich dann aufwachte und ich innere Stimme hatte, mach mal einen Fernseher an, dass da also USA und Israel hatten schon losgeschlagen und bombten den Iran zusammen. Der Ayatollah Khomeini war schon, Khamenei war schon vorher. Dieser Ayatollah, der Oberste da, das geistliche Oberhaupt, war schon tot. Man hatte der Schlange schon den Kopf abgeschlagen. Ich ging dann in die Dusche und hörte eine Stimme, die mir sagte, ist durch. Ich fragte Gott noch, was ist durch? Weil ich mir nicht so richtig klar war, aber ich hatte irgendwie den Iran vor Augen. Und ja, am Abend ging ich nochmal in die Dusche und weil ich verschwitzt war und verstaubig war vom Arbeiten. Und dann hörte ich wiederum eine Stimme, allumfassend. Kam mir die Frage wieder in den Sinn. Und dann hörte ich eine Antwort darauf, allumfassend, alles ist durch. Ja, die geistlichen Häupter fallen. In dem Zusammenhang, also mache ich auch heute diese heutige Sendung hier, weil es geht mir jetzt hier, was sind die geistlichen Oberhäupter? Da war es eben dieser Ayatollah Khamenei und wir haben, und ich glaube, dass nicht nur dieses geistliche Oberhaupt in der menschlichen Welt gefallen ist, sondern auch der Geist, der dahinter steht. Also das geistliche Oberhaupt dieses Schiitentums, einer der beiden Richtungen des Islam. Sondern auch so in der Welt und auch in der christlichen Welt. Denn da sind Lügengeister, haben sich da eingenistet. Der Islam ist ja auch nichts anderes als ein Lügengeist. Der Allah ist ein Lügengeist, der durch Mohammed geredet hat. Könnt eine andere Sendung von mir hören, wo ich darüber berichtet habe, über einen arabischen Buchautor, der also beschreibt, dass Mohammed seine Mutter war eine Tempelprostituierte von einem Wahrsagekult und es war also kein Wunder, dass er mit ungefähr 40 da in eine psychische Krise gerät und dass er plötzlich Stimmen hört. Und das ist eigentlich der Beginn des Islam, dass also er da von einem Geist, einem Dämon überwältigt wird, aus dem Erbe seiner Mutter, seiner echten Mutter, leiblichen Mutter, und dass diese Geister versuchen, durch ihn sich zu verwirklichen. Und so entsteht der Islam und dieses Lügengebilde. Aber es sind auch in der christlichen, auch bei uns in den Gemeinden, sind Lügengeister unterwegs. Ja, Gott schütze mich bei dem, was ich hier sage. Das kann auch gefährlich sein, ne? Wenn das, was man da so sagt. Aber es ist die Wahrheit. In den USA.

In den USA wurde ein Lügenprophet entlarvt. Eigentlich ist er gar kein Lügen, ist er gar kein Prophet, ist auch kein Lügenprophet, sondern er ist ein Lügner, ein Betrüger, ein Hochstapler. Er war Sean Bowles. Sean Bowles, zugehörig im weitesten Sinne zur Bethel Church von Bill Johnson in Redding, Kalifornien, USA. Dieser Mensch wurde entlarvt. Dass er mit Hilfe, man kann es auch sehen, es ist ganz offensichtlich eigentlich, wenn er da vorne steht und hat vor großen Menschenmengen in Footballstadien hat er gestanden und gepredigt eben als Christ und oder auch eben so als Scheinchrist. Und er hat immer einen, hat er hat auf seinem Rednerpult liegt ein Tablet und er geht immer wieder hin und wischt und dann liest er was vor und dann hat er da was. Das, und also, er ist davon wohl überführt, dass er all das da, dass er all das, dass er gar kein Prophet ist, sondern dass er alles mit Google recherchiert hat. Er hat wohl über die Anmeldelisten der Konferenzteilnehmer, hat er sich ein Dutzend Namen rausgesucht. Die hat er gut recherchiert, hat über die alles rausgesucht, was er im Internet finden konnte, über Instagram, Facebook, eigene Homepages von diesen Leuten. Und dann hat er den Leuten das erzählt, was sie so machen. Und dann hat er gesagt, alles ganz toll und ist wunderbar und Jesus liebt dich dafür, du machst das super. Ich habe auch solche Prophetien bekommen und muss das heute in Frage stellen, was ich da so gehört habe von manchen Predigern. Man muss vorsichtig sein. Es kann auch alles Schmeichelei sein und so war es bei diesem Sean Bowles. Und das ist die Schmeicheleien. Es ist auch schon nicht ungefährlich, ne? Wenn du also den Leuten immer da so Honig ums Maul schmierst und ihnen sie bei all dem bestätigst, es ist auf jeden Fall unehrlich. Das macht man nicht, ne? Du sollst den Namen deines Herrn nicht missbrauchen, nicht missbräuchlich gebrauchen. Das ist eigentlich das ist eine ganz, ganz schlimme Sünde, ne? Ja, den Namen Gottes missbrauchen. Im Namen Gottes, da sich dahinzustellen und zu sagen, das ist eine Prophetie, so spricht der Herr. Und du hast dir das, du hast nichts gehört vom, du hast nichts von Gott gehört. Ich habe das gerade in Jeremia gelesen. Jeremia geht da mit anderen Propheten, die seinerzeit da lebten, so ins Gericht und er wirft das denen vor. Ihr habt also, Gott sagt das, ihr habt in meinem Namen prophezeit und ich habe es euch nicht aufgetragen. Ne, ich hab das nicht gesagt, das ist nicht von mir. Die sind alle umgekommen. Ne? Die wurden alle dann bei der Eroberung Jerusalems getötet, diese Propheten, falsche Propheten. So, also da ist auch in der charismatischen Welt der USA bricht da was in sich zusammen. Die Lüge fällt, die Lüge stürzt. Orban ist gestürzt, er hat Lügen verbreitet, er hat also da, er behauptet immer, er hat immer wieder Dinge behauptet, auch im Wahlkampf, und er hat das Leut, das Leut, das Leut, das Leut, das Leut, die Leute. Das Volk hat er verführt, ne? Mit Falschmeldungen, mit irreführender, mit Lügenpropaganda, die von Russland kommt, stellt Russland und Putin als Freund dar, die Ukraine und Europa als Feind. Ja, ihr kennt die ganzen Geschichten. Ich will das nicht wieder von unten her aufmachen, was da so ist. Ich bin ganz klar da, bin ganz klar. Ich bin ein Freund Deutschlands, ein Freund der Europäischen Union und ein Freund der Ukraine. Und ich möchte frei und selbstbestimmt leben und nicht gezwungen werden von Putin und von seiner Clique da, von bösen Oligarchen, von Superreichen. Er ist vielleicht der reichste Mann der Welt, der Putin. Aber es wird ihm auch nicht helfen, ne? Wenn Gott ihn richten wird. Und das möchte ich auch bleiben. Ich möchte hier das, was ich hier tue, erzählen können. Das möchte ich weiterhin machen. Das würde mir Putin verbieten. Und das wäre, ja, ich hasse Lüge. Ich habe neulich zu einem Freund im Gespräch gesagt, gegenüber der Lüge gibt es keine Gnade. Da hat er komisch geguckt. Weil er vertritt auch eine Menge Ansichten, die Lüge sind und nicht Wahrheit sind. Die Lüge stürzt. Gestern war dazu wieder ein weiterer Schritt. Orban ist gestürzt. Es gibt einen neuen Nachfolger, Peter der Ungar. Er wird der neue Ministerpräsident Ungarns werden. Und das ist gut für die Europäische Union. Das ist gut für die Freiheit. Das ist gut, dass Rechtsradikale, dass Faschisten, auch AfD und Alice Weidel und wie die heißen, Tino Chrupalla und Björn Höcke, keine Macht in Deutschland bekommen und auch in Frankreich nicht diese Marine Le Pen und auch wenn es da Probleme gibt, wo sie eine einfache Lösung für haben. Ja, wir brauchen Erweckung und das wird das Migrationsproblem auch lösen und nicht, dass wir Faschisten an die Regierung wählen.

da hat Gott also Peter den Ungarn geschickt. Das ist doch ein prophetisches Zeichen, ne? Da kommt einer, der heißt Peter Modjor, Peter Magyar, die Magyaren, die Ungarn. Und er schickt ihnen jemand, einen jungen Mann, 45 Jahre alt,

aus meiner Sicht ist der jung. Bin 63. Und sympathischer Typ. Ja, und er verspricht, er wird nicht korrupt sein. Entschuldigung. Er verspricht, er wird sich an Recht und Ordnung halten, er wird das Land aufbauen und sich nicht selbst und seinem Freundeskreis die Taschen voll machen. Der Orban ist auch so ein Oligarch, ne? Und er hat das Land umgebaut, allen möglichen Verschwörungstheorien. Könnt ihr euch noch an Soros erinnern? Soros, ein ganz, ganz böser. Auch ein Ungar, der in den USA lebt. Geflohen mal vor den Nazis, glaube ich, oder seine Eltern sind vor den Nazis geflohen in die USA. Inzwischen ist er wohl Multimilliardär und hat den Aufbau in Ungarn unterstützt, hat da Universitäten gegründet, eine Stiftung eingeführt und das wurde ihm vorgeworfen. Er wäre also, weil er Jude ist, wäre er Teil dieser Weltverschwörung der jüdischen Weltherrschaft, die Nicht-Juden unterdrücken, dumm halten wollen. Alles Unsinn. Da kommt dann diese New World Order, diese neue Weltordnung, ne, das war alles, kam plötzlich, das poppte so auf während Corona. Da war ja plötzlich alles Mögliche, schien ja möglich, war ja da plötzlich da. Und schien, ich fragte mich immer nur, da 2020, wo kommt das denn jetzt her? Wo haben sie denn das her? Noch nie von gehört. Und das ein Schwachsinn, ein Unsinn. Naja, und ich habe da auch in anderen Sendungen drüber geredet, dass die Spuren führten eben nach in den Kreml, nach Russland, zu Putin. Und es gibt da eben ganz alte Wurzeln. Diese neue Weltordnung und Verschwörung des Judentums das wurde schon also da verlautbart, behauptet vom russischen Zaren 1905, meine ich. Ja? Da kamen dann diese Protokolle der Weisen von Zion auf, eine Behauptung, dass die Juden haben Treffen, alle 100 Jahre komischerweise oder irgendwie so, alle 80 Jahre. Und dann berichten sich gegenseitig darüber, wie weit es vorangeschritten ist, die Menschheit zu knechten. Das will der Teufel. Der will nicht, dass die Wahrheit ans Licht kommt. Denn Jesus ist Jude und Gott, der Gott der Juden, ist unser Gott, der Gott der Christen. Und er hat einen ganz anderen Plan. Er hat nicht den Plan, die Welt, Menschheit zu knechten, sondern die Menschheit zu befreien. Das ist sein Plan. Ne? Und das ist der Plan, auch mein Plan hier. Ich bin Teil dieses Plans. Das ist nicht mein Plan, ich bin Teil des Planes Gottes. Gott hat mich dazu berufen, zu predigen und auch diesen Radiosender zu machen. Die Wahrheit kundzutun, sein Reich zu bauen und die Werke der Finsternis bloßzustellen und zu zerstören. Ja, große Worte, ne? Ja, ich bin der Sohn Gottes. Auch war eine kräftige Aussage von Jesus, ne? Ich bin der Menschensohn, ich bin der Davidsohn. Oh, das darfst du nicht, hättest du nicht sagen dürfen, Jesus. Aber du wolltest ja ans Kreuz, das musste ja so sein. Ne? Denn das sagen ja dann die Pharisäer. Das war Blasphemie, ne? Also dass die Lüge stürzt. Und das ist gestern ein weiteres Beispiel dafür. Orban ist gestürzt, der Ayatollah ist gestürzt und Trump wird auch stürzen. In den USA ist Sean Bolz gestürzt. Gar kein echter Prophet, vielleicht war er mal einer, der Typ, aber es interessiert mich auch nicht. Und jetzt komme ich zu dem neuesten Anlass, das Neue meiner Sendung. Franklin Spence war da. Ich weiß nicht, warum diese Prediger alle, die aus dem Ausland kommen, wir hatten schon so einen da, Adam Thompson, die gehen alle in die Schweiz. Die lassen sich alle in der Schweiz nieder. Ein Kumpel sagte, man zahlt da relativ wenig Steuern. Ja, das war ja auch, hier sind ja viele geflohen auch hier. War das nicht Michael Schumacher auch? Hat er nicht in der Schweiz gelebt, ne? Rennfahrer, da zahlst du wenig Steuern. Während bei uns hier kannst du von deinem Spitzensteuersatz gibst du bis zu 50% weg. In der Schweiz zahlst du einmal im Jahr quasi ein 13. Monatsgehalt an den Staat. Du gibst ein 13. Monatsgehalt an den Staat ab und das war's. Mehr Steuern musst du da nicht zahlen. In der Schweiz zu leben ist unglaublich teuer. Du zahlst ja für alles das Dreifache wie bei uns hier. Also du musst auch das Dreifache verdienen.
Und dass dann Prediger aus aller Welt von Australien sich auf den Weg machen, da hat's nicht mehr, da hatten sie kein Einkommen mehr, es lief nicht mehr, dann gehen sie nach, kommen sie zu uns hier, predigen in Deutschland, aber leben in der Schweiz. Also ich kenne da, der Mike Ratajczyk, wie gesagt, der lebt mit seiner Frau Martina, die leben am Bodensee. Und ja, die haben also, da ist eine Schwester, die arbeitet in der Schweiz, aber lebt sie da auch? Weiß ich jetzt gar nicht. Also viele leben, viele arbeiten in der Schweiz, aber sie leben in Deutschland. Die Schweizer kommen zum Einkaufen nach Deutschland. Die fahren da bei Konstanz über den Grenzübergang. Ich weiß jetzt nicht, wie der da auf Schweizer Seite heißt. Die kommen rüber und die kriegen so, die kaufen hier ein, weil hier kostet alles nur ein Drittel. Und dann, wenn sie in die Schweiz zurückfahren, dann kriegen sie auch noch ihre Mehrwertsteuer 19% erstattet. Also das ist dann ein super Geschäft, ne? Da ist der, also der Grenzübergang ist regelmäßig verstopft von all den Schweizern, die vom Einkaufen wiederkommen. Die kaufen hier bei Aldi und Lidl ein, ne? Wir waren da drüben, ich habe mir das angeguckt, die hatten mir die Stadt da gezeigt, da den, über der Grenze rüber, den Grenzübergang, wir sind rübergelaufen zu Fuß. Und dann dachte ich mir, komm, lass uns mal einkaufen. Da sagt Stefan, du weißt nicht, was du machen willst. Wir sind in den Supermarkt rein und da war da so ein, lass uns heute Spaghetti Bolognese machen. Und da wollte ich dann wollte ich einen Pfund Hackfleisch mitnehmen. Das habe ich aber ganz schnell sein gelassen. Ne? Das war so bei 500 Gramm, das ist schon 2010 war das, 11. 12. Da hätte das gekostet, glaube ich, an die 9 Euro. 500 Gramm Hackfleisch. Draußen vor der Tür dachte ich noch, komm, ich habe Hunger, lass uns mal, da drüben ist eine Bratwurstbude, lass uns eine Bratwurst essen. Da wollten die damals 2012 für eine Bratwurst 8 Euro haben. 8 Schweizer Franken, das sind 8 Euro ungefähr. Ich dachte, das kann alles nicht wahr sein. Die beiden wussten das und ich habe dann auch dann eingesehen und gesagt, nee, komm, dann gehen wir wieder rüber. Dann machen wir das erstmal in Deutschland eine Bratwurst. Ne? Das ist hier unbezahlbar. Und dann kommen also diese Prediger, wie auch dieser Franklin Spence jetzt, das ist eigentlich ein Kanadier aus Montreal und Toronto, der lässt sich in der Schweiz nieder. Und er reist durch Deutschland und predigt hier und vergiftet hier mit seinem, vergiftet hier die Gemeinden und den Geist der und den Seelen der Christen. Ne? Ich hätte es nicht erwartet, das habe ich jetzt nicht erwartet, das habe ich nicht gewusst. Ich habe das, es war so offensichtlich, so deutlich jetzt am Freitagabend, dass das, also er steht da auch unter diesem, er hat da zu tun mit Catch the Fire, Toronto Airport Christian Fellowship, der Toronto-Segen hat damit zu tun, er berichtete das, wie er dazu kam, ne, wie er da reingekommen ist, seine Geschichte vorher und wie er das erlebt hat. Da dieses, wie das dann losging mit ihm, dieser Toronto-Segen da auf ihn kam, er war dann in Toronto. Entschuldigung. Und es war so offensichtlich für mich, dass das nicht der Heilige Geist ist. Ich war mir eigentlich, ich wollte schon gar nicht hinfahren. Ich habe also, nachdem der Steve Long, 20 Jahre Seniorpastor oder Co-Pastor da von der Toronto Airport Christian Fellowship, 94 hat er das Ganze mit übernommen gehabt, meine ich, von dem, oder 97 von dem John Arnott und bis vor ein paar Jahren und hat sich dann auch auf den Weg gemacht. Ich denke, da ist nichts mehr, ne? Da ist nichts mehr. Er sagte, sie haben aus dem Disneyland für Christen wieder eine normale Gemeinde gemacht. Aber wahrscheinlich ist der Toronto-Segen auch nicht mehr da. Segen in Anführungsstrichen. Es ist eigentlich ein Fluch. Weil deswegen haben die auch Zeit und machen sich auf den Weg. Und jetzt, weil das nicht mal niemand mehr zu ihnen kommt, jetzt kommen sie zu den Leuten. Sie fahren durch die Welt, wie gesagt, und sie vergiften Gemeinden und die Seelen der Christen. Und Spencer, der Dings hier, der Franklin Spence gehört dazu. Warum ist er nicht mehr in Toronto oder Montreal, wo er herkommt? Warum ist er jetzt hier? Es läuft wohl da nicht. Es wird wohl nicht mehr laufen. Das wird der Grund sein. So, also. Ich mache kurz Pause, Musik für euch und dann geht's weiter. Dann erzähle ich das genauer.

Ich komme am Ende nochmal zurück auf das, was ich aus dem Galaterbrief vorgelesen habe. Ja, ich bin erstaunt, dass ihr euch so schnell von dem abwendet, der euch durch die Gnade Christi berufen hat. Das wäre also Paulus selber. Und dass ihr euch einem anderen Evangelium zuwendet. Es gibt kein anderes Evangelium. Wer ein anderes Evangelium predigt, der ist im Widerspruch zu dem, was ich gepredigt habe, der ist verflucht. Das sagt Paulus, da komme ich später darauf zurück. Das wird nochmal wichtig werden im ganzen Zusammenhang. Das ist, habe ich am Anfang schon angesprochen, ist aber jetzt eigentlich immer deutlicher geworden. Und die Verführung, der Umfang der Verführung, der war mir nicht bewusst. Das ist mir jetzt durch diesen Franklin Spence bewusst geworden. Ja, was für ein Umfang, und dass dieser Toronto-Segen, ja, der ist ja um die ganze Welt gegangen. Diesen Segen muss man immer in Anführungsstriche setzen, das ist eigentlich ein Fluch. Ne? Es ist genau das, weil es ein anderes Evangelium ist. Und das ist so klar und deutlich geworden, als dieser Franklin Spence jetzt also letzten Freitag bei uns in Rinteln bei Gottes Liebe war. Es wird, weiß ich nicht, das ist jetzt 4 Tage her, es war der 9., glaube ich, war es der 9.4., 2026, ein Tag der Offenbarung und der Klarstellung, ja, wie gesagt, dass die Dimension, das Maß der Verführung ist mir da erst wirklich bewusst geworden. Franklin Spence erzählt also, es war unerträglich, diese Salbung, die er mitbrachte, es ist eine antichristliche Salbung, es war unerträglich. Ich wollte auch nicht hin. Ich hatte zu Jesus gesagt, nachdem der Steve Long, wo Franklin Spence sagt, das ist ausdrücklich mein Freund, der hat mich getraut, mich und meine Frau damals verheiratet. Die hatten also da Kontakt in Toronto. Es war unerträglich, die Gegenwart, die da im Raum war, es war nicht der Heilige Geist, der tut mir gut und der tut mir nicht schlecht. Ich kann kein anderes Joch tragen, außer das Joch von Jesus. Jesus sagt, mein Joch ist sanft, meine Last ist leicht, aber das war weder sanft noch leicht. Und er beschreibt das dann auch selber ausführlicher, wie das zu ihm kam. Und schon vorher war er nur am Wimmern und er war fast unter Tränen und bebender Stimme erzählte er, wie wunderbar Jesus ist. Und er hat ganz viele Dinge gesagt, die wirklich verräterisch waren. Er sagte, wir mussten dann, es fing ganz klein an bei uns, ich wurde eigentlich dazu genötigt, sagte er, von anderen da eine Gemeinde anzufangen. Das haben wir bei uns im Keller unten gemacht, ganz klein. Und wir hatten nichts, wir haben eine CD eingelegt. Und dann haben wir Jesus angebetet und dann kam eben da in Anführungsstrichen der Heilige Geist, war er aber nicht. Und also mit bebender Stimme, fast unter Tränen, erzählte er, wie wunderbar Jesus ist. Das wissen wir doch. Das muss uns keiner erzählen, das weiß ich selber. Aber das war alles verlogen. Es war alles verlogen. Es war alles ganz klar sichtbar. Nicht aus der Wahrheit, was er da sagte. Nicht, dass er selbst ein Lügner ist. Er ist ein betrogener Betrüger. Ja? Er ist selbst ein Verführter.

ein Betrogener. Und ich erzähle das jetzt gleich in Details und hoffe, während ich das erzähle, wird euch der Heilige Geist das offenbaren, dass das die Wahrheit ist. Also er erzählte, dass er aus einer Baptisten-Tradition stammt. Seine Eltern waren Baptisten, und es ist also auch in Kanada ist das ganz ähnlich wie in den USA, dass da dieses Freikirchlertum ist da wesentlich verbreiteter als bei uns. Wir haben in Deutschland, bist du in der Regel von den Eltern her, bist du Kirchenmitglied, ne? Evangelisch oder ich war katholisch. Viele treten dann im Laufe des Lebens, wenn sie in den Beruf eintreten, damit sie keine Kirchensteuern zahlen müssen, treten sie aus der Kirche aus und sind dann gar nicht mehr einer Kirche zugehörig. Ich kann noch in meinen Kindertagen mich erinnern, wir hatten einen in der Gemeinde, habe ich neulich auch erwähnt, der war Siebenten-Tags-Adventist. Und andere, später habe ich Menschen kennengelernt, die gehörten zu den Baptisten hier in Hameln. Dass Menschen freikirchlich waren, das war, habe ich überhaupt nicht gewusst, das kannte ich gar nicht. Und auch heute stellt das ja doch nur einen relativ geringen Prozentsatz der Gesellschaft dar, das sind vielleicht 1-2%. Heute sind eher 50% sind heute gar nicht konfessionell, also kirchlich gebunden, glaubensmäßig gebunden. Wir haben 20% Muslime schon im Land. Im Osten drüben in den neuen Bundesländern ist der Anteil der Christen, der liegt bei 5% oder so. Denn das war der gottlose Osten, ne? Die Sowjetunion hatte eben die DDR aufgebaut, und das war, da wollte man von Gott nichts wissen. Gott war die Religion, die Kirchen waren Feinde, und die neue Staatsreligion, das hieß Sozialismus. Das wurde ein neuer Menschentyp wurde gebaut, und der wurde umerzogen. Du wurdest da in Kollektiven und in Berufskollektiven, Arbeitskollektiven wurdest du zu einem neuen Menschen erzogen. Und wenn du dann nicht so gespurt hast, dann kamst du auch in die Psychiatrie oder ins Gefängnis. Und mit anderen Strafmaßnahmen hat man versucht, dich dann da eben auf Linie zu kriegen. Und das ist auch ein Grund dafür, dass da heute so ein Potenzial ist für die AfD, die eben die Lügen verbreiten, ne, und antichristlich sind. Also in den USA ist das anders, und das ist in Kanada auch. Da sind also, ich weiß jetzt die Zahlen von den USA, da sind es circa ein Drittel aller, also ungefähr 100 Millionen gehören dort freikirchlichen Gemeinden an, ne? Und so gehörte also dieser Franklin Spence, gehörte durch seine Eltern einer Baptistengemeinde an. Und Baptisten sind eben auch sehr konservativ, und das ist auch eine alte Bewegung schon. Und er hat dann erzählt gehabt, und das hat er dann sehr süffisant, so mit viel Schmunzeln und doppeldeutig hat er erzählt, zur Begeisterung derjenigen, die um mich herum saßen, die schon länger im Glauben sind, alle schon 30, 40, 50, 60, 70 Jahre im Glauben sind, zum Teil auch eben in solche Gemeinden hineingeboren sind. Der Hajo saß neben mir, der kommt auch aus einer ganz frommen Bewegung, heute schon 75, in so eine fromme Familie mit 5 Geschwistern hineingeboren. Papa, Mama waren fromme Leute, da von Herrenhut. Und also er erzählte, dass da waren viele Schenkelklopfer und Lachen und vieles Halleluja und Amen, Zustimmung zu seinen Aussagen, wie er da so also sein Baptistensein erlebt hatte, dass da der Heilige Geist eben gesagt wurde, den kann man nicht erleben und so weiter. Und dann hatte er so Freizeiten. Ja, also erstmal hat er dann so, er war dann so Teenager, 14, 15, und das war alles so öde, und man ging in den, er hatte eigentlich nie die Bibel gelesen, er hatte eigentlich bis seinem 16. Lebensjahr nie die Apostelgeschichte gelesen, kann ich gar nicht verstehen. Ich hatte also nach meiner ersten Begegnung mit Jesus, habe ich innerhalb von 4 Wochen die Bibel das erste Mal durchgehabt, von 1. Buch Mose bis eben zur Offenbarung, alles Altes wie Neues Testament. Also da war keine große Neugierde und auch keine große Begeisterung für sein ganzes Glaubensleben, für Jesus. Er hat dann noch nicht einmal die Apostelgeschichte gelesen. Und also der Tenor bei den Baptisten, die Stimmung war da immer so, die Aussage, die Theologie, das Dogma, den Heiligen Geist, der ist nicht erlebbar, das ist vorbei. Das war damals, als Jesus hier war, aber das gibt es nicht mehr. Die Aussage, die Glaubensaussage. Und dann hatte er irgendwann mal die Apostelgeschichte gelesen und wunderte sich, dass da irgendwann Zeichen und Wundern die Gerede war. So kannte er also Gott und den Gottesdienst überhaupt nicht.
Er dachte, er würde jetzt, wenn er die Apostelgeschichte liest, würde er jetzt da so, dass er würde jetzt seine Gemeinde, die Baptisten, würde er wiederfinden in der Beschreibung. Aber es war ja ganz anders. Was er also da fand, dass da so, durch den Schatten von Petrus und anderen Leuten werden Kranke geheilt und da werden Tücher aufgelegt. Das kannte er alles überhaupt nicht. Es war also nicht die Gemeinde. Es war also er dachte, in der Apostelgeschichte würde so dass seine Baptistengemeinde beschrieben werden. Dann wurde er mit 16, nahm er an so einem Sommercamp teil. Das ist in Kanada, ist das normal. Also du machst, wenn du in Kanada nimmst du an Sommercamps teil, an so eine konfessionsglaubensgebundenen Sommercamps. Und da campst du, entweder haben die Hütten oder aber Zelte. Die haben dann große Zelte, wo die Kinder und die Jugendlichen da untergebracht werden. Und dann wird da Lagerfeuer gemacht, dann wird da auch Stockbrot und so hier Marshmallows grillen die dann immer. Und dann wird da Kanufahren gelernt. Und das ist dann alles so, das ist normal. Das ist typisch kanadisch. Zurück zu den Ursprüngen, wie Kanada mal entstanden ist, die Bevölkerung, also die Auswanderer kamen aus Europa und fanden ja anfangs nichts vor. Sie kamen in eine Wildnis, mussten Bäume fällen, haben sich dann Blockhütten gebaut, zuerst in Zelten gelebt und sie fuhren eben mit Kanus über die Seen und Flüsse und das lebt man da nochmal nach. Man zelebriert da halt eben auch Traditionen Kanadas und dann auf die Art und Weise, ja, und das eben gerade für Kinder im Sommer, Sommercamps. Christliche Sommercamps. Und da war er als Mitarbeiter. Und er hatte also so eine Truppe, er hatte acht so Teenies unter sich, für die er dann so der Chef war als 16-Jähriger. Er hat die da so bespaßen müssen und machte mit denen dann Kanutouren. Und er war dafür zuständig, dass die morgens aus dem Bett kamen, er musste das dann organisieren, dass er mit denen zusammen dann Frühstück machte und Mittag dann Mittagessen, dass er die alle zum Mittagstisch kriegte. Also er war da so der Gruppenführer für acht. Und dann ging er irgendwie über den Sportplatz und plötzlich hört er ganz deutlich und klar eine Stimme, die spricht und sagt, ich komme bald. Das muss jetzt also ungefähr 40 Jahre her sein, denn Franklin Spence ist auch so ungefähr so 55, so 56. Wenn er damals 16 war, dann muss das 40 Jahre her sein. Also er hörte die Stimme, ich komme bald. Und natürlich, wer kann das? Es kann ja niemand anderes sein, der diesen Satz sagt, außer wer? Wer sagt das? Jesus. Ne? Könnte zumindest sein. Oder es ist ein Lügner, der sich als Jesus ausgibt. Warum ich das sage und behaupte, das wird er gleich bei meiner weiteren Erzählung hören.

Als er also diese Stimme hörte, ich komme bald, dann wusste er, war er doch sehr verwundert und überrascht. Und was konnte das sein? Also er hatte eben keine Erfahrung, er war Baptist, er hatte keine Erfahrung mit dem Heiligen Geist. Es war jetzt nicht der Heilige Geist, der da zu ihm sprach, das behaupte ich jetzt schon mal so. Aber für ihn, also er war da auch, wie er uns das da am Freitagabend, eben jetzt am 9. April erzählte, war er ganz offen und ehrlich und er beschrieb eben seine Hilflosigkeit, mit dem ganzen Thema umzugehen, weil er überhaupt nicht unterrichtet war darüber. Und er berichtete auch, es schien alles ehrlich und offen zu sein, er hat also uns da auch nichts vorgemacht. Er hat auch nichts beschönigt oder hat da auch nicht irgendwie was draufgesetzt, sondern er hat berichtet, was ihm geschah und eben auch seine Überforderung, damit umzugehen. Als er das hörte, konnte er damit überhaupt nicht umgehen und hat auch niemand, mit dem er darüber reden konnte. Und es war eben wirklich eine Überforderung und er sagte, er konnte wohl den Rest des Tages, also er war wie vom Donner gerührt, wie soll man das beschreiben, er konnte sich fast nicht mehr auf den Füßen halten, er musste sich irgendwie zurückziehen, er betete dann, dass er den weiteren Tag keinerlei Aufträge mehr hatte mit seinen 8 Teenies da, die er da wo er Aufpasser war, sondern er zog sich, er betete und dann kamen die auch nicht, ihm wurde mitgeteilt, dass alles weitere fällt heute aus, er konnte sich zurückziehen. Und hat sich in seine Hütte gelegt, aufs Bett gelegt, wo er wohl eine einzelne Unterkunft hatte oder auch so ein Gemeinschaftszimmer mit einem anderen. Also er musste nicht im Zelt schlafen. Und er konnte sich also da hinlegen und hat das Ganze da irgendwie, er brauchte Ruhe, er konnte nicht stehen, er konnte nicht hören, er konnte nicht sehen. Ihm ging es überhaupt nicht gut und er musste das wirklich erstmal verarbeiten. Das hat wohl gedauert bis zum nächsten Tag. So, und wenn man die Geschichte, wenn man das so hört, das klingt komisch. Also ich ging ungläubig in die freie Christengemeinde an der Parkpalette in Bückeburg rein. Parkpalette ist ein komisches Wort, aber das ist nichts anderes dort. Die gibt's immer noch, das heißt auch immer noch so in Bückeburg, das ist ja auch im Landkreis Schaumburg im Weserbergland Niedersachsen in Deutschland und dort ist immer noch dieses Parkhaus hinter dem Schlossgarten des am Bückeburger Schloss. Und das ist ein Parkhaus halt. Und da gab es damals so eine Pfingstgemeinde. Und da bin ich hingegangen, als Ungläubiger. Ich habe da nichts von gehalten. Ich dachte, das sind alle Spinner und die da rumliefen. Frauen hatten alle so einen Halleluja-Knoten, so einen Dutt oben auf dem Kopf. Ich fragte noch, hat jemand mal Feuer? Ich wollte eine rauchen. Nee, da wirst du Pech haben, wirst hier niemanden finden. Also ich konnte auch keine mehr rauchen vor dem Gottesdienst. Habe damals noch geraucht, heute nicht mehr. Und dann ging da der Gottesdienst los. Ich bin da reingegangen, habe die alle für Spinner gehalten. Aber ich wollte die Zungenrede hören. Davon hatte ich gehört. Und dann ging ich ran und dann fing die da an, in Zungen zu reden. Und ich bin dann da rumgelaufen, habe die angeguckt wie Tiere im Zoo und konnte es gar nicht fassen. Und dann kurz darauf hatte ich eine Offenbarung. Dann ist mir Jesus begegnet. Ich hatte da kein Problem mit. Das war einfach nur wunderbar. Es war herrlich. Alles war Liebe. Ich war eingehüllt von Liebe und ich wurde getragen davon. Ich hatte auch nicht das Gefühl, dass es irgendwie beängstigend, bedrohlich ist oder dass ich mit irgendjemandem jetzt darüber reden müsste. Ich bin überall rumgelaufen, habe allen erzählt, Jesus ist real. Jesus ist real. Ich konnte meine Freude gar nicht bremsen und bei mir behalten. Dass aber Franklin Spence da irgendwie fast 24 Stunden lang, dass er nicht stehen kann, nicht reden kann, nicht hören kann, nicht richtig sehen kann. Also das kommt mir ganz, ganz verdächtig vor. Und so ähnlich war die Geschichte bei Steve Long. Also wie gesagt, das spielt alles in der Nähe, in Toronto oder um Toronto herum. Ich glaube, damals lebte er noch in Montreal, das ist aber auch nicht weit weg. Das ist die Ostküste Kanadas, da an den großen Seen. Ne? Montreal, das ist eher französischsprachig. Montreal sagen die eigentlich. Und dann Toronto ist aber, glaube ich, schon eher dann englischsprachig. Das liegt oben liegt Toronto und unten auf dem anderen Ende des Sees liegt Chicago. So ungefähr, nagelt mich jetzt nicht drauf fest. Also er mit 16 hat er da dieses merkwürdige Erlebnis, dass das so vehement war, dass ihm da Hören und Sehen verging. Das war bei mir überhaupt nicht. Bei mir, ich war belebt und erfreut und alles war Liebe. Ich fühlte mich eingehüllt und bin seitdem auch, glaube ich, geblieben. Das hat sich der nächste Schritt war bei mir dann, dass ich dann die Gemeinde wechselte. Ich hatte dann eben um Befreiungsgebet gebeten, weil ich wusste, die können Dämonen austreiben. Und ich hatte jemanden kennengelernt, der jedes Jahr in der Psychiatrie war zweimal. Und dann haben sie aus ihm Dämonen ausgetrieben. Er fing an zu schreien und dann war das vorbei. Er musste nie wieder in die Psychiatrie, hatte keine Psychose mehr.
Und da ich so unter sowas Ähnlichem litt, habe ich dann auch dann gefragt gehabt, könnt ihr aus mir Dämonen austreiben? Die haben es dann da in Bückeburg versucht und nicht hingekriegt. Das war alles ziemlich lächerlich. Ich habe die Dämonen über in mir haben sich schlapp gelacht und ich selber auch. Deswegen bin ich dann nach Rinteln gekommen zur Jesusgemeinde, zum Bernd Koch, und der hat das innerhalb von nur wenigen Minuten oder Sekunden hat er das hingekriegt. Er hat gesagt, komm raus, du Geist des Todes. Ich fing an zu schreien und musste fast kotzen, und dann war es auch kurz danach schon vorbei. Und seitdem bin ich eigentlich ein fröhlicher Mensch. Momentan habe ich doch so ein bisschen so Probleme, aber ich habe eigentlich 30 Jahre lang habe ich fröhlich und gesund vor mich hingelebt und mit Jesus gelebt und bin den Weg gegangen, den er mich geführt hat. Und ich habe niemals sowas, so komische Dinge erlebt, wie dieser Franklin Spence, solche bedrückenden Ereignisse, und der Steve Long, der also da, also das war, das Ganze soll, ich weiß jetzt nicht genau, wann der das, er sagte irgendwas von 2004 fängt dann seine Gemeindearbeit an, diese Forerunner Ministries, dass er da in seinem Keller anfängt, da genötigt wird, mit anderen Gottesdienst zu machen. Das wäre ja vor 22 Jahren. Aber vor 22 Jahren war dieser Franklin Spence keine 16. Dann wäre der heute 38. Das kann nicht sein. Der ist heute bestimmt 55. Also Mitte der 90er hat der Steve Long, der Pastor, also in dieser Toronto Airport Church da war, dieser Toronto Segensgemeinde, Toronto Blessing Gemeinde, der hat ein ganz ähnliches Erlebnis gehabt. Steve Long erzählt, kommt auch aus dem Baptistenhintergrund, ganz konservativ, nichts vom Heiligen Geist gewusst und so, das wurde alles da abgelehnt und verneint. Und durch persönliche Kontakte erfährt er irgendwas davon, dass da in der Toronto Airport Christian Fellowship irgendwas abgeht, und die wollen dahin. Er und seine Frau und zwei Freunde machen sich auf den Weg, besuchen den Gottesdienst, stellen sich ganz hinten hin und erleben das Ganze da, dieses Gelache und Gezappel, und und dann betet also John Arnott, kommt zu ihnen ganz persönlich dahin. Ich weiß nicht, ob die den kannten. Jedenfalls kommt er hin und sie fragen sie, ob sie Gebet haben möchten. Und dann erzählt die Frau vom Steve Long, die erzählt, wie wunderbar das war, was für eine Wärme sie eingehüllt hat. Und das war dann erstmal für diesen Abend. Und ein bisschen später macht sich der Steve Long auf, weil Rodney Howard Brown ist in the town. Ja? Rodney Howard Brown aus Südafrika. Ein ziemlich unangenehmer Typ, wie ich finde, der meinen Lieblingsprediger beleidigt hat, nämlich den Robert Slierden. Und der redete nämlich viel von geistlichem Kampf und der Robert Slierden, und dass man also da, dass er von Gott einen Dienst bekommen hat, er ist Kanalreiniger. Er macht den Weg frei, damit die Salbung Gottes fließen kann, wie zum Beispiel dann durch Benny hin und dann Kranke heilt. So, wird kompliziert, kann kompliziert werden. Robert Slierden ist wirklich mein, ich mag den. Der habe ich auch erwähnt, der war genau vor einem Jahr war der bei uns. Ich war leider nicht da, weil ich dann gerade im Krankenhaus war. Aber Robert Slierden, der war schon mal da. Der war genau auf den Tag genau, das ist doch kein Zufall, auf den Tag genau 30 Jahre zuvor war er auch bei uns, auch genau fast an dem Ort, und hat da gepredigt, und da hatte ich mir Bücher bei ihm gekauft und ich war fasziniert. Ich war fasziniert von ihm und seiner Salbung. Ich wollte das auch haben, diese Salbung, die er hat. Und Robert Slierden sagt, ich bin ein Kanalreiniger. Ja? Ich mach den Abfluss frei. Ich sorge dafür, dass ich räume da einer geistlichen Welt auf, damit dann anschließend die Salbung fließen kann. Und das glaube ich ihm. Und so ist auch mein Dienst. Das tue ich jetzt hier gerade. Und diesen wunderbaren Menschen, diesen Robert Slierden, den beleidigt der Rodney Howard Brown und hat den verunglimpft und gesagt, das ist alles Schwachsinn, was der da redet. Geistlicher Kampf ist Bullshit. Der frisst abends nur zu viel Pizza, deswegen hat der Grummeln im Bauch und träumt schlecht. Das hat Rodney Howard Brown gesagt. Der hat wohl irgendwie mal so diese Salbung bekommen, von der ich jetzt glaube und überzeugt bin, die ist nicht vom Heiligen Geist, Südafrika. Ich weiß nicht woher, da soll irgendwas auch mit Südamerika gewesen sein. Da ging das wohl los mit dem Gezappel und Gelache. Er hat das irgendwie auch durch Handauflegung bekommen, und das gab er dann weiter. Und Rodney Howard Brown ist dafür bekannt, dass er da auch wie Benny Hinder steht und er macht irgendwie mit der Hand irgendein Zeichen und dann fallen die alle rum. Also mich hat das nie berührt. Und wie gesagt, er beleidigt meinen Liebling, den Robert Slierden. Ja, habe ich eben erzählt. So.
Und also an diesem Abend ist Rodney Howard Brown in Toronto und Steve Long noch ganz frisch dabei, kommt von den Baptisten, ist schon so um die 40 rum, ich weiß nicht, was damals gewesen, es war 95, das ist jetzt 30 Jahre her, der ist heute knapp 70, da muss er so 40 gewesen sein, der Steve Long, auch Kanadier. Und also er geht zu Rodney Howard Brown. Und Rodney Howard Brown sagt, wer heute Gebet haben will, wer das heute haben will, diese Impartation, dass du das, willst du das auch haben, dann stell dich an. Und da war irgendwie, hatten sie eine lange Schnur auf dem Fußboden gelegt, so ein Seil auf dem Fußboden gelegt, ein rotes Seil. Und alle, die Gebet haben wollten, sollten sich auf dieses rote Seil stellen. Und Steve Long stellte sich auch auf dieses Seil, aber er war der Letzte in der Schlange. Nun wusste er nicht genau, bin ich der Letzte oder bin ich der Erste. Hat sich dann herausgestellt, er ist der Letzte. Und es hat gedauert und gedauert und gedauert, bis dann endlich Rodney Howard Brown, der arbeitete sich so allmählich diesem Seil entlang. Er hörte ihn näher kommen, seine Stimme ist recht laut und durchdringend, so eine tiefe, laute Stimme. Und immer, Moor, Moor, hat er geschrien. Und dann irgendwann merkte er, dass er ganz nah dran ist. Und dann spürte er auch die Hände auf seinem Kopf und auf seiner Brust. Und er hört ihn beten und dann fällt er um und er liegt dann da. Und er spürt die Hände von Rodney Howard Brown auf seiner Brust und es war so stark, also hat das Gefühl, dass Rodney Howard Brown ihm den Brustkorb zerquetscht. Er kriegte keine Luft mehr, er konnte nicht mehr atmen, er hatte Angst, dass seine Rippen zerbrechen, dass sie gleich knacken würden. Und er hat das dann wohl ein paar Minuten ausgehalten und dann hat er entgegen dem, wie er sich sonst so verhält, sagte er, der Steve Long, das hat er bei uns in Rinteln berichtet da, entgegen so dem normalen, für ihn normalen Verhalten, nämlich alles über sich stumm ergehen zu lassen, machte er die Augen auf und er rief, Rodney, hör auf, Rodney, hör auf, du bringst mich um. Du bringst mich um, du zerquetschst mir den Brustkorb. Und als er dann die Augen aufmacht, während er das da rief, dann sieht er, dass gar kein Rodney Howard Brown mehr da ist. Der war längst weg, der war gar nicht mehr sichtbar. Der war irgendwo woanders, der war ja das Ende der Schlange, wie gesagt. Da war kein Rodney Howard Brown mehr, obwohl das schon mehrere Minuten er dieses Gefühl hatte, dass er ihm den Brustkorb zerquetscht. So, jetzt haben wir hier zwei Ereignisse. Wir haben hier zwei Ereignisse, die für mich sehr merkwürdig sind. Dem einen wird fast der Brustkorb zerquetscht. Er hat das Gefühl, dass ihm die Rippen brechen. Und der andere, der kann über 12 Stunden oder 8 Stunden, hat er gesagt, oder 24, kann er nicht richtig stehen, kann ich reden, er kann nicht richtig hören und nicht sehen. Habe ich alles nicht erlebt. Ich habe eine Begegnung mit Jesus gehabt. Ja, da diese Vision, alles war Liebe. Bei mir war alles Liebe. Und ich bin erfüllt von dieser Liebe bis heute. Und da sind da Geschichten, die sind brutal, die sind angsterregend, die gehen mit körperlichen, ja, also ich sage jetzt ganz einfach, das ist nicht vom Heiligen Geist, das ist nicht vom Heiligen Geist. Und der gesamte Abend jetzt mit dem Franklin Spencer war, er guckte mich andauernd, er guckte mich an, er fixierte mich und das war auch schon beim Steve Long so und auch bei anderen Predigern. Wir hatten den Adam Thompson da, der mich fixierte und mir dann aus dem Weg ging, beim Bob Main, der in den 90ern bei uns war. Also der Umfang dieses Betruges, dieses Smooth Operators, wie ich das in meiner letzten Predigt genannt habe, dieser Umfang, der war mir so nicht bewusst.

Tja, wie ich ganz am Anfang sagte, lief bis, glaube ich, 13 Uhr, lief hier auf dem Erweckungssender meine allererste Sendung, meine erste richtige Radiosendung, die ich gemacht habe, How Much Stinks the Fish? Wie sehr stinkt

Nee, so geht's nicht. Da muss ich. Oh, Matsch. How much? Nur eigene Tracks suchen. Am 19.07. habe ich die Sendung gemacht. Ja, den Radiosender habe ich vorher begonnen. Die allererste Sendung, die ich gemacht habe, da habe ich nur Musik gespielt, in alter Verbundenheit und meiner Herkunft entsprechend. Die Musik der Jesusgemeinde in Rinteln, das war, die Sendung hieß Die Jesusgemeinde Rinteln singt. War ich noch nicht so, das waren so meine ersten Gehversuche. Das kann ich auch eingeben. Da war ich noch nicht so mutig zu predigen. Und dann habe ich diese Sendung gemacht. Ja, ich gucke gerade noch. Ich finde das jetzt nicht. Naja, egal. Und dann habe ich diese Sendung gemacht gehabt, How Much Stinks the Fish? Und da habe ich eigentlich alles schon beschrieben, was wirklich stinkt in der freien charismatischen Bewegung und nicht nur in Deutschland, sondern weltweit. Und Gott hat mich dann weitergeführt bis hierher, mir alle möglichen Dinge zu zeigen. Ihr könnt, das kann ich jetzt, muss ich auch nicht alles wiedergeben in dieser Sendung. Dazu könnt ihr andere Sendungen des Radiosenders hören. Der Radiosender läuft von morgens bis abends. Und nachts habe ich läuft ein Musikprogramm. Ihr könnt da reinschauen. Ich spiele diese älteren Sendungen auch immer noch. Und jetzt heute hat er mich dafür hingeführt, also durch mehrere, durch, also ich habe die Gemeindewelt verlassen eigentlich vor 30 Jahren. Ne? Es war 97, nicht 96, aber es ist ja auch schon fast 30 Jahre her. 30 Jahre bin ich jetzt diesen Weg gegangen mit der Hilfe des Heiligen Geistes. Davon 20 Jahre, von 2002 bis 22, 2022 ohne Gemeinde. Dann hat Gott mich zurückgeführt, dazu Gottes Liebe nach Rinteln. Und jetzt hat er mich da eben diese Bekanntschaft machen lassen mit diesem Franklin Spence. Ich wollte nicht hin. Ich hatte Jesus gesagt, ich brauche da nicht hin, da ist nichts zu erwarten. Der gehört zu Catch the Fire, genau wie Steve Long und dieser John Arnott. Das ist dieser Toronto Blessing Bewegung da. Und ich brauche da nicht hingehen. Ich weiß schon von dem Steve Long, das war nicht aus dem Heiligen Geist. Da ging es mir so scheiße hinterher. Ich muss da jetzt gar nicht hingehen zu dem Franklin Spence. Und ich hatte mir auch vorgenommen, ich gehe da nicht hin. Das Wochenende fällt für mich flach, flach. Freitag, Samstag, Sonntag werde ich in Rinteln nicht erscheinen. Aber dann hörte ich ganz klar eine Stimme morgens im Aufstehen, fahr rüber. Also bin ich dann gehorsam gewesen, bin rübergefahren. Ich habe gesagt, ich fahre da jetzt rüber, Jesus. Ich fahre da rüber für dich. Ich fahre dahin, um meine Gemeinde da, meine Leute zu beschützen, aber ich erwarte da nichts außer das Schlechteste. Das ist für mich nicht zu erwarten, mit da durch dir. Das ist für mich nicht zu erwarten. So, und dann kam es auch, dann bin ich hingefahren und ja, und dann habe ich es eben so erlebt, wie ich euch erlebt habe. Die Gegenwart, die Salbung, die der mitbrachte, ist unerträglich. Es war ein Geschleime, es ist eine Schleimerei. Unter Tränen erzählt er nur, dass es wie toll es ist, wie toll Jesus ist. Und das weiß ich selber. Aber das war alles verlogen, es war nicht echt. Und dann hat er dann noch erzählt, ja, wir haben damals gelernt, also es ging bei ihm ja dann im Keller da los und wurden immer mehr. Und dann wurde es auch zu klein und sie hatten noch nicht mal Lobpreis, sie hatten eigentlich gar nichts, ne? Sind ja mal so arm dran, diese Kanadier und Amerikaner. Neulich die andere Kanadierin, die konnte sich ja keine Designerklamotten mehr leisten. Das war ja schrecklich. 5 Jahre lang hat sie sich keine neuen Designerklamotten kaufen können als Frau vom Gemeindeleiter. Ne? Ja, die Carol Arnott, das war die Frau von dem John Arnott, auch Toronto Airport Christian Fellowship. Also er wirklich unter mit bebender Stimme und der Zittern hat er erzählt, wie toll Jesus ist und wir mussten alles neu lernen, hat er gesagt. Und wir mussten nicht, wir haben es, wir haben alles neu gelernt. Ne? Früher war für ihn so ein Prophet, der hatte halt eine Predigtkanzel und ein Mikro, aber sagt er, darum geht's gar nicht, es geht nur um ihn, es geht nur um ihn, es geht nur um ihn, es geht nur um ihn, es geht nur um ihn. Natürlich geht's nur um ihn, aber es kam in der Folge kam nichts, es kam nichts Substanzielles, es kam nichts Prophetisches, da war nichts den ganzen Abend. Ja, das ging um 19:30 Uhr los, halbe Stunde Lobpreis, 19 Uhr und dann um 21:15 Uhr oder 20 bin ich aufgestanden. Ich hatte eigentlich gesagt, ich gehe mal auf Toilette. Eine andere neben mir stand auf und ging auf Toilette.

dachte ich, ich gehe auch mal auf Toilette, ich kann nicht mehr. Ich bin jetzt hier windelweich geprügelt. Und als ich aufgestanden war, dann bin ich dann einfach zur Tür raus. Bin nicht mehr auf Toilette, sondern ich bin gleich raus. Das ist nicht so einfach, ne? Vor allen Leuten den Saal zu verlassen. Du zeigst ja damit, dass du damit nicht einverstanden bist. Kann natürlich auch sein, dass du sagst, ich habe einen Termin, ich muss weg. Aber die kennen mich ja dann schon und die wissen dann auch, wenn der Stefan aufsteht und geht, dann ist er damit nicht einverstanden. Und das hängt dir natürlich dann auch nach das nächste Mal, wenn du wieder mit denen zusammen bist. Na, hat es dir nicht gefallen? Aber die fragen nicht mehr, die stellen keine Fragen mehr. Ich bin abgestempelt als einen Wunderling, ein Sonderling und einer, der eben auf falschem Wege ist. Sie haben mir das gesagt, sie hatten die Hoffnung, mich wieder auf den richtigen Weg zurückbringen zu können. Na, sie meinen, ihr Weg wäre der richtige Weg. Der Weg mit Franklin Spence und all den anderen da. Ich bin dann um 21.20 Uhr oder so, da war schon 21.30, zwischen 21.15 und 21.30 bin ich aufgestanden, hab den Gottesdienstraum verlassen, weil ich konnte es nicht mehr ertragen. Er hatte bis dahin nichts Substanzielles, nichts Prophetisches gebracht, gar nichts. Er hat nur davon erzählt, wie scheiße es war, seine Zeit als junger Mensch bei den Baptisten. Das hat überall zu großer Heiterkeit und Belustigung geführt. Die konnten sich da, hat er so schön erzählt gehabt, die übliche Christenbelustigung. Andere gehen ins Musical, fahren irgendwo hin oder gehen tanzen. Aber die Christen gehen ja dahin und dann haben sie so einen Clown da vorne, der heißt hier in diesem Fall Franklin Spence, kommt aus Kanada, lebt in der Schweiz und lassen sich von dem da belustigen. Ne? Ja, das ist Stand-up-Comedy von Christen. Für Christen. Aber da war nichts Inhaltliches. Nichts. Deswegen habe ich dann um 21.20 oder so den Saal verlassen. Unter Protest. Nein, ich war still. Ich habe aber innerlich im Protest. Da kam gar nichts. Er hat nur gesagt, das war so verräterisch, dass er sagte, wir haben alles neu gelernt, aber es kommt dann gar nichts. Ich habe Prophetien bekommen von einem Mann mit einem Mikro in der Hand. Ja, auch jetzt neulich. Ja. Das war Stefan Dries, das war Mike Bates, das war Andy Watson. Die haben zu mir mit einem Mikro in der Hand, die haben da vorne gestanden, die hatten einen Rednerpult, sind da rumgelaufen, haben dann auch, ne, wenn wir alles neu lernen, die haben alles neu gelernt. Durch wen haben sie das denn gelernt? Durch einen anderen Geist. Durch einen Geist, den Gott nicht gegeben hat. Das ist das, was Paulus da sagt. Ne? Ja? Wie schnell habt ihr den verlassen, der euch durch die Gnade Christi berufen hat? Und ihr habt ein anderes Evangelium angenommen, die haben ein anderes Evangelium angenommen. Ja, das haben sie eigentlich nicht, das ist dasselbe Evangelium. Dass sie dieses falsche Evangelium, Jesus gleich Himmel kann, Jesus gleich Hölle, ist eigentlich die Grundlage dieses antichristlichen Geistes, da auch da dieses Gelacher und Gezappel da reinzubringen. So, jetzt sind wir eigentlich fertig, jetzt sind wir eigentlich durch mit dem Thema. Dieses Ausmaß der Verführung und die Klarheit, wie deutlich und klar, dass das ein anderer Geist ist und nicht der Heilige Geist ist, das ist so klar geworden. Und es ist auch dann nicht verwunderlich, dass die USA so auf der Seite von Donald Trump stehen, diesem Wahnsinnigen. Also der Krieg gegen den Iran da jetzt, ich sag da nichts zu, das ist so, wird ja davon geredet, dass also Gott benutzt den Trump wie den Jehu, da müsst ihr mal nachlesen, den könnt ihr finden irgendwo in den Büchern der Könige oder Chronik. Das war einer, der dann König wurde über Israel und der hat da aufgeräumt, ne? Und was Trump da tut, es könnte sein, dass Gott sowas durch ihn macht, so diesen gordischen Knoten durchzuschlagen. Man hat eben 50 Jahre lang fast mit ihm Iran verhandelt und die haben alle nur an der Nase rumgeführt, das wollen sie jetzt auch wieder. Die sagen immer, dass wir machen das und das, aber sie machen es nicht, man kann denen nicht vertrauen. Weil im Islam ist es erlaubt, die Ungläubigen zu belügen, damit das Reich Gottes kommt, das Reich Allahs kommt. Und sie glauben, da haben so eine Sonderlehre, die Schiiten, die glauben an einen Mahdi. Das ist so quasi der Messias der Muslime, der Schiiten. Und der kann nur kommen, wenn die Juden vernichtet sind. Die Juden müssen sterben. Ja, denn das ist Staatsziel, steht in der iranischen Verfassung, dass man den Staat Israel auslöscht. Ja, dann kommt der Mahdi, dann kann das Reich Gottes auf Erden beginnen. Das ist muslimische Theologie. Das haben die als Staatsziel, das steht ja in der Verfassung des Irans. Also die dürfen lügen und betrügen, um dieses Ziel zu erreichen. Das will der Teufel. Der Teufel ist der Mahdi, das ist der Antichrist vielleicht. Ne?
Die dürfen lügen und betrügen und die haben jetzt, das tun die, das sind Wölfe im Schafspelz. Die sehen ja aus, die haben ja einmal so graue Anzüge an, ohne Kragen oben, die sehen ja alle so bescheiden aus, diese Mullahs und Ayatollahs und die ganzen Mitarbeiter der Regierung da. Die sehen ja alle so aus, wie Verwaltungsangestellte, als ob sie kein Wässerchen trüben könnten. Ganz unschuldig sehen die ja aus. Nicht wie die Araber, ne, da hier die Saudi-Arabis und so, lange Bärte. Ne, Turbane oder ne, was so diese Kopfbedeckung mit so einem Ring da, mit so einem bunten und dann so lange Kaftane, ne, wilde Typen mit Bärten. Der saudi-arabische Prinz hat den Khashoggi, diesen einen Journalisten, in Stücke sägen lassen und dann haben sie ihn verschwinden lassen. Das sind ja wilde Typen, die Araber, aber diese Iraner, ne, so glatt rasiert und die sehen ja ganz unschuldig aus. Ja, das sind alles Mörder. Alle, die es im Fernsehen zeigen und alle, die getötet wurden, sind alles Mörder. Ne, 30.000 bis 50.000 haben sie im Januar erschossen von den Dächern, die Scharfschützen. Ne? Vorher haben sie auf die Mädchen geschossen. Bei der letzten Aufstand da haben sie den Müttern, die auf die Straße gegangen sind zum Demonstrieren, den haben sie die Mädchen weggeschossen. Ne? In den Kopfschuss. 9-Jährige, 10, 12, 13-Jährige. Und dann waren die Demos vorbei. Also das sind Lügner und Betrüger, denen man nicht trauen kann. Und ich denke, Gott hat selber auch die Schnauze voll gehabt und hat gesagt, ich benutze jetzt diesen Trump und er wird diesen gordischen Knoten durchschlagen. Ne? Was daraus wird, das ist jetzt noch nicht sichtbar, aber kennt ihr den gordischen Knoten? Ich wollte es eigentlich nachgucken, da ist eine Geschichte, ich kann es vielleicht eben noch machen. Da war eine Geschichte, irgendein König, der hatte da und der sollte, soll ich das mal nachgucken, ganz kurz? Ich gucke mal nach.

Also, die Sache mit dem gordischen Knoten, das war so. Der Ausdruck gordischer Knoten bezeichnet ursprünglich kunstvoll verknotete Seile, die einer griechischen Sage nach am Streitwagen eines des Königs Gordios befestigt waren. Sie verbanden die Deichsel des Wagens untrennbar mit dem Zugjoch. Das geht dann auf die Pferde hin. Bekannt wurde der aus dem Bast der Kornelkirsche bestehende Knoten, weil Alexander der Große ihn mit seinem Schwert durchschlagen haben soll und somit den Knoten gelöst hat. Heute bedeutet die Redewendung, den gordischen Knoten durchschlagen oder die Überwindung eines schwierigen Problems mit energischen bzw. unkonventionellen Mitteln. Und darüber rede ich gerade hier, dass das also Trump wird hier eingesetzt als derjenige, der den gordischen Knoten durchschlägt in Hinsicht auf den Iran. Und zwar, also der Sage nach prophezeite ein Orakel, das war also Wahrsagerei, Lüge, dass derjenige die Herrschaft über Asien erringen werde, der den gordischen Knoten lösen könne. Viele kluge und starke Männer versuchten sich an diese Aufgabe, aber keinem gelang es. Plutarch und ein Quintus Curtius Rufus beschreiben, dass im Frühjahr 333 vor Christus Alexander der Große auf seinem Zug Richtung Persien diesen Knoten einfach mit seinem Schwert durchgeschlagen und damit seinen Siegeszug über Asien eingeläutet habe. Das ist also die Sage um den gordischen Knoten. Und das kann mir das vorstellen, dass also Gott die Schnauze voll gehabt hat nach diesen 50 Jahren Eiertanzes mit dem Iran. Waren die Reichern immer weiter, haben die Uran angereichert, das man gar nicht zu friedlichen Zwecken nutzen kann, also in Atomkraftwerken, sondern in diesem hohen Anreicherungsgrad. Man muss also dieses Uran, das braucht eine bestimmte Dichte an eben Radioaktivität, anders kann ich es auch nicht beschreiben, damit man daraus dann eben eine Atombombe baut. Da ein Anreicherungsgrad, ein geringerer, so von bis zu 30, 40%, den kann man in Kernkraftwerken verwenden, um dann da Wasserdampf zu erzeugen und damit Turbinen anzutreiben, die Strom erzeugen. Aber wenn du dann 60, 70, 80% anreicherst, das ist dann da nicht mehr brauchbar, sondern dann musst du das, dann kann man das in Atom zu Atombomben verwenden. Und wie gesagt, der Iran hat also in der Verfassung stehen, die Zerstörung als Staatsziel, die Zerstörung des Staates Israels. Und auf die Art und Weise, das geht seit 47 Jahren, schreien sie Tod Israel und Tod den USA. Und nochmal, dass Jesus selber und der Vater im Himmel die Schnauze voll gehabt haben und gesagt haben, das geht so nicht mehr weiter, diese Drohungen. Da muss was passieren. Und die Verhandlungen haben alle nichts gebracht und dass Gott den Trump hier quasi da, also wie den Alexander den Großen benutzt und der jetzt da mit einem Schwerthieb diesen Knoten zerschlägt, den andere versucht haben. Alle haben den versucht aufzudröseln, ne? Obama, die Europäische Union, schon andere vorher. Seit 47 Jahren hat man da sich diplomatisch Mühe gegeben und jetzt hat also Gott diesen Irren, diesen Jehu Trump berufen und gesagt, schlag das jetzt durch da, nimm das Schwert und hau da rein und dann ist gut. Dann sehen wir hinterher, wenn man das Problem nicht lösen kann, dann muss man dann, jetzt hat einer bei uns sagte an dem Abend, wo ich erzählte, ich habe da gebetet und Iran, dann sagte also am Sonntag sagte einer, seid stille und seht, dass ich Gott bin. Das kam mir gesprochen aus dem Heiligen Geist vor. Das dazu, also das war der gordische Knoten. Und noch jetzt zum Abschluss, also das hatte ich eben, das hatte ich ja schon so eben und im gesamten Gespräch hier gesagt, dass ich den Eindruck habe, die Lüge fällt. Die Lüge fällt und ja, die Lüge fällt. Und in der christlichen Welt auch. Dass dieser Toronto-Salbung, der war nicht gut. Alle 5 Millionen sind dahin gepilgert und das war ja dann überall. Zu uns kam es nach Rindeln durch Bob Main. Der war vorher nicht. Der war nie in Toronto. Und ne, was der Spencer, dieser Franklin Spencer abgeliefert hat, wie ich gelitten habe diesen Abend, letzten Freitagabend, dass ich rausgelaufen bin. Ich habe gesagt, ich wollte eigentlich da sitzen bleiben und ich sehe das so als meine Aufgabe an. Ich bin ein Krieger Gottes und Gott schickt mich da auch hin zum Schutz der Herde. In den USA gibt es jetzt eine Bewegung, Shelter the Flock. Beschützt die Herde und nicht die falschen Prediger und Propheten.
ne? Bessel Church, der Bill Johnson stellt sich da, dann hat sich lange vor diesen falschen Propheten da Sean Bolz hingestellt und den beschützt. Aber sie haben ignoriert, dass da eine Gefahr für die Herde ist. Frauen haben Männer geheiratet, wo Sean Bolz sagte, das wird dein Mann, du sollst ihn heiraten. Und das ist ganz, ganz in die Hose gegangen, weil er gar kein Prophet ist. Das war erdacht, erlogen, ja, war ausgedacht. Hat alles sich aus dem Finger gesogen. Ein Hochstapler, ein Betrüger, ein Imposter auf Englisch. Ja, und das bricht zusammen. Es bricht zusammen. Und ich sehe es mit eigenen Augen. Sean Bolz, und es ist entlarvt. Die Toronto-Salbung ist als antichristlich entlarvt. Und was wir da brauchen in den Gemeinden, ist ganz was anderes. Ne? Ich weiß jetzt nicht, wie es für mich weitergeht. Ich weiß nicht, ob ich am nächsten Freitag wieder nach Rinteln fahren kann. Ich weiß nicht, ob ich das da noch ertrage. Ja, ist für mich, denn diese Geister bleiben ja da auch, das sind ja Heere, das sind ja Herrscharen. Ne? Die haben ja so einen Anführer, und dann sind das sind ja Legionen. Ne? Da bleiben ja welche da, und die versuchen das ja da auch zu halten. Und es wird für mich schwer sein, und ich muss dann da mal wieder aufräumen. Die greifen mich ja dann an, bis sie ihre Kraft verlieren und fliehen. Und ich weiß nicht, wie es für mich weitergeht. Kommenden Samstag. Ja, ich habe dann am Samstagmorgen schlug ich die Bibel auf und bat, nee, es war noch am Freitagabend, ich bat Gott um ein Wort. Oder ich hatte so den Eindruck, schlag mal die Bibel auf. Und dann fand ich die Überschrift, Esra ordnet die Verhältnisse in Israel nach den Anweisungen des Mose. Und da hatte ich so, das sah ich so als Bestätigung für mich selber, Stefan, Jesus selber wird die Angelegenheiten in der Gemeinde ordnen, wie er es für richtig hält. Du hast deinen Dienst getan, du warst ein treuer Diener, du warst ein treuer Soldat Christi, ein Soldat der Heilsarmee. Du hast dem Ganzen dort die Stirn geboten, dir sind Lichter aufgegangen, du hast viel erkannt, das war gut. Der Lüge ist widerstanden worden. Und daraus wird sich Gutes ergeben. Fürchte dich nicht. Amen.

Hallo liebe Hörer des Erweckungssenders, hier ist euer Glaubensbruder Stefan. Es ist Montag, nach einem ereignislosen oder vielleicht doch sehr ereignisreichen Wochenende. Ja, ich konnte meine Gemeinde Gottes Liebe in Rinteln gestern am Sonntag nicht besuchen, weil wir hatten einen auswärtigen Prediger zu Gast mit Namen Franklin Spence. Er gehört zur Catch the Fire Bewegung, die da auch von der Toronto Kirche ausgeht, Toronto Church. Das hieß ja mal Toronto Airport Christian Fellowship. Und das war da dieses Gezappel und Gelache. Da habe ich neulich schon eine Sendung drüber gemacht, dass sich das, hatten wir einen Freund da von dem, auch einen ehemaligen Leiter, dem Steve Long, diesen Franklin Spence, auch ein Kanadier, kommt aus Montreal, hat dann da auch eine Gemeinde gebaut in Toronto. Und warum die jetzt alle so unterwegs sind, weiß ich auch nicht. Also meine Vermutung ist dann ja immer, es läuft da nicht mehr so. Und dann machen sie sich auf in die Welt, um das zu verbreiten, was sie da mal hatten. Der Steve Long war aber auch bei uns schon vor 14 Tagen. Der war der Nachfolger von dem John Arnott. Arnott hatte das Ganze gegründet, dann aber doch relativ bald wohl zumindest dann auch diesen Steve Long mitarbeiten lassen. Ja, Franklin Spence lebt jetzt in der Schweiz mit seiner Frau, war bei uns zu Besuch Freitag, Samstag, Sonntag. An unsere Gemeinde Gott ist Liebe, die ja ein Teil der ehemaligen Jesusgemeinde in Rinteln ist. Die haben auch dazu zu beiden Gemeinden gehört ein Buchverlag. Das war mal am Anfang der Jesusgemeinde Verlag. Ganz einfach, nach der Jesusgemeinde wurde auch der Verlag benannt, Jesusgemeinde Verlag. Den hat man dann schon kunstvoll in Reformation Verlag umbenannt. Warum, weiß ich nicht so genau. Klingt vielleicht schöner, toller. Hat mehr Aussage, finde ich aber gar nicht. Was ist höher als der Name von Jesus? Und als es jetzt 2022 zu der Spaltung kam, oder 2021 schon, haben sich 30 der Jesusgemeinde sind weggegangen, so ungefähr, und haben dann diese Gottesliebe gegründet. Da kam es auch zu einer Spaltung des Verlags. Der Verlag, jetzt gibt es da zwei, das ist der Ruach Verlag, der ist weiterhin an die Jesusgemeinde angeschlossen. Und dann gibt es den Gott ist Liebe. Ach nee, der heißt ja King to Come. Auch ganz, ganz fortschrittlich, ne? King. Und dann einfach nur eine 2. Come. Der König wird kommen. Sowas in der Richtung, ne? Ja. Des Büchermachens ist kein Ende und viel Studieren macht den Leib müde. Dieser Franklin Spence hat also auch da drei Bücher geschrieben oder zwei wenigstens. Die haben sie dann am Freitagabend vorgestellt. Die sind also jetzt auch im King to Come Verlag aufgenommen. Ins Deutsche übersetzt. Da gibt es Verträge und das wird jetzt hier vertrieben in Deutschland. Franklin Spence, eigentlich hat er eine Bewegung gegründet, die nennt sich die Forerunners Ministry, also die Vorausläufer oder die Vorkämpfer. Vorkämpferdienst. Er kam ja nicht wie ein Vordienster, wie ein Vorkämpfer vor. Ich bin ein Vorkämpfer, das weiß ich. Aber Franklin Spence, da erzähle ich gleich noch mehr drüber, ist ganz bestimmt kein Vorkämpfer. Er ist ein Vorkämpfer für die andere Seite. Es war ein sehr aufschlussreiches, wenn auch ereignisloses für mich Wochenende. Der Freitagabend war sehr demaskierend. Da haben sich Dinge offenbart, die ich so nicht gewusst und geahnt habe. Habe ich nicht mal geahnt. Ja, vielleicht schon. Ich habe ja in letzter Zeit schon darüber geredet gehabt, dass der ganze Toronto-Segen nur eine Verführung des Teufels war. Da will ich gleich mehr drüber reden und muss ja noch ein bisschen Musik dazu raussuchen. Ja, so wird das heute sein. Bis gleich.

0: So, ja, während ich jetzt diese Aufnahme hier mache, läuft bei mir im Radio beim Erweckungssender meine allererste Sendung, die ich gemacht habe, die heißt How Much Stinks the Fish? Und wenn ihr so ein bisschen Musik interessiert seid, dann versteht ihr vielleicht die Anspielung, die ich da mache. Also das ist ja es gab ein Lied von der ostfriesischen Band Scooter, ne? Das ist so ein, was war das? Techno, ne? Mit H.P. Hans-Peter Baxter, ne? So heißt der. Ich habe ja einen guten Freund vom Bodensee, der jetzt am Bodensee lebt. Das ist der Mike Ratajczak oder mit Künstlernamen Mike North. Der kommt auch von da oben, von der Nordseeküste. Und der kennt den H.P. Baxter so irgendwie ein bisschen, glaube ich, oder auch nicht. Jedenfalls, das ist so ein ähnlicher Charakter. Ne? Hans-Peter Baxter, H.P. HP, H.P. Scooter. Und er hat ein Lied gemacht, das war so ein Techno, also war diese, das war was Mitte der 90er, Ende der 90er, ne? Techno-Szene, Techno-Musik, Berlin, Techno-Partys, da hat man Ecstasy geschluckt, um die ganze Nacht durchtanzen zu können. Harte Rhythmen, Beats und H.P. Baxter singt da, ruft immer rein in das Lied: How much costs a fish? How much costs a fish? Also, das ruft er ganz laut. Ich rufe jetzt nicht so laut. Und das ist ja ganz wundersam, dass da also so ein Musiker auf der Bühne da ins Mikro reinruft: Was kostet der Fisch? Was hat das zu bedeuten? Das hat folgenden Hintergrund, dann versteht ihr das. Wenn also in früheren Zeiten vor dem Dritten Reich, als es noch lebende Juden gab in Deutschland, jüdische Gemeinden, jüdisches Leben, ja, jüdische Stadtteile. Juden essen ja eigentlich kein Schwein. Und das ist ihnen nach der vom Mose her, durch die Gesetze des Mose, da steht das da drin, sie sollen kein Schwein essen. Aber nun lebten sie halt hier in Deutschland und es gab hier Schweinefleisch und es war viel günstiger als anderes Fleisch. Und manchmal hatten die auch Lust eben drauf, da mal Schwein zu essen. Und damit das andere nicht mitbekommen, vielleicht gerade Glaubensgenossen oder der Rabbiner, ne, ist man also in die Schlachterei reingegangen und hat sich dumm gestellt. Man hat dann den Schlachter, die Fleischerfachverkäuferin gefragt, hat da so hingezeigt und dann hat man gefragt, was kostet der Fisch? Damit hat man dann Schnitzel gemeint, ne? Was kostet der Fisch? Und die in der Fleischerei, die wussten dann schon Bescheid, ja, da ist ein Jude, eine jüdische Frau, ein jüdischer Mann. Und die wollen jetzt so inkognito, die stellen sich dumm, die wollen Schweinefleisch kaufen. Aber das soll jetzt nicht so offensichtlich sein. Die tun so, als ob sie nicht wüssten, was das ist. Und dann geht man darauf ein. Man will ja was verkaufen und dann tut man ihnen den Gefallen und fragt dann und antwortet dann auf die Frage, was der Fisch kostet, was die Schnitzel kosten. So, also da steckt dahinter, das hat dieser H.P. Baxter. Der hat da sich da irgendwie hat diesen Satz aufgeschnappt gehabt, vielleicht mal in London oder so, oder auch hat das irgendwo her gehabt, diese Geschichte, und das baut er da ein in seinen Song. Und er ruft das immer wieder auf der Bühne in so einem Techno-Pop-Stück da, also wo man dann zu tanzt die ganze Nacht. Was kostet der Fisch? How much costs the fish? Und ich habe diese Textzeile aufgegriffen. Hab sie umgewandelt und hab daraus gemacht, how much stinks the fish? Weil der Fisch ist ja das Symbol der Christen von alters her. Und als ich 2016, könnt schon hier bald auch dieses als Jubiläumssendung hier machen. Denn Radiosender wird es jetzt bald 10 Jahre geben. 10 Jahre sitze ich hier vor Mikrofonen und erzähle diese Dinge. Ich habe ja den Radiosender angefangen, weil da was stinkt. Weil ich das 2016 schon gesehen habe, dass was stinkt in unseren Gemeinden. Und das war nicht 2016. Da habe ich dann eben bin dann entschlossen gehabt, jetzt gehst du damit an die Öffentlichkeit. Vorher haben wir darüber so im Freundeskreis geredet gehabt, schon seit 1900, 98, ja, 97, 97 schon. Das ist schon jetzt fast 30 Jahre her, haben wir über diese Dinge, die bei uns in den Gemeinden, in den freikirchlichen und freikirchlichen charismatischen Gemeinden nicht richtig laufen, haben wir darüber gesprochen. Und ich hatte mich dann 2016 nochmal, ich hatte mich kurz vorher über das, mich hatte 2002, so muss ich anfangen, hatte Gott mich als Prediger berufen. Aber ja, da hatte ich mich auch selbstständig gemacht, aber das war ohne Einladungen, ohne Auftritte geblieben. Als ich dann 2013 gekündigt wurde, weil meine Firma keine nicht mehr so viele Aufträge hatte, ich war in der Werbebranche, Werbeflächenbau war ich tätig. Wir haben im Außenbereich an Bushaltestellen und Bahnhöfen und in der Landschaft so Großplakatwände aufgestellt, diese 3x4 Meter großen Dinger, wo mit der Papier was und Kleister was draufgeklebt wird. Ihr habt das bestimmt schon mal gesehen. Dann steht dann einer mit einer Leiter davor und hat so einen Besenstiel in der Hand mit so einem Witschequast oben drauf. Der verteilt Kleister auf der ganzen Tafel und pappt dann da so nasse Papierlappen drauf. Das ist die Außenwerbung und ich habe da also für eine Firma gearbeitet, war ein kleiner Betrieb. Wir haben diese Plakatwände in die Landschaft gestellt und an so zwei Stahlpfosten. Ja, haben wir Löcher gebuddelt, in die Erde eingegraben oder aber wir haben Löcher in die Wände gebohrt und dann da die an die Wände geschraubt, an Hauswände und sowas, ne? Ja, es gab auch Bushaltestellen, wo sowas drin war, ganz, die dann speziell so konstruiert waren. Das war 2013 im Herbst vorbei, weil man, ja, und dann habe ich mich über das Arbeitsamt nochmal versucht, selbstständig zu machen als Prediger und in dem Zuge ist eigentlich auch das Radio dann hier entstanden. Weil Gott hatte mich berufen, hatte mich in einer Vision, ich hatte ihn gefragt, wie soll es weitergehen in meinem Leben, 2002 schon, das ist also auch schon vor 24 Jahren, war jetzt genau, es war genau um diese Zeit, es war der, war um den 1. April herum und da ging, ja, aber dann hatte ich das versucht und auf einmal hatte mich beworben, hatte mich an Gemeinden und christliche Werke in ganz Deutschland gewendet, mich da vorgestellt, hat denen erzählt, dass Gott mich als Jesus mich als Prediger berufen hat und habe da um Kontakte gebeten, um Einladungen, um ja, dass ich da eben diese Tätigkeit ausüben kann, zu der Gott mich berufen hat, predigen. So. 2002 wurde das nichts und deswegen kam ich dann eben in den Werbeflächenbau. Da war ich dann eine ganze Weile, viele, viele Jahre. Und 2013 war das vorbei und dann musste ich mich arbeitslos melden im Oktober. Und ich kriegte dann eine Förderung, für, dass ich mich selbstständig machen kann. Eine Existenzgründungszuschuss. Ne? So eine, da habe ich also anstatt Arbeitslosenhilfe oder Arbeitslosengeld habe ich damals bekommen für 15 Monate. Da habe ich dann Geld bekommen. Ich musste mich nicht bewerben. Ich konnte mich 15 Monate lang konnte ich mich darauf konzentrieren, dieses Vorhaben umzusetzen, eben da als Prediger, als freikirchlicher Prediger, als Prediger in freien evangelischen Gemeinden, so wurde das geführt beim Arbeitsamt, als Prediger in freien evangelischen Gemeinden eine Existenz zu gründen, davon leben zu können. Nun ja, das hat dann nicht so richtig funktioniert, aber deswegen lebe ich heute von Mieteinnahmen. Ich habe also mal das Elternhaus geerbt mit meinen Geschwistern zusammen. Die haben mir das netterweise überlassen bis heute, sodass ich heute hier eine Wohngemeinschaft drin habe, in der ich auch selbst jetzt lebe und mit einigen anderen. Und ja, die Mieteinnahmen, die ich da habe, das sind meine Einkünfte, mit denen ich meinen Lebensunterhalt bestreite. Und so entstand also da, war der Gedanke war schon 2002 irgendwie da, dass ich einen Radiosender mache, auch um mich selber bekannt zu machen und so, was ich so zu sagen habe. Ich hatte anfangs noch so die Idee, ich habe angefangen gehabt erst, ich meine, das war schon 2002, da habe ich darüber nachgedacht. Und der Sender sollte der Erweckungssender heißen, das war auch schon 2002 schon klar. Aber ich hatte das also wirklich dann auch, Entschuldigung, lange, Entschuldigung, lange Jahre nicht umgesetzt. Die Zeit, ich fühlte nicht die Zeit dafür, dass die Zeit dafür reif war. Und dann habe ich das dann 2016 dann getan, der Erweckungssender. Und ich erzähle hier nichts anderes, als was ich vorher schon im Freundeskreis so mit Freunden eben beredet habe. Das waren dann der Mike, der Volker, der Michael und noch ein paar andere. Wir haben also ganz viel geredet, diskutiert über die Dinge. Eigentlich habe ich da einmal schon Vorträge gehalten. Es platzte aus mir raus, es sprudelte aus mir heraus und ich habe alle vollgelabert. Ich habe alle mit meinen Ideen, mit meinen Gedanken vollgeblubbert und denen erzählt, was ich da so sehe, was in den Gemeinden so abgeht. Und die anderen, die mir dazuhörten, die stimmten mir irgendwie zu und trugen auch ihren Teil bei zur Erkenntnis und sahen das eben, hatten auch, man merkten eben, da stimmt was nicht, da läuft was falsch. So und so ist das Ganze entstanden. Und ich habe da ja mehrere Grundsätze. Gott hat mich also in Dinge hineingeführt. Es haben sich mir Dinge offenbart, der Heilige Geist hat mir Dinge offenbart, die ich alle schon in den Radiosendungen zuvor, werde schon über 100 oder so gemacht haben. In 10 Jahren, man kann sagen, wenn man sagt, eine pro Monat, so viel wird es nicht gewesen sein, aber ungefähr, dann könnte das hinkommen. Ich könnte es durchzählen. Ich habe eigentlich fast alle Sendungen, die ich aufgenommen habe, noch hier gespeichert im Computer. Wenn man davon ausgeht, in 10 Jahren jeden Monat so eine, dann macht das, sagen wir mal, 10 im Jahr, dann macht das 10 mal 10 100. Ne? Vielleicht ist das schon hier meine 100. Predigt oder auch nicht ganz, ist auch egal. Aber diese Dinge, ja, jetzt muss ich erstmal einen Schluck Kaffee trinken und dann gehen wir tiefer rein in das, auch in das Neue, was zu berichten ist.
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Ja, ich weiß jetzt nicht, ob ich nochmal diese grundlegenden Dinge jetzt alle nochmal hier erzählen soll. Da habe ich gar keine Lust jetzt zu. Woher Gott mich reingeführt hat, in welch, was er mir so offenbart hat. Die neueste Offenbarung ist, also ich muss doch nochmal kurz zusammenfassen. Ursprünglich ging ich immer davon aus, dass bei uns in den Gemeinden, dass wir da eine Theologie haben, die da traditionell gepredigt wird, dieses Jesus gleich Himmel, kein Jesus gleich Hölle. Und das dachte ich eigentlich, das ist der grundlegende Fehler. Ne? Das stimmt nicht, diese Theologie ist falsch. Davon ging ich eigentlich aus. Die richtige Theologie ist, alle Menschen haben ein Gewissen und wir haben ein ganzes Leben lang auch Fehler, die wir gemacht haben, zu korrigieren. Und am Ende deines Lebens kommst du ins Gericht. Da wartet dieser Tag des jüngsten Gerichts. Das steht in der Bibel in der Offenbarung. Ne? Offenbarung 20, Vers 12. Und dann werden die Toten auferstehen und alle und die Lebenden und die Toten werden sich versammeln vor dem Richterthron Gottes und es werden Bücher aufgeschlagen und die Menschen werden gerichtet nach den Büchern. Wer da nicht gefunden wird im Buch des Lebens, wird geworfen in den feurigen Pfuhl. Zuallererst der Tod und dann der Teufel. Sowas in der Richtung. Der falsche Prophet und der Antichrist. Ja, so. Ganz grob. Also das ging 95 bei mir los, vor über 30 Jahren, dass ich da Widerspruch hatte innerlich und Gott mir auch sagte, beschütze dein Herz in bestimmten Angelegenheiten und hat es dazu geführt, dass ich davon heute überzeugt bin, es ist glasklar für mich, dass diese Theologie, dass alle Menschen oft ohne Jesus auf dem Weg in die Hölle sind, die ist verkehrt. Sondern wie ich eben sagte, wir haben ein ganzes Leben lang Zeit und wir müssen auch niemanden retten, niemanden bekehren. Ja, wir sollen eine frohe Botschaft verkündigen, aber das tun wir nicht. So, das war eigentlich schon von Anfang an, das war so seit, wie gesagt, seit 95, 96, war das so in mir drin, das stimmt nicht und daran scheitern auch die Gemeinden und die Christen selber scheitern daran, Ehen scheitern daran, diese ganze Theologie ist antichristlich, das ist ein falscher Geist und deswegen sind wir fruchtlos und krank und mit uns will keiner was zu tun haben, weil das ist Unsinn, so kannst du den Leuten nicht kommen, das stimmt nicht, das ist nicht das Evangelium, das ist nicht die Botschaft, die in der Bibel steht, wir haben das falsch ausgelegt. Dann kam da hinzu, dass ich den zweiten Irrtum entdeckte. Gott zeigte mir das. Und zwar dieses Märchen, was bei uns in den Gemeinden erzählt wird. Die Bibel ist das eingehauchte, fehlerfreie Wort Gottes. Ne? Das stimmt nicht. Das ist falsch. Die Bibel ist nicht das Wort Gottes. Jesus ist das Wort Gottes. Die Bibel ist unsere heilige Schrift, die heilige Schrift der Christen. Und das ist ein gutes Buch. Aber wir dürfen das nicht überhöhen. Wir müssen da auch ein bisschen kritisch oder auch vorsichtig mit umgehen. Der Schreiber des Lukas-Evangelium, dieser Lukas, ein Arzt wohl, ein griechischer Arzt, der da sich dem Paulus anschloss, eben gläubig wurde, er schreibt in seinem Evangelium, er adressiert das an einen gewissen Theophilus. Theophilus heißt Theo Gott und Philos Freund, also an einen Freund Gottes. Wahrscheinlich bist du damit gemeint, wenn du jetzt hier zuhörst und Jesus liebst, dann bist du ein Freund Gottes. Er schreibt, lieber Theophilus, nun bin auch ich, wie viele andere schon vor mir, dem Ganzen, was da mit Jesus stattgefunden hat, nachgegangen. Ich habe mit Augenzeugen geredet, die ihn noch selbst erlebt haben, so ungefähr steht das da, lest es nach, das ist das Lukas-Evangelium, Kapitel 1, ab Vers 1. Oder es ist die Apostelgeschichte. Ich müsste jetzt nachschauen. Ich bin da immer gar nicht so bibelfest. Ich weiß, was in der Bibel steht, aber nicht so genau wo. Ich hole das nach. Ich habe jetzt gar keine Bibel hier liegen. Die liegt da drüben auf meinem Nachttisch. Die hole ich dann gleich mal und dann schaue ich das nach. Also, ne, die Bibel ist ein recherchierter. Das sind also die Bibel. Die Bibel ist ja auch schon mal falsch. Bibel heißt Buch, weil Bücher wurden damals in der Stadt Byblos hergestellt. Die Stadt Byblos ist im heutigen Libanon.
oder fast oben da an der türkischen Grenze, am Mittelmeer. Und dort wuchs Schilf. Das war, wuchs Schilf vielleicht in Flussmündungen im Mittelmeer oder einfach so im Mittelmeer, auch im Salzwasser, wuchs Schilf, Papyrus. Ja? Und aus diesem Zeug, hat man diese Stängel, die Halme dieses im Wasser wachsenden Schilfs, die hat man aufgeschnitten und dann hat man die verklebt. Die hat man also so in Schichten aufeinander übereinander gelegt, so in 90 Grad verdreht und dann gepresst. Und dann verklebt das und dann werden daraus Papierseiten. Die haben sogar Linien, dann auch aufgrund der Struktur der Halme. Und dieses Material hat man benutzt, für zum Beispiel, das wurde hauptsächlich verwendet, um Materiallisten oder Warenlisten zu erstellen für den Warenverkehr, Schiffsverkehr auf dem Mittelmeer. Und so fing das an, das war im Byblos. Ja, und dann wurden daraus, die wurden dann wohl auch schon geheftet. Das heißt, man hat dann da eben so, wie man heute das auch so kennt, ich habe hier so einen Ringblock, so einen Spiralblock liegen. So ähnlich haben die wohl damals auch ausgesehen, nicht mit einer Spiralfeder drinne, sondern hat man da ein Loch reingestanzt und dann da einen Faden durchgezogen, ne? So zwei Fäden oder vielleicht vier. Und dann war das an einer Seite dann gehalten, dann hatte man tatsächlich so einen Schreibblock oder eben ein Buch. Und das war in der Stadt Byblos. So. Und das ist Papyrus. Im Gegensatz zu dem, was man sonst hatte, die Tora-Rollen zum Beispiel der Juden, die wurden geschrieben auf Schafs- und Ziegenhäuten. Da hat er also, man hat dann von geschlachteten Tieren, hat man das Fell abgezogen, das hat man dann enthaart und dann gegerbt. Und dann hat man das nass aufgespannt und trocknen lassen und dann hat man einen großen Zug, also ganz dünn gemacht. Dann hat man das zugeschnitten und miteinander vernäht. Und dann hat man da also viele Teile aneinander genäht und dann kriegte man daraus dann diese Schriftrollen. Das war sehr viel teurer und sehr viel aufwendiger. Diese Tora-Rollen, die sind dann Meter lang. Ne? Aber ist natürlich auch ein bisschen umständlich. Wenn du da irgendwas suchst, dann musst du kurbeln, kurbeln, kurbeln. Da kannst du dir schon fast da so eine Vorrichtung bauen, damit man mal schnell hin und her kurbeln kann, rollen kann. Weil du musst eben vom Anfang des Buches, zum Beispiel Jesaja, zum Ende des Buches Jesaja zu kommen, 50 Kapitel, da musst du ganz ordentlich kurbeln. Ne? Während einem Buch, wie das mit Papyrus, da kannst du blättern. So, und das war also eine neue Entwicklung und eigentlich ist das viel praktischer. Und wie komme ich denn darauf, weiß ich gar nicht. Kleinen Moment.

0: Ja, jetzt weiß ich wieder, wo ich abgeschweift war. Ich habe geredet über das Bibel eigentlich von dem Wort, also von der Ortschaft Byblos kommt. Und diese Ortschaft Byblos, die gibt es, glaube ich, immer noch. Die ist im heutigen Libanon oben nahe der türkischen Grenze. Und dort hat man Bücher hergestellt. Die Stadt war dafür bekannt, Bücher herzustellen aus Papyrus. Und deswegen heißt unsere Bibel Bibel, ne, von Byblos. Und die Bibel ist nicht das Wort Gottes und schon gar nicht eingehaucht oder unfehlbar. Ich lese euch jetzt mal aus der Bibel vor, das Vorwort der Apostelgeschichte. Die hat der Überlieferung nach eben dieser griechische Arzt Lukas geschrieben, der sich dem Paulus irgendwann angeschlossen hat und Christ geworden war. Im ersten Buch, lieber Theophilus, habe ich dir alles berichtet, was Jesus von Anfang an getan und gelehrt hat, bis zu dem Tag, an dem er in den Himmel aufgenommen wurde. Ja, das steht hier. Also er sagt, ich habe über alles berichtet. Das ist nicht eingehaucht und nicht eine Verbalinspiration, wie das dann so gesagt wird in frommen Kreisen, sondern er hat berichtet und er berichtet das, also er schreibt das noch genauer, noch ausführlicher berichtet er das, sagt er das in seinem Evangelium. Da steht, ich blättere gerade, da steht im Vorwort des Lukas-Evangeliums, Kapitel 1, Vers 1. Schon viele haben es unternommen, eine Erzählung über die Ereignisse abzufassen, die sich unter uns erfüllt haben. Dabei hielten sie sich an die Überlieferung derer, die von Anfang an Augenzeugen und Diener des Wortes waren. Nun habe auch ich mich entschlossen, nachdem ich allem von Beginn an sorgfältig nachgegangen bin, es für dich, hochverehrter Freund Gottes, der Reihe nach aufzuschreiben. So kannst du dich von der Zuverlässigkeit der Lehre überzeugen, in der du unterwiesen wurdest. Also das ist die biblische Wahrheit über die Evangelien. Ja, es sind recherchierte Berichte, Erzählungen. Ja, schon viele haben es unternommen, eine Erzählung über die Ereignisse abzufassen, die sich unter uns erfüllt haben. Damit meint er die Geschichte von Jesus. Und wer sind diese anderen? Das sind eben die wir auch kennen, und aber vielleicht wird es noch, und die haben auch schon geschöpft, das ist dann Matthäus, Markus und auch Johannes. Die waren zum Teil auch Augenzeugen und haben aber auch, weil das ja recht ähnlich sind, die haben gemeinsame Textquellen benutzt. Es gab da Sammlungen von dem, was Jesus gesagt hat, von seinen Berichten über seine Taten, seine Wunder, und alle diese Dinge lagen so vor. Aber es gab noch keine. Die Evangelien kann man ja als Biografien auch bezeichnen. Ne? Es ist die Lebensgeschichte, eine Biografie von Jesus. Und das ist es, und nicht unfehlbar und eingehaucht. Und darauf wollte ich hinaus. Das war so der zweite Punkt, den ich dann erkannte, den Gott mir zeigte, dass das ein Märchen, ein Mythos, eine Lüge ist, dieses unfehlbar und eingehaucht. Sondern dass die Bibel ist brauchbar, die Evangelien sind brauchbar, aber wir müssen das eben auch mit gesundem Menschenverstand lesen. Das heißt jetzt nicht, dass wir jetzt da Zeichen und Wunder in Frage stellen und sagen, ja, Gott gibt es ja gar nicht, oder wie kann, von der Jungfrau geboren kann ja gar keiner sein und von Toten steht auch niemand auf, das meine ich nicht. Aber du musst als Christ, darfst du ruhig deinen Verstand eingeschaltet lassen, du musst nicht alles glauben und du darfst ruhig kritisch nachdenken. Das war so der zweite Punkt. Es gab noch viele andere Punkte, die sich dann so anschlossen. Es ging immer um dieses Heiligsein, das war so ein Punkt, da gibt es dann die Galaterfalle, hatte mein Bruder, der Glaubensbruder Volker, dazu beigetragen. Das ist der Beginn des Galaterbriefes, da fragt der Paulus, wer hat euch verzaubert, ne, ihr unverständigen Galater? Und soll ich das raussuchen? Paulus hat wohl diese Gemeinde in Galatien gegründet. Ne? Galatien ist in der inneren Türkei oder da, wo er eigentlich her ist. Das wäre dann, Südosten der Türkei, auch am Mittelmeerraum. Und er schreibt also den Galatern, ich bin erstaunt, dass ihr euch so schnell von dem abwendet, der euch durch die Gnade Christi berufen hat, nämlich ihm, also er selbst, und dass ihr euch einem anderen Evangelium zuwendet. Es gibt kein anderes Evangelium, es gibt nur einige Leute, die euch verwirren und die das Evangelium Christi verfälschen wollen. Jedoch, auch wenn wir selbst oder ein Engel vom Himmel euch ein anderes Evangelium verkündeten als das, was wir verkündet haben, er sei verflucht oder er ist verflucht. Was ich gesagt habe, das sage ich noch einmal. Wer euch ein anderes Evangelium verkündet im Widerspruch zu dem, das ihr angenommen habt, er sei verflucht. Das ist also der Galaterbrief, Kapitel 1, ab Vers, ist das 6, ne? Und jetzt lese ich weiter aus Kapitel 3, Vers 1. Und hier sagt er den Galatern Folgendes. Ihr unvernünftigen Galater. Entschuldigung. Wer hat euch verblendet? Ist euch Jesus Christus nicht deutlich als der Gekreuzigte vor Augen gestellt worden? Was das bedeutet? Es muss damals eine große Kraft gewesen gehabt haben, diese Aussage zu machen. Ist euch Jesus nicht als der Gekreuzigte vor Augen gestellt worden? Dies eine möchte ich von euch erfahren. Habt ihr den Heiligen Geist durch die Werke des Gesetzes oder durch das Hören der Glaubensbotschaft empfangen? Seid ihr so unvernünftig? Im Geist habt ihr angefangen und jetzt wollt ihr im Fleisch vollenden? Im Fleisch enden? Habt ihr denn so Großes vergeblich erfahren? Wenn es denn wirklich vergeblich war, warum gibt euch Gott denn den Geist und bewirkt Machttaten unter euch? Tut er das heute noch? Aus Werken des Gesetzes oder aus dem Hören der Glaubensbotschaft? So, da sind wir also schon an einem Punkt. Und jeder ist verflucht, der ein anderes Evangelium verkündet, als was Paulus verkündet hat. Und das trifft auf uns, auf die Freikirchler zu. Wir sind verflucht und es funktioniert auch nichts und wir werden krank und keiner wird gesund. Und diese Zeit der Lüge, die geht vorbei. Die Lüge ist am Stürzen. Heute Morgen ist es klar, dass in Ungarn der Viktor Orban nicht mehr da der Staatschef sein wird. Ja, der Ministerpräsident oder ist er da, ich weiß gar nicht, ob der Staatspräsident ist, Ministerpräsident, jedenfalls. Der führt die Regierung und Viktor Orban ist jetzt seit 16 Jahren jemand gewesen, der immer korrupter wurde, sich selbst und seiner Familie und großen Freundeskreisen die Taschen voll gemacht haben. Sie haben das Land beraubt, ausgeraubt durch Korruption und es liegt am Boden. Ja? Er hat unter dem Deckmantel von Heimatliebe und Schutz der Familie und konservativen Werten hat er eine Freundschaft mit Putin, diesem Kriegsverbrecher aus Russland, der in der Ukraine Menschen ermordet, hat er hochgehalten oder gepflegt und sogar ausgebaut, dieser Viktor Orban, und das ist vorbei. Sein Herausforderer, Peter der Ungar, so heißt er, Peter Magyar, ausgesprochen wird es Mojo, ja, Magyar, die Magyaren, das sind die Ungarn. Kommen wohl ursprünglich, sind die da mal irgendwie auf, hatten mal in ihr altes Siedlungsgebiet, war irgendwie beim Ural im heutigen Russland und sind dann in der Völkerwanderung aufgebrochen und haben sich geteilt. Ein Teil ist nach Finnland gegangen, das sind die heutigen Finnen, und ein anderer Teil ist darunter nach Ungarn und das sind die Ungarn, die Magyaren. So, Peter Mojo ist der neue Ministerpräsident von Ungarn. Und er ist EU-freundlich, er will nicht die EU zerstören, zusammen mit Trump und Putin, sondern er will all das, was der Orban falsch gemacht hat, das will er zurückdrehen, oder das wird er wohl auch, ne? Die ganze Korruption und die Feindseligkeit gegenüber auch Deutschland wunderbar. Die Lüge ist am Sturz, die Lüge beginnt zu stürzen. Und in diesem Sturz, der fängt jetzt an und der Sturz wird weitergehen. Trump wird stürzen diesen Angriff, den Krieg mit dem Iran. Im September wird es Wahlen geben. Ist ja nicht mehr ganz so lang, es ist noch April, Mai, Juni, Juli, August, September. In 6 Monaten. Oder in 5 Monaten. Ne? Und heute in 5 Monaten sind die sogenannten Midterm Elections in den USA. Da wird das Parlament und der Senat neu gewählt. Ne? Die haben auch so 2 Kammern, wie wir hier in Deutschland. So einen Parlament, einen Bundestag und so einen Bundesrat. Ne? Der Bundestag, das nennen die da Parlament. Und den Bundestag, das ist so was Ähnliches. Ja, ist ganz ähnlich. Da wird also... Da sitzen Senatoren, wäre jetzt anders bei uns, da sitzen ja dann die Ministerpräsidenten im Bundesrat, das wären dann da in den USA eigentlich die Gouverneure, Aber die haben dann noch so spezielle Senatoren eben, das sind gewählte Abgeordnete der Bundesstaaten, neben den Gouverneuren, die die Bundesstaaten regieren, die nach Washington geschickt sind. Also lange Rede, kurzer Sinn. Da sind im September Wahlen und die wird Trump wahrscheinlich verlieren, weil wenn die Wahl nicht gefälscht wird, wenn die Wahl nicht gestohlen wird, dann wird Trump da verlieren. Und dann hat er keine Mehrheit mehr im Parlament und im Senat und er kann nicht mehr so mit seinen Dekreten regieren. Und vielleicht werden sie ihn noch seines Amtes entheben, denn der dritte Versuch. Zweimal haben sie schon versucht, ihn des Amtes zu entheben. Und aufgrund er hat diesen Krieg da jetzt angefangen. Ich sage da gar nichts zu. Also das ist, geht es gleich weiter.
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Das, die wollen, die sind nicht unbedingt fanatische Muslime. Ich hatte hier eine wohnen bei mir, eine aus dem Iran, die war wirklich Perserin. Und es sind nicht alle Iraner sind Perser, es gibt da eben auch andere Volksgruppen. Ne? Das ist eine Volksgruppe, ne? Die Perser, gibt da eben auch andere. Ne? Und andere Volksgruppen, so wie bei uns Bayern und Niedersachsen, sowas in der Richtung. Ne? Und diese junge Frau, die sagte mir, also die haben uns das mitgebracht da, die Umayyaden oder irgendwas, die haben uns damals diesen Islam aufgezwungen und wir wollen den überhaupt nicht. Ne? Wir haben damit gar nichts zu tun. Wir sind da kolonialisiert worden mit. Wir wollen das nicht. Und sie ist auch so direkt hier in Deutschland, hat hier studiert. Sie durfte wohl das Land verlassen, um in Deutschland zu studieren, wollte aber nicht zurück, sondern hat sich jetzt hier verlobt gehabt und für ihre Hochzeit ist sie dann zum Christentum konvertiert. Sie machte gerade dann einen Taufkursus und sagte, sie will damit nichts mehr zu tun haben. Und ja, und die Menschen werden das da nicht los. Sie werden halt diese Ayatollahs und Mullahs nicht los. Und ich hatte also gebetet und noch ein bisschen mehr und dies und das. Und alles in der Hinsicht da Iran. Und nächsten Morgen war ich eigentlich nicht überrascht, als ich dann aufwachte und ich innere Stimme hatte, mach mal einen Fernseher an, dass da also USA und Israel hatten schon losgeschlagen und bombten den Iran zusammen. Der Ayatollah Khomeini war schon, Khamenei war schon vorher. Dieser Ayatollah, der Oberste da, das geistliche Oberhaupt, war schon tot. Man hatte der Schlange schon den Kopf abgeschlagen. Ich ging dann in die Dusche und hörte eine Stimme, die mir sagte, ist durch. Ich fragte Gott noch, was ist durch? Weil ich mir nicht so richtig klar war, aber ich hatte irgendwie den Iran vor Augen. Und ja, am Abend ging ich nochmal in die Dusche und weil ich verschwitzt war und verstaubig war vom Arbeiten. Und dann hörte ich wiederum eine Stimme, allumfassend. Kam mir die Frage wieder in den Sinn. Und dann hörte ich eine Antwort darauf, allumfassend, alles ist durch. Ja, die geistlichen Häupter fallen. In dem Zusammenhang, also mache ich auch heute diese heutige Sendung hier, weil es geht mir jetzt hier, was sind die geistlichen Oberhäupter? Da war es eben dieser Ayatollah Khamenei und wir haben, und ich glaube, dass das nicht nur dieses geistliche Oberhaupt in der menschlichen Welt gefallen ist, sondern auch der Geist, der dahinter steht. Also das geistliche Oberhaupt dieses Schiitentums, einer der beiden Richtungen des Islam. Sondern auch so in der Welt und auch in der christlichen Welt. Denn da sind Lügengeister, haben sich da eingenistet. Der Islam ist ja auch nichts anderes als ein Lügengeist. Der Allah ist ein Lügengeist, der durch Mohammed geredet hat. Könnt eine andere Sendung von mir hören, wo ich darüber berichtet habe, über einen arabischen Buchautor, der also beschreibt, dass Mohammed seine Mutter war eine Tempelprostituierte von einem Wahrsagekult und es war also kein Wunder, dass er mit ungefähr 40 da in eine psychische Krise gerät und dass er plötzlich Stimmen hört. Und das ist eigentlich der Beginn des Islam, dass also er da von einem Geist, einem Dämon überwältigt wird, aus dem Erbe seiner Mutter, seiner echten Mutter, leiblichen Mutter, und dass diese Geister versuchen, durch ihn sich zu verwirklichen. Und so entsteht der Islam und dieses Lügengebilde. Aber es sind auch in der christlichen, auch bei uns in den Gemeinden, sind Lügengeister unterwegs. Ja, Gott schütze mich bei dem, was ich hier sage. Das kann auch gefährlich sein, ne? Wenn das, was man da so sagt. Aber es ist die Wahrheit. In den USA wurde ein Lügenprophet entlarvt. Eigentlich ist er gar kein Prophet, ist auch kein Lügenprophet, sondern er ist ein Lügner, ein Betrüger, ein Hochstapler. Er war Sean Bowles. Sean Bowles, zugehörig im weitesten Sinne zur Bethel Church von Bill Johnson in Redding, Kalifornien, USA. Dieser Mensch wurde entlarvt, dass er mit Hilfe, man kann es auch sehen, es ist ganz offensichtlich eigentlich, wenn er da vorne steht und hat vor großen Menschenmengen in Footballstadien hat er gestanden und gepredigt eben als Christ und oder auch eben so als Scheinchrist. Und er hat immer er hat auf seinem Rednerpult liegt ein Tablet und er geht immer wieder hin und wischt und dann liest er was vor und dann hat er da was. Er ist davon wohl überführt, dass er
dass er all das da

dass er all das, dass er gar kein Prophet ist, sondern dass er alles mit Google recherchiert hat. Er hat wohl über die Anmeldelisten der Konferenzteilnehmer hat er sich ein Dutzend Namen rausgesucht. Die hat er gut recherchiert, hat über die alles rausgesucht, was er im Internet finden konnte, über Instagram, Facebook, eigene Homepages von diesen Leuten. Und dann hat er den Leuten das erzählt, was sie so machen. Und dann hat er gesagt, alles ganz toll und ist wunderbar und Jesus liebt dich dafür, du machst das super. Ich habe auch solche Prophetien bekommen und muss das heute in Frage stellen, was ich da so gehört habe von manchen Predigern. Man muss vorsichtig sein. Es kann auch alles Schmeichelei sein und so war es bei diesem Sean Bowles. Und das ist das, die Schmeicheleien. Das ist auch schon nicht ungefährlich. Ne? Wenn du also den Leuten immer da so Honig ums Maul schmierst und ihnen sie bei allen dem bestätigst, ist es auf jeden Fall unehrlich. Das macht man nicht. Ne? Du sollst den Namen deines Herrn nicht missbrauchen, nicht missbräuchlich gebrauchen. Das ist eine ganz, ganz schlimme Sünde. Ne? Ja, den Namen Gottes missbrauchen. Im Namen Gottes, da sich dahin zu stellen und zu sagen, das ist eine Prophetie, so spricht der Herr. Und du hast nichts gehört vom, du hast nichts von Gott gehört. Ich habe das gerade in Jeremia gelesen. Jeremia geht da mit anderen Propheten, die seinerzeit da lebten, so ins Gericht und er wirft das denen vor. Ihr habt also, Gott sagt das, ihr habt in meinem Namen prophezeit und ich habe es euch nicht aufgetragen. Ne? Ich hab das nicht gesagt, das ist nicht von mir. Die sind alle umgekommen. Ne? Die wurden alle dann bei der Eroberung Jerusalems getötet, diese Propheten, falsche Propheten. So, also da ist auch in der charismatischen Welt der USA, bricht da was in sich zusammen. Die Lüge fällt, die Lüge stürzt. Orban ist gestürzt, er hat Lügen verbreitet, er hat immer wieder Dinge behauptet, auch im Wahlkampf, und das Volk hat er verführt, ne? mit Falschmeldungen, mit irreführender, mit Lügenpropaganda, die von Russland kommt, stellt Russland und Putin als Freund dar, die Ukraine und Europa als Feind, ja. Ihr kennt die ganzen Geschichten, ich will das nicht wieder von unten her aufmachen, was da so ist. Ich bin ganz klar, ich bin ein Freund Deutschlands, ein Freund der Europäischen Union und ein Freund der Ukraine. Und ich möchte frei und selbstbestimmt leben und nicht gezwungen werden von Putin und von seiner Clique da, von bösen Oligarchen, von Superreichen. Er ist vielleicht der reichste Mann der Welt, der Putin. Aber es wird ihm auch nicht helfen, ne? Wenn Gott ihn richten wird. Und das möchte ich auch bleiben. Ich möchte hier das, was ich hier tue, erzählen können. Das möchte ich weiterhin machen. Das würde mir Putin verbieten. Und das wäre, ja, ich hasse Lüge. Ich habe neulich zu einem Freund im Gespräch gesagt, gegenüber der Lüge gibt es keine Gnade. Da hat er komisch geguckt. Weil er vertritt auch eine Menge Ansichten, die Lüge sind und nicht Wahrheit sind. Die Lüge stürzt. Gestern war das wieder ein weiterer Schritt. Orban ist gestürzt. Es gibt einen neuen Nachfolger, Peter der Ungar. Er wird der neue Ministerpräsident Ungarns werden. Und das ist gut für die Europäische Union. Das ist gut für die Freiheit. Das ist gut, dass Rechtsradikale, dass Faschisten, auch AfD und Alice Weidel und wie die heißen, Tino Chrupalla und Björn Höcke, keine Macht in Deutschland bekommen und auch in Frankreich nicht diese Marine Le Pen und auch wenn es da Probleme gibt, wo sie eine einfache Lösung für haben. Ja, wir brauchen Erweckung und das wird das Migrationsproblem auch lösen und nicht, dass wir Faschisten an die Regierung wählen. Devil Fantastic. Devil Fantastic. Mit den Worten im Kopf bin ich heute aufgewacht, eben gerade aufgewacht aus dem Schlaf. Devil Fantastic. Und während ich, mir war irgendwie klar, dieser Begriff bedeutet, das ist der Antichrist, der kommen wird, ja. Es wird einer sein, der die Menschen begeistert. Er wird fantastisch sein. Ich habe gestern Abend ein bisschen recherchiert bei Morningstar Worship, also das ist von Rick Joyner, die Band, und hat mir das ein bisschen angehört und mich an alte Zeiten erinnert, dieser Don Potter mit seinem Warfare, da sind also irre. Ich hoffe, dass es gut ist und dann habe ich das verglichen mit Bethel Church, Bethel, was Jelena hört, und ich musste husten, als ich Bethel ausgemacht hatte, da kommt man in eine
man kommt da in eine ganz falsche Begeisterung rein. Die ist, ja, und ich verstehe das auch, dass Lena da reinkommt. Devil Fantastic. Ja. Und während ich dieses Wort immer dachte und die Auslegung dafür hatte, das ist der Antichrist, der jetzt kommt, aufgrund, den ganzen Morgen ging draußen stark der Wind. Das sind die Ausläufer eines Wirbelsturms, der über Luxemburg gezogen ist. Hat da 100 Dächer abgedeckt und Verwüstungen gebracht. Ja, das Klima ist, ja, gerät scheinbar wirklich außer Band, Rand und Band. Und zu diesem Zusammenhang wird der Devil Fantastic kommen, der Antichrist wird kommen. Und er wird's, und während ich das alles so dachte, da fiel mir ein, Mensch, du hast doch eben noch einen Traum gehabt, vergiss den nicht. Und dann, hatte ich einen Traum? Ach ja, ich hatte ja einen Traum. Und also so einen Traum habe ich noch nicht gehabt. Ich war wieder mit dem Motorroller unterwegs. Warum auch immer. Und hinten drauf saß meine Nachbarin, die Armgard. Und die ist Pastorentochter. Armgard, ich gucke gleich mal nach. Heißt entweder die Gewappnete oder die Bewährte. Ja, also die mit Waffenarm. Heißt ja Armor. Armur ist also die Rüstung auch und die Waffen. Armed, ja, armed im Englischen. Armed Forces, bewaffnete Kräfte. Und Guard ist ja die Wache. Oder jedenfalls war ich mit ihr unterwegs auf dem Motorroller. Ich fuhr so da Richtung Rinteln auf der Nebenstrecke über Rumbeck. Und da fielen Obstbäume und so lang. Und es war so ein Nachmittag-Abendausflug. Warum im Armgard hinten drauf saß, weiß ich nicht. Wir haben jedenfalls so einen kleinen Ausflug gemacht und fuhren Richtung Rinteln. Ich guckte Richtung Rinteln und Armgard, guck mal, da ist ein Vulkanausbruch in Rinteln. Und das Ding habt ihr noch nicht gesehen, Leute. Also sowas, das war wie in dem Film vom Krakatau. Wir sind noch ein Stück weitergefahren oder angehalten unter diesen Apfelbäumen, Obstbäumen, die dann an der Straße so in einer Reihe standen. Und der Blick Richtung Rinteln, dann sahen wir, dass da wirklich ein Vulkanausbruch war, wie so am Krakatau. Da flog alles in die Luft oder der Ätna. Da kamen wirklich so Staub und Asche, Fontänen und Wolken raus. Aber alles ging in die Luft. Also ganz Rinteln flog in die Luft. So ein Vulkanausbruch war das. Und waren noch irgendwie andere Menschen plötzlich da, die liefen weg oder was. Ich hatte erst noch so den Eindruck, glaube ich, komm, wir fahren ein bisschen näher dran. Aber dann kam über die Luft vom Himmel her kam solche Hitze. Das waren fast wie so Krakenarme, so Tentakel, Krakenarme. Kam so eine Hitzewelle auf mich zu. Und die wurde abgehalten von den Bäumen, unter denen wir da standen. Die Obstbäume, die verkohlten gleich. Die wurden zu Asche. Ich habe den Motorroller gewendet und bin in das Feld, habe irgendwie versucht wegzukommen, schnell wegzukommen und bin in das Feld reingefahren. Aber wir wurden irgendwie vor der Hitze bewahrt. Vielleicht, weil ich ja Armgard dabei hatte, die mich bewahrte. Ich weiß es nicht. Also dieser Ausbruch dieses Vulkans ist unglaublich. Es war viel, viel schlimmer als irgendeine Atombombenexplosion. Kurz danach war ich dann nach Rinteln reingefahren mit dem Motorroller. Ich hatte dann aber den Mike Ratajczak bei mir und wir sind zur Innenstadt gefahren, an die Weser, und da war nichts. Da war die Brücke, die war weg, alles war weg. Und Mike ging auf das Reststück der Brücke, überlagen so Trümmerteile rum. Und er machte in seiner clownigen Art erstmal wieder irgendwie Scherze und fing an, da irgendwie Lobpreis zu machen und freute sich. Und ich sagte dann so, Mike, jetzt pass mal auf, hier ist gerade ein Unglück passiert, hier hat es Tote gegeben, Tote und viele Verwundete, Verletzte. Du kannst jetzt hier nicht solche Scherze machen und Lobpreis machen, wir müssen jetzt erstmal trauern und eine Traueransprache halten. Naja, also da war ziemlich eine Verwüstung und irgendwie sah es, ist ja alles traummäßig immer ein bisschen anders, als es in der Wirklichkeit ist. Ja, das war der Traum, den ich heute hatte, am 10.8. Irgendwann so um 10, 11 Uhr werde ich das geträumt haben. Also ich bin davon, es muss so sein, ich glaube es, ich hoffe es. Heiliger Geist, was sagst du, Jesus? Rinteln ist in die Luft geflogen. Ja, ein unglaublicher Vulkanausbruch. Eine Hitzewelle, die mich fast auch versenkt hätte.
Und Hitzewelle, der Sommer. Ja. Devil Fantastic, der Antichrist, und der wird es eilig haben. Wenn das bedeutet, dass in Rinteln, dass die Erweckung jetzt losgeht, dann wird's der Antichrist auch eilig haben. Er wird sofort seine Gegenerweckung starten, denn er weiß, er hat keine Zeit mehr zu verlieren. Ja, gucken wir mal, was daraus wird. Das war heute am Samstag, dem 10. August 2019. Eine Audioaufnahme meines Traums.

Studienzeit. Die Hure Babylon und der Antichrist. Hallo liebe Hörer des Erweckungssenders, hier ist Bruder Stefan.

Ich möchte heute mal wieder eine Radiosendung machen. Ich muss mich mal wieder geistlich betätigen. So sehe ich ja meine Arbeit hier als, Radiomacher und Prediger. Bevor ich, ich brauche wieder neue Zufriedenheit für meine natürlichen Aufgaben und Pflichten. Ich verdiene ja mein Geld mit einer Zimmervermietung und da ist es dann wieder dran, heute am Montag hinzufahren, Badezimmer zu putzen, Flure zu saugen, Toiletten zu putzen, Dusche putzen, Müll rausbringen, Müll sortieren, sowas, Handtücher waschen. Bevor ich da wieder mich dem zuwenden kann, muss ich erstmal hier was erzählen. Mich geistlich betätigen, wie ich sagte. Draußen ist es so friedlich. Frieden liegt irgendwie über dem Land, wenn ich so das Fenster öffne. Es ist ruhig draußen. Die Beschränkungen, die durch Corona bestehen, hört man auch im Straßenverkehr. Es ist weniger los. Weniger Menschen fahren scheinbar zur Arbeit. Es ist weniger Verkehrslärm, weniger Menschen in den Straßen. Schulen sind immer noch, die werden jetzt nach und nach geöffnet. Ja, ich möchte auch mit dem hier, was ich euch heute erzähle, ein bisschen Gegengewicht setzen zu dem, was mir so auffällt, was mir so entgegenschlägt bei Facebook. Ja, da ist mit diesem Coronavirus haben ja schon viele freikirchlichen Christen jetzt die Entrückung vermutet, dass wir jetzt entrückt werden. Jesus kommt und holt uns da aus dem Schlamassel hier raus. Ist aber bislang nicht passiert und ich sage euch, das wird auch nicht passieren. Komme ich gleich nochmal drauf zurück, gehe ich nochmal drauf ein. Oder ich kann es auch gleich sagen, weil es keine Entrückung gibt. Das ist Fantasie. Ja. Ich kenne nur eine einzige Bibelstelle, die ist im 1. Thessalonicher Brief. Da sagt der Apostel Paulus was davon, dass wir dem Herrn entgegengerückt werden. Aber das wird hier im Zusammenhang gebracht mit der Auferstehung der Toten. Und die wiederum ist ja am Ende der Zeit, am Ende dieser Welt und dann im Zusammenhang mit dem jüngsten Gericht. Also das, glaube ich, steht noch nicht bevor. Dann hätte ich all die Jahre Gott vergeblich gedient für diese kommende Erweckung, nach der der Sender benannt ist, der Erweckungssender. Das ist im ersten Brief an die Gemeinde in Thessaloniki, im Kapitel 4. Da schreibt der Apostel Paulus ab Vers 13, Brüder und Schwestern, wir wollen euch über die Entschlafenen nicht in Unkenntnis lassen, damit ihr nicht trauert wie die anderen, die keine Hoffnung haben. Hoffnung auf Jesus haben. Denn wenn wir glauben, dass Jesus gestorben und auferstanden ist, so wird Gott die Entschlafenen durch Jesus in die Gemeinschaft mit ihm führen. Denn dies sagen wir euch nach einem Wort des Herrn. Wir, die Lebenden, die noch übrig sind bei der Ankunft des Herrn, werden dem Entschlafen nichts voraus haben. Denn der Herr selbst wird vom Himmel herabkommen, wenn der Befehl ergeht, der Erzengel ruft und die Posaune Gottes erschallt. Zuerst werden die in Christus Verstorbenen auferstehen, dann werden wir, die Lebenden, die noch übrig sind, zugleich mit ihnen auf den Wolken in die Luft entrückt zur Begegnung mit dem Herrn. Dann werden wir immer beim Herrn sein. Tröstet also einander mit diesen Worten. Über Zeiten und Stunden, Brüder, brauche ich euch nichts zu sagen, denn der Herr kommt wie ein Dieb in der Nacht. So, also hier geht's um, das ist die einzige Stelle. Wenn ihr eine andere kennt, dann schreibt mir doch mal über Facebook, obwohl ich da momentan gar nicht reingucken will. Schreibt mir doch mal, wenn ihr eine andere Bibelstelle kennt, wo es um Entrückung geht. Diese Entrückung hier ist für mich das, wenn Jesus, das ist das Ende der Welt. Diese Dinge sind ja sowieso alles noch ein bisschen unklar. Die Juden warten auf den Messias. Da wird was gesprochen vom tausendjährigen Friedensreich. Jesus wird mit den Märtyrern diese Welt regieren. Und dann ganz am Ende ist eben scheinbar diese Auferstehung der Toten. Und dann müssen alle vor dem Richterthron Gottes erscheinen. Offenbarung Kapitel 20 Vers 12. Und Jesus wird alle Menschen richten nach den Werken, die in Büchern geschrieben sind. Weil ihm ist das Gericht übergeben. Diese Dinge, so steht das da geschrieben. Das ist so die, das ist das, was ich aus der Bibel rauslese. Eine Entrückung aus einer Trübsal, die uns da bewahren soll.
Die finde ich nicht, die weiß ich nicht, wo da steht. Das ist für mich reine Fantasie der freikirchlichen Christen. Ja, das wird da erzählt, man kann alles Mögliche behaupten, aber das ist, wenn wir uns bibeltreue Christen nennen, das ist also ganz bestimmt nicht bibeltreu. Wo steht das? Wo steht das? Zeigt mir das aus der Bibel. Zeigt mir diese Bibelverse, wo steht, dass Gott uns hier aus einer Trübsal herausholt. Ich lese das Gegenteil. Da steht in der Offenbarung, dass da das Ausharren der Heiligen ist, ja, wenn der Antichrist kommt. Ich glaube, wir müssen alle durch diese Zeit des Antichristen hindurch. Und ja, wir werden hier nicht rausgeholt, sondern wir werden alle schön hier sein und diese Zeit durchstehen müssen. Und dann kommt irgendwann Jesus und wird diese Welt regieren. Das ist mein Verständnis davon. So sehe ich das. Das ist das, was ich in der Bibel lese. Ja, ich muss mich momentan zurückhalten, nicht so unfreundlich zu sein. Wenn ich bei Facebook reinschaue, da kriege ich Kotzen. Es wird immer schlimmer. Wo sind die Menschen mit Verstand? Also bei Facebook sind die scheinbar sind die nicht unterwegs. Bei Facebook liest man nur noch Verschwörungstheorien. Ja, ich kann das nicht nachvollziehen, dass man so heftig als Christ so heftig auf die Anordnungen unserer Obrigkeit oder der Regierung reagiert. Da sind diejenigen hier im Land, Frau Merkel da in Berlin und ihre Minister, die sich überlegen, was tun wir zum Schutz der Bevölkerung, gerade zum Schutz der Schwachen, angesichts dieses tödlichen Virus, Corona, Covid-19, Covid-19, weil der 2019 entdeckt wurde, also im Dezember letzten Jahres. Ja, die machen sich da Gedanken und dann haben sie eben angeordnet, alles das, was sie angeordnet haben, jetzt werden Beschränkungen nach und nach aufgehoben, gelockert. Weil man ja glaubt, das geht jetzt. Ich kann das als Christ nicht verstehen, dass man da so gegen ja revoltiert, rebelliert. Das ist Rebellion. Denn Paulus sagt glaube ich, im Römerbrief, seid aller Obrigkeit untertan, denn wo Obrigkeit ist, ist sie von Gott angeordnet. Das sagt Paulus. Und sie trägt das Schwert nicht umsonst. Ja, das ist ja von Gott gegeben, das Schwert, also die Polizei und auch, dass sie Schusswaffen tragen. Und ja, wir beten doch. Betest du nicht für Obrigkeit? Ich bete für Obrigkeit. Ich bin sogar CDU-Mitglied, das ist die gleiche Partei, in der Angela Merkel ist. Ich zahle da Mitgliedsbeiträge und bin im Teil von dieser Partei. Mit mir der Heilige Geist und damit der Jesus und der Vater. Kannst du auch machen, du kannst in eine Partei eintreten und die Partei positiv beeinflussen. Segnen, geh in die SPD, geh zu den Grünen. Ja. Ich kann das nicht so verstehen, dass man so revoltiert, rebelliert. Das ist Rebellion, wenn du die Anordnungen der Obrigkeit, ja, wenn du die nicht akzeptierst. Ich sehe hier bei uns in den Hamelner Straßen, dass die muslimischen Mitbewohner unserer Stadt sich nicht an die Anordnung halten, sind in größeren Gruppen unterwegs, machen Partys, große Familienfeste, es war wohl Ramadan hier, ne? In ihrem Garten, da sind dann Dutzende Leute zusammen. Mein Freund, der Hamed Abdel Samad, der ist Politologe, der äußert sich öfter mal über so Sachen des Islam. Der ist auch bei Facebook unterwegs und er warf uns Deutschen vor, eine Untertanmentalität, dass wir jetzt alle als Zeichen des äußeren Gehorsams diese Atemschutzmasken da tragen. Nein, Hamed Abdel Samad, das ist kein Ja, okay, ich will dir darauf mal Folgendes antworten, Hamed. Eben genau mit dem Satz, den ich ja eben schon gesagt habe, vom Apostel Paulus in der Bibel. Ne, Gott fordert uns auf, der Obrigkeit untertan zu sein. Luther hat das danach sehr stark betont in der Reformation. Auch, das gibt natürlich dann auch Missbrauch. Es kann auch dann
in die falsche Richtung ausschlagen, dass man alles kritiklos tut, was die Obrigkeit sagt. Und dann hat es dann auch zum Zweiten Weltkrieg geführt und auch zum Judenhass und zum Judenmord. Und dass man alle Andersdenkenden eben in KZs, in Konzentrations-, Vernichtungs- und Tötungslager gebracht hat. Aber erst einmal ist das eine Aufforderung, die eben aus der Bibel, die von Gott zu uns kommt, Hamed Abdel Samad. Wir sind keine blöden Untertanen, sondern Gott ruft uns dazu auf, erst einmal der Regierung zu vertrauen. Und ich denke, der Apostel Paulus hat das getan im Römischen Reich, zu der Zeit, wo Kaiser Nero regierte. Und wenn Paulus die Christen da eben auch in Rom, der Römerbrief ist ja der Brief des Apostel Paulus an die Gemeinde in Rom oder die Gemeinden in Rom, ja, war so das Zentrum der Macht. Wenn er die Christen damals dazu aufrief und in der Zeit wurden auch Christen dann eben da von den Löwen in dem Circus Maximus im Kolosseum zerrissen, dann können wir heute mit gutem Gewissen und mit Zuversicht und ohne Angst unser Haupt erheben und vertrauen, dass der Heilige Geist durch diese Regierung, die wir haben, nämlich diese CDU-SPD-Regierung, wirkt. Da sind die besten Menschen, die besten Charaktere, denke ich, die wir im Land haben, sind dort versammelt, um uns zurzeit zu regieren und durch diese Krise zu lenken. Also Facebook zeigt sich momentan für mich wirklich als Propaganda-Plattform für Idioten. Da wird jetzt mit der Krise wird die gleichzeitig dann die jetzt dann dieses Einsetzen des RFID-Chips und die Abschaffung des Geldes. Leute, wo habt ihr das denn her? Ja. Die Regierung hat weder die Abschaffung des Bargelds vor, noch dass wir irgendwie so einen elektronischen Chip da uns in die Hand einsetzen lassen sollen. Also was da also als an Verschwörungstheorien in freikirchlichen Kreisen auch unterwegs ist, was da so in irgendwelchen Kanälen besprochen wird, das ist so dermaßen weltfremd. Das hat nichts zu tun mit dem, was hier real passiert. Das ist meine Meinung. Das ist einfach, versteht ihr, wenn ich sage, da entblöden sich bestimmte Leute. Wo bin ich denn zeitmäßig? Ja, 12 Minuten. Meine Phones sind die Input-Output-Gain. Ich kann, glaube ich, ein bisschen mehr Gas geben hier. Hallo, hallo, ja. Ja, es ist so eine Entblöden, das heißt, die Blödheit wird gezeigt. Ja. Okay. Ich habe hier gerade ein bisschen was mit meinen Reglern zu tun. Ich glaube, ist das laut genug? Ich kann mal reinhören. Deswegen beende ich jetzt erstmal diesen ersten Redebeitrag und spiele Musik. Ja, das kann man also lassen mit meinen Reglerständen hier. Es geht ja darum, dass die Aufnahmen nicht zu leise und nicht zu laut sind. Draußen ist es so friedlich. Draußen ist es so friedlich. Und auf der anderen Seite ist in mir auch eine Langeweile. Während wie sich ja viele Langeweilen, ist ein bisschen so ein Widerspruch. Die Natur da draußen, ich heu so raus, ist so, da ist keine Bedrohung, da ist keine Gefahr. Der Virus an sich, ich habe ja die Verheißung durch Psalm 91, dass wenn auch 10.000 zu meiner Linken und Rechten fallen, mir nichts passieren wird. Psalm 23 spricht mir der Gott, an den ich glaube, zu, dass ich, auch wenn ich durchs finstere Tal wandere, dass sein Stecken und Stab mich trösten. Also ich bin guten Mutes. Jesus sagte mir, fürchte dich nicht, Stefan, fürchte dich nicht. Und das nehme ich dann auch ernst und tue das. Ich fürchte mich dann nicht. Die Panik hat ja so ein bisschen nachgelassen. Die größte Panik ist ja vorbei. Das war schon ein ziemlich heftiger Angriff Satans auf uns alle. Nicht nur mit diesem Virus.
egal wo er nun herkommt, ob er kommt aus Wuhan, ob er da von den Märkten kommt mit den Fledermäusen oder doch aus so einem Labor. Die haben da nämlich, es gibt da Labore, die sich mit Viren beschäftigen. Und dieser, wie heißt der? So ein ZDF-Reporter. Der engagiert sich da, von dem werden Sachen bei Facebook verbreitet. Er sagt, es ist nicht ganz klar, ob das nicht vielleicht doch aus einem Chemielabor kommt, ja, dass der da produziert wurde. Donald Trump behauptet das ja. Steffens oder mit Nachname Steffens, ne? Er sagt, es ist möglich, es kann sein, es ist noch nicht ganz geklärt. Muss man aufklären, fordern auch andere, fordert auch unser Außenminister. Es wird mehr Transparenz gefordert, dass also China mithilft, weil die haben da wirklich, da war so eine Five Eyes ist das. Das sind ziemlich gute Geheimdienste dieser Welt. Und zwar die von USA, Kanada, Großbritannien, Neuseeland und Australien. Und diese fünf Geheimdienste, fünf Augen, alle englischsprachig, die haben Beweise dafür, dass also das in China alles verschleiert wurde. Ja, man hat den Ausbruch und man hat die Weltgesundheitsorganisation nicht rechtzeitig informiert, hat Wissenschaftler und Reporter, die was wussten, verschwinden lassen. Ist üblich für China. Und man kann dieser kommunistischen Diktatur nicht trauen. Und es gibt ja auch die Behauptung, dass der jetzige WHO-Chef, World Health Organization, dass der also von ganz besonders von China da auf diesen Sessel gesetzt wurde. Und der kommt aus Äthiopien, glaube ich, und ist jetzt wohl auf der Gehaltsliste quasi der Chinesen. Da sind wir dann auch schon bei den Verschwörungstheorien. Aber solche Vorwürfe können real sein. Das kann wahr sein. Das hat aber nichts damit zu tun, dass jetzt irgendwie die Welt untergeht, dass jetzt das Ende der Welt da ist, dass jetzt die Entrückung kommt. Die ist bislang nicht passiert. Und wie ich eben schon dargelegt habe, wird die auch nicht passieren. Das ist einfach nur Fantasy. Es gibt keine Entrückung. Gibt's nicht, wird nicht. Wir werden hier nicht abgeholt. Gott holt uns aus keinem Schlamassel raus. Ansonsten würde da nicht stehen, dass da das Ausharren der Heiligen nötig ist. Wer getötet werden soll, wird getötet werden. Wer verhaftet werden soll, wird verhaftet werden. Und da wird es noch Klärungsbedarf geben in der Zukunft. Darüber müssen wir noch weiter reden, aber da bin ich mir schon ziemlich sicher. Entrückung, so wie wir das da immer bei uns in den Gemeinden und wie ich das auch kenne seit 1992, wenn der große Schlamassel hier beginnt, da sind wir nicht mehr dabei. Das ist Unfug. Passiert nicht, wird nicht passieren. Ja. Dann gucke ich ich finde das alles sehr sinnvoll, was unsere Bundesregierung macht. Das ist alles sehr, mit sehr viel Augenmaß. Man lernt jetzt auch von anderen Ländern. Wir können uns glücklich schätzen, dass nur so wenige bei uns gestorben sind. Die Zahlen sind ja ganz anders als in anderen, auch europäischen Ländern. Ja, da kann man nur Jesus für danken. Es wird geforscht und irgendwas aus Madagaskar, so aus einer AT geben. Der wird schon da verschickt wird, der soll helfen, möglich. Man lernt von Schweden und Island, dass die Krankheit wohl nicht von Kindern auf Erwachsene übertragen wird. Kinder übertragen dieses Virus nicht. Kinder können sich bei Erwachsenen anstecken, aber Erwachsene haben sich in Island, die haben da diese Ansteckungsketten untersucht, weil die sind ja so wenige. Ich glaube, in Island leben nur 800.000 Menschen. Und viele von denen haben sich so eine App runtergeladen, dass man das verfolgen konnte, wo sie waren und mit wem sie Kontakt hatten. Und die schreiben da ganz viel auf. Und das ist bei wenigen Menschen ja möglich und haben ganz viel getestet. Und das Ergebnis ist, genau wie in Schweden, dass sich zeigt, Kinder übertragen den Virus nicht.
Die geben ihn nicht weiter. Junge Erwachsene oder Erwachsene können den Virus übertragen, obwohl sie gar keine Krankheitssymptome haben. Also du kannst dich angesteckt haben und es hüstelst nur ein bisschen und bist aber 14 Tage lang eine Virenschleuder, steckst andere an und manche werden schwer krank, andere sterben. Ja, der Hamed Abdessamad sagte eben, also er war auch in Berlin auf der Straße, hat dann demonstriert mit einer Schutzmaske und einem Schild in der Hand, im Zweifel für die Freiheit. Und er sagte, er warf eben uns Deutschen vor, dass wir doch so Untertanen sind. Wir sind so Untertanen. Ja. Im Zweifel für die Freiheit. Ich habe ihm geschrieben, deine Freiheit ist der Tod vielleicht von anderen. Ne? Unsere Freiheit hört da auf, wo sie die Freiheit anderer einschränkt. Und eine Atemschutzmaske, so eine Schutzmaske da vor Mund und Nase zu tragen, dass deine Tröpfchen, wenn du redest, wenn du atmest, dass da so ein kleines Speicheltröpfchen nicht in der Luft rumfliegen, Aerosole, die sind winzig klein, die können den Virus tragen. Die haben so eine Reichweite, wenn wir ausatmen bis 1,50 Meter, deswegen gibt es da diese 1,50 Meter Regel, dass wir uns 1,50 Meter Abstand halten sollen. Wenn das im Supermarkt oder so vielleicht nicht immer der Fall ist, weil die Leute laufen ja wie Stiere durch die Gegend bei uns hier. Und ich scheinbar schwierig für viele Leute. Mir gelingt das eigentlich oft meistens ganz gut. Man geht ein bisschen langsamer, hat seinen Wagen da in der Hand und hat ein bisschen Umsicht, guckt so ein bisschen links, rechts, vorne, hinten. Und dann weißt du, wer wo ist und wo du hin willst. Und man überlegt sich auch, wo man hin will und rennt nicht wie so ein Stier durch den Laden mit einem hohen Tempo. Und dann rempelst du auch keinen anderen an oder stehst plötzlich da mit jemandem so dicht aneinander. Und deswegen, falls das doch passiert, ist dann da eben diese Schutzmaske, die man im Gesicht hat, die sorgt dafür, dass diese Aerosole, winzig kleine Spucketröpfchen in unserer Atemluft beim Ausatmen von dieser Schutzmaske aufgefangen werden und dann von niemandem eingeatmet werden und dann der sich damit dann infiziert. Ja, das ist das Prinzip. Und also Herr Hamed Abdessamad meinte dann auch, also das ist für ihn, er fühlt sich da auch mit anderen Maßnahmen eingeschränkt. Okay, er hat einen muslimischen Hintergrund. Und er wirft uns Deutschen dann Untertanmentalität vor. Wie auch in vielen anderen Dingen. Da habe ich eben schon zu gesagt, was ich dazu gesagt habe. Wir als Christen werden aufgefordert, der Obrigkeit untertan, also ja, zu folgen. Ja, seid aller Obrigkeit untertan. So steht das da wörtlich. Ja, gut, da hat er ja recht, also mit Untertanmentalität. Aber das ist eben ein Gebot der Bibel. Weil wir beten für unsere Obrigkeit und hoffen, dass Gott durch sie wirkt. Das hatte ich eben schon ausgeführt. Ja, wenn er dann also sagt, mit Zweifel für die Freiheit, dann ist seine Freiheit vielleicht der Tod der Schwachen, der Alten. Ne, weil du steckst vielleicht irgendjemanden, wenn du den Virus in dir trägst und du weißt es gar nicht, dann atmest du aus und du steckst irgendjemanden an und der ist dann auch in der Ansteckungsphase und der kommt dann zu Hause zu seinen alten Eltern und überträgt den Virus dann da. Du und er, die bleiben gesund, aber die Alten, die haben nicht mehr die Abwehrkraft. Der Körper kann vielleicht nicht diese Abwehrstoffe bilden mehr und dann sterben die. Und nicht nur die Alten, auch Schwache und Vorerkrankte, Zuckerkranke, die schon eine Krebserkrankung hinter sich haben und dann auch so eine Chemotherapie, die haben schlechte Abwehr, die haben schlechte Immunsysteme. Und dann ist deine Freiheit ist deren Tod. Und da muss ich auch sagen, finde ich nicht so gut, was unser Bundestagspräsident, der Herr Schäuble, auch CDU, gesagt hat. Der ist immerhin der zweithöchste Mann im Staat. Jetzt kommt der Bundespräsident, das ist unser Staatsoberhaupt. Dann kommt der Bundestagspräsident als zweiter Mann. Und dann kommt erst Frau Merkel als die dritte Frau, dritthöchste Person und Amt im Land. Und Herr Schäuble sagt, man kann und wird auf Dauer nicht alles dem Schutz des menschlichen Lebens hier im Land unterordnen können. Man muss auch in die Wirtschaft denken und. Ja gut. Diese Aussage dann, genau wie bei Herr Hamed Abdessamad, die bedeutet dann eben, das ist so Sozialdarwinismus, das ist dann so, only the fittest survive. Ja, nur die Starken überleben.
Wenn wir also sagen, wir können auf Dauer müssen wir noch andere Kriterien anlegen als den Schutz des Lebens, wie zum Beispiel Schutz der Wirtschaft, Schutz der Arbeitsplätze und dann wird ja schon der Schutz der Kultur, also ne, wird ja dann so ein dieser Lockdown, also so ein Runter, dass wir jetzt hier diese Beschränkungen haben, ja, der, dann dürfen wir ja unsere, das Oktoberfest kann nicht gefeiert werden. Da wird ja irgendwie befürchtet, dass unsere ganze Kultur innerhalb von wenigen Wochen oder Monaten erstirbt, ja, und ist alles weg. Nur weil wir es einmal irgendwas nicht gemacht haben, wir konnten jetzt zum 1. Mai keine Maibäume aufstellen, dann wird wohl unsere Maibaumkultur gleich aussterben. Alles wird sterben, alles stirbt. Ja, und die Verteidiger all dieser Dinge treten jetzt auf den Plan und ja. Ganz vorneweg natürlich wieder FDP, ne, die Liberalen. Ja, liberal ist ja im liberalen Sinne nicht nur liberal. Sagte schon mal Loriot spöttisch über die FDP. Die FDP ist wieder die Verteidiger in ganz erster Linie der Freiheit. Deine Freiheit hört da auf, wo sie die Freiheit eines anderen beschränkt. Das ist Verfassung, deutsche Verfassung. Das ist unser Grundgesetz. Das ist unser Grundgesetz. Und wenn deine Freiheit eben keine solche Maske da aufziehen zu wollen, wenn du damit andere umbringst, dann schränkst du andere in ihren Rechten, in ihrer Freiheit ein, nämlich in der Freiheit, im Recht zu leben. Und von daher kann ich dem nicht zustimmen. Ja, also wir müssen da gucken. Ich habe den Glauben, durch den Zusagen, weil mir ist Jesus begegnet. Ich weiß, der ist real und seine Zusagen sind zuverlässig. Deswegen habe ich keine Angst. Deswegen muss ich keine. Ich habe Angst. Aber ich darf mich auf die Zusagen meines Gottes, Jesus Christus, verlassen, dass er mich beschützen wird vor diesem Virus. Aber mein Glaube ist meine Privatsache. Ja. Der Glaube ist in Deutschland Privatsache. Der Glaube ist getrennt von unserem Staat. Der Staat ist weltanschaulich neutral. Und wenn der Staat sagt, haltet Abstand 1,5 Meter, wascht euch die Hände, seid nicht in großen Gruppen zusammen, geht mit so einer, wenn ihr in die öffentlichen Verkehrsmittel einsteigt, wenn ihr in ein Geschäft geht, dann setzt euch so eine Maske auf, damit ihr eure Tröpfchen, eure Spucke keinen anderen ansteckt, dann haben wir diesen Anordnungen Folge zu leisten. Weil Gott das will. Zu unserem eigenen Schutz und auch derjenigen, die wir lieben. Ja. Die Eltern, Großeltern, die Schwachen. Es gibt so viele Menschen, die sind zuckerkrank. Ja, auch Lehrer in Schulen, Lehrerinnen und alle möglichen Leute haben Vorerkrankungen. Und die sind eine leichte Beute für diesen Covid-19-Virus. Ja, es wird geforscht, sie suchen nach Therapien, nach einem Impfstoff. Und so weiter. Ja, aber unsere Aufgabe ist es, meine Aufgabe als Christ ist es, auf Gott zu hören. Was sagt Gott mir? Und das finde ich in der Bibel. Und wenn du bibeltreuer Christ bist, solltest du das auch tun. Tja, das ist schon ein Ding, ne, mit diesem Coronavirus. Ja, das macht sprachlos, oder? Ich bin Gott ergeben. Ich gucke, ich warte, was er tut, was er tun wird, was er tut. Und das bin ich gewöhnt, weil ich mache das jetzt schon seit Gott mich 1997 gezwungen hat, meine Füße aufs Wasser zu setzen, wie bei Petrus. Ich musste damals Entscheidungen treffen und ich habe mich damals ohne Gemeinde, meine Gemeinde hatte mich verstoßen und mein Studium war zu Ende. Ich musste mich entscheiden, was machst du jetzt? Studierst du doch noch weiter oder gehst du den Weg der Berufung als Christ, als Mitarbeiter im Reiche Gottes? Ich wusste noch gar nicht, was meine Berufung war, aber mein Herz brannte dafür, ja, Mitarbeiter zu sein im Reich Gottes. Und dann habe ich den Schritt gewagt. Ich habe mich exmatrikuliert, also von der Uni abgemeldet. Und das war wirklich, also in dem Augenblick, wo ich an diesem Briefkasten vorbeiging und meine Rückmeldung da nicht eingeworfen habe,
das war, als ob sich unter meinen Füßen so eine Brücke bildet. Das war wie aus Wasser treten. In dem Augenblick, wo ich draufgetreten habe, wurde das Wasser fest. Ich konnte übers Wasser gehen. Jetzt so sinnbildlich, ne? Es war ja dann also, es war der Weg in meine ungewisse Zukunft. Und so bin ich das seit 1997 gewohnt, übers Wasser zu gehen. Sinnbildlich. Ich bin noch nicht über die Weser gelaufen und noch über keinen Teich, See oder Swimmingpool. Gehe sinnbildlich, folge ich Jesus in, ne, ich folge aus Glauben und deswegen, ich sag's, wiederhole es nochmal, ich bin's gewohnt, auszuharren und zu warten, was er tut. Und das mache ich jetzt nichts anderes. Für mich hat sich wenig geändert in dieser Corona-Krise. In meinem Zimmervermietung halte ich Abstand zu meinen dort wohnenden, ja, den Bewohnern der Wohngemeinschaft. Die wohnen da zu viert jetzt im Moment. Ich halte Abstand zu ihnen. Ich bin dort und reinige die Türgriffe, die Klinken, die Wasserhähne, wo man anfasst öfter. Ich putze, desinfiziere. Aber ich mache das alles weiter. Wir haben hier nicht ganz so strenge Ausgangsbeschränkungen in Niedersachsen. Wir dürfen uns im kleinen Kreis mit einigen wenigen engsten Vertrauten in der Wohnung treffen. Ich bin auch kein Held des ich bleibe zu Hause, ja, des Zuhausebleibens. Das kotzt mich auch schon an, das ist ja alles nicht authentisch, was dann über die Medien so dann auch da so wird ja auch schon benutzt, ne? Lakalut, die Zahncreme, ja. Hygiene endet nicht beim Händewaschen. Der Covid-19-Virus könnte dir auch zwischen den Zähnen hängen, ja. Deswegen, kauf Lakalut. Ich war am Wochenende mit dem guten Freund, mit dem Markus, sind wir ins Auto gestiegen. Der sitzt dann hinten, ich sitze vorne, 1,50 Meter Abstand. Bisschen Fenster auf. Sollen wir machen, damit ein bisschen Zirkulation ist. Damit sich die Luft nicht so staut, falls einer von uns sich was eingefangen hat. Und wir sind, ja, in Hameln bist du in 5 Minuten in jeder Richtung irgendwo am Waldrand oder in der Natur. Und wir haben einen langen Spaziergang gemacht. Ja. Das geht. Ja, die Helden des Zuhausenbleibens, warum, ich weiß es nicht, in welchem Bundesland ihr seid und, aber man darf doch, ja, man muss ja nicht da hingehen, wo sich alle anderen auch rumtreiben. Ich gehe da nicht an die Weserpromenade. Ich fahre nicht an den Schweineberg, wo jetzt die Märzenbecherblüte ist. Da blüht der ganze Wald, blüht schön. Da muss man ja nicht hinfahren. Das Land ist doch so groß und da ist niemand. Ja, fahr irgendwo raus in die Walachei und mach einen Spaziergang, mach eine Wanderung. Ich dachte dann, dass wir so unterwegs waren, wir werden demnächst mal zum Süntelturm oder vielleicht zu dem Hohen Stein. Das ist hier so eine Natur. Ding, so Klippen mitten im Wald, ne? Da kann man da bist du einen halben Tag unterwegs, wenn du da hinläufst. Man kann so schöne Sachen machen, mal draußen in der Natur, Lunge durchlüften, da ist niemand, die Bäume haben kein Coronavirus, ne? Und du triffst da wahrscheinlich niemanden und dann kann man, wenn auf dem Waldweg, kannst du mir auch ein bisschen aus dem Weg gehen, andere Seite, 1,50 Meter Abstand, 2 Meter reicht ja, großen Bogen um andere Leute machen, muss doch nicht den ganzen Tag in der Bude hocken, kannst auch Kinder mitnehmen, Wanderungen machen, eine Radtour, Fahrradfahren, ja, alles Mögliche. Das ist ja schon, irgendwie wirkt es auf mich wie auf ekeliger Masochismus und sich dann wieder als Opfer generieren und hier, guck mal hier, toll, wie ich kann zu Hause bleiben, mir fällt zwar die Decke auf den Kopf und wir bringen uns fast gegenseitig um, aber wir halten durch, wir bleiben zu Hause. Das, ne, boah, das sind alles, irgendwie wird alles missbraucht, auch von den Medien, den privaten Sendern und Kampagnen gemacht und das ist alles irgendwie ekelig, das ist alles nicht authentisch, das ist alles verdorben durch Absichten, durch ja, egoistische Absichten, dass man damit Geld machen will. Alle bieten dir jetzt an, Vodafone bietet dir an, dass du ganz schnell wechseln kannst zum besseren Tarif, schnellere, alle wollen jetzt mit der Corona-Sache auch Geld machen. Die bringen Dienste. Ekelig. Ja, und genauso wird auch der Stefan Dries, ein Prediger, der auch bei Facebook unterwegs ist, war mal Pastor in der Taube, in der Gemeinde Taube in Heidelberg von Pirofei,
werden vielleicht manche von euch auch kennen, die Gemeinde, den Pirofei und auch Markus Stefan Dries. Naja, und der regt sich zurzeit, der regt sich wohl schon längere Zeit darüber auf, dass also auch eben unter, dass das Christentum, das Christsein, der Glaube als Geschäftsgrundlage dient. Da hat er gestern Abend am Sonntag um 20 Uhr hat er da eine Dreiviertelstunde lang auf seinem YouTube-Kanal aus Tottenham, London aus gepredigt und nochmal über Markus Thiemann geredet, ein Prediger. Es war sein Nachfolger in der Taube in Heidelberg, der vor Gericht stand wegen Steuerhinterziehung, Schulden, 400.000 Euro, hat sein Gold, das er irgendwo erworben hat, das er von seinen Gehältern und Spendeneinnahmen, er hat sich immer da auch als Apostel, Apostel Markus Thiemann, dargestellt, vor Gericht, hat er das Geld bei seiner Mutter versteckt und er stand auch vor Gericht und ist wohl verurteilt, wegen, dass er wohl als Pastor eine junge Frau sexuell genötigt hat. Das erzählt Stefan Dries und er regt sich ganz furchtbar darüber auf, eben über diese Tatsache, dass das Reich Gottes missbraucht wird als Geschäft. So manch einer, sagt Paulus, hat im Glauben Schiffbruch erlitten, weil er gegen sein Gewissen gehandelt hat und auch auf den schnöden Mammon vertraut hat, auf den ungewissen und ungerechten Reichtum, dem ungewissen Reichtum. Stefan Dries hat dabei über die Dienste geredet von Kenneth Copeland, der ging jetzt auch mal so durch hier, der wurde mal als Sau durchs Dorf gejagt und ebenso Benny Hinn. Und ich habe Benny Hinn mal erlebt, ich glaube 1996, 97 in Köln, und das war überhaupt nichts. Mein Hauskreisleiter, der Jens Küpper und Thomas Hansche, besonders der Jens Küpper, war ein ganz großer Benny Hinn-Fan. Wir haben alle im Hauskreis das Buch Guten Morgen, Heiliger Geist als Hausaufgabe und Studienlektüre uns kaufen müssen und dann durchgearbeitet und gelesen. Gab es noch einen zweiten Teil, Guten Morgen, Heiliger Geist Teil 2. Benny Hinn beschreibt da, meine ich, ganz, ganz deutlich, dass er Mitarbeiterin war von Catherine Kuhlman. Catherine Kuhlman hatte einen großen Wunderdienst in den USA. Und er war da im Teil der so Ordner Vorbereitungen. Er ist immer hingefahren und hat die Halle schon vorbereitet mit anderen, damit dann Catherine Kuhlman da ihre großen ihre Gottesdienste durchführte, in denen unglaubliche Heilungswunder geschehen sind. Und die Salbung, die sie trug, war so dermaßen mächtig, dass sie hat mal wohl einen Radio oder einen Radiosender betreten zu einem Interview und dann ruhten dort alle im Geist. Ja, so mächtig war die Wolke der Gegenwart Gottes, die mit ihr kam, dass die Menschen erstmal ruhten. Ne, die empfingen im Salbung und dann nach einer Weile waren sie wieder da und dann konnten sie wohl auch ein Interview mit ihr führen. Und in dieser Herrlichkeitswolke hat Benny Hinn gearbeitet, als Mitarbeiter von Catherine Kuhlman. Werdet ihr finden, wenn ihr was eingebt bei YouTube, da gibt es auch Videos von ihr. Robert Lierden, ein US-amerikanischer Prediger, berichtet über sie in seinem Buch Generäle Gottes Teil 1. Ja, und Benny Hinn wird also angeklagt von seinem Neffen, das habe ich gefunden bei Jesus.ch, das ist eine Schweizer Organisation und ich glaube, das ist recht glaubwürdig, dass Benny Hinn sich da seit 40 Jahren schon eben systematisch an armen Menschen aus armen Ländern bereichert und dann sich eben Privatjets und Rolls Royce und dicke Uhren und ein Leben in Luxus sich gönnt, könnt ihr nachlesen, wenn ihr das suchen wollt, Jesus.ch, der heißt Kosti Hinn. Der Neffe klagt seinen Onkel Benny Hinn an und er sagt, die Hinn-Familie ist wie so ein Mafia-Clan. Da sind wohl wirklich da früher auch Wunder geschehen, vielleicht heute nicht mehr so. Aber was da mit Geld abgeht, das ist wohl eine ganz große Nummer. Riesen-Apartments, Luxushotels und wenn man, wo dein Herz ist, da, ne? Da ist dein Schatz. Wir sollen uns Schätze sammeln im Himmel.
und dass da Menschen, dass da Christen, dass sie auch durch arme Länder reisen und da Millionen in Afrika und anderswo und in Südamerika, dass sie also in armen Ländern von wirklich armen Menschen, die ganz kleine Einkommen haben, Millionen einsammeln und dann davon ein Leben in Luxus führen, das Geld verprassen. Also das, glaube ich, das gefällt Jesus auch nicht. Ja. Das macht Benny Hinn, das macht Kenneth Copeland und ja, viele andere vielleicht nicht ganz so erfolgreich wie diese beiden nun sehr Prominenten. Da wird es noch eine Menge andere. In den USA ist das immer schon bekannt, dass diese Fernsehprediger nicht so ganz koscher sind. Denen wird immer unterstellt, dass sie im Luxus leben und das Geld die Spenden, die sie da bekommen, verprassen. Gleich geht's weiter. So, ja, ich habe mir einen Kaffee geholt und das Fenster mal aufgemacht, damit mal ein bisschen frische Luft reinkommt. Sonne scheint, es ist schön und es ist so ein Frieden draußen. Eine Ruhe liegt über dem Land, wie gesagt, weniger Fahrzeugverkehr. Ganz bisschen hört man, aber es ist ruhiger. Ja, viele sind noch zu Hause. Behörden alle haben Homeoffice. Und jetzt doch ein bisschen laut. Ich muss mal eben wieder irgendein Arbeitsgerät. Ne? Da schneidet einer Fliesen. Kleinen Moment. Ja, Bauarbeiter, ne? Schneiden Fliesen. In Behörden und in vielen Firmen, ja, alle bleiben zu Hause mit Homeoffice. Das heißt auch, dass weniger Auto gefahren wird. Der Verkehr, der morgens und am Abend hin zur Arbeit und zurück zur Arbeit, das ist weitgehend eingeschränkt. Da draußen ist so ein Frieden. Und wenn ich in die sozialen Netzwerke reingucke, dann ist da zum Beispiel nur das Gegenteil. Da tobt Sturm. Da ist richtig Sturm im Wasserglas. Ja, im Wasserglas, genau, in einer eingeschränkten kleinen Welt. Die Verschwörungstheoretiker rüsten zum letzten Gefecht, habe ich gestern Abend noch geschrieben. In den USA stehen die Prepper mit ihren Schnellfeuerwaffen in den Parlamenten und wollen die Regierungen mit Waffengewalt zwingen, diese Corona-Auflagen, die es auch in den USA gibt, aufzuheben, weil sie das als einen Verstoß gegen die Freiheit ansehen, da habe ich schon was zu gesagt. Tatsächlich, also die stehen da in voller Uniform. Kennt ihr die Prepper? Prepper kommt von prepared, ja, to be prepared, vorbereitet sein. Die sind schon lange vorbereitet. Ich habe mal jemanden kennengelernt aus den Reihen, eigentlich ein ganz lieber Kerl, auch ein Christ, aber in den Punkten hat er echt auch eine paranoide Macke gehabt. Vorbereitet auf den totalen Zusammenbruch und das Versagen des Staates, weil man vertraut dem Staat sowieso nicht, ja. Man traut ihm nichts anderes zu als das Versagen, ja, und dass er und diese Prepper haben den Keller voller Vorräte. Die haben Anlagen, um ihren eigenen Urin recyceln zu können und wieder, dass er trinkbar wird. Die haben in den USA, haben die atombombenfeste Bunker sich gebaut. Und die sind also irgendwas, ein Kellerraum, den man eben da so herrichtet mit dicken Betonwänden und mit einer Lüftung. Und der ist dann mit Wasser und mit Mehl und mit, vielleicht kommen von denen her diese, ja, mit Mehl und Nudeln und Tomaten und mit Klopapier. All das, was hier gebunkert wurde, ist ja besser geworden. Ich hab tatsächlich 2 Kilo Mehl kaufen können nach 6 Wochen. Klopapier war auch mal wieder die Sorte da, die ich sonst kaufe. Ja, das wird besser. Das Hamstern lässt nach. Die Keller sind wohl voll. Es kann nichts mehr verstaut werden. Und die Prepper, das ist eine Bewegung aus den USA, die kann man auch im Internet bestimmt irgendwo finden, die Prepper. Und die gibt's bei uns hier auch und die sind vertrauen dem Staat nicht, wie ich schon sagte. Ja, und die sind in den USA aufgestanden und haben zum Beispiel in Michigan, im Staat Michigan, haben die das Parlament besetzt. Die sind mit Waffen, mit den Schnellfeuerwaffen, die man ja da, das sind halbautomatische und automatische Gewehre, so, ne, so wie man die aus Vietnamfilmen kennt und so. Mit voller Montur stehen die vorm Parlament und die sind ins Parlament rein und haben gefordert, mit Waffengewalt, also mit angelegten oder mit gezeigten Waffen,
dass diese Beschränkungen diese aufgehoben werden sollen. Ja. Und dazu davon ist das deutsche Internet hier Facebook auch voll von solchen Meinungen. Da gehen doch tatsächlich da am 1. Mai gegen den Bestimmungen gehen da tausende Linksautonome auf die Straße und auch andere. Halten keinen Abstand, sind eine Gefahr für uns alle. Entblöden sich, wie ich schon sagte, und fordern eben die Aufhebung von Maskenzwang und allen diesen Beschränkungen. Nochmal, ich vertraue der Obrigkeit. Mir sagte mal mein Freund, der Jörg Gebauer, das ist gar keine Obrigkeit, wir sind die Obrigkeit. Denn wir haben ja, die sind ja gewählt, ne, weil ja alle Macht vom Völker ausgeht. Sind das wir? Das sind unsere Vertreter. Das sind unsere Stellvertreter. Wir haben Abgeordnete gewählt und die wiederum haben, die Abgeordneten wählen dann die Bundeskanzlerin und die Minister. Na, die Minister, glaube ich, bestimmt dann die Bundeskanzlerin. Das wird ausgehandelt unter den Parteien. Aber das Geschehen im Bundestag, das hat alles seinen Ursprung und ja, bei den Wahlen, bei unseren Bundestagswahlen. Und deswegen haben wir keine Obrigkeit in dem Sinne, sondern wir selber sind unsere Obrigkeit. Das ist Bürgertum. Das ist Demokratie. Ne? Demos ist das Volk und die Kratie ist die Macht. Und von daher, ich bin schon davon überzeugt, das ist die beste aller Staatsformen, die es gibt. Und wir haben eine sehr gute Demokratie. Wir sind eine der mit der jüngeren Demokratien in dieser Welt. Weil wir haben ja erst 1945 oder dann 49 damit angefangen. Andere sind älter, die Franzosen und die Engländer. Und ich denke, wir haben unsere Form der Demokratie ist ein guter Mix aus dem, was da schon vorher war. Und da ist viel gelernt worden aus der Weimarer Republik und den Zeiten vorher, aber auch wurde Gutes genommen aus der amerikanischen Verfassung. Und wir haben auch gelernt aus dem, was in anderen Ländern nicht so gut gelaufen ist. Ja, also ich bin da ganz vertrauensvoll. Ich gehöre nicht zu denen, die sich jetzt, die authentisch sein wollen und deswegen keine Maske ins Gesicht ziehen. Also die Leute entblöden sich wirklich, was da für Dinge geäußert werden. Ich kann es nicht nachvollziehen. Dass das so schwer ist, mal für ein paar Wochen oder Monate die Füße stillzuhalten. Ja, die Panik hat ja schon nachgelassen und das ist ein Angriff Satans. Ne? Diese ganze Corona-Ding ist schon ein Angriff Satans auf die Menschheit. Die Panikwelle, die damit kam, das war ja wirklich wie ein weltweiter Tsunami, hat uns diese Todesangst ergriffen. Mag mich gar nicht erinnern, daran aussprechen, was in Italien los war. Ne? Ich gucke zurzeit, ich habe mir auch Amazon Prime habe ich mir zugelegt. Das ist ja dann so, man zahlt da 7,99 € im Monat. Erstmal war es 4 Wochen kostenlos. Ich zahle 7,99 €, damit ich dann kostenlos mir von Amazon Sachen liefern lassen kann. Ich habe immer schon so ein bisschen was liefern lassen, weil man rennt los ins Geschäft und dann sagen sie mir, nee, haben wir nicht, da müssen wir bestellen. Oder du findest das gar nicht, nee, haben wir nicht, wir haben nicht das ganze Sortiment. Da kannst du auch gleich dann bei mal gucken, gucke ich dann im Internet und dann finde ich es da, das ist genau das, was ich will. Und das habe ich dann innerhalb von wenigen Tagen, wenn ich es im Baumarkt was bestelle, dauert zum Teil 14 Tage, bestelle ich es dann übers Internet, habe ich es innerhalb von 2-3 Tagen oder einer Woche. Und Amazon Prime will jetzt keine Werbung machen, nur ich habe es jetzt in Anspruch genommen. Da kriegst du dann halt, kannst du alles kostenlos zuschicken lassen und nebenbei kann ich noch Filme gucken. Ich gucke jetzt immer King of Queens, eine alte Serie, fing 1998 an bis 2006 oder so oder 8. Und das ist einfach köstlich unterhaltsam, das ist so liebevoll erzählt. Der dicke Doug Heffernan und seine Frau Carrie, die sind so normal und ich find's einfach wirklich liebenswert und unterhaltsam und mit dem Arthur, dem Vater, der da im Keller wohnt. Mir tut das gut, das ist was anderes, ja, öffentlich-rechtliche, ich kann diese Diskutiererei, diese Selbsthilfegruppen, alle reden da, alle sitzen da in der Runde und machen Gesprächstherapie auf allen Kanälen, überall, öffentlich-rechtliche und privaten. Corona-Special und noch ein Special und nochmal ein neues und hier im Live-Blog und da und dies und jenes.
aber ich kriege keine vernünftigen Informationen. Ich weiß nicht, wenn ich zum Beispiel in einer WG wohne, kann ich durch ein Tröpfchen Pipi auf der Toilettenbrille mich infizieren? Wenn jemand anderes vor mir die Dusche benutzt hat, muss ich die dann desinfizieren oder ist das gefahrlos? Ja? Wie lange lebt nun der Virus auf Türklinken? Ja, am Anfang sagten sie 72 Stunden, dann hörte ich was, es ist nur 3-4 Stunden und es hängt auch davon ab, ob es warm oder kalt ist. Anfangs wurde gesagt, der lebt im Warm sogar noch besser. Also ich kriege keine vernünftigen Informationen, aber obwohl den ganzen Tag über nichts anderes geredet wird auf allen Sendern. Und zwischendurch mir dann noch der Pizzabringdienst da, wie heißt der, Lieferheld oder so, noch anpreist, dass sie ja mich dann kontaktlos beliefern können. Ich fühle mich trotz beständiger Berichterstattung so schlecht informiert wie noch nie. Und deswegen bin ich froh über meinen Glauben, dass ich mich auf den Gott, an den ich glaube, mich verlassen kann, dass mich eben die Seuche, die am Mittag wütet, nicht treffen wird. So. Eben mal Musik für euch. Ach so, war ich jetzt von weggekommen. In dem Vorspann von King of Queens, von der eben erwähnten Serie, die ich also, da gibt's 8 oder 9 Staffeln, da 25 Folgen, die gucke ich jetzt schon die ganze Zeit anstelle des sonstigen Fernsehens. Ich gucke wirklich dann manchmal zwei Folgen, manchmal aber auch bis zu meinem Freund zusammen, sitzen wir hier, gucken 10 Folgen nacheinander. Und im Vorspann, da gehen Doug und Carrie, die gehen immer ein Eis essen. Und die gehen dann so eine Eisbude und da steht oben dran Lemon Ice King of Corona. Ich denke, was steht denn da? Wie kommt das denn zustande? Ja, und es gibt einen Corona-Park in Queens. Queens ist ein Stadtteil von New York, der hat 2,3 Millionen Einwohner. Und die haben da in den 40er Jahren aus einem Sumpfgebiet einen großen Park gemacht. Und der nennt sich Corona Park of Flushing Meadows. Der wurde dann 64 erweitert, 1964, beide 1946 und 64, sowas in der Richtung, war da zweimal die Weltausstellung. Da ist so eine riesige Metallkugel, ein Globus, so wie so ein Gerippe, da kann man die Welt sehen, wie sie so mit den Kontinenten aussieht, 36 Meter Durchmesser. Und da spielt zum Teil dieser Vorspann und dann gehen die beiden da eben an so eine Eisbude, holen sich da ein Eis, das ist wohl vor dem Park oder im Park oder am Park irgendwie so. Und da steht tatsächlich oben dran, The Lemon Ice King of Corona. Auf Corona Park wahrscheinlich, das war's abgeschnitten. Und deswegen ist jetzt also, der King of Queens ist mein King of Corona. Das tut ganz gut, das hebt das Gemüt. Da gehen die Mundwinkel nach oben, das ist einfach zum Schmunzeln, diese ganze Serie mit diesen Darstellern, mit Spence und Deacon und Doug und Carrie und Arthur und ne, wer da so und Holly. Das ist einfach unterhaltsamer und falls ich doch den Virus kriegen sollte und daran sterbe, dann will ich wenigstens die letzten Tage meines Lebens irgendwie vergnügt verbracht haben und nochmal gelacht haben, als nur in Dunkelheit und Finsternis und Angst hier rumzusitzen. Das wird nicht passieren. Ich glaube, dass der Herr mein Hirte ist und mich bewahrt. Falls ich erkranken sollte, werde ich da durchkommen. Das kann ja auch passieren. Aber ja, also mir hat Jesus gesagt, fürchte dich nicht. Das tue ich. Ich will mich nicht fürchten. Das hat auch mit einer Entscheidung zu tun und mit Disziplin, dass man sich daran erinnert. Und das ist nicht, Glauben ist keine Gefühlssache, dass man, wenn dann die Angst kommt, dass man dann wegläuft und sagt, oh, jetzt habe ich doch Angst. Ich kann nicht mehr glauben, sondern nein. Glauben ist eben auch eine Entscheidung. Und man entscheidet sich dann eben, das für sich in Anspruch zu nehmen, wenn der Heilige Geist, wenn Jesus durch den Heiligen Geist zu mir spricht, fürchte dich nicht, dass ich das festhalte, dass ich das ergreife und mir das nicht außer Hand schlagen lasse, ja, dass ich mir nicht Angst machen lasse. Dann kommt eine Panikattacke, öffentlich-rechtliches Fernsehen, das war ja so übel, ich konnte es nicht, ja, nochmal diese Zahlen aus Italien, dann kam es aus Spanien, dann aus Frankreich. Ja, wir haben 6.000 Tote irgendwas und die haben, 20, 30, 40.000. Also das ist wie ein Sturm, der bläst dann so stark, der pustet den Glauben weg, ne? Der bläst den weg, dann ist der Glauben, der ist weg, der ist tot. Also nee, ich werde es doch nicht schaffen, wahrscheinlich wird es mich auch erwischen und so. Dann kriegst du solche Gedanken, deswegen vermeide ich das und dann muss man eben
Ich vermeide, dass mich dieser Sturm so erwischt. Diese Tsunami-Welle von mir aus auch so erwischt. Ich gehe hier aus dem Weg. Und dann kann ich das. Dann kann ich den Glauben festhalten, dass mir eben Jesus ganz persönlich, ich hörte, wie er mir sagt, fürchte dich nicht. Ich beschütze dich. So, ja. Nebenbei war das so eine Anekdote, ja. Also Doug und Carrie Heffernan sind da an so einer Eisbude und da steht oben dran Lemon Ice King of Corona. Deswegen ist also der jetzt, diese Serie ist jetzt meine...

Hat mir ein paar Details aus seinem Leben erzählt, von denen ich nichts wusste. Er ist verheiratet, war trotzdem schon seit seinem 12. Lebensjahr irgendwie so pornoabhängig. Und das hat auch seine Ehe, er war mit seiner Frau immer unzufrieden und konnte das irgendwie, konnte sie ja immer weniger lieben, verbrachte viel Zeit im Internet, um sich Pornos anzuschauen, bewunderte da den schönen Körper dieser Frauen und mäkelte deswegen immer an seiner eigenen Frau immer rum, die da ja nicht mithalten konnte. Und das ging also seit seinem 12. Lebensjahr. Er dachte eigentlich, dass das, als er heiratete, so mit 30, dass das besser wird. War wohl nur kurz besser. Und wusste ich alles nicht, war ich doch überrascht, dass er mir das so erzählte. Und er sagte, er hatte da, als er mir das erzählt, sagte er, vor 14 Tagen hatte ich einen totalen Zusammenbruch. Und habe nur noch geheult und geschluchzt und plötzlich fiel es mir wie Schuppen von den Augen, was das alles so mit mir ist und dass doch meine Frau eigentlich die hübscheste und die liebste Frau meines Lebens ist und sie ist meine Königin. Und das Ganze fiel von ihm ab. Diese ganze Pornosucht, das fiel von ihm im ab. Er ist da vollkommen frei von und zwar ohne, dass irgendeiner für ihn gebetet hat, ohne dass irgendeiner das wusste. Ja? Und er ist so vollkommen versöhnt mit sich und seiner Frau und seinen vier Söhnen. Die ganze Familie klappt besser, er ist nicht mehr so, er war ungeduldig, hat rumgebrüllt. Es lief alles nicht so doll. Das wusste ich alles gar nicht. Ich dachte, so richtig Vorzeigefamilie. Er sagte, plötzlich fiel es ihm wie Schuppen von den Augen. Und ich meine, es war dasselbe Wochenende, wo ich mich mal wieder rumgetrieben habe in Rinteln bei der Jesusgemeinde und auch von Tür der Leiterschaft. Bei dem Bernhard Koch und als ich da wegging und nach Hause fuhr, hatte ich genau diesen Satz im Kopf. Es wird Ihnen wie Schuppen von den Augen fallen. Sie werden die Wahrheit erkennen. Und als der Michael das 14 Tage mir da sagt, dann ich war so überrascht, dass er diese Worte benutzte, über das, was da in seinem Leben passiert war und über das, was da passiert war, meinerseits, dass ich das hörte. Ich war so überrascht darüber, dass ich, das kann jetzt kein Zufall sein. Das erzählte mir also der Michael und er hat wenig die Bibel gelesen. Er ist ein Spieleentwickler, hat mit mir mal gemeinsam, wir haben ja mal mit anderen zusammen eine christliche Kinderarbeit gemacht. Da fing er an, also auch Spiele zu entwickeln für christliche Kinderarbeit. Hat er dann aber zugunsten von weltlichen Spielen, die er entwickelt hat, da hat er Fördergelder vom Staat bekommen, vom Land Niedersachsen, dann aufgegeben. Also er war so ein bisschen weit weg auch von Jesus und obwohl er nicht besonders bibelfest war an diesem Tag, als er sich abends ins Bett legte, plötzlich hatte er im Kopf Jesaja 5, Vers 4. Und wie gesagt, war gar nicht, er hat die Gemeinde nur ganz selten besucht in Vechta, wo er hinging, bei Tino Brendel. Und kein Hauskreis, wenig Bibel gelesen, aber er kriegte diesen Satz, war ganz klar. Jesaja 5, Vers 4. Und weil er jetzt, dann war er neugierig, und er wollte jetzt wissen, was steht da? Was steht da? Was steht da? Er ist also aufgestanden, hat sich eine Bibel gesucht und hat das nachgeschlagen. Hat das, ja? Jetzt gucke ich gerade mal, jetzt war ich bei Jeremia 5, Vers 4. Ja, gehen wir mal. Jesaja, aha, da haben wir schon fast. So, und da steht Folgendes. Also es geht hier, ich will, Jesaja 5, ich will singen von meinem Freund das Lied meines Liebsten von seinem Weinberg. Mein Freund hatte einen Weinberg auf einer fruchtbaren Höhe. Er grub ihn um und entfernte die Steine und bepflanzte ihn mit edlen Reben. Er baute in seiner Mitte einen Turm und hieb zudem eine Kelter in ihm aus. Dann hoffte er, dass der Weinberg Trauben brächte. Doch er brachte nur faule Beeren. Und nun, Bewohner Jerusalems und Männer von Juda, richtet zwischen mir und meinem Weinberg. Jetzt kommt der Vers 4. Was hätte ich für meinen Weinberg noch zu tun? Was hätte es für meinen Weinberg noch zu tun gegeben, das ich ihm nicht getan hätte? Warum hoffte ich, dass er Trauben brächte und er brachte nur faule Beeren? Jetzt aber will ich euch kundtun, was ich mit meinem Weinberg mache. Seine Hecke will ich entfernen, so dass er abgeweidet wird, einreißen seine Mauer, so dass er zertrampelt wird. Zu Ödland will ich ihn machen, nicht werde er beschnitten, nicht

behackt, so dass Dornen und Disteln hochkommen. Und in Wolken gebiete ich keinen Regen auf ihn zu fallen zu lassen. Denn der Weinberg des Herrn, der Herrscharen, ist das Haus Israel, und die Männer von Juda sind die Pflanzen seiner Lust. Er hoffte auf Rechtsspruch, doch siehe da Rechtsbruch. Auf Rechtsverleih, doch siehe da Hilfegeschrei. So. Und als Michael diesen Vers hier gelesen hat, ja, aus Jesaja Vers 4 und folgende, da hatte er irgendwie, also, ne, er kriegte, er war im Ein, er legte sich ins Bett, nicht besonders bibelfest die letzten Jahre, doch eher auf anderen Wegen, hat so sein Leben gelebt, recht weltlich, und im Einschlafen hat er plötzlich Jesaja 4, Vers 5 im Kopf und war ganz deutlich, und er schlägt das nach und liest das hier, und während er das liest, hat er die Assoziation, den Gedanken, hat das was zu tun mit diesem Lockdown, dass wir unsere Gemeinden, da die Gemeinden nicht öffnen dürfen. Er selber erkannte nämlich in diesen Tagen, dass er ein totaler Pharisäer war. Ja, Schuld waren immer die anderen, er war rein und heilig, er ging ja nur in die Gemeinde, um den Herrn zu preisen, er wollte mit den anderen da gar nichts zu tun haben, er richtete andere, ja, wenn der noch Lobpreisleiter, der raucht noch, ist ja auch nicht so das Richtige, klar, kein Wunder, wenn er hinterher krank wird und so weiter. Also Michael hatte für alles und Jesus irgendwie eine Entschuldigung, auch dafür, dass für alle seine eigenen Macken und Fehler, die Kinder waren eben so, aber er hatte nie Schuld. Und an diesem Tag sagte er da, ich berichtete es, er hatte einen totalen Zusammenbruch, er war nur noch am Heulen, stundenlang, hat sich ausgeheult vor Jesus, und er hat ein vollkommen verändertes Herz bekommen. Und dann kam im Einschlafen dieser Bibelvers hier zu ihm in seine Gedanken, und er las ihn nach, und er hatte den Eindruck, dass es hier um die Gemeinden geht. Ja, dass ne? Der Weinberg ist das Haus Israel, das Geistliche, ja, denn im neuen Bund, wir sind das Haus Israel. Nicht, dass das alte Haus Israel vollkommen verworfen ist, aber der Weinberg des Herrn, das sind die Gemeinden, das sind gerade unsere freikirchlichen Gemeinden. Ja, die Männer von Juda, das sind die Pflanzungen seiner Lust. Also nicht nur die Männer, sondern dass wir da in den Gemeinden, wir sind die Pflanzungen seiner Lust. Gott hoffte auf Rechtsspruch, doch siehe Rechtsbruch. Und ich habe das so erlebt. Ich hoffte auf Rechtsspruch in den Gemeinden, aber siehe, da war Rechtsbruch. Und jetzt, wenn also Stefan Dries da erzählt über den Kenneth Copeland, ja, Supermillionär, fast Milliardär von den Spendeneinnahmen von den Gläubigen weltweit, und Benny Hinn das Gleiche, die das Geld verprassen, was die armen Menschen ihnen da spenden, dann ist das Rechtsbruch. Ne? Das ist, und da ist Hilfegeschrei. Nicht Rechtsverleih, sondern Hilfegeschrei. Die Menschen schreien zu Gott und sagen, wir haben doch gespendet, warum ist auf uns kein Segen gekommen? Warum sind diese Millionen, die da zusammengesammelt wurden, nicht verwendet worden für die Mission, für Maßnahmen, dass die Hungernden in der Welt, dass denen geholfen wird? Warum hat Benny Hinn oder Kenneth Copeland 3 oder 4 solche Privatjets? Ne? Die kosten Millionen, die Dinger, und der Unterhalt ist auch noch teuer. Warum sind die in Florida und so in Luxushotels, in Dubai, ne? In diesen teuersten Hotels in der arabischen Welt, wird sich da mit der ganzen Entourage, mit der ganzen Gefolgschaft, mit einem riesen Tross von Leuten, mit Dutzenden von Menschen, wird da Urlaub oder Aufenthalte durchgeführt in Luxusressorts. Das kostet Hunderttausende bis Millionen. Und also das war Michael sein Eindruck. Er sagte, Stefan, kann das sein, dass das, was hier steht, dieser Jesaja 4, 5 Vers 4, dass das was zu tun hat mit diesem Lockdown da in den Gemeinden, dass es Gott macht auch die Gemeinden zu, auf jeden Fall lässt er das zu, und ist auch gut, da wird was passieren in der Zeit, wo die geschlossen sind, so hat sich eine Art Michael ausgedrückt. Und er hat das nicht nur mir erzählt, und er hat noch mehr, er hat andauernd jetzt Träume, wo er in den Träumen sieht, was er tun soll. Er sieht sich in bestimmten, er hat also auch im Traum gesehen, dass er bei mir anruft und sich bei mir entschuldigt. Und das hat er dann getan. Oder noch bei vielen anderen hat er im Traum gesehen, wie er mit denen Gespräche führt. Das hat er alles schon gemacht. Zum Teil jedenfalls. Zum Teil konnte er es noch nicht. Mit seinen Nachbarn, weil er ja auch da diese Kontaktsperre ist. Und also hat auch schon, sind auch schon Dinge, Früchte raus, gute Früchte raus entstanden. Hat auch schon eine andere Beziehung. Da hat er gesehen, er soll mit dahin gehen und mit denen reden. Diese Beziehung hat er stabilisiert und schon konnte er heilend drauf einwirken.
Er redete auch mit anderen, genau das, was ich euch jetzt hier erzählt habe, was er mir erzählte. Und andauernd, als er darüber erzählen wollte, dann sagte er, er versprach sich und sagte immer, du, ich habe da was, ich habe das, der Herr sagte mir, Jesaja 4, Vers 5. Und dann hat er immer erzählt, 4, Vers 5, und dann sagt er, das stimmt doch gar nicht, war doch 5, Vers 4. Und weil er das aber immer wieder, diesen Zahlendreher hatte, guckte er nach, was in Jesaja 4, Vers 5 steht. Das ist ja genau das Kapitel vorher. Und da lese ich euch auch mal vor, was da steht. Ich lese mal, der Herr erschafft, ich kann es jetzt nicht, also ich lese ab 2. An jenem Tag wird der Spross des Herrn zur Zierde und zur Herrlichkeit sein, und das ist ja Jesus, ne? Und die Frucht des Landes zum Stolz und zum Schmuck für die Entronnenen Israels. Dann wird der Rest in Zion und wer in Jerusalem noch übrig ist, heilig genannt werden, jeder, der zum Leben eingeschrieben ist in Jerusalem. Und jetzt wird spannend. Wenn der Herr den Kot der Töchter Zions abgewaschen und die Bluttaten Jerusalems aus ihrer Mitte durch den Sturm des Gerichts und den Sturm der Verwüstung weggespült hat, dann erschafft der Herr über der ganzen Stätte des Berges Zion und über ihren Versammlungen eine Wolke bei Tag und Rauch und eine strahlende Feuerflamme bei Nacht. Denn über der ganzen Herrlichkeit ist eine Decke. Ja. Nun ist das natürlich... Das Alte Testament ist im Großen und Ganzen ist es ein Geschichtsbuch über alles das, was stattgefunden hat zwischen diesem Volk Israel und ihrem Gott Jahwe. Das ist auch abgeschlossen. Das sind Geschichtsbücher, alle diese Jesaja und so weiter. Da sind Dinge, auch Prophetien, die weit in die Zukunft wahrscheinlich hinausreichen. Kann man jetzt nicht alles hier im Einzelnen durchgehen. Aber eigentlich ist das, was hier beschrieben wird, war von Jesaja gesprochen zu den Menschen, unter denen er lebte, zu seinen Zeitgenossen. Und ganz besonders auch zu den Königen, ne? Denjenigen, die da das Sagen hatten und die den Ton angaben und die Richtung vorgaben. Und in der Zeit war es eben so, dass hier eine Menge Kot an den Töchtern Zions war, ne? Also Dreck. Und dass da Bluttaten in Jerusalem waren. Und das hat Gott nicht gefallen und deswegen redet der Jesaja so. Aber als Bild, und wenn eben jemandem da, der eigentlich recht weit weg ist von Gott, das kann man ihm ja auch sagen, brauchen wir ja nicht hören, wenn er weit weg war von Gott. Nee, aber der hatte ja gerade quasi so eine Bekehrung erlebt und eine Erweckung, eine ganz persönliche. Wenn jemand sowas erlebt und ins Bett geht und dann hat er da bohrend im Kopf immer wieder Jesaja 5, Vers 4, Jesaja 5, Vers 4, Jesaja 5, Vers 4, wenn jemand das immer wieder hört, dann ist es vielleicht doch mal ganz gut darauf zu hören. So, ich beende eben mal den Redebeitrag und komme gleich wieder. Ja, die Redebeiträge sollen nicht so lang werden. Länger als 25 Minuten ist immer tödlich, dann kann ich das gar nicht mehr hochladen auf Laut FM, auf unseren Gastgeber, dem ich immer nochmal danke dafür, dass er das alles zur Verfügung stellt. Ich kann hier nämlich ohne Kosten diesen Radiosender betreiben. Und ich habe auch mal so nebenbei nichts von den Werbeeinnahmen. Also hier ist ja Werbung so alle halbe Stunde. Die hat mit mir nichts zu tun, das macht Laut FM. Davon bezahlt Laut FM die GEMA, ja, und Streaminggebühren, und die werden sich wahrscheinlich auch ein bisschen Gehälter zahlen. Ich zahle mir hier kein Gehalt, ich mache das alles ehrenamtlich. Also, der Michael, mein alter Kumpel Michael, wir kennen uns seit 1997, der hat eine persönliche Erweckung erlebt. Und obwohl er überhaupt nicht mehr bibelfest war, kriegt er immer wieder diesen Satz im Kopf hier. Jesaja 4, 5, Vers 4. Die habe ich vorgelesen, was da steht. Und dann hat er das weitererzählt, immer verkehrt gesagt. Er sagte immer 4, Vers 5, das habe ich euch auch vorgelesen. Und wenn ich jetzt so mir das ganze Geschehen angucke, auch unsere Gemeinden geschlossen sind, wir können uns nicht so treffen. Ich verstehe nicht, dass nicht mehr Gemeinden einfach am Sonntagmorgen, dass die Prediger, die Pastoren einen Online-Gottesdienst machen. Man kann sich ja da eine Gemeinde hinbegeben, alleine, und dann stellt man eine Kamera auf und predigt für seine Leute, die, weiß ich nicht, wie viel Prozent, 50% und mehr, haben doch bestimmt einen PC zu Hause. Und dann kann man sich das doch dann auch online angucken. Mit jedem Smartphone kannst du YouTube dir reinholen.
Und na gut, das kostet dann halt ein bisschen Datenvolumen. Wenn es dir das nicht wert ist, ja, gut, okay, ist eine andere Sache. Aber es gäbe da Möglichkeiten eben auch. Man muss sich jetzt nicht beschweren hier darüber oder vermuten, ah ja, das ist antichristliche Verfolgung. Jetzt schlägt er zu, es fängt an, der Staat verbietet uns Gottesdienste. Warum, wieso, weshalb? Ja, ein paar Pastoren auch in den USA sind schon im Knast gelandet, weil sie rebelliert haben gegen die Anordnungen und dann wurden sie erstmal verhaftet und dann gegen Kaution wieder freigelassen. Gleiche wie vorhin gesagt, ne, seid aller Obrigkeit untertan. Ne? Und wenn die Obrigkeit sagt, momentan ist es für uns alle besser, sicherer, dass ihr zu Hause bleibt und nicht die Gottesdienste besucht, dann ist das unsere Aufgabe, uns daran zu halten und nicht hier rumzukrakeln und zu sagen, oh, der Antichrist, jetzt geht's los, es hat Wunder. Ne, darauf haben wir doch immer schon gewartet, dass es endlich losgeht, die Verfolgung durch den Antichristen. Na, dann kommt auch die Entrückung. Ne, jetzt werden unsere Gemeinden geschlossen, wir dürfen das nicht mehr, obwohl wir ja gar nicht krank werden können. Das ist ja für die Ungläubigen die Krankheit. Ne, uns betrifft das ja nicht. Krankheit ist ja für diese Welt und dann, der Herr wird uns ja bewahren und wir müssen uns daran gar nicht halten. Nein, nein, nein. Auch wenn der Herr uns bewahrt, wir müssen uns an die Anordnungen der Obrigkeit halten. Ja. Wäre viel mehr machbar. Ne? Ja. Ich bin wirklich positiv überrascht von Johannes Hartl mit seinem täglichen rund um die Uhr Livestream. Die sind aus ihrem Gebetsraum. Da wird gesungen, gebetet, da werden Bibelverse werden da zitiert, rezitiert. Ist eine schöne Sache, sehr tröstlich. Ich habe da öfter reingeschaut und mit dem Markus zusammen hier gesessen, stundenlang zugehört. Prophetisch, die Menschen, die dort singen und ihre Instrumente spielen, werden prophetisch. Ich hab da prophetisch ein persönlichen Wort empfangen. Also es wurde mir lebendig, was da gesungen wurde und ich fühlte mich ganz direkt angesprochen. Der Herr sagte, ich werde Regen fallen lassen. Warte darauf. Deine Aussaat wird Früchte bringen, wird aufgehen. Die Aussaat, die du gemacht hast, was du gesät hast, deine Saat wird aufgehen. Und ne, das ist die Saat, die ich hier lege mit dem Erweckungssender, dass ich daran glaube, dass Jesus eine Erweckung machen wird in Deutschland, wo Millionen von Menschen über Nacht zum Glauben an ihn kommen werden. Und auch die Korrekturen innerhalb der Gemeinden, dass auch das aufgehen wird. Ja, der gute Stefan Dries, ich habe den vorhin schon erwähnt, ich kenne jetzt seinen ganzen Werdegang gar nicht so. Ich habe ihn durch den Bruder Volker, der eine Zeit lang beim Radio hier mitgewirkt hat, kennengelernt. Der war nämlich ein Hörer der Gottesdienste von dem Piero Feider, der Taube in Heidelberg. Und der wollte sich irgendwann so ein bisschen mehr zurückziehen und hat dann den Stefan Dries geholt, als Pastor eingesetzt. Der Piero Feider war nur noch Seniorpastor. Das ist so in den USA üblich, wenn einer da 20 Jahre so eine Gemeinde gemacht hat. Der zieht sich dann zurück, sucht sich einen anderen für das Alltagsgeschäft und selber macht dann nur noch den Aufseher. Fährt dann mehr durch die Landschaften, ist dann, ne, in Afrika heißt das dann Bischof. Und dann gründest du andere Gemeinden und da setzt du auch wiederum Leute ein. Du wirst dann also quasi so Vorstandsvorsitzender von einer größeren Firma. Naja, und dieser Stefan Dries, der war eine Zeit lang da Pastor bei der Taube, ist dann weggegangen und einen weiteren Weg weiß ich nicht. Er war mal Hooligan. Berichtet er mit 2021, hat er sich das Leben nehmen wollen und dann, als er im Weinberg dabei war, erhängen. Es gibt ein Video vom ERF, wie heißt das? Mensch Gott, das könnt ihr da sein Zeugnis euch ansehen. Das ist wirklich beeindruckend und auch, ich habe da große Sympathie und Mitgefühl für ihn, über seine Geschichte. Und da ist also in dem Augenblick, wo er sich das Leben nehmen wollte, hat er nochmal gebetet. Gott, wenn es dich gibt, dann begegne mir jetzt. Und dann ist es passiert. Jesus begegnete ihm. Es klingt glaubwürdig und echt, was er da sagt. So, also dieser gute Stefan Dries, ich mag ihn, er hat das Herz am rechten Platz, aber er hat nicht wirklich Ahnung, ja, von den Dingen des Geistes. Er ist ein paar Jahre jünger, 4 Jahre jünger als ich. Ich muss mir jetzt also auch mal ein Licht nicht unter den Scheffel stellen. Ich bin natürlich bin ich älter als er und im Glauben bin ich auch nicht unwesentlich länger als er. Und da ist es dann doch so, die Ersten werden die Letzten sein. Ich denke, die ganze alte Riege,
die hat zurzeit keinen Durchblick. Die ganze alte Riege an Predigern, er ist ziemlich früh dann schon mit, ist glaube ich mit 23 oder schon kurz nach seiner Bekehrung war er dann schon im Dienst und ist auch durch die Gegend gefahren und hat gepredigt, war mal dann in Indien auch, hat ein Kinderheim da geleitet oder was oder mitgearbeitet, das ist eine sehr positive Sache. Aber wenn du früh in die wenn du schon früh in die Verantwortung genommen wirst, eben auch mit dem im Dienst am Wort, ja, als Prediger, dann hast du keine Zeit, dich zu entwickeln, weil du bist dann natürlich, du wirst Teil dieser Priesterkaste. Du wirst Teil des Establishments und dann wägst du ab und sagst, naja, du bist dann eben auch geprägt von dem, was dich umgibt. Ja? Und dann bist du so wie die. Und so sind eigentlich die ganze alte Riege, unsere Predigerkaste in unseren Gemeinden, da sage ich dir, die kannst du momentan alle knicken, die haben alle keinen Durchblick. Und der gute Stefan Dries, der ist, hat also gestern Abend da seine Sendung gemacht. Und es ist alles ganz furchtbar und das Ende und es wird alles noch viel, viel schlimmer werden und Entrückung hat zwar nicht stattgefunden, aber das jetzt kommen die ganz üblen Dinge und 5G, dieses neue Netz, was aufgebaut wird für Handys. Ich habe selber kein Smartphone. Wenn ich so ein Ding in meiner Tasche habe, ich schalte das an, das dauert keine 30 Sekunden, bis ich schwere Depressionen bekomme. Und das Leben ist nicht mehr lebenswert. Deswegen habe ich so ein Ding nicht. Ich habe das ausprobiert. Es geht nicht. Und ich weiß auch, ich habe in einem Hotel übernachtet, wo oben solche Antennen drauf waren. Ich bin nächsten Morgen wie gerädert aufgewacht. Ich war im Altenheim oben unterm Dach, wo sich diese Antennen drauf standen und in dieser obersten Etage, das war nicht zu ertragen. Die arme alten Menschen, die da oben lebten, eine Frau kam ja vollkommen irre entgegen, die hielt sich die Hände am Kopf und rannte durch die Gegend und schrie. Gut, das machen also manche anderen alten, verwirrten Menschen in Altenheimen auch, aber die Atmosphäre da oben im Altenheim auf der Höhe hier in Hameln, ehemals Landkreis Altenheim, das war furchtbar. Also diese Sendemasten, wer seine Mieter hasst, der setzt noch solche Sendemasten von Mobilfunkantennen aufs Dach. Das ist nicht ohne. Ne? Also die können krank machen. Wenn du in so einem Haus wohnst, wo solche Antennen oben drauf sind und du fühlst dich nicht gut, dann such dir eine andere Wohnung. Ja? Probier das aus. Ob das mit deinem Zustand, Schlaflosigkeit, Kraftlosigkeit, dass du ewig krank bist, Kopfschmerzen hast, depressiv bist, probier das aus, zieh da weg, such dir eine andere Wohnung, such dir irgendeine Wohnung, wo auf jeden Fall nicht Antennen oben auf dem Dach drauf sind, meist auf solchen Flachdach-Hochhäusern, manchmal auch auf kleineren Häusern, so 3, 4 Geschosse, haben so dicke Antenne oben drauf. Ich finde das gehört verboten. Und wenn es in der Nachbarschaft ist, auch guck mal, ob du vielleicht eine Wohnung findest, die weiter weg ist von solchen Antennen. Das könnte dir gut tun. Deswegen, ich habe kein Smartphone und das ist dann auch nicht Verschwörungstheorie. Es gibt einfach, ja, Atomkraftwerke sind auch nicht ohne. Ja, aber das, ob nun 5G schlimmer ist als 4G oder 3G, 2G oder 1G, ich weiß es nicht. Kann sein. Aber ob das nun den Coronavirus verstärkt oder überhaupt erst dazu führt, dass dieser Virus uns krank machen kann, das behauptet nämlich dann Stefan Dries. Er sagt also so sinngemäß, ohne 5G wäre dieser Virus gar nicht so schlimm. Und wenn, ne, oder ganz viele Krankheiten entstehen dadurch eben auch, wir werden eben geschwächt durch diese Funkmasten, naja, und dann jetzt, dann diesen Chip einsetzen in die Hand, dass wir nur noch, da werden Dinge behauptet von solchen freikirchlichen Spinnern, ja, bei Facebook. Niemand redet darüber. Ja, genau, Stefan, deswegen ist es ja so. Das ist ja alles konspirativ, das ist ja alles Verschwörung. Das wird ja hinter den Kulissen, wird das ja alles abgekaspert. Bill Gates, der will ja die Menschheit reduzieren durch Impfung. Ey, wie dumm seid ihr, ja, die ihr sowas verbreitet. Ihr habt euch das Video gar nicht angesehen. Ich habe 1981 Abitur gemacht. Ja, und ich habe mit 15, 16 habe ich im Unterricht, ich glaube, ich hatte das Leistungskurs Geografie, Erdkunde. Und da habe ich gelernt, dass also in den Ländern der dritten Welt, Afrika zum Beispiel, kann man die Geburtenrate dadurch reduzieren. Ja, wir haben ja alle, die hatten da ja zu der Zeit 5, 6, 7, 8, 10, 12 Kinder, 15, ja. Man kann die Geburtenrate in diesen Ländern, die zur Überbevölkerung, damit zu Hungersnöten führt, mindern, indem man die Krankheiten reduziert. Also auch durch Impfung. Damals war das auch hier Polio, Schluckimpfung, Kinderlähmung. Wenn man also
Wenn man also die, das war damals schon, ne, das hat nochmal 78, sagen wir mal, da war ich so 17, nee, 15. Da wurde mir also beigebracht, wenn also in Afrika, bei den Afrikanern weniger Kinder durch Krankheiten sterben, dann müssen die nicht so viel, dann zeugen die auch weniger Kinder. Weil die zeugen immer auf Vorrat. Ne? Weil eben, weil auch im Alter gibt es da eben keine Rentenversicherung und die Kinder sind die Rentenversicherung. Die Kinder, die überleben, werden dann die alten Eltern mit, die nehmen die bei sich auf und füttern die durch. Ja? Und deswegen brauchst du viele Kinder. Du musst viele Kinder in die Welt setzen. Die Frauen müssen viele Kinder gebären, damit, weil eben doch eine ganze Reihe der Kinder dieses nicht durchkommen und das nicht erwachsen werden. Damit noch genügend Kinder leben, wenn du alt bist, brauchst du viele Kinder. Und ne, nochmal der Zusammenhang, wenn also weniger Kinder wegsterben, durch Impfungen, Schluckimpfung, Masern, dann haben die da, weiß ich nicht, Pestpocken, was so alles so unterwegs ist, heute noch andere Sachen eben auch, ne, jetzt Ebola, Covid-19 und so weiter. Wenn weniger Kinder sterben, dann werden weniger Kinder geboren. Diesen Zusammenhang hat Bill Gates in einem Interview erwähnt. Und daraus wird dann bei Facebook gemacht, Bill Gates will die Weltbevölkerung dezimieren durch Impfen. Ja, verstehst du? Ja, denk mal drüber nach. Denk mal drüber nach, wenn du klug bist, wirst du das verstehen, was ich sage. Wenn du nicht klug bist, dann gehörst du zu den Vollpfosten, die eben sich bei Facebook verblöden lassen. Ja, ne? Da werden Sachen bei Facebook behauptet. Zum Beispiel, ja, es ist momentan eben, wir sollen uns nicht die Hand geben, nicht immer alles anfassen, vielleicht ein Treppengeländer runtergehen und es nicht benutzen, wenn du nicht gerade gebrechlich bist und das brauchst. Deswegen, ich ziehe auch Gummihandschuhe an, wenn ich in den Supermarkt gehe und den Einkaufswagen schiebe. Ich habe eine Packung Gummihandschuhe bekommen, so Einweghandschuhe in der richtigen Größe. Und dann mache ich das. Ne? Ich setze auch so eine Maske auf, ich finde das auch nicht so angenehm, aber für die halbe Stunde oder die 25 Minuten, die ich da im Supermarkt bin, da geht das schon. Ja, so Einwegmasken, man kann, ja, muss mir doch noch mal irgendwie mal was besorgen, damit man da mal so 10 Stück oder irgendwas hat, bis sich die Sache alles so ein bisschen klärt. Wird ja nicht für die Ewigkeit sein. Ja, kommt Zeit, kommt Rat, sagt man. Ja, an der Kasse bezahle ich eben mit meiner EC-Karte, bringe ich das, ich habe Geld, das auf dem Konto und auch das Geld eben anzufassen, wenn Geld von Hand zu Hand geht, das ist dann eben Münzgeld oder auch die Scheine, da kann man eben Krankheiten transportieren. Ganz schlimm ist das zum Beispiel in Indien, ich kenne junge Inder, die bei mir auch ein Zimmer gemietet hatten und die sind Bargeld überhaupt nicht mehr gewöhnt. Die bezahlen alle mit ihrem Smartphone. Ne? Die haben da eine App drauf und dann wird das hingehalten, piept das und dann ist das bezahlt. In Indien läuft das nur so, weil wenn du dir in Indien die Geldscheine anguckst und wenn du weißt, was in Indien für Krankheiten unterwegs ist, dann würdest du da auch vielleicht gerne darauf verzichten, dass du diese schmutzigen Lappen, ne, die Geldscheine, die da haben, das sind dann wirklich schmutzige Lappen. In Indien ist das mit der Hygiene nicht so doll. Hände waschen, Wasser ist da kostbar. Um jeden Lichtschalter hast du da einen braunen Ring drumherum. Da fasst du das, was andere anfassen, nicht so gerne an. Und da ist das schon verständlich, dass jetzt auch hier eben in dieser Corona-Pandemie, dass wir aufgefordert werden, zahl doch mit Karte. Ne? Kontaktlos, ich habe eine neue EC-Karte, die brauchst du nur noch auf dieses Lesegerät drauflegen, dann macht's piep. An vielen Kassen wirst du nicht mal aufgefordert, eine PIN einzugeben, brauchst du also die Tastatur gar nicht anfassen. Und ansonsten habe ich ja die Gummihandschuhe an. Das ist dann schon sinnvoll, dass man daraus dann gleich wieder konstruiert, ja, der Antichrist, das Reich des Antichristen, Geld, das Bargeld wird abgeschafft, kann nur noch kaufen und verkaufen. Ne? Wer das Zeichen des Tieres annimmt, dann sind wir beim nächsten Punkt. Dann wird ne, dieser RFID-Chip, es gibt so einen Chip, der hat dann in Klamottenläden an den teuren Klamotten gehangen und wenn du rausgegangen bist, hat's gepiept. Das ist ein RFID-Chip. Der funkt und der ist auf teuren Whiskyflaschen war der drauf. Wenn du die geklaut hast unter der Jacke mit nach draußen genommen hast, dann bis zum Ausgang hat's angefangen zu piepen und dann ist der Security-Dienst hinter dir hergekommen, der Hausdetektiv und hat dich geschnappt.
Und diesen Chip, den kann man mit Informationen füttern. Da gab es so private Versuche von Leuten oder ja auch in Schweden, Skandinavien, die sind ja immer sehr fortschrittsgläubig. Da hatten einzelne Leute sich solche Dinger auch in den Handrücken einsetzen lassen und damit konnten die dann an der Kasse bezahlen. Es waren einzelne private Leute. Aber bei Facebook taucht dann so die Behauptung auf, 50% aller Deutschen wollen sich keinen Chip implantieren lassen, einsetzen lassen. Hä? Wo hast du denn, ich habe diese Umfrage nicht mitbekommen, mich hat keiner gefragt. Wer von euch ist gefragt worden? Wer hat an der Umfrage teilgenommen? Das sind Fake News, ja? Da sind irgendwelche Trolle unterwegs, irgendwelche bösartigen Menschen, die boshaft Dinge, also Vermutungen, Gerüchte in den Umlauf bringen. Entweder sind es Bekloppte, also ne, die dann zum Beispiel, wie kann man so ein Zitat von Bill Gates aus dem Zusammenhang reißen? Wie kann man so doof sein? Ja, was für Idioten sind das? Die Bill Gates unterstellen, er will mit den Impfungen die Bevölkerung dezimieren. Ich habe den Zusammenhang vorhin dargestellt. Menschen zeugen weniger Kinder, Frauen bringen weniger Kinder zur Welt, einfach aus, weil die nicht wegsterben. Ne? Bei uns hat man heute hier in der Regel nur ein Kind, das ist traurig. Dadurch halbieren wir uns und dann wird Nachschub besorgt aus anderen Ländern, damit wir hier nicht aussterben. Aber zwei, drei Kinder sollten wir alle haben. Aber meine Eltern haben auch gesagt, drei Kinder reicht, ne? Drei Kinder reicht. Wir wollen ja uns um alle Kinder kümmern können und jedem irgendwo auch was bieten. Und das ist mit fünf, können wir uns nicht leisten, ist zu viel. In Afrika musst du anders denken, ne? Weil wir drei haben überlebt. Ich, mein Bruder, meine Schwester, wir leben. In Afrika, wenn da drei geboren werden, da sterben ein oder zwei weg. Bislang, weil gibt's Hungerkrankheiten, kommt vielleicht noch ein Löwe vorbei, ja, der frisst dich auf, der dringt nachts ins Dorf ein, da in die Lehmhütten und dann hat ein Kind aufgefressen und deswegen müssen wir immer auf Vorrat Kinder zur Welt bringen, damit am Ende, wenn wir alt und krank sind, die noch genügend über sind. So. Bargeld wird abgeschafft, wird da Behauptung in Umlauf gebracht, als Gerücht. Wir müssen uns den Chip einsetzen lassen. Der Chip ist das Zeichen des Tieres, ne? An der Hand oder an der Stirn. Dann kannst du nur noch kaufen und verkaufen, wenn du den Stirn, wenn du diesen Chip hast. Wir haben im Grundgesetz verbürgt, das Recht auf körperliche Unversehrtheit ist einer der ersten Artikel. Das Recht, ich wiederhole es nochmal, das Recht auf körperliche Unversehrtheit. Niemand kann gegen deinen Willen dir so einen Chip da irgendwie in die Hand einsetzen. Ich kann dann sagen, nein, das ist ein Eingriff in meine körperliche Unversehrtheit. Vielleicht reagiere ich ja auf dieses Scheißding da. Ich dachte, ihr dürft mir nicht die Hand aufschneiden, so ein Ding da reinsetzen. Ihr verletzt damit meinen Körper, das dürft ihr nicht. Ja, unser Gesundheitsminister Spahn hat jetzt gesagt, also bei dem Coronavirus wird es keine Zwangsimpfung geben. Die Impfung wird freiwillig sein. So, ja. Das sagt der Gesundheitsminister unserer Regierung, die von uns gewählt wurde, von Gott autorisiert, weil wo Obrigkeit ist, ist sie von Gott angeordnet. Aber die freikirchlichen Spinner bei Facebook bringen Gerüchte im Umlauf. Da hat keiner drüber geredet. Ja, aber das ist ja, ne, ich sag's nochmal, ja, also eben, da redet keiner drüber. Aber deswegen ist es ja gerade wahr, weil das ist ja das verschweigen die uns alle. Die machen da im Hintergrund was, das ist alles von langer Hand vorbereitet. Die Corona-Pandemie ist auch von langer Hand vorbereitet, um alle unsere Grundrechte der Freiheit. Das ist alles vom Antichristen vorbereitet, um alle unsere Rechte abzuschaffen. Ne? So sagen es die Prepper in den USA. Und die Christen setzen noch einen drauf, die sagen, das ist alles vom Antichristen vorbereitet. Ja? So, das wird, da, ja, der Antichrist. Ne? Der Antichrist, er ist, der die Gemeinde frisst. Ich werde euch nochmal dieses Gedicht von mir hier vorspielen, das ich mal gemacht habe. Und das werdet ihr jetzt nach diesem Beitrag hier hören und danach bin ich wieder da. Ja, Träume spielen in meinem Leben ja eine große Rolle. Und im Joel steht ja, dass die Alten werden Träume haben, ne, vom Geist Gottes gewirkt. Träume spielen in der Bibel eine große Rolle.
Der Josef, der nach Ägypten verkauft wird, der die Menschheit rettet vor dem Hungertod, der träumt was, was ihm nicht zum Wohle diente, dass er diese Träume hatte und dann auch noch weitererzählte. Dafür wurde er nämlich in die Sklaverei nach Ägypten verkauft. Der Josef, der Ehemann der Maria, aber ja, der aber nicht der Vater von Jesus war, der träumt, der träumt Dinge, er hört auf diese Träume, sodass er eben Jesus in Sicherheit bringt und nach Ägypten flieht, weil ja der Herodes und so weiter da den Jesus, den neugeborenen König der Juden, umbringen wollen. Und ich habe schon eine ganze Menge Träume über diesen Radiosender hier mitgeteilt, von denen ich glaube, dass das nicht irgendwie nur so Stressverarbeitung des Unterbewusstseins sind und dann eigentlich erledigt sind, sondern ich glaube, dass diese Träume vom Heiligen Geist bewirkt sind. Und dass mir Gott was zeigen will. Ich werde euch gleich einen Traum vorspielen, den ich vor einem irgendwie Anfang, war das der 3.4. oder so, hatte. Kann ich nochmal genau nachgucken, ist aber nicht so wichtig. Dieser Traum ist nicht ganz jugendfrei, aber ihr seid ja alles erwachsene Menschen und könnt auch mit Dingen der Sexualität umgehen. Wenn ich dann gleich von der Hure Babylon berichten werde und einen etwas ausführlicheren Bericht über das, was ich da geträumt habe, euch gebe, dann erinnert euch daran, dass auch in der Bibel viel von solchen ganz offen darüber geredet wird, über Sexualität. Ne? Da wird über Israel zum Beispiel gesagt, für jeden dahergelaufenen machst du die Beine breit. Ja, unter jedem hohen Baum machst du für deine Liebhaber die Beine breit. Also das ist dann die Tochter Zion. In der Offenbarung wird hinten auch über die Hure Babylon geredet. Über die rede ich jetzt gleich. Und diesen Traum werdet ihr jetzt hören. Ja, Gott, der die Sexualität geschaffen hat, kann uns auch Träume geben, indem er Symbole eben körperlicher Nacktheit und deren Reize uns im Traum geben kann, als ein Symbol für Verführung, ja, für mich als Mann ist natürlich der Anblick einer nackten Frau, ihres nackten Gesäßes und ihres Genitals erregend. Das sind Schlüsselreize. So ist das in der Biologie benannt. Du kannst gar nicht anders, als darauf erstmal mit Wow und einem Hingucken zu reagieren. Ansonsten würde die Fortpflanzung ja nicht funktionieren. Diese Schlüsselreize sind dazu da, dass Männer und Frauen aufeinander scharf werden und sich hinreißen lassen, den Geschlechtsverkehr, den Verkehr zwischen den Geschlechtern, der Geschlechter Mann und Frau einzugehen und so sich überlisten lassen, Kinder zu zeugen. Wenn wir uns vorher darüber genau klar wären, der Verkehr der Geschlechter, ja, zur Folge hat, ne? Kennst du den Satz, 1 Minute Rittmeister, den Rest deines Lebens bist du Zahlmeister als Mann? Ja, gefällt dir jetzt vielleicht nicht so der Satz als Christ. Aber wenn wir uns darüber Gedanken, also klar machen würden, was das zur Folge hat, der Geschlechtsakt, dass man sich ein Leben lang dann hinterher, also erstmal 18 Jahre lang musst du dich um Kinder kümmern, bis die volljährig sind, solange bist du auch, oder noch länger bist du unterhaltspflichtig. Also das sind schon ganz schöne Folgen, ne? Und alles nur wegen so ein bisschen Lust, ja, so ein paar vergnügliche oder so ein Moment da, ne? Also mir hat Gott diesen Traum gegeben, der soll was anderes, es ist kein lüsterner Traum, es ist kein Traum, dieser Traum hat sexuelle Momente, die aber was sagen sollen. Ne? Da kommt ein zweiter Teil des Traums fehlt, den habe ich in einem Nachtrag formuliert. Jetzt erst nochmal, der Traum erklärt sich ja eigentlich, also da kommt eine Frau aus der Kirche oder am Tempel heraus und die ist nackt und verführt. Und kurz danach kommt jemand mit einem so einem Prunkwagen, mit einem riesen Staatskarosse. Ein ziemlicher Wichtigtuer und Angeber, aber eine ganz schöne Lusche. Echt ein Lutscher. Der kommt da, der findet sich selber ganz toll, aber der ist eigentlich lächerlich.
Das sind die beiden ersten Elemente dieses Traumes, die was miteinander zu tun haben. Die Frau ist über, die ist nackt und über mit Namen tätowiert. Ja, die hat stehen, sie ist tätowiert mit Namen. Überall stehen Namen auf ihr. Und das ist, steht in der Offenbarung. Das ist die Hure. Also da wird das über die Hure Babel sitzt auf einem Drachen und dieser Drache ist über und über beschrieben mit Namen. Sie hat viele Namen, fiel mir dazu ein. Also diese Frau, die da aus der Kirche kommt. Es sind vielleicht all die Religionen dieser Welt. Und warum kommt sie aus der Kirche, aus dem Tempel, verlässt sie ihn, macht sie sich jetzt offenbar? Und da kommt dieser andere dahinterher, der falsche Prophet. Ich habe im zweiten Teil des Traums vergessen, hier in diesen Zusammenfassung, die ich da gemacht habe, einzubeziehen. Und das war, dass ich mit einer Pilgergruppe, so habe ich das da beschrieben, auf dem Weg nach Jerusalem war. Und dort war ich in der Altstadt und ich war in einem großen Kirchturm. So ein mittelalterliches Ding aus großen Bruchsteinen. Das war der äußere Teil des Kirchturms. In dem Kirchturm war nochmal ein hölzernes Gestell, so ein Treppenhaus, ja, so eine Treppe, viele Treppen aus Holz. Das war ein eigenständiges Gestell in dem äußeren steinernen Turm. Wir gingen alle nach oben und während wir nach oben gingen, fing das ganze Ding an zu wanken und schlug dann an den äußeren Teil und brach in sich zusammen. Ein Kirchturm, das bricht zusammen. Ein Kirchturm. So, das sind jetzt diese Träume und schon seit anderthalb Jahren beschäftigt mich ja die Zukunft. Was kommt? Wie sieht das genau aus so? Die zeitliche Abfolge? Der Zeitplan, was sagt die Bibel genau? Ja, ich hatte vorhin schon eben erwähnt, wir werden keine Entrückung erleben, weil die Entrückung ist in der Bibel nicht vorgesehen, die wird da nicht beschrieben, auch wenn das Prediger anders erzählen, ja, wenn das die alte Riege von Predigern uns so erzählt hat. Jesus wird wiederkommen. Und kurz vorher wird der Antichrist hier 3,5 Jahre herrschen. Und Jesus, das stimmt überein mit dem, was die Juden erwarten. Sie erwarten ja den Messias. Und Jesus ist ja der nicht von den Juden nicht erkannte Messias. Also Jesus kommt wieder. Und dann wird er diese Welt regieren. Das ist auch die jüdische Erwartung. Auch wenn mir das schwer vorstellen kann, dass Jesus diese Erde regiert mit den Märtyrern, mit denen, die werden ja von den Toten auferstehen, das ist die erste Auferstehung. Wohl denen, die an dieser Auferstehung, glückselig, die an dieser Auferstehung Anteil haben, das steht in der Offenbarung. Das suche ich jetzt mal ganz kurz raus und deswegen drücke ich mal die Pausentaste. Ja, also ich finde das jetzt nicht, ich werde mir die Offenbarung neu durchlesen und dann werde ich das zu gegebener Zeit dann nachtragen. Seit anderthalb Jahren, wie gesagt, beschäftige ich mich da sehr intensiv, diese genaue, was nun genau uns da bevorsteht. Denn das hat bislang irgendwie immer in meinem Kopf, was ich so gehört habe, keinen Sinn ergeben. Es ist alles ein Durcheinander. Jesus kommt wieder und dann mit den Heiligen, mit den Märtyrern und dann am Ende kommt er nochmal, wir werden ihm entgegengerückt. Ja, wenn die Toten auferstehen, dann gibt es das jüngste Gericht und Jesus ist das Gericht übergeben. Das hat alles lange, ich bin jetzt 27 Jahre gläubig oder bald sind es 28. Das hat, ne, da gibt's, hat immer noch, hat noch nie so richtig Sinn gegeben, diese ganzen Dinge, eben auch mit der Entrückung. Und momentan ist eben mein Stand, Entrückung ist nicht, weil nur freikirchliche Fantasie, das Glaubensbekenntnis der großen Kirchen, der katholischen, evangelischen, auch der orthodoxen, meine ich, sagt eben, ja, die Wiederkehr, dass Jesus wiederkommt, zu richten die Lebenden und die Toten. Und das ist nur bei uns Freikirchlern, dass wir da diese Entrückung da erwarten. Ich war ja im katholischen Kindergarten, weil ich ja katholisch war. Und da ist mir ja Jesus das erste Mal so nahegebracht worden. Und dann hatte ich Kommunionsunterricht, so mit 11, 12. Da ging es dann weiter. Das ist mir alles durch den Kopf gegangen, nachdem ich meine erste Begegnung mit Jesus hatte. Dann mit 30, dass das alles kleine Stücke waren. Dass der Heilige Geist mich auf den richtigen Weg schon gelockt hat. Aber es hat dann eben bis zu meinem 30. Lebensjahr gedauert, bis ich dann ihn erkennen durfte, konnte und sollte. Aber
was ich so als im katholischen Kindergarten hätten die und auch im Kommunionsunterricht hätten die mir das Evangelium erzählt, was bei uns in den Freikirchen gepredigt wird, dann wäre ich vor Angst vor diesem Jesus weggelaufen. Ja, dass alle Menschen, die nichts mit ihm zu tun haben wollen, dass die alle in die Hölle kommen, das ist so furchtbar, diese Auslegung der Bibel, dann hätte ich Jesus nicht geliebt. Im Kindergarten, Jesus war da als Kind, ne, war ich mit 4, 5, 6 so im Kindergarten, 2, 3 Jahre, und da war Jesus mein Freund. Jesus war einfach, der hat schon seine liebende Ausstrahlung auf mich, hat er gewirkt. Jesus war mein Freund. Jesus, ne, das ist der Freund der Kinder, lass die Kindlein zu mir kommen. Ich war da im Gottesdienst und so, und dann im Kommunionsunterricht war Jesus der gute, er ist der gute Samariter, ist ein Sinnbild für ihn. Er sammelt dich ein, wenn du da verwundet am Straßenrand liegst. So ist Jesus. Er nimmt dich und er wäscht deine Wunden mit Wein und salbt sie mit Öl und bringt dich in die Herberge und hinterlässt noch, und hat was hinterlassen für dich, damit du dann gesund gepflegt wirst. Und das habe ich dann mit 30 erlebt. Das wurde ich ein Jahr lang in Rintel in der Jesusgemeinde gesund gepflegt. Ja? Jesus hatte da Geld für mich hinterlegt. Er ist der gute Samariter. Hätte ich als Kind und als 11-, 12-Jähriger schon dieses Evangelium zu hören bekommen, was ich dann hörte, da mit 30, 31, 32, 33, das ist so erschreckend. Ich war so erschrocken dann in den, ja. Erst begegnet mir Jesus, der gute Samariter, der ist mir ja persönlich begegnet in so einer Vision. Und da fing ich an zu glauben, alles war Liebe, und dann fing die Predigerei an, ne, in Rinteln. Und ich hörte immer nur, Hölle, Hölle, Hölle, alle ohne Jesus gehen in die Hölle. Wir müssen sie warnen, wir haben das Wächteramt Hesekiels. Gott wird von uns die Seelen derer fordern, die nicht oben angekommen sind, weil wir sie nicht gewarnt haben, dass sie ohne Jesus auf dem Weg in die Hölle sind. Das hat mich so erschreckt. Das ist so furchtbar, dieser Auftrag, diese Erzählung. Hätte ich die als Kind schon so mitbekommen und als 11-Jähriger, dann wäre ich nicht zu erwecken gewesen. Dann hätte ich gesagt, nee, mit dem Jesus will ich nichts. Dann wäre ich Anarchist geworden oder Satanist. Ich hätte mich auf irgendwelche anderen Dinge eingelassen, aber dann wäre ich nicht mehr offen für Jesus gewesen. Ja. So, das so nebenbei. Wie kam ich denn da jetzt hin? Also, da muss ich mal kurz drüber nachdenken, und dann komme ich wieder, um wohl zum Schluss zu kommen. Ich glaube, mit der überwiegenden Teil der Christenheit stimme ich überein, dass Gott unterscheidet zwischen Gut und Böse. Und wenn auch hier in der Offenbarung, was im Kapitel 16 was steht, dass wir diejenigen, siehe, ich komme wie ein Dieb, selig, wer wach bleibt und sein Gewand anbehält, damit er nicht nackt gehen muss und man seine Blöße nicht sieht. Ja, das Gewand ist das Gewand der Gerechtigkeit. Und das kannst du auch haben, wenn du als Jude zum Beispiel dir Mühe gibst, das Gute zu tun, das Böse zu lassen. Deine Nacktheit ist, du bist nackt, du musst beschämt dastehen, wenn man deine Sünden sieht. Ja, und dann auch eben da am Tag des jüngsten Gerichts. Und deswegen glaube ich, bin ich mit dem größeren Teil der Christenheit, stimme ich überein, dass Gott das Böse tun verurteilt und dann den Sünder, den Bösen verurteilt, wenn er von seinem bösen Tun nicht Buße tut. Und Gott unterscheidet eben zwischen denjenigen, den Bösen und den Guten, aufgrund ihres Tuns und nicht aufgrund ihres Glaubens. Nicht jeder, wir Freikirchler unterscheiden ja zwischen, wir sagen, ja, wir unterscheiden zwischen denjenigen, die an Jesus glauben, die in unseren Augen wiedergeboren sind, und denjenigen, die es nicht sind. Wir sagen, du kannst nur mit Jesus in den Himmel kommen, ohne Jesus gehst du automatisch verloren. Ich habe es nachgelesen auch nochmal, selbst diese Seite, die ich da erwähnt habe, jesus.ch, auch die stehen unter dieser Erklärung, da steht ganz klar und deutlich drin, alle Menschen gehen an ihrer Sünde verloren. Ne? Ja? Der Zorn Gottes bleibt auf dem Sünder, und er kann nicht in den Himmel. Das sage ich, das ist eine Irrlehre. Das widerspricht dem, was,
was die Kirche von Anfang an verkündet hat, was Paulus im Römerbrief verkündet. Wir haben uns da was zusammengebastelt, das ist verkehrt. Ja, mit dem größeren Teil, da wird behauptet bei Jesus.ch, das wäre die evangelische Sichtweise der Bibel. Wenn das die evangelische Sichtweise der Bibel ist, dann bin ich nicht evangelisch. Dann bin ich dann doch das, was ich mal war, obwohl ich da nicht mehr dazugehöre, dann bin ich doch katholisch. Ja? Weil die Katholiken haben immer darauf Wert gelegt, Gutes zu tun und das Böse zu lassen. Streng katholisch heißt dann eben, ja, du meidest die Sünde. Was dann also Sünde im Einzelnen ist, ist nochmal was anderes. Aber es geht darum, dass du mit deinen Werken vor Gott eben Rechenschaft, dass du vor Gott über deine Werke Rechenschaft abgeben musst. Ja, und du wirst eben deswegen vor Gott Rechenschaft deswegen abgeben, weil du eben so oder so handelst, auch im Blick auf Gott. Ich habe immer Gottesfurcht gehabt und denke, das war gelegt in einem Kindergarten, wo ich dann eben von den Ordensschwestern, wir hatten da tatsächlich so Ordensschwester in solchen Uniformen, die hatten so eine Ordenstracht mit so Hauben, die gingen mit uns so in den Kindergarten rüber, in die Kirche rüber, direkt nebenan und zeigten uns dann da den Kreuzweg und die haben uns die Geschichte von Jesus erzählt. Und ich denke, da wurde diese Gottesfurcht in mich hineingelegt, in meine Seele, sodass ich nichts wirklich Böses getan habe all mein Leben. Ich bin nicht straffällig geworden, kein Krimineller. Das ist die Unterscheidung, mit der ich wohl da mit der weltweit größeren Teil der Christenheit übereinstimme. Gott richtet die Menschen nach ihren Werken, nicht nach ihrem Glauben. Ja. Jesus ist hier und jetzt der Zugang zum Reich Gottes. Und er ist die Tür zu den Schafen. Ja, und ich bin hineingegangen. Ich habe den Heiligen Geist empfangen, die Zungenrede und ich bin Teil des Reiches Gottes. Ich habe prophetische Eindrücke und ich erzeuge auch in anderen prophetische Eindrücke. Wenn der Markus hier mich besucht und neben mir sitzt, der fängt an Sachen zu sagen, da wundere ich mich und er hat jetzt angefangen zu glauben, hat sich taufen lassen und er begehrt die Geistestaufe, das Reden in Zungen und er sagt Sachen, da sage ich, das ist die Gegenwart, das ist Gott, das ist, weil von den Leibern derjenigen, die an mich glauben, wie die Schrift sagt, sagt Jesus, werden Ströme lebendigen Wassers hineinfließen in diese Welt und sie werden es bewässern. Ne? Wir sind Quellen, aus denen in uns ist eine Quelle, wenn wir an Jesus glauben, wie es die Schrift sagt. Aus diesen Quellen wird das Land um uns herum bewässert und die Menschen werden bewässert. Und sie, ja, der Heilige Geist, das Reich Gottes fließt zu ihnen hin und sie werden selber Teil davon. So. Jetzt muss ich nochmal ganz kurz auf die Taste hier drücken, die Pausentaste, und dann komme ich mit noch ein paar Worten zum Ende. Was kommt da wirklich? Wie sieht die Zukunft aus? Ich bin ja noch hier, es interessiert mich persönlich. Ich bin jetzt 57 Jahre alt und hätte nie gedacht, dass diese Endzeit-Dinge, das Auftreten des Antichristen mich berühren könnte. Ich war immer davon überzeugt, das ist weit, weit, weit in der Zukunft. Mich hätte das Gerede von den anderen, auch von Predigern und in den Gemeinden und auch gerade dann von meistens etwas einfältigeren Glaubensgeschwistern nie interessiert, wenn die über das Tier, das Reich des Tieres geredet haben und so, das Kommen des Antichristen. Ich habe das immer als Ansicht von Ungebildeten und leicht Verführbaren angesehen. Aber jetzt gibt mir Gott solche Träume und nochmal zu dem Traum zurückgekommen, das ist die Hure Babylon. Die Hure kommt, eine nackte Frau, übertätowiert mit vielen Namen, sie hat viele Namen, sie kommt aus der Kirche, aus dem Tempel. Ja, und sie wird uns, die wir da stehen, wird sie verführen. Sie verführt uns. Das war ja die Aussage von ihrem, die Deutung ihres Tuns, ihres sich Hinkauerns und Zeigen ihrer Genitalien. Und im nächsten Augenblick kommt da so einer, so ein Wichtigtor, einer, der da Reden schwingt und sich selber gerne reden hört, ist eine ziemliche Lusche eigentlich, in seinem Prunkwagen. Stefan Dries sagte jetzt interessanterweise gestern Abend, wenn man von so Fahrzeugen, da sitzt, wenn jemand so von Fahrzeugen träumt, das geht meistens um den Dienst und je schöner, je größer das Auto ist, desto kraftvoller, also desto größer ist sein Dienst. Aha, nehmen wir das doch mal auf. Also da ist einer, der hat dieses Auto, war eine Prachtkarosse, so eine Staatskarosse.
so ein Ding da, wie wo Adolf Hitler drin gesessen hat. Und der Typ selber, der war prunkvoll gekleidet. Der hatte so eine Fantasie-Uniform an, wie das der Saddam Hussein oder der Gaddafi oder auch Göring. Göring hat sich selber, ne, hier der, wie hieß er, Reichskriegsminister aus dem Dritten Reich, und der Adolf Hitler, der trug Fantasie-Uniform in rosa, in hellblau, in hellgrau, in weiß, ne? Der hat sich da solche Fantasieuniformen nehmen lassen mit ganz viel Pailletten auf den Schultern und Dingern dran. Und genauso sah der Typ da aus. Der war aufgebrezelt wie nur irgendwas, fühlte sich selber total toll und führte Selbstgespräche, so eine Art Predigt, und hatte eben so eine Gruppe von Leuten drumherum. Ich habe immer nachgeguckt, das Wort Entourage heißt Gefolgschaft oder eine, ist immer eine Gesellschaft von Leuten, die mit einem reist. Und er war also in dieser Staatskarosse, in diesem Prunkwagen, fuhr er umher, und er kam auch aus dieser Richtung Kirche oder aus der Kirche. Diese nackte Frau kam tatsächlich wirklich aus der Kirche, aus dem Tempel. Die war innen, ne, war ja innen ganz, ganz schlicht, dieses Ding, und sie war sehr selbstsicher, hat überhaupt nicht sich an ihrer Nacktheit gestört oder die überhaupt nur zu erkennen gegeben. Nacktheit bedeutet eben auch, sie ist schamlos und sie ist eigentlich bloß. Da ist keine Herrlichkeit Gottes, sondern das ist Sünde. Weil das ist, und Sünde ist das Böse, das wirklich Böse, was wir tun. Andere Menschen töten, sie betrügen, belügen, ausrauben, schädigen, krank machen. Das ist das Böse, was wir tun. Das ist, ne? Sünde ist ganz einfach konkretisierbar. Sünde ist nicht irgendwas Abstraktes, was immer über uns schwebt als so eine Wolke, so ein Blitz, der uns dann treffen kann, sondern Sünde ist das Böse, das du deinem Nächsten tust. Sünde ist auch nicht zuallererst irgendwie sexuell belegt, sondern wirklich das Böse. Ne? Das erste Böse, was getan wurde, was war das? Kain erschlägt Abel. Ne? Mord. Das war das erste Böse, was getan wurde. Ne, sehen wir mal davon ab, dass Eva diesen von der Frucht isst, was sie nicht tun sollte. Das ist ja der, ja, also die erste böse Tat, die Auswirkung. Die erste Auswirkung, das Böse sichtbar wird, das war der Mord von Kain an Abel. Und so ist alles, was wir in unserem Leben, und du hast ein Gewissen, ich muss deinem Gewissen nicht erklären, was böse ist, aber wir sind das gewöhnt durch die Prediger, wie auch Joyce Meyer, dass wir alles haarklein erklärt bekommen und wie, dass man zu uns redet wie zu Doofen, ja? Wie zu unmündigen Kindern, als ob uns alles erklärt werden müsste. Das brauchen wir nicht, weil wir sind im Ebenbild Gottes erschaffen als Menschen, und der Heilige Geist ist als unser Berater da, und der kann uns, der hilft uns unterscheiden, und der führt uns. Ich hab schon mal gesagt, ich wiederhole es, du kannst aus deinem, weil du Mensch bist, im Ebenbild Gottes erschaffen, auch in Geist und Seele, mit Hilfe des Heiligen Geistes, kannst du in jedem Augenblick, kannst du, auch wenn du auch nur Jesus um Hilfe anrufst, dann kannst du Situationen bewerten, beurteilen und auch reagieren. Wir müssen eigentlich nicht auf Bibelschulen gehen und lange und ausgiebig jahrelang irgendwo was lernen. Das ist alles in uns, durch den Heiligen Geist. Das ist, Mensch steht da in einem, sagt Paulus, du musst dich nicht, ja, du Jünger Jesu, du brauchst es nicht, von Menschen belehrt zu werden. Weil die Salbung, die in dir ist und in dir bleibt, ja, dass der, ne, durch den Heiligen Geist, sie leitet dich in alle Wahrheit. Ja? So, ich drücke nochmal auf Pausentaste, dass ich nochmal jetzt ganz kurz so alles nachdenke, was ich so gesagt habe. Oder ich mache mal, beende diesen Redebeitrag, und dann kommen wir wohl wirklich zum Ende. Also, nochmal zurückkommt auf die Aussagen meines Glaubensbruders, des Michaels, dass die Schließung unserer Gemeinden was zu tun hat mit Jesaja 4, Vers 5, mit dem Sturm des Gerichts, der den Kot der Töchter Jerusalems abwaschen wird. Ja, und bringe ich jetzt mal in Verbindung mit dem Traum hier. Kann es also sein, dass, ich muss jetzt diesen Traum ja mal irgendwie deuten, für mich auch, die Hure Babylon verlässt die Gemeinde, verlässt die Kirche, sie tritt in die Öffentlichkeit. Ja, und wird dort verführen, aber sie verlässt die Kirche, den Tempel. Gleichzeitig tritt der falsche Prophet auf in seinem Prachtwagen. Das, ja,
In dem zweiten Teil des Traums bricht der Kirchturm, der hölzerne Treppenteil des Kirchturms bricht in dem steinernen Kirchturm zusammen. Also der Kirchturm, die Kirche bleibt bestehen, aber das, was innen drinne den Weg ausmachte, das hat nicht stand, das war unbrauchbar, war einfach zu schwach gebaut für all diejenigen, die da hoch wollten. Das ist einfach zusammengebrochen und hängt dann da so. Die Menschen sind mit diesem

das Ding entwickelt und dann eben versehentlich freigesetzt haben oder sogar vorsätzlich. Also das wird wahrscheinlich niemals rauskommen. China ist eine Diktatur, ein Unrechtsregime, das Kritiker einfach verschwinden lässt, umbringen lässt. Da leben Hunderttausende, wenn nicht Millionen von Menschen leben in irgendwelchen Lagern, wo sie auch wo sie ja wohl vielleicht auch sich zu Tode arbeiten müssen. Viele unserer Produkte, die wir billig kaufen können, kommen aus solchen Lagern, weil dort die Menschen ohne Gehalt in Gefängnissen leben und arbeiten müssen. Die Produkte werden nach Europa verkauft. Ich glaube sogar, weiß ich nicht. Muss mal gucken, gibt es so Berichte dann ab und zu auch im verpönten öffentlich-rechtlichen Fernsehen drüber, ne, dass dann da Apple oder ich weiß nicht, Adidas Apple lässt da bauen oder Adidas lässt, Puma lässt, Nike lässt da nähen. Dann irgendwelche Schuhe, die kommen aus solchen Gefängnissen, wo wirklich viele, viele Menschen, Regimekritiker, Christen sitzen, die dann, ja, die sind im Gefängnis. Ne? Die haben ein Dach über dem Kopf, die kriegen Mahlzeiten jeden Tag und müssen aber ihre gesamte Lebenszeit dort müssen sie arbeiten für, die stellen Dinge her, die dann natürlich nichts kosten. Ne? Das ist, weil die, ja, kriegen ja keinen Lohn, ne? Schon gar keinen Mindestlohn oder so Löhne wie bei uns hier. Ist natürlich klar, dass dann der Rest der Welt mit solchen Methoden nicht mithalten kann, ne? Wenn du Menschen also versklavst, in Gefängnisse wirfst und dass sie dann arbeiten müssen, so billig kann natürlich der Rest der freien Welt nicht produzieren, ja? Und so verschafft sich natürlich China da Vorteile, ne? Das ist übel, das ist böse. Das Reich des Antichristen, vielleicht kommt das, ja. In China bereite ich sehr vieles vor, ich habe das schon mal erwähnt. So, also, nicht das, was jetzt da von freikirchlichen Spinnern in Umlauf gebracht wird, ist Realität. Niemand in unserem Land redet über einen Chip, den du dir einsetzen lassen musst. Niemand redet über Zwangsimpfungen. Bill Gates will nicht die Menschheit dezimieren durch Impfungen, sondern die Bevölkerung ist, es werden weniger Kinder Nachkommen gezeugt, wenn die nicht wegsterben. Das ist die Aussage von Bill Gates. Jetzt habe ich es dir erklärt. Also nicht diese Dinge, die da bei uns, von freikirchlichen Spinnern im Umlauf gebracht werden, diese Gerüchte, ist Realität und wird kommen, aber hier ist was im Gange und die Hure Babylon verlässt den Tempel. Sie macht sich sichtbar. Was bedeutet das im Einzelnen genau? Ein falscher Prophet tritt auf. Und in dem Zusammenhang ist es ganz gut, dass der gute Stefan Dries mit dem Herz am rechten Fleck, aber ohne Durchblick, dass er dann eben da Kenneth Copeland und den Benny Hinn auch anprangert, weil er sagt, die bereichern sich mit den Spenden der Armen. Ne? Weil der Typ da in seinem Prunkwagen, der war genauso ausgestattet. Ne? Also ich glaube, ich habe in der Beschreibung des Traums auch ihn ganz schön beschimpft, den Stefan Dries. Er hat was von dieser Selbstgefälligkeit und er ist da auf der falschen Spur mit seiner Gesetzlichkeit. Das Gericht, also der Sturm des Gerichts, den ich da aus Jesaja 4, Vers 5 vorlese, der den Kot der Töchter Zions abwaschen wird, es geht da um das Unrecht, was wir in den Gemeinden tun, ne? Das Unrecht, was mir getan wurde. Das Unrecht, das wir all den Gemeindebesuchern dadurch antun, dass wir sie alle andauernd richten. Ja? Das ist das Unrecht. Weil wer gerichtet, ja, und Stefan Dries redete gestern von einem gerechten Gericht Gottes. Er redete von dem Engel des gerechten Gerichts Gottes. Wenn ich was von Engel höre, werde ich immer schon misstrauisch. Es war mal diese ganze Brownsville-Erweckung da in Florida. Die war nur von Engeln bestimmt. Engel, Engel, Engel, Engel, Engel. Also mir ist noch nie ein Engel begegnet und der Heilige Geist redet zu mir ohne Engel. Weiß ich nicht, er hat mir noch nie einen Engel gesandt. Die Offenbarung ist wohl durch einen Engel überbracht worden, aber das soll sie jetzt nicht verdächtig machen, aber ich weiß nichts von Engeln. Und wenn ich was, Stefan Dries redete, also von dem Engel des gerechten Gerichts Gottes. Und was er dann erzählt hat, war so ein Schwachsinn, so unerträglich weinerlich und umständlich. Und dann immer diese Worte, ja, mal gucken, was ich euch erzählen darf, was der Herr mir erlaubt, von dem, was er mir zeigte, euch zu sagen.

Ich kann mich nicht erinnern, dass mir Jesus irgendwas mal gesagt hat, was ich nicht weitererzählen dürfte. Ich habe euch heute diesen Traum hier erzählt, der, also, ne, der ist nicht ganz jugendfrei, aber wir sind alle Erwachsene und sind mit diesen Dingen vertraut, mit der Anatomie des menschlichen Körpers. Und von daher sollte das nicht so schon, ein nackter Mensch ist nicht so schockierend, es sei denn, er ist eben diese Hure Babylon und will uns verführen. Und das soll ein Hinweis darauf sein und eine Warnung. Aber dieses Weinerliche da und also steht geschrieben im Neuen Testament irgendwo, da sagt Paulus wahrscheinlich auch, was euch der Heilige Geist oder Jesus sagt das selber, was euch Gott im Kämmerlein flüstert, ins Ohr flüstert, das verkündet laut auf den Plätzen. Macht alles, ja, alle macht das Finstere ans Licht kommt. Denn alles, was ans Licht kommt, wird selber Licht. Und deswegen ist es gut auch, dass wir den Tempel aufräumen, dass wir auch mal andere, dass wir uns gegenseitig kritisieren. Das ist erlaubt. Man muss auch mal sagen dürfen, eben wenn der Neffe von Benny hin muss sagen dürfen, mein Onkel plündert schon seit 40 Jahren die Armen aus und führt ein Luxus, ein Leben in unvorstellbarem Luxus. Das ist doch das Untreue. Und Kenneth Copeland hat 3 oder 4 solche Privatjets, die er überhaupt nicht braucht, und er kann nicht genug davon kriegen. Und das ist auch Mist. Ja, das ist Untreue. Jesus hatte sich einen Esel geliehen. Er war immer zu Fuß unterwegs und er konnte sich noch keine, gab es noch keine Jets, aber selbst der Esel hat er nicht gekauft, sondern hat sich ausgeliehen. Und das wurde ihm genehmigt. Ja, was ist da für eine Respektlosigkeit und eine Lieblosigkeit unterwegs in den Gemeinden? Und es ist richtig, es ist auch erlaubt, ja. Und wir sollen das. Wir sollen das Finstere, das Verkehrte, was unseren eigenen Reihen auch unterwegs ist, das tue ich ja auch. Deswegen ist mir Stefan Driessen diesen Punkt sympathisch. Wir dürfen das ans Licht bringen. Denn die Finsternis ans Licht bringen. Wir dürfen das aufdecken, das Verkehrte, das Falsche, das dürfen wir. Ja. Manche Christen sagen dann, ja, der Satan freut sich, dass wir Christen uns so zerfleischen. Ich habe dazu geschrieben, und Jesus freut sich, dass wir in den Tempel gehen und aufräumen. Das hat Jesus selber auch getan. Ja? Jesus räumte den Tempel auf, weil er sagte, das Haus meines Vaters sollte ein Gebetshaus sein und ihr habt daraus eine Räuberhöhle gemacht. Und wenn du Multimillionär oder Milliardär bist, dann das ist nicht rechtens, das ist Unrecht. Wenn du also, wenn du der Neffe von Enkel, der, nee, der Enkel, der Enkel, ne? Neffe, also der, das ist der Sohn des Bruders von Benny Hinn, das ist der Neffe. Ein Enkel wäre ja, dann ist es der Sohn von Benny Hinn Sohn. Nee, dann wäre das also Opa, dann wäre Benny Hinn der Opa, so ist es der Neffe. Der Neffe sagt, Benny Hinn fährt da hin und sagt, wenn ihr mich seht, wenn ihr an mich spendet, ihr könnt in das Reich Gottes investieren und Gott wird euch segnen. Und er sagt, viele von denen, die wollen 50, die hoffen darauf, dass Gott ihnen 50 Pfennig, 50 Cent mehr Gehalt pro Stunde gibt. Das wäre für sie schon eine Erfüllung ihrer Gebete. Und Benny Hinn hat davon, weiß ich, der hat so viel, der schwimmt im Geld und hat da und verprasst es. Und die unten, die da hoffen, sie haben in einen Dienst hineingesät, wenn man das mal so sehen will, wie es ja gepredigt wird, ja, der keine Frucht bringt, sondern das Geld wird verprasst und alle diese Menschen, die Benny Hinn Geld gegeben haben, sie werden auch beraubt, sie werden enttäuscht. Ja, es kommt keine Ernte für sie, weil der Dienst ist, das ist ein Lügendienst. Ja. Benny Hinn hat, ich weiß nicht, ob der noch Heilungen, ob die Salbung von Catherine Kuhlman noch auf ihm ist, ob er wirklich noch Heilungen in Köln war gar nichts. Ne. Hinter uns ist eine Frau hysterisch umgefallen, hat sich den Schädel eingeschlagen, die wurde dann vom Rettungsdienst rausgebracht, alles war voller Blut. Benny Hinn unten hat er die Leute, die wurden durchgeschubst, wenn sie nicht das richtige Zeugnis brachten und hinterher beschwerte er sich auch in Köln, dass wir reichen Deutschen doch denn so wenig gegeben hatten. 1996, 97 war das, 96. War ganz enttäuscht. Das war wirklich ganz, ganz enttäuschend da bei Benny Hinn. Erinnere mich sehr ungern daran, wie das da war. Das war so lieblos alles. Ja, so. Damit will ich zum Ende kommen. Irgendwas hat diese Zeit und auch dieser Coronavirus mit dem Auftreten des Antichristen zu tun. Das sagt mir, das sagen mir, das lassen mich meine Freunde diese Träume vermuten,
Da liegt was, es war ein furchtbarer Angriff Satans, diese Pandemie, eine Schockwelle, die die Welt durchlaufen hat, die uns alle getroffen hat mit Todesangst. Der Tod hat die Welt angegriffen. Aber wir sind ja beschützt durch das Blut des Lammes. An uns muss der Tod vorbeigehen, er kann nicht eindringen in unsere Häuser. Aber diese Schockwelle, das ist eine Erschütterung. Der Teufel kann uns nicht erschüttern durch Kriege wie in der Vergangenheit, nicht solche große, weltumspannende Kriege, aber er kann uns erschüttern durch so eine Pandemie, eine weltumfassende Viruserkrankung, ja, die schon 200.000 Menschen das Leben gekostet hat. Es verändert sich die Atmosphäre in Hameln. Ich habe Prophetien sind, die eben Gott, das prophetische Sehen und Hören ist bei mir nicht, ich bin skeptisch gegenüber seitenlangen Berichten, die Leute aufschreiben, was sie da an Prophetien, der so spricht, daher bekommen haben. Sondern ich sehe Dinge, wo ich mir dann einen Reim drauf machen muss, und ich sehe, dass die alte Ordnung, die alte Salbung ist, die alte Ordnung bricht, ist zusammengebrochen. Und das Alte muss immer erst zusammenbrechen, damit was Neues kommen kann. Das passiert eigentlich immer schon bei jedem Neujahr. Ich sehe das immer so nach dem Neujahrstag, das sehe ich auch. Da sehe ich so ein Grisseln in der Luft, und das kommt dann, das fällt zu Boden wie Schnee, und dann ist eine neue Klarheit da. Und da ist momentan irgendwie auch so was zu Boden gefallen. Hier bei unserem ganzen Weserbergland sah ich wie so Staub oder Schnee, der sich absenkt. Staub, der in der Luft liegt, der zum Boden fällt, und es ist eine neue Klarheit da, aber es ist auch eine neue Kühle da. Und da passiert was Neues. Hameln verändert sich. Die Beziehungen untereinander sind irgendwie anders. Ich habe unter meinen Hausbewohnern da, WG-Bewohnern, da sind Dinge plötzlich anders. Man redet anders. Ich habe eine größere Freiheit, über meinen Glauben zu reden, das auszusprechen, was wahr ist. Und da ist weniger Widerstand von der anderen Seite, ja, von der antichristlichen, von der Seite der nicht Wiedergeborenen, der Ungläubigen, ja, die eben nicht glauben und dann eben Kiffer sind und alles Mögliche, so eine ganze Lebensgeschichte auf dem Buckel haben. Also, Michael sagte noch, dieser auch das Schließen unserer Gemeinde, er sieht es im Zusammenhang mit diesem Abwaschen des Codes. Und der Code ist nicht deine und meine Sünde, ist nicht, dass du dir gestern wieder irgendwelche Nackte im Internet angeguckt hast, sondern die Sünde, der Code, das Unrecht ist, dass wir einander so richten in den Gemeinden, dass wir so unbarmherzig sind. Ja, in den Sprüchen steht, nur wer liebt, versteht. Und wenn man all das so, aber weil wir durch das, weil wir so wenig Liebe haben, weil wir so wenig diese Liebe von Jesus in unseren Herzen haben, weil wir so wenig von Jesus in uns lebt, deswegen sind wir so paranoid, deswegen verdächtigen wir alle möglich. Also im Grunde ist Mobilfunk, da sind Ingenieure, die forschen, und die sind mit Liebe bei ihrer Arbeit. Firmen, die größer werden und wachsen, da sind Menschen, die lieben das, die lieben ihre Arbeit, und die lieben das. Die Computermacher hier, Bill Gates und der Apple, wie heißt er, der Steve Jobs, die haben das geliebt. Und die hatten eine Vision, und die wollten der Menschheit was geben. Die hatten eben da so einen Einfall, und dann eben erstmal überhaupt so einen PC zu gestalten, so einen Computer, ne? So einen Bildschirm mit diesen Fenstern, und das ist alles so genial. Wir benutzen das heute alle. Du benutzt bestimmt ein Smartphone. Deswegen musst du dich auch nicht beschweren, wenn irgendwo ein Sendemast in der Nähe ist, der dich vielleicht ein bisschen krank macht, weil selber schuld. Warum hast du so ein scheiß Smartphone? Ich habe keins, wie gesagt. Aber erstmal haben da Menschen, die haben ihre Arbeit geliebt, die haben das entwickelt als Ingenieure, als Ökonomen, als Wissenschaftler, Medizinwissenschaftler, die erfinden eben die Dinge da, auch so ein Computertomograph, der dich da durchleuchtet. Da sollte man auch nicht abfällig mal als Schulmedizin drüber reden. Die Schulmedizin, die macht uns ja alle krank. Nee. Nur wer liebt, der versteht. Und je mehr du liebst, desto mehr siehst du auch in allen anderen Menschen, wie sie das, was sie da tun, lieben. Und die sind nicht alle von Bosheit erfüllt und erfüllen den Willen des Antichristen, ja, sondern die lieben erstmal ihre Arbeit. Und deswegen sind im Grunde, ja, unsere Entwicklungen sind erstmal gut. Wenn sie da eine Kehrseite haben, die auch was Böses, was Krankmachendes hat, dann ist das schade. Dann müssen wir das vielleicht abstellen, ne? Müssen wir gucken, wie wir das dann verändern, ne?
so ist das mit dem Fortschritt. Und der Fortschritt hört nicht auf, das Leben hört nicht auf, die Zukunft hört nicht auf, das Leben hört nicht auf. Das geht alles noch eine Weile weiter. Aber bis da, ja, aber irgendwas ist, die Dinge entwickeln sich weiter, auch im Geistlichen. Die Hure, jetzt komme ich zum Ende, will ich jetzt zum Ende kommen. Die Hure Babylon, diese Nackte mit den ganz vielen Namen, sie hat viele Namen. Jeder nennt sie vielleicht anders. Sie nennt sich ganz oft anders. Sie hat die Kirche, den Tempel verlassen. Und sie schickt vielleicht, sie verführt, aber sie schickt einen Prediger auf den Plan, den falschen Propheten. Und der kommt da sehr, sehr geschmückt daher, aber er ist eine ziemliche Lusche. Ich habe gesagt, da in dem Traumbericht, er ist so ein Mittelding zwischen Adolf Hitler und Marilyn Manson, aber im Traum habe ich keine Angst vor dem gehabt. Der war eine echte Lusche. Also wenn der Antichrist kommt, vielleicht steht das doch ganz nah bevor, dass der Antichrist kommt. Und dann, ja, Erweckung wird kommen, das glaube ich. Es kommt so eine ganz große Erweckung. Millionen von Menschen werden über Nacht wiedergeboren werden. Weltweit vielleicht Milliarden, ja. Gleichzeitig, dann kommt auch der Antichrist. Aber der hat ja nur 3,5 Jahre und den wird Jesus dann durch sein Auftreten, dann durch das Wort seines Mundes töten. Schauen wir mal, ihr Heiliger Geist, lehre mich da weiter, wie das alles so wird. Aber ne, irgendwas, da braut sich was, da braut sich was zusammen. Die Hure Babylon verlässt sie die Kirche? Sie kommt aus der falsche Prophet kommt aus der Kirche, das hatte ich ja schon mal gesagt, er kommt aus unseren charismatischen Reihen. Lehre uns, Heiliger Geist. Amen. In Jesu Namen.

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0: Christus hat alles wohlgemacht, ja, Christus hat alles wohlgemacht, die Tauben hören und die Sprachlosen retten, die Sprachlosen, ja, die Sprachlosen, das sind die Pharisäer, die Leiter in der Gemeinde, sie werden widerreden, vernünftige Sachen retten, die Sprachlosen werden retten, die Pastoren, die Leiter und die Tauben hören, die Tauben hören, die Tauben, das ist die Gemeinde, die einfache Gemeinde, das sind die Tauben und sie werden hören, was die Sprachlosen retten, die Sprachlosen retten, die Sprachlosen retten, die können widerreden, ja, die Leiter können widerreden, die Pastoren können widerreden und die Tauben in der Gemeinde können widerhören, sie können widerhören, weil es spannend ist, was ein Leiter zu erzählen hat, ja, und das hat Christus einfach wohlgemacht, Christus hat es wohlgemacht, ja, das ist so, die Tauben, das sind die Kinder in der Gemeinde und sie hören wieder zu und die Sprachlosen, sie werden reden, ja, die Pastoren und Leiter, sie werden reden, es wird spannend werden, was sie zu erzählen haben, ja, das hat Christus getan und das wird er wieder tun, ja, Armee.
1: Das

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Ein Herr kommt selten allein, ein Herr ist ein Herrscher, er herrscht über viele Fliegen, dann entstehen viele kleine beherrschte Herrscher, alle wollen Macht haben und kriegen sie auch bedingt, ja, Herrschaft ist die Herrschaft.

Wenn eine Welle kommt, kommt sie mit Kraft. Eine Welle kommt mit Kraft. Sie kann alles bedecken. Ja, im Natürlichen war es, die Sintflut, die hat alles bedeckt. Ja, aber eine Welle, das Herz erreicht wird. Das Herz bedecken, Schatten aufs Herz. Aber keine Krankheit, nein, Schatten werfen aufs Herz. Die Bosheit vernichtet, zunichte macht. Ja, so eine Welle kommt, muss kommen, kommt Welle, die durchfeuchtet das. Ja, eine Welle, die kommt, Wellen kommen in Abschnitten zu. Und damit sind große Wellen klein. Kleine Wellen gibt es auch, ja, aber echte will nur echt, wenn das Herz erreichen, sind gefragt, da muss man ein bisschen visionieren, träumen und dann versteht man echte Wellen, die das Herz erreichen, das kommt, ja, echte Herzenswelt, Herzensbeziehungen hinein mit Herzenswelt bringt dann den Frieden, an dem die Welt genesen wird, oh, hoch hinaus, aber es wird werden, Amen.

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Erweckung ist, wenn der Teufel kommt, wie der Teufel zerstreut ankommt, natürlich ein zerstreuter Teufel, der umherläuft wie ein Russland, ja, der einfach nur dumm daherkommt und nicht mehr weiß, was er machen will. Ja, Erweckung ist dann in der Nähe, wenn der Teufel einfach nicht mehr weiß, was er machen will. Er redet dummes Zeug, er streut, er ist wie, er macht einfach nur Gewalttaten und macht wirklich dummes Zeug. Ja, Wirkung ist, wenn der Teufel kommt und man denkt, der Teufel ist ja brutal, der Teufel ist ja ein echtes Schwein, ein brutaler Kerl. Ja, wenn der Käufer durch den Geist in den Menschen hineinwirkt und macht wirklich dummes Zeug, so komische, dumme Sachen, der brutal sind und quält und morgen und schlecht redet und alles, das dummes Zeug macht, dann kommt Erweckung und dann kommt kein Christus hineinkommen und wirklich dieses dumme Zeug beseitigen in den Geist Christi und dann können die beiden Gegenpole können dann sich aneinander aufreiben. Am Ende muss das dumme Zeug des Satans besiegt. Ja, mach, das ist doch wirklich wahr und es ist traurig, muss man das Himmelreich leidet Gewalt und die Gewalttätigen auf dieser Erde reißen es an sich, der dumme Teufel als Gewalttäter reißt es an sich und macht einfach nur Terror, das ist doch so traurig, wenn der Teufel so gut gemacht und Satellit macht, ja, das ist doch einfach so scheiße ist das, es ist echte Scheiße ist das, eher deshalb ist es so, dass Christus kommt, dann bei der Erweckung und den ganzen Werke des bösen Schweineteufels besiegt, ja, so soll es sein, es muss sein, kann warten, kein warten. Kapieren können Ohren auch alles, was sie hören, es kommt den Gehörgern an, der Gehörgang ist wichtig, damit die Ohren alles ehren, was die Zunge sagt. Steuern kommt mit Steuerrad. Oh, an ihren Ohren hören, was Zunge sagt, die Herrlichkeit wird kapiert. Das war eine...